durch alle Wunden Jesu vergossene Liebe. Diesen Gedanken, diese Andacht fassen wir oft zusammen in 7 Stationen. Das ist eine symbolische Zahl. Da geht es nicht um das Blut im Sinne der Hämatologie, sondern da geht es um das Erlöserblut Jesu Christi, das bewusst hingegeben wurde, damit die Liebe Gottes zu uns gelangen kann, trotz der Erbschuld, trotz unserer persönlichen Schwächen. Und wir vertiefen diese Gedanken und diese Wahrheiten in einer Andacht, in der Blut Christi Andacht mit 7 Stationen, die wir jetzt hier gleich bildlich ausgedrückt sehen. Und ich möchte ein wenig dazu erläutern, denn das ist nicht nur einfach bloß eine Andacht weit weg von unserer Wirklichkeit im Alltag mit ihren Problemen und Freuden, sondern diese Andacht hat es genau mit unserem Lebenskampf, mit unserer Lebensfreude, mit dem zu tun, womit wir uns tagtäglich beschäftigen müssen, dürfen. Das erste Mal, als Jesus sein heiliges Blut in diesem erlösenden Sinne vergossen hat, das war der Moment der Beschneidung. Eine symbolische Maßnahme, eine kleine Operation, die aber eben mehr war als Operation, mehr als hygienische Maßnahme aus der weiten Vergangenheit. Sondern diese Beschneidung im Judentum ist das Bundeszeichen, das Gott durch Abraham seinem auserwählten Volk geschenkt hat. Und wenn wir also dieses Geheimnis betrachten, dann denken wir vor allen Dingen daran, wir sind Verbündete Gottes. Dieser Bund kommt bei uns zum Ausdruck durch die Taufe. Das ist die Beschneidung des neuen Bundes, die Beschneidung der Herzen, sagt Paulus, schon im Anschluss an den Propheten Jesaja. Es geht darum, dass wir lernen, mit Gott als Verbündete zu leben. Das ist was Wunderbares. Ich bin nicht allein. Gott kümmert sich um mich. Er ist mein Verbündeter und er ist viel treuer als ich. Umgekehrt, ihm treu bin. Ich kann mich auf ihn verlassen, mehr als er sich auf mich verlassen kann. Ich bin nicht allein. Das ist so wichtig für alle, die sich oft mal einsam fühlen oder allein gelassen sich fühlen oder allein gelassen wurden von Menschen. Ich bin nicht allein. Wir haben hier in diesem schon erwähnten Heft 3 verschiedene Elemente zusammengefügt. Einmal das Bild, das uns künstlerisch zu betrachten einlädt. Dann ein Text aus einer Andacht für Kinder und schließlich ein Gebet, das mehr noch praxisbezogen ist. Das Bild sehen wir, das brauche ich jetzt nicht näher zu erläutern. Ich lese einfach mal vor, wofür wir die Kinder einladen, wie wir ihnen versuchen, das näher zu bringen. Herr Jesus Christus, du unterwirfst dich dem Ritus der Beschneidung, um mir zu zeigen, wie wichtig die Reinheit ist. Hilf mir, dass ich mich immer bescheiden und schamhaft verhalte. Ich will unkeusche Bilder, Filme, Scherze vermeiden, sowie den Menschen aus dem Weg gehen, die sich provozierend verhalten. Gib mir ein reines Herz, damit ich Gott sehen kann. Ja, warum das Thema der Reinheit in diesem Zusammenhang? Nun, das ist sehr naheliegend, denn dieser Ritus der Beschneidung ist meiner Ansicht nach nicht zufällig gerade dort angesetzt, wo die Quelle des Lebens ist. Die Fähigkeit des Menschen, fruchtbar zu sein, aber leider wird diese Fähigkeit oft einseitig gesehen, missbraucht,
und einen oberflächlichen Sex geht sie fast unter bei vielen. Diese Quelle des Lebens würdig mit Ehrfurcht, ja mit Dankbarkeit und Liebe zu sehen, ja, das ist etwas ganz Wichtiges. Und wenn wir das tatsächlich tun wollen, da ist es ganz entscheidend, dass wir schon Kinder auf diesen Weg der Ehrfurcht vor dem Leben bringen. Ja, Ehrfurcht vor der Quelle des Lebens, Ehrfurcht vor der Sexualität und der Fruchtbarkeit. Eine nicht gerade übermäßig behandeltes Thema in unserer Zeit und doch gerade so, so wichtig. Wir können nicht als Menschen des neuen Bundes leben, wenn wir nicht einsteigen, von Neuem hineingelangen in das Geheimnis der Reinheit, die uns ermöglicht, wirklich Gott zu sehen. So viele Menschen haben einfach keinen Blick mehr für das Übernatürliche, für das Göttliche, für das Ewige. Warum? Weil sie erstickt sind in der unreinen Umgebung, die uns überall bedrängt, durch die Medien und so weiter. Ja. Ich bin nicht allein. Das ist der Bundesgedanke. Und der zweite eben, die Reinheit. Das ist die große Einladung. Und dazu macht uns die am Kreuz vergossene Liebe, die durch die Wunde der Beschneidung vergossene Liebe fähig. Darum ist hier noch folgendes Gebet angefügt. Jesus, du bist mein bester Freund. Du lässt mich nicht im Stich. Du hast immer für mich Zeit. Du wartest auf mich. Ich kann dich überall finden. Du freust dich, aber besonders, wenn ich zu dir in die Kirche komme. Wie gut, dass heute Sonntag ist. Diese Betrachtung wird besonders für den Sonntag empfohlen. Das ist dein Tag. Ich will dir etwas mitbringen, wenn ich dich in der Kirche besuche. Ich weiß schon, worüber du dich am meisten freust. Es ist die Liebe. Darum möchte ich immer mehr lernen, wie man wirklich liebt. Durch Teilen, Gehorchen, Verzeihen. Danke, Jesus, dass du mir hilfst, immer mehr zu lieben. Amen. Wir sehen, es ist bewusst formuliert für Kinder, aber vielleicht ist genau das, was wir alle brauchen. Wir müssen wieder Kinder werden, auch in unserem Sprachgebrauch weithin, damit wir das Entscheidende erspüren und wirklich in uns aufnehmen können. Das also ist die Sonntagsandacht. 7 Stationen für jeden Tag, ein Akzent. Gehen wir also weiter zum Montag. Dort treffen wir uns am Ölberg. Und er betete in seiner Angst noch inständiger, und sein Schweiß war wie Blut, das auf die Erde tropfte. Jesus, im Ölgarten lehrst du mich gehorsam. Ich sehe, wie du eine schreckliche Angst durchmachst, bis hin zum Vergießen deines Blutes. Dennoch entscheidest du dich, gehorsam zu sein. So sehr liebst du deinen Vater im Himmel. Und du sagst immer wieder, nicht mein, sondern dein Wille geschehe. Das ist nämlich der Schlüssel, um das Geheimnis des Ölbergs zu verstehen. Jesus, der Angst hat, der bis hin zur Depression zittert, in seiner Bedrängnis bis hin zum Blutvergießen, er besiegt die Angst. Und das ist die große Einladung dieser Station, die Angst in unserem Leben zu besiegen, die Angst vor dem Gehorsam, die Angst vor den Standespflichten. Jesus wiederholt immer und immer wieder neu, nicht mein, sondern dein Wille geschehe, weil er wirklich an die Liebe des Vaters glaubt, auch als Mensch. Ja. Zusammen mit dir will ich gehorsam sein aus Liebe, sofort, genau und mit Freude. Das ist der heilige Gehorsam, sofort, genau und mit Freude. Und das Schlagwort dazu, keine Angst.
Ja, wir sind Menschen, die keine Angst zu haben brauchen. Oder wenn sie uns überfällt, wir wissen, wie wir damit umgehen, wir können die Angst besiegen. Wie viel Freiheit, wie viel Lebensfreude kann daraus kommen? Wie viele ängstliche Menschen sind um uns herum? Wie viel Angst schleicht sich manchmal wieder bei uns ein, vor allen möglichen und unmöglichen Situationen, die uns zu überfordern scheinen? Keine Angst. Das kann man sich immer wieder mal sagen und dann einen Schritt entscheidend tun. Jesus, heute geht es wieder in die Arbeit oder in die Schule. Es ist Montag. Und du gehst mit mir. Da brauche ich keine Angst zu haben, nicht vor den Mitarbeitern oder mit Schülern, vor niemandem. Denn im Ölgarten hast du mir gezeigt, wie ich die Angst besiegen kann. Damals hast du dich zuerst auch gefürchtet, wenn du an das Kreuz dachtest, das auf dich wartete. Du hast so gezittert, dass dein Schweiß wie Blut wurde. Aber immer wieder hast du zum Vater im Himmel gerufen, nicht mein, sondern dein Wille soll geschehen. Da hast du wieder den inneren Frieden gefunden, Jesus, lass mich auch so beten wie du, besonders wenn in mir die Angst aufsteigt. Es ist gut, diese Gedanken in sich immer wieder aufzunehmen und mit Jesus durchzubeten, durchzukämpfen im Gebet. Dann können wir aufatmen. Jesus, der so gebetet hatte, empfing durch den Engel den Kelch zur Stärkung. Und auch wir werden ihn empfangen. Die nächste Station führt uns an die Geißelsäule. Darauf ließ er Barabbas frei und gab den Befehl, Jesus zu geißeln und zu kreuzigen. Hier ist als generelles Thema das Wort mitgegeben, Geduld. Ja? Dazu eine kleine Geschichte. Als unser Pater Johannes noch im Seminar war, da hatte er mal eine ziemlich starke Grippe und lag elendiglich da nieder. Und der Spiritual kam ihm zu besuchen. Und der war so eine unmittelbare Natur, wollte nicht so weichlich und süßlich irgendwas reden. Und er sagte einfach, als er in deinem Bett lag, wie leidest du, als Christ oder wie die Rindviecher? Ja, manchmal muss man es so deutlich sagen, was ist der Unterschied? Ja, als Christ leiden, das hat eine Bedeutung, das kann ein Schatz werden. Ja, da kann ich etwas zum Geschenk machen, da kann ich etwas auf den Altar legen. Sei es bei einer Krankheit im Bett, sei es irgendwo, irgendwann, irgendwie, jedes Leid kann zu einem Geschenk werden. Nicht? Die Rindviecher, die schaffen das nicht. Und es ist eben schade, dass viele Menschen, die zu höheren Berufen sind, sich benehmen wie die Rindviecher. Ja, nur weil sie einfach nicht die Schätze des Glaubens herausholen aus unserer Schatzkammer. Mein Jesus, du wirst brutal geschlagen bis aufs Blut. Wie tief wird doch auch meine Seele verletzt durch diese Ungerechtigkeit. Ja? Das Schlimme bei der Geißelung war nicht nur die physische Grausamkeit, diese tiefen Wunden. Vielleicht hat Jesus noch mehr geschmerzt, die Ungerechtigkeit. Jedenfalls bei uns Menschen ist das so. Beobachten wir auch bei Kindern. Wenn sie irgendwas gemacht haben, was sie eigentlich nicht sollen, wussten ganz genau, dass sie das nicht dürfen und es passiert was und es tut weh, da können die Mucksmäuschen still sein, damit die Mama es gar nicht merkt, was passiert ist. Aber wehe, die Mama gibt eine kleine Strafe ungerecht. Ja, da ist Spektakel im Haus. Ja, das ist so. Unrecht schmerzt immer ganz besonders. Ja, die Seele. Und Jesus in der Geißelung hat eben beides ganz bewusst
ja, auf sich genommen, damit wir lernen, all das, was so das Leben schwer macht, wenn man keinen Glauben hat, was so wie der Müll, der Abfall des Lebens aussieht, das dürfen wir ja zu einem großen Wert machen. Früher hat man ja auch gesprochen von Müllbergen und Mülleimer und jetzt sagt man Wertehof. Ja, ja, weil man durch Recycling so alles Gute herausholen kann, was da drin steckt. Ne? Und wir müssen auch aus diesen Missgeschicken, diesen Ungerechtigkeiten, diesen körperlichen Strapazen und Leiden, die uns so der Alltag aufgibt, ja, da müssen wir die Werte herausholen. Das müssen wir recyceln, geistlich. Ja, da haben wir etwas zum Aufopfern. Und wenn wir den Müll herumliegen lassen, dann leiden wir eben wie die Rindviecher. Ja. Ich will zusammen mit dir geduldig sein, wenn mir etwas wehtut oder mich jemand ungerecht behandelt. Das soll für dich Trost und Hilfe sein. Das kann ich doch mitbringen bei der Heiligen Messe. Das kann ich doch auf den Altar legen, in den Kelch. Ja. Darum ist hier als Schlagwort für den Dienstag vorgeschlagen, Schluss mit dem Jammern. Ja? Wie viel wird doch herumgejammert? Und dabei ist das Jammern etwas ganz Schlimmes. Manchmal sagen wir, wer da so jammert, der betet den Teufel an. Das ist die Verherrlichung des Teufels. Weil wir gerade dadurch die geistlichen Wertstoffe aus dem, was wir durchleben, vergeuden. Da hat er seine Freude dran. Da fühlt er sich stark und wohl in unserem Gejammer, weil wir dann eben die Probleme unseres Lebens, der Gesundheit, des Mitmenschlichen, weil wir sie eben nicht als Christen aus dem Glauben angehen, sondern so allgemein ungläubig. Nicht? Darum ist Jammern Gebet zu dem da unten. Nicht? Jesus, man hat dich ungerecht verurteilt und dich ganz blutig geschlagen, aber du hast nicht geflucht oder gejammert, sondern dein Leiden zum Geschenk gemacht. Du hast die Schmerzen für uns aufgeopfert. So sind sie zu einem großen Geschenk geworden für unsere Erlösung. Auch ich möchte lernen, aus allem, was mir wehtut, etwas Wertvolles zu machen. Schenke mir deine Liebe, damit ich alles Schwere verwandeln kann, wenn ich krank bin oder ausgelacht werde, wenn ich eine ungerechte Strafe bekomme oder gemobbt werde. Alles will ich zu einem Geschenk machen für jene, die in Not sind und Hilfe brauchen. Auch den armen Seelen im Fegfeuer will ich so viel Liebe schenken. Amen. Der Mittwoch führt uns hin zur Dornenkrönung. Dann legten sie ihm einen Purpurmantel um und flochten einen Dornenkranz. Den setzten sie ihm auf und grüßten ihn. Heil dir, König der Juden. Da ist noch etwas, was uns noch mehr schmerzen kann als Unrecht, nämlich der Spott. Zynismus, der in die tiefste Seele hin uns trifft, uns kaputt macht, uns erniedrigt. Jesus zeigt, wie man mit dem umgehen kann. Er lässt alles über sich ergehen und zeigt wirklichen Adel, Herzensadel. Er, der gerade dadurch verspottet wird, dass er als König ausgelacht wird. Ja, das war das Todesurteil. Und jetzt wurde ihm gehuldigt in einer solch zynischen Weise. Er lässt das mit sich geschehen, diese Erniedrigung, damit wir lernen, was Demut heißt. Und die Demut
ist das Tor hin zu einer königlichen, edlen Gesinnung, zum Herzensadel. Jesus, mein König, das Blut deiner Krone ist kostbarer als alle Perlen dieser Welt. Dein Schweigen ist tief und edel. Lehre mich zu lieben, wenn ich Spott und Verhöhnung erfahre. Lass mich an deinem Königtum teilnehmen. Als besonderes Schlagwort für die Praxis im Alltag haben wir am Mittwoch besonders betont, mehr durch Schweigen. Jeder weiß, wie viel Elend in den Ehen und Familien herrscht, dadurch, dass man den Mund nicht halten kann. Ja, da habe ich oft in Gesprächen das Problem, da erzählt mir einer eine schlimme Geschichte und dann haben wir eben gestritten. Da sage ich manchmal, da bist du eben genauso dann schuld. Hättest du nichts gesagt, wäre kein Streit aufgekommen. Du warst unbeherrscht. Ja? Es gibt Situationen, da muss man den Mund aufmachen, das richtige Wort zur richtigen Zeit. Es fällt es mir sich selten. Gewöhnlich machen wir den Fehler, dass wir gerade dann, wenn alle Nerven bis zum Zerreißen gespannt sind, noch dumme Worte oder irgendwelche Argumente hervorziehen, die bloß ein rotes Tuch sind für den anderen, wo nichts anderes herauskommt als tiefere Zwietracht. Nicht? Darum mehr durch Schweigen. Manche können sich noch erinnern, dass ich mal so etwas, etwas oberflächlich so gesagt habe. Vielleicht merkt man sich das auch deswegen besser. Aushalten, durchhalten, Klappe halten. Ja, das ist ein Schlagwort für eine gesunde Ehe. Aushalten, durchhalten, Klappe halten. Dann gelingt es. Ja, ich habe den Eindruck, dass unsere Ehevorbereitungskurse viel praktischer werden müssen und konkreter. Aber im Kloster stimmt das auch. Jesus, du wurdest nicht nur gegeißelt, sondern auch verspottet. Die Stacheln der Dornenkrone haben dich so verwundet, das Blut über dein Gesicht strömte und du hast geschwiegen. Im Stillen hast du für jene gebetet, die so gemein waren. Auch ich werde manchmal ausgelacht. Das tut sehr weh. Ich will aber nicht mehr wütend werden und schimpfen, sondern mit dir zusammen für jene beten, die so etwas tun. Wenn man versucht, mich fertig und klein zu machen, will ich innerlich groß werden, so wie du. Denn durch Schweigen kann ich ja manchmal sogar viel mehr sagen als durch Worte. Jesus, gib mir Mut und Kraft dazu. Mehr sagen durch Schweigen. Das ist eine ganz große Kunst. Und es ist immer dort aktuell, wo wir erniedrigt werden. Jetzt kommen wir zum Kreuzweg. Er trug sein Kreuz und ging hinaus zur sogenannten Schädelhöhe, die auf Hebräisch Golgotha heißt. Das Schlaglicht, das Thema hier, das Hauptthema ist Treue. Gerade auf dem Kreuzweg, dort wo alle Kräfte fehlen und zu Ende gehen und zu Ende scheinen, die Treue bringt Jesus wieder hoch. Nach dem Motto, wer nicht aufgibt, der fängt erst richtig an. Gerade wenn wir meinen, es geht wirklich nicht mehr. Es ist nicht der erste, nicht der zweite, sondern der dritte Fall. Eigene Schwäche. Gerade wenn wir alles aufgeben möchten und wegwerfen wollen, ja, dann steht Jesus wieder auf, weil er weiß, für wen er das tut. Und das ist das Entscheidende. Die Treue
ist die Krönung der Liebe, heißt es in einem Sprichwort. Ja? Ob die Liebe echt ist, zum Beispiel in der Ehe, kann man auch erst am Schluss sehen. Dann, wenn die Treue vollendet ist. Ja? Vorher ist man unterwegs zur Liebe, zur ganzen Liebe, zur vollkommenen Liebe. Das sind nur Vorstufen, was uns manchmal so auch froh macht und glücklich. Ja? Durch die Treue wird die Liebe vollendet. Herr Jesus, dein Weg nach Golgotha wird immer schwieriger. Du trägst auch mein Kreuz. Aber je mehr du durch das Hinfallen dein Blut vergießt, desto mehr liebst du durch dein Wiederaufstehen. Ich möchte Veronika sein, die dir Trost spendet und gleichzeitig Simon von Cyrene, der dir heute beim Kreuztragen in den Mitmenschen hilft. Das Schlagwort für den Donnerstag ist auf und weiter. Auf und weiter. Schwester Martha erzählte mir, sie braucht dieses Schlagwort vom Donnerstag jeden Morgen, wenn es ans Aufstehen geht. Ja, aber es ist doch ein Unterschied, ob man da jammert, dass schon wieder der Wecker geläutet hat, oder ob man sagt, auf und weiter. Ja? Man kann sich auch selber Mut machen. Deswegen Schlagworte. Ja? Auf und weiter. Jesus, das Kreuz war zu schwer für dich. Du warst müde, hungrig, durstig, blutig geschlagen. Und der Weg war so holprig, da bist du hingestürzt, aber nicht liegen geblieben. Das Hinfallen wurde immer schmerzlicher, immer blutiger. Aber du hast dich wieder hochgerissen, denn du dachtest an uns. Auch für mich bist du diesen Weg gegangen. Liegen bleiben wäre für dich einfacher gewesen. Aber die Liebe hat dich wieder stark gemacht. Von dir will ich Geduld und Ausdauer lernen. Ich will durchhalten, auch wenn es mal Niederlagen gibt. Denn echte Liebe gibt nie auf. Zusammen mit dir will ich auf jene schauen, die jetzt meine Liebe, mein Opfer brauchen, damit sie nicht verloren gehen. Wir kommen auf Golgotha an. Der Herr vergoss Blut bei der Kreuzigung. Sie kamen zur Schädelhöhe, dort kreuzigten sie ihn und die Verbrecher, den einen rechts von ihm, den anderen links. Jesus aber betete: Vater, vergib ihnen, denn sie wissen nicht, was sie tun. Das zusammenfassende Thema dieser Station heißt Anbetung. Anbetung, die Hingabe ist. Hingabe an Gott, Hingabe an die Menschen. Was ist eigentlich Hingabe? Gerade unter uns Menschen besteht Hingabe weithin darin, dass ich verzeihen kann. Wenn ich verzeihe, wenn ich mein Recht, meinen Schmerz weggebe, dem anderen schenke, wisst ihr, dann sind wir in einer ganz besonderen Weise wohl am allermeisten Gott ähnlich. Da kommt unsere Gotteskindschaft zum Ausdruck. Gott ist gnädig. Gnade heißt, dass er ganz umsonst uns das Leben schenkt, uns Verzeihung schenkt. Und da kann ich dran teilnehmen. Ich kann ja im gewissen Sinne so wie Gott werden, Gott ähnlich werden. Ich kann verzeihen ohne Geschäft, ohne Handel, ohne Bedingungen. Da sind manche bereit, die Hand zu reichen, wenn der andere auch dies und jenes ja, zugibt oder wieder gut macht. Dann bin ich bereit zu verzeihen. Das ist noch kein göttliches Verzeihen. Das volle Verzeihen,
ist dann gegeben, wenn ich ans Kreuz genagelt werde und umsonst und ohne Bedingungen und ganz verzeihen. Das kommt da zum Ausdruck, dass Jesus für die betet, die das tun. Und da sind nicht nur die Henkersknechte gemeint, die da ihr Werk zu verrichten haben, sondern das sind auch jene gemeint, die das Urteil gesprochen, verlangt haben. Da sind wir alle mit gemeint. Jesus betet für uns dort, wo wir ihn annageln. Und das heißt, Gott am ähnlichsten werden. Das ist Hingabe gleichzeitig an Gott und an die Menschen zusammen mit Jesus. Angenagelt verblutet sich Jesus bis hin zum Schrei: mein Gott, warum hast du mich verlassen? Und er gibt sich noch einmal hin in die Hände des Vaters: in deine Hände lege ich meinen Geist. So vollendet er seinen irdischen Weg, gerade im tiefsten Dunkel und doch in vollem Vertrauen. In deine Hände. Das ist das Schlagwort für den Freitag. In deine Hände. Jesus, du wirst angenagelt. Es tut ungeheuerlich weh. Aber im Herzen segnest du. Du segnest auch mich, obwohl ich dir durch meine Sünden so oft wehgetan habe. Zusammen mit dir will ich für jene beten, die mich jetzt irgendwie annageln. Vater, vergib ihnen, denn sie wissen nicht, was sie tun. Das Kreuz wird aufgerichtet. Dein Blut strömt weiter. Du gibst alles. Dein Leben, deine Mutter. Es wird dunkel vor deinen Augen und in der Seele, aber du vertraust. Du glaubst an die Liebe bis zum letzten Tropfen. Vater, in deine Hände lege ich meinen Geist. Jesus ist bereits gestorben, aber sein Blutvergießen geht noch weiter. Wir kommen zum siebten Geheimnis: der Herr vergoss Blut und Wasser bei der Öffnung seiner Seite. Als sie aber zu Jesus kamen und sahen, dass er schon tot war, zerschlugen sie ihm die Beine nicht, sondern einer der Soldaten stieß mit der Lanze in seine Seite und sogleich floss Blut und Wasser heraus. Das gemeinsame Thema ist Offenheit. Offenheit für alle. Für alle hat Jesus sein Blut bis zum letzten Tropfen gegeben. Wir lassen uns meistens einschränken in unserem Gutsein, Freundlichsein, Nettsein, Hilfsbereitsein durch Sympathie oder durch Interessen. Wie oft kann man das sehen, wenn ich da einen guten Deal erhoffe, ja, dann wie freundlich man sein kann. Im Geschäft gehört das einfach dazu. Ja? Wenn ich lächeln kann, darf kein Geschäft aufmachen. Nicht? Aber Jesus lässt sich nicht durch Sympathie oder Antipathie einschränken in seiner Liebe. Er ist offen für alle. Er lässt sein Herz durchstoßen, damit alle darin Platz haben. Keiner muss dort hinein, aber alle dürfen in sein Herz eintreten, in seine Liebe. O Jesus, mein Freund, noch sterbend am Kreuz öffnest du dein Herz durch die Lanze des Soldaten. Du willst uns alle, alles für alle geben, bis zum letzten Tropfen deines Blutes. Lass mich auch so offen sein und ein Herz für alle haben. Lass mich leben und wirken und sterben zum Heil für alle.
zusammen mit dir. Ja, und wie viel Grenzen setzen wir, ja, nicht nur im engeren Familienbereich und Umgebung, ja, und dann kommt das internationale Schlagwörter, Rassenprobleme, politische Völkerwanderungen und wir machen uns wieder zu. Der Lanzenstich sollte auch uns treffen und aufmachen. Und es ist gut, wenn wir immer wieder dorthin zurückkehren, um uns daran zu erinnern, um uns treffen zu lassen im Herzen. Damit wir uns nicht durch Charakter, Erziehung, Gewohnheiten, Bequemlichkeiten einengen lassen. Wir sollen teilnehmen an der Liebe Gottes, die unbegrenzt ist, ohne Bedingungen ist. Das ist unsere Berufung. Darum das Schlagwort für das Training im Alltag, ein Platz für alle. Jesus, jetzt durchbohrt die Lanze dein Herz. Blut und Wasser strömen aus deiner Seite. Es ist dein Leben, das in die ganze Welt gelangen soll. Und ich darf ein Kelch sein, der deine am Kreuz vergossene Liebe auffängt. Ich empfange sie besonders in der Eucharistiefeier und im Sakrament der Buße. In den Schmerzen der Menschen strömt dein kostbares Blut weiter. Darum will ich in den leidenden Menschen mit Hochachtung begegnen, sie trösten, ihnen so weit wie möglich helfen und allen deine Liebe weiterschenken. Das ist unsere wunderbare Berufung als Christen. Teilnehmen an der am Kreuz vergossenen Liebe, sie weiter strömen lassen an unserem persönlichen Kreuz und so Gottes Liebe der Welt offenbaren. Das ist wirkliches Apostolat, Mission, Zeugnis, Evangelisierung. Man kann es ganz verschieden nennen, aber es kommt immer wieder darauf hinaus. Ich gebrauchte am Anfang den Ausdruck, die am Kreuz vergossene Liebe oder das Leben Gottes, das durch Wunden zu uns hingelangt. Durch die Wunden Jesu und durch die Wunden in uns. Jeder weiß, wenn man eine Bluttransfusion braucht, das geht nicht ohne Wunden. Wenigstens einen Piekser muss man machen, sonst kommt man nicht rein in unsere Adern. Sonst können wir das Blut nicht empfangen. Nicht? Und es ist mal gerade dort, wo wir größere oder kleinere Wunden empfinden oder uns zugefügt werden. Der Sinn dessen ist nicht, dass wir einfach leiden, dass uns weh tut, sondern der Sinn ist, dass das Blut Gottes, Jesu Christi, in unsere Adern hineingelangt. Sein Leben uns neu lebensfähig macht. Ja? Das ist der Sinn der Blut-Christi-Verehrung. Es ist die Quelle des Lebens. Aus dem Tod Jesu strömt Leben. Und aus unseren Wunden kann, darf, soll Leben strömen für alle. Für alle. Ich sagte, dass dieser Weg des Blutes Christi ein Weg hin ist zur Heiligkeit, zur vollen Einheit mit Gott. Ich glaube, das versteht jetzt jeder, was damit gemeint ist. Wer seine Urberufung zur Heiligkeit, zur Einheit mit Gott, ja, ganz ernst nehmen will, hier ist ein Weg, der ja anspruchsvoll ist, aber auch sehr direkt. Ja, es ist ein Weg ohne Umschweife, ohne Umwege. Es ist ein Weg, der direkt hinführt ins Herz Gottes. Ja, ich danke für die Aufmerksamkeit. Gehen wir also weiter auf dem Weg zu Gott.

Das war die Sendung mit dem Titel «Das Blut Christi als Weg der Heilung». Das herzliche Vergeltsgott am Pater Dr. Winfried Wärmter. Auch Ihnen möchte ich danken sagen, liebe Zuhörer und Zuhörerinnen, dass Sie Radio Gloria eingeschaltet haben und mit uns verbunden sind. Gottes Segen.

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Nie wieder Krieg. Dieses Gebet betete Papst Johannes Paul II. 1991 direkt vor dem Kriegsbeginn gegen den Irak. Wir beten mit ihm. Gott unserer Väter, groß und voll Erbarmen, Herr des Friedens und des Lebens, du Vater aller Menschen, du hegst Pläne des Friedens und nicht des Leides. Du verdammst die Kriege und brichst den Stolz der Gewalttäter. Du hast deinen Sohn Jesus gesandt, um den Menschen in nah und fern den Frieden zu verkünden, um die Menschen aller Rassen und Völker in einer einzigen Familie zu vereinen. Höre den einmütigen Aufschrei deiner Kinder. Höre auf die dringende Bitte der ganzen Menschheit. Nie wieder Krieg. Dieses Abenteuer, aus dem es kein Zurück mehr gibt. Nie wieder Krieg. Diese Spirale von Trauer und Gewalt. Eine Bedrohung für alle Geschöpfe. Im Himmel, zu Wasser und zu Land. In Gemeinschaft mit Maria, der Mutter Jesu, bitten wir dich nun, sprich zu den Herzen derer, die Verantwortung tragen für das Schicksal der Völker. Halt auf die Logik der Rache und Vergeltung. Ermögliche durch deinen Heiligen Geist neue Lösungen, großmütige und ehrenvolle Gesten des Friedens. Eröffne Räume des Dialogs und geduldigen Wartens, die fruchtbarer sind als überstürzte Kriegstermine. Gib unserer Zeit Tage des Friedens. Nie wieder Krieg. Gebet des heiligen Papstes Johannes Paul II.

0: Wir beten den Barmherzigkeitsrosenkranz. Im Namen des Vaters und des Sohnes und des Heiligen Geistes. Amen. Vater unser im Himmel, geheiligt werde dein Name, dein Reich komme, dein Wille geschehe, wie im Himmel, so auf Erden. Unser tägliches Brot gib uns heute und vergib uns unsere Schuld, wie auch wir vergeben unseren Schuldigern. Und führe uns nicht in Versuchung, sondern erlöse uns von dem Bösen. Amen. Gegrüßet seist du, Maria, voll der Gnade, der Herr ist mit dir. Du bist gebenedeit unter den Frauen, und gebenedeit ist die Frucht deines Leibes, Jesus. Heilige Maria, Mutter Gottes, bitte für uns Sünder, jetzt und in der Stunde unseres Todes. Amen. Ich glaube an Gott, den Vater, den Allmächtigen, den Schöpfer des Himmels und der Erde, und an Jesus Christus, seinen eingeborenen Sohn, unseren Herrn, empfangen durch den Heiligen Geist, geboren von der Jungfrau Maria, gelitten unter Pontius Pilatus, gekreuzigt, gestorben und begraben, hinabgestiegen in das Reich des Todes, am dritten Tage auferstanden von den Toten, aufgefahren in den Himmel, er sitzt zur Rechten Gottes, des allmächtigen Vaters, von dort wird er kommen, zu richten die Lebenden und die Toten. Ich glaube an den Heiligen Geist, die heilige katholische Kirche, Gemeinschaft der Heiligen, Vergebung der Sünden, die Auferstehung der Toten und das ewige Leben. Amen. Ewiger Vater, ich opfere dir auf, den Leib und das Blut, die Seele und die Gottheit deines über alles geliebten Sohnes, unseres Herrn Jesus Christus, zur Sühne für unsere Sünden und für die Sünden der ganzen Welt. Durch sein schmerzhaftes Leiden
1: hab Erbarmen mit uns und mit der ganzen Welt.
0: Durch sein schmerzhaftes Leiden
1: hab Erbarmen mit uns und mit der ganzen Welt.
0: Durch sein schmerzhaftes Leiden
1: hab Erbarmen mit uns und mit der ganzen Welt.
0: Durch sein schmerzhaftes Leiden
1: hab Erbarmen mit uns und mit der ganzen Welt.
0: Durch sein schmerzhaftes Leiden
1: hab Erbarmen mit uns und mit der ganzen Welt.
0: Durch sein schmerzhaftes

0: Leiden
1: hab Erbarmen mit uns und mit der ganzen Welt.
0: Durch sein schmerzhaftes Leiden
1: hab Erbarmen mit uns und mit der ganzen Welt.
0: Durch sein schmerzhaftes Leiden
1: hab Erbarmen mit uns und mit der ganzen Welt.
0: Durch sein schmerzhaftes Leiden
1: hab Erbarmen mit uns und mit der ganzen Welt.
0: Durch sein schmerzhaftes Leiden
1: hab Erbarmen mit uns und mit der ganzen Welt.
0: Ewiger Vater, ich opfere dir auf den Leib und das Blut, die Seele und die Gottheit deines über alles geliebten Sohnes, unseres Herrn Jesus Christus, zur Sühne für unsere Sünden und für die Sünden der ganzen Welt. Durch sein schmerzhaftes Leiden
1: hab Erbarmen mit uns und mit der ganzen Welt.
0: Durch sein schmerzhaftes Leiden
1: hab Erbarmen mit uns und mit der ganzen Welt.
0: Durch sein schmerzhaftes Leiden
1: hab Erbarmen mit uns und mit der ganzen Welt.
0: Durch sein schmerzhaftes Leiden
1: hab Erbarmen mit uns und mit der ganzen Welt.
0: Durch sein schmerzhaftes Leiden
1: hab Erbarmen mit uns und mit der ganzen Welt.
0: Durch sein schmerzhaftes Leiden
1: hab Erbarmen mit uns und mit der ganzen Welt.
0: Durch sein schmerzhaftes Leiden
1: hab Erbarmen mit uns und mit der ganzen Welt.
0: Durch sein schmerzhaftes Leiden
1: hab Erbarmen mit uns und mit der ganzen Welt.
0: Durch sein schmerzhaftes Leiden
1: hab Erbarmen mit uns und mit der ganzen Welt.
0: Durch sein schmerzhaftes Leiden
1: hab Erbarmen mit uns und mit der ganzen Welt.
0: Ewiger Vater, ich opfere dir auf den Leib und das Blut, die Seele und die Gottheit deines über alles geliebten Sohnes, unseres Herrn Jesus Christus, zur Sühne für unsere Sünden und für die Sünden der ganzen Welt. Durch sein schmerzhaftes Leiden
1: hab Erbarmen mit uns und mit der ganzen Welt.
0: Durch sein schmerzhaftes Leiden
1: hab Erbarmen mit uns und mit der ganzen Welt.
0: Durch sein schmerzhaftes Leiden
1: hab Erbarmen mit uns und mit der ganzen Welt.
0: Durch sein schmerzhaftes Leiden
1: hab Erbarmen mit uns und mit der ganzen Welt.
0: Durch sein schmerzhaftes Leiden
1: hab Erbarmen mit uns und mit der ganzen Welt.
0: Durch sein schmerzhaftes Leiden
1: hab Erbarmen mit uns und mit der ganzen Welt.
0: Durch sein schmerzhaftes Leiden
1: hab Erbarmen mit uns und mit der ganzen Welt.
0: Durch sein schmerzhaftes Leiden
1: hab Erbarmen mit uns und mit der ganzen Welt.
0: Durch sein schmerzhaftes Leiden
1: hab Erbarmen mit uns und mit der ganzen Welt.
0: Durch sein schmerzhaftes Leiden
1: hab Erbarmen mit uns und mit der ganzen Welt.
0: Ewiger Vater, ich opfere dir auf den Leib und das Blut, die Seele und die Gottheit deines über alles geliebten Sohnes, unseres Herrn Jesus Christus, zur Sühne für unsere Sünden und für die Sünden der ganzen Welt. Durch sein schmerzhaftes Leiden
1: hab Erbarmen mit uns und mit der ganzen Welt.
0: Durch sein schmerzhaftes Leiden
1: hab Erbarmen mit uns und mit der ganzen Welt.
0: Durch sein schmerzhaftes Leiden
1: hab Erbarmen mit uns und mit der ganzen Welt.
0: Durch sein schmerzhaftes Leiden
1: hab Erbarmen mit uns und mit der ganzen Welt.
0: Durch sein schmerzhaftes Leiden
1: hab Erbarmen mit uns und mit der ganzen Welt.
0: Durch sein schmerzhaftes Leiden
1: hab Erbarmen mit uns und mit der ganzen Welt.
0: Durch sein schmerzhaftes Leiden
1: hab Erbarmen mit uns und mit der ganzen Welt.
0: Durch sein schmerzhaftes Leiden
1: hab Erbarmen mit uns und mit der ganzen Welt.
0: Durch sein schmerzhaftes Leiden
1: hab Erbarmen mit uns und mit der ganzen Welt.
0: Durch sein schmerzhaftes Leiden
1: hab Erbarmen mit uns und mit der ganzen Welt.
0: Ewiger Vater, ich opfere dir auf den Leib und das Blut, die Seele und die Gottheit deines über alles geliebten Sohnes, unseres Herrn Jesus Christus, zur Sühne für unsere Sünden und für die Sünden der ganzen Welt. Durch sein schmerzhaftes Leiden durch sein schmerzhaftes Leiden
1: hab Erbarmen mit uns und mit der ganzen Welt.
0: Durch sein schmerzhaftes Leiden
1: hab Erbarmen mit uns und mit der ganzen Welt.
0: Durch sein schmerzhaftes Leiden
1: hab Erbarmen mit uns und mit der ganzen Welt.
0: Durch sein schmerzhaftes Leiden
1: hab Erbarmen mit uns und mit der ganzen Welt.
0: Durch sein schmerzhaftes Leiden
1: hab Erbarmen mit uns und mit der ganzen Welt.
0: Durch sein schmerzhaftes Leiden
1: hab Erbarmen mit uns und mit der ganzen Welt.
0: Durch sein schmerzhaftes Leiden
1: hab Erbarmen mit uns und mit der ganzen Welt.
0: Durch sein schmerzhaftes Leiden
1: hab Erbarmen mit uns und mit der ganzen Welt.
0: Durch sein schmerzhaftes Leiden
1: hab Erbarmen mit uns und mit der ganzen Welt.
0: Durch sein schmerzhaftes Leiden
1: hab Erbarmen mit uns und mit der ganzen Welt.
0: Heiliger Gott, heiliger starker Gott, heiliger unsterblicher Gott, hab Erbarmen mit uns und mit der ganzen Welt. Heiliger Gott, heiliger starker Gott, heiliger unsterblicher Gott, hab Erbarmen mit uns und mit der ganzen Welt. Heiliger Gott, heiliger starker Gott, heiliger unsterblicher Gott, hab Erbarmen mit uns und mit der ganzen Welt. Amen. O Blut und Wasser aus dem Herzen Jesu als Quelle der Barmherzigkeit für uns entströmt, Jesus, ich vertraue auf dich. O Blut und Wasser aus dem Herzen Jesu als Quelle der Barmherzigkeit für uns entströmt, Jesus, ich vertraue auf dich. O Blut und Wasser aus dem Herzen Jesu als Quelle der Barmherzigkeit für uns entströmt, Jesus, ich vertraue auf dich.

0: Wir beten die sieben Vater unser. Es ist ein Gebet, das der göttliche Heiland, der heiligen Birgitta von Schweden offenbart hat. Papst Pius IX. Kannte diese Gebete und approbierte sie am 31. Mai 1862, indem er sie als der Wahrheit entsprechend und zum großen Nutzen für das Heil der Seelen erachtete. Nach dem Gebet hören Sie die Verheißungen von Jesus, die mit diesem Gebet verbunden sind. Wir beginnen unser Gebet im Zeichen des Kreuzes. Im Namen des Vaters und des Sohnes und des Heiligen Geistes. Amen. O Jesus, ich will jetzt siebenmal das Vaterunser beten, in Vereinigung mit jener Liebe, in welcher du dieses Gebet in deinem Herzen geheiligt und versüßt hast. Nimm es von meinen Lippen in dein göttliches Herz auf, verbessere und vervollkommene es so sehr, dass es der allerheiligsten Dreifaltigkeit so viel Ehre und Freude bereite, wie du ihr auf Erden mit diesem Gebet erwiesen hast. Und diese mögen überströmen auf deine heiligste Menschwerdung, zur Verherrlichung deiner heiligen Wunden und des kostbaren Blutes, das du daraus vergossen hast. Erstens, Beschneidung. Vater unser im Himmel, geheiligt werde dein Name, dein Reich komme, dein Wille geschehe, wie im Himmel, so auf Erden. Unser tägliches Brot gib uns heute und vergib uns unsere Schuld, wie auch wir vergeben unseren Schuldigern. Und führe uns nicht in Versuchung, sondern erlöse uns von dem Bösen. Gegrüßt seist du, Maria, voll der Gnade, der Herr ist mit dir, du bist gebenedeit unter den Frauen, und gebenedeit ist die Frucht deines Leibes, Jesus. Heilige Maria, Mutter Gottes, bitte für uns Sünder, jetzt und in der Stunde unseres Todes. Amen. Ewiger Vater, durch die unbefleckten Hände Mariens und das göttliche Herz Jesu opfere ich dir die ersten Wunden, die ersten Schmerzen und die erste Blutvergießung Jesu auf, zur Sühne für meine und aller Menschen Jugendsünden und zur Verhütung erster Todsünden, besonders in meiner Verwandtschaft.
1: Zweitens, Blutschweiß. Vater unser im Himmel, geheiligt werde dein Name, dein Reich komme, dein Wille geschehe, wie im Himmel so auf Erden. Unser tägliches Brot gib uns heute und vergib uns unsere Schuld, wie auch wir vergeben unseren Schuldigern, und führe uns nicht in Versuchung, sondern erlöse uns von dem Bösen. Gegrüßt seist du, Maria, voll der Gnade, der Herr ist mit dir, du bist gebenedeit unter den Frauen, und gebenedeit ist die Frucht deines Leibes, Jesus. Heilige Maria, Mutter Gottes, bitte für uns Sünder, jetzt und in der Stunde unseres Todes. Amen. Ewiger Vater, durch die unbefleckten Hände Mariens und das göttliche Herz Jesu opfer ich dir die furchtbaren Leiden des Herzens Jesu am Ölberg auf und jeden Tropfen seines Blutschweißes zur Sühne für meine und aller Menschen Sünden des Herzens, zur Verhütung solcher Sünden und für die Vermehrung der Gottes- und Nächstenliebe.
0: Drittens, Geißelung. Vater unser im Himmel, geheiligt werde dein Name, dein Reich komme, dein Wille geschehe, wie im Himmel, so auf Erden. Unser tägliches Brot gib uns heute und vergib uns unsere Schuld, wie auch wir vergeben unseren Schuldigern. Und führe uns nicht in Versuchung, sondern erlöse uns von dem Bösen. Gegrüßt seist du, Maria, voll der Gnade, der Herr ist mit dir, du bist gebenedeit unter den Frauen, und gebenedeit ist die Frucht deines Leibes, Jesus. Heilige Maria, Mutter Gottes, bitte für uns Sünder, jetzt und in der Stunde unseres Todes. Amen. Ewiger Vater, durch die unbefleckten Hände Mariens und das göttliche Herz Jesu opfere ich dir die vielen tausend Wunden, die grausamen Schmerzen und das kostbare Blut Jesu von der Geißelung auf, zur Sühne für meine und aller Menschen Sünden des Fleisches, zur Verhütung solcher Sünden und für die Bewahrung der Unschuld, besonders in meiner Verwandtschaft.
1: Viertens, Dornenkrönung. Vater unser im Himmel, geheiligt werde dein Name, dein Reich komme, dein Wille geschehe, wie im Himmel, so auf Erden. Unser tägliches Brot gib uns heute und vergib uns unsere Schuld, wie auch wir vergeben unseren Schuldigern und führe uns nicht in Versuchung, sondern erlöse uns von dem Bösen. Gegrüßt seist du, Maria, voll der Gnade, der Herr ist mit dir. Du bist gebenedeit unter den Frauen und gebenedeit ist die Frucht deines Leibes, Jesus. Heilige Maria, Mutter Gottes, bitte für uns Sünder, jetzt und in der Stunde unseres Todes. Amen. Ewiger Vater, durch die unbefleckten Hände Mariens und das göttliche Herz Jesu opfere ich dir die Wunden, die Schmerzen und das kostbare Blut des heiligen Hauptes Jesu von der Dornenkrönung auf, zur Sühne für meine und aller Menschen Sünden des Geistes, zur Verhütung solcher Sünden und für die Ausbreitung des Königtums Christi auf Erden.
0: Fünftens, Kreuztragung. Vater unser im Himmel, geheiligt werde dein Name, dein Reich komme, dein Wille geschehe wie im Himmel, so auf Erden. Unser tägliches Brot gib uns heute und vergib uns unsere Schuld, wie auch wir vergeben unseren Schuldigern. Und führe uns nicht in Versuchung, sondern erlöse uns von dem Bösen. Gegrüßt seist du, Maria, voll der Gnade, der Herr ist mit dir, du bist gebenedeit unter den Frauen, und gebenedeit ist die Frucht deines Leibes, Jesus. Heilige Maria, Mutter Gottes, bitte für uns Sünder, jetzt und in der Stunde unseres Todes. Amen. Ewiger Vater, durch die unbefleckten Hände Mariens und das göttliche Herz Jesu opfere ich dir die Leiden Jesu auf seinem Kreuzweg auf, besonders seine heilige Schulterwunde und deren kostbares Blut, zur Sühne für meine und aller Menschen Auflehnung gegen das Kreuz und Murren gegen deine heiligen Anordnungen und alle anderen Zungensünden, zur Verhütung solcher Sünden und für wahre Kreuzesliebe.
1: Sechstens, Kreuzigung Jesu. Vater unser im Himmel, geheiligt werde dein Name, dein Reich komme, dein Wille geschehe, wie im Himmel, so auf Erden. Unser tägliches Brot gib uns heute und vergib uns unsere Schuld, wie auch wir vergeben unseren Schuldigern, und führe uns nicht in Versuchung, sondern erlöse uns von dem Bösen. Gegrüßt seist du, Maria, voll der Gnade, der Herr ist mit dir, du bist gebenedeit unter den Frauen, und gebenedeit ist die Frucht deines Leibes, Jesus. Heilige Maria, Mutter Gottes, bitte für uns Sünder, jetzt und in der Stunde unseres Todes. Amen. Ewiger Vater, durch die unbefleckten Hände Mariens und das göttliche Herz Jesu opfere ich dir deinen göttlichen Sohn am Kreuze auf, seine Annagelung und seine Erhöhung, seine Wunden an Händen und Füßen und die drei Ströme seines heiligen Blutes, die sich daraus für uns ergossen, seine äußerste Armut, seinen vollkommenen Gehorsam, alle seine Körper- und Seelenqualen, seinen kostbaren Tod und dessen unblutige Erneuerung in allen heiligen Messen der Erde, zur Sühne aller Verletzungen der heiligen Ordensgelübde und Ordensregeln, zur Genugtuung für meine und der Welt Sünden, für die Kranken und Sterbenden, für heiligmäßige Priester und Laien, für die Anliegen des Heiligen Vaters zur Wiederherstellung der christlichen Familie, für Starkmut im Glauben, für unser Vaterland und die Einheit der Völker in Christus und seiner Kirche, sowie für die Diaspora.
0: Siebtens, Öffnung der heiligen Seite. Vater unser im Himmel, geheiligt werde dein Name, dein Reich komme, dein Wille geschehe wie im Himmel so auf Erden. Unser tägliches Brot gib uns heute und vergib uns unsere Schuld, wie auch wir vergeben unseren Schuldigern. Und führe uns nicht in Versuchung, sondern erlöse uns von dem Bösen. Gegrüßt seist du, Maria, voll der Gnade, der Herr ist mit dir. Du bist gebenedeit unter den Frauen, und gebenedeit ist die Frucht deines Leibes, Jesus. Heilige Maria, Mutter Gottes, bitte für uns Sünder, jetzt und in der Stunde unseres Todes. Amen. Ewiger Vater, würdige dich, für die Bedürfnisse der heiligen Kirche und zur Sühne der Sünden aller Menschen, das kostbare Blut und Wasser anzunehmen, welches aus der Wunde des göttlichen Herzens Jesu geflossen ist, und sei uns allen gnädig und barmherzig. Blut Christi, letzter, kostbarer Inhalt deines heiligen Herzens, wasche mich rein von allen eigenen und fremden Sündenschulden. Wasser der Seite Christi, wasche mich rein von allen Sündenstrafen und lösche mir und allen armen Seelen die Flammen des Fegfeuers aus. Amen. Im Namen des Vaters und des Sohnes und des Heiligen Geistes. Amen. Der göttliche Heiland offenbarte der heiligen Birgitta noch zusätzliche folgende Verheißung. Wisset, dass ich denjenigen, welche 12 Jahre lang täglich 7 Vater Unser und Ave Maria zu Ehren meines kostbaren Blutes beten, große Gnaden erweisen werde. Erstens, sie kommen nicht ins Fegefeuer. Zweitens, ich werde sie in die Zahl der Märtyrer aufnehmen, wie wenn sie ihr Blut für den Glauben vergossen hätten. Drittens, ich werde 3 Seelen ihrer Anverwandten in der heiligmachenden Gnade erhalten, je nach ihrer Wahl. Viertens, die Seelen ihrer Verwandten bis ins 4. Glied werden der Hölle entgehen. Fünftens, sie werden 1 Monat vor ihrem Tod davon in Kenntnis gesetzt. Sollten sie vor dieser Zeit sterben, so betrachte ich es als geschehen, das heißt, wie wenn sie diese Bedingungen erfüllt hätten. Papst Innozenz, der 10., bestätigte diese Offenbarung und fügte bei, dass die Seelen, die sie erfüllen, jeden Karfreitag eine Seele aus dem Fegefeuer befreien. 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

Liebe Schwestern und Brüder, was nützt es, lange zu leben, wenn wir so wenig besser werden? Ein langes Leben bessert nicht immer, sondern mehrt oft die Schuld. Wenn es furchtbar ist zu sterben, so wird es vielleicht gefährlicher sein, länger zu leben. Selig, wer seine Todesstunde stets vor Augen hat und zum Sterben täglich bereit ist. Diesen Text, dieser kleine Abschnitt, den ich Ihnen vorgelesen habe, stammt aus einer Schrift mit der Überschrift Nachfolge Christi. Und der Autor dieses Büchleins ist der Thomas von Kempis. Es ist ein geistliches Buch aus dem Mittelalter, welches zu den Werken der Weltliteratur zählt. Damals mag dieser Abschnitt seine Gültigkeit gehabt haben. Heute, wenn wir diesen Abschnitt hören, klingt es vielleicht ein bisschen komisch in unseren Ohren, vor allem der letzte Satz, selig, wer seine Todesstunde stets vor Augen hat und zum Sterben täglich bereit ist. Wer ist das schon von uns? Wer möchte jetzt schon sterben? Und wer hat seine Todesstunde vor Augen? Wir hatten uns heute mit diesem Thema, sollen wir für die armen Seelen beten oder lohnt es sich, für die armen Seelen zu beten, auseinandergesetzt. Und eben der Tod, das Sterben, das ist eine Realität, die unser Leben ausmacht. Der Tod, das Sterben, es wird in unserer Gesellschaft verdrängt. Und doch auf der anderen Seite wird Geschäft gemacht. Mit der Selbsttötung von Organisationen wie Dignitas und Exit, die das anbieten, natürlich nicht gratis, sondern man muss dafür zahlen. Und sie haben einen regen Zulauf. Über 100.000 Mitglieder haben sie schon. Und sie wollen diese Selbsttötung quasi noch als ein Menschenrecht deklarieren. Unglaublich, was man alles unter Menschenrechte heute deklarieren möchte. Aber die Frage, was nach dem Tod mit mir geschieht, wohin ich gehe, gibt es ein Leben danach, das sind Themen, die uns immer wieder beschäftigen. Auch da kommen wir nicht umher. Gehöre ich zu den Gerechten? Habe ich überhaupt etwas zu hoffen? Was bedeuten solche Aussagen für uns Christen? Und wie haben wir damit umzugehen? In der Lesung, da haben wir gehört, wo Jesus sagt, ich bin das Alpha, das Omega. Gott, der ist, der war und der kommt. Alles ist in seiner Geschichte, alles ist in seiner Hand geschrieben. Er, der ist, der war, der kommt, wie wir es nachher auch wieder beten, nach der Wandlung, deinen Tod, o Herr, verkünden wir, deine Auferstehung preisen wir, bis du kommst in Herrlichkeit. Er wird wiederkommen und er wird richten. Was bedeutet das für unser Leben? Diese Frage hat sich Pilatus gestellt. Bist du ein König? Fragt er Jesus. Wer bist du? Warum soll ich dir vertrauen? Und Jesus sagt, ja, ich bin ein König. Und ich bin dazu in die Welt gekommen, um für die Wahrheit Zeugnis abzulegen. Und jeder, der aus der Wahrheit ist, hört auf meine Stimme. Pilatus würde jetzt fragen und auch wir oder unsere heutige Gesellschaft würde fragen, ja, was ist denn Wahrheit? Das ist doch alles relativ.
wäre heute der Tenor. Ist alles gleich? Aber Jesus sagt, nein, es ist nicht alles gleich. Ich bin die Wahrheit. Ich bin das Leben. Ich bin der Weg. Nicht Abraham. Nicht Johannes der Täufer. Nicht Mose, sondern ich. Und ich führe euch. Und diese Gültigkeit ist auch heute noch. Es ist Jesus, es ist er, der für uns den Weg ist. Er ist diesen Weg gegangen, er ist in den Weg des Todes, aber auch der Auferstehung gegangen. Ich hatte heute Morgen darüber kurz etwas geredet. Wenn jemand stirbt, da wird es von den Ärzten als ein Exitus verstanden, aber eigentlich müsste es als ein Transitus verstanden werden, weil mit dem Tod eben ein Übergang, ein Hinübergehen, eine Verwandlung stattfindet. Und diese österliche Glaubenshoffnung, das ist es, was uns prägt und uns Hoffnung gibt. Es ist eine Frohe und es ist eine Hoffnungsbotschaft. Es sagt etwas aus über das, was der Mensch ist. In Evangelii Gaudium von Papst Franziskus, da gibt er den Grund dieser Hoffnung selbst an. Was wir vorhin kurz angeschaut haben, als wir noch im Saal waren. Was ist der Grund dafür, dass wir in dieser Hoffnung sein dürfen? Es ist das Christusereignis. Es ist seine Solidarität mit uns durch seine Fleischwerdung. Übernächste Woche beginnen wir mit dem ersten Advent. Wir bereiten uns auf dieses Fest der Fleischwerdung vor, auf Weihnachten, wo Gott Mensch wird, in Raum und Zeit eintritt. Durch das österliche Geschehen in Tod und Auferstehung lässt er uns hoffen, dass Gott für jeden Menschen ein Leben in Fülle bereithält und dass wir von daher Kraft und Trost haben. Die Werteskala unserer egoistischen Konsumgesellschaft ebenso durchschauen, siehe gestern mit dem Black Friday, und sie aber auch zu durchbrechen. Weil der Konsum und nur zu konsumieren alleine bringt ja noch kein Glück. Vielleicht ein momentanes, aber es ist ein kurzes Glück. Aber es ist nicht ein Glück, das auf die Dauer hält. Es ist also unsere Aufgabe, diese Werteskala dieser Konsumgesellschaft zu durchschauen, aber auch sie zu durchbrechen. Und die Hoffnung auf den Himmel darf daher keine Vertröstung sein, sondern ermöglicht unser Engagement, dass die Höllen dieser Erde verschwinden und Gerechtigkeit und Friede für alle ermöglicht werden. Hier, liebe Mitfeiernde, setzt also unsere Hoffnung an. Wenn Gott nicht in seiner Treue bei jenen wäre, die von der Welt schändlich und erbarmungslos behandelt wurden, hätte sein Name keinen Sinn. All unsere Verstorbenen, die uns nahe waren im Leben, aber auch all die namenlosen Opfer von Kriegen, von Terror und Katastrophen, sie alle bewahren ihren unverwechselbaren Namen im Gedächtnis Gottes. Amen.

Verehrte Hörerinnen und Hörer von Radio Gloria, am heutigen Mittag begrüßt Sie wieder zur Sendereihe von Musikmagazinen Simon Dach.

Die einleitende Vertonung des marianischen Hymnus Ave Maristella bildet heute noch einmal den Einstieg in unsere Betrachtungen zum Marienlob in der Tradition durch die Jahrhunderte der Glaubensgeschichte. Sei gegrüßt, du Stern des Meeres. Dieser Marientitel gehört zu den ältesten im Marienlob der lateinischen Kirche. Die Bedeutung des Namens Stella Maris, Stern des Meeres, hat in der Kirche eine lange Tradition. Sie findet sich bereits in dem ältesten uns erhaltenen lateinischen Marienhymnus aus dem 8. Jahrhundert, eben dem Ave Maris Stella. Das Bild von dem Stella Maris kennen wir auch aus dem vom 11. Jahrhundert von der Reichenau stammenden Gesang Alma Redemptoris Mater. In dieser Officiumsantiphon heißt es, Quae pervia celi porta manes et stella maris, du allzeit offene Pforte des Himmels und Stern des Meeres. Ebenso aus der lauretanischen Litanei und einem beliebten deutschen Marienlied, Meerstern, ich dich grüße, ist uns der Titel bekannt. Der Ehrentitel des seligen Himmelstors für Maria steht im sprachlichen Zusammenhang mit dem Stern des Meeres. Darüber kann man einmal nachdenken.

Mit dem Hymnus aus dem 8. 9. Jahrhundert grüßt die Kirche seit mehr als 1000 Jahren Maria, die Mutter des Herrn, als Meeresstern. Ave Maris Stella. Es erscheint wie eine Fahrt auf dem oft dunklen und stürmischen Meer der Geschichte, in der wir Ausschau halten nach den Gestirnen, die uns den Weg zeigen. Menschliches Leben bedeutet unterwegs sein. Zu welchem Ziel? Wie finden wir die Straße des Lebens? Gewiss, Jesus Christus ist das Licht selber, die Sonne, die über allen Dunkelheiten der Geschichte aufgegangen ist. Aber wir brauchen, um zu ihm zu finden, auch die nahen Lichter, die Menschen, die Licht von seinem Licht schenken und so Orientierung bieten auf unserer Fahrt. Und welcher Mensch könnte uns mehr als Maria, Stern der Hoffnung, sein? Sie, die mit ihrem Ja Gott selbst die Tür geöffnet hat in unsere Welt. Sie, die zur lebendigen Bundeslade wurde, in der Gott Fleisch annahm, einer von uns geworden ist, unter uns zeltete.

Schon von früher Zeit an preist die Kirche die Mutterschaft Marias, der Gottesgebärerin, in ihren Hymnen und liturgischen Gesängen. Nur die wichtigsten Dichtungen aus dem großen Schatz der Hymnen und Antiphonen haben die wechselvolle Geschichte überstanden und sind auch heute noch Bestandteil des Stundengebets der Kirche. In der Ostkirche ist der überlieferte Fundus von Texten und Melodien ungleich größer als in der lateinischen. Die Theotokos, die Gottesgebärerin und Mutter des Herrn, wird mit großer Liebe in schlichten Weisen, ebenso wie in klangprächtigen Gesängen gepriesen, aber immer in überschwänglichen Bildern. Sei gegrüßt, du unversehrte Mutter. Du bist der Schoß der göttlichen Fleischwerdung. Durch dich wird die Schöpfung erneuert. Durch dich ist der Schöpfer ein Kind geworden. Du bist in den göttlichen Ratschluss eingeweiht. Du hast auf die geheimsten Dinge vertraut.

In der lateinischen Tradition gibt es natürlich ähnliche Entwicklungen, die ich an dem von der Reichenau aus dem 11. Jahrhundert stammenden Vespergesang Alma Redemptoris Mater andeuten möchte. Auch wenn wir diese marianische Antiphon heute meist in ihrer überlieferten Melodie des gregorianischen Vesperale kennen und singen, so ist die ursprüngliche Vielfalt der Vertonungen dieses Textes noch in den verschiedenen vorhandenen Dialekten des Chorals und den Übernahmen in die mittelalterliche Monodie erkennbar. Erhabene Mutter des Erlösers, du allezeit offene Pforte des Himmels und Stern des Meeres, komm, hilf deinem Volke, das sich müht, vom Falle aufzustehen. Du hast geboren, der Natur zum Staunen, deinen heiligen Schöpfer, unversehrte Jungfrau, die du aus Gabriels Munde nahmst, das selige Ave, o erbarme dich der Sünder.

Selbstverständlich wurden diese Melodien auch in die Entwicklung der polyphonen Mehrstimmigkeit mit hineingenommen, die sich nach und nach schließlich, wie wir hören werden, vom melodischen Vorbild des Liturgiegesangs löst und den Text nach künstlerischen Gesichtspunkten vertont. Sie hören zunächst eine frühe mehrstimmige Komposition des Flamen Johannes Ockeghem, einem Exponenten der niederländischen Schule in der Renaissancezeit des 15. Jahrhunderts. Es folgt eine gewissermaßen exemplarische Vertonung im klassischen A cappella-Stil der Polyphonie aus der Feder von Giovanni Pierluigi da Palestrina aus dem 16. Jahrhundert. Was hier schon besonders auffällt, ist auch die dynamische Breite des Klangausdrucks in dieser Komposition.

0: Das Schwelgen im Klang, verehrte Zuhörer, ist für uns heutige eines der Kennzeichen der klassischen Vokalpolyphonie. Für die damalige Zeit muss die Kunstfertigkeit der Komposition, wie des damit verbundenen Ausdrucks, etwas Ergreifendes, ja bisweilen Erregendes gehabt haben. Papst Pius X. hat in seinem wegweisend gewordenen Motu Proprio zur Kirchenmusik die Heiligkeit im Ausdruck und die Güte der Form als Eigenschaft echter Kirchenmusik angemahnt. Eine geistige Zielvorstellung, die in der klassischen Vokalpolyphonie eine noch heute nachzuempfindende Gültigkeit erhalten hat.
1: Vater Benedikt
0: hat einmal in einem Vortrag dargelegt, Musik, die unserem Gottesdienst im Innersten entspricht, lebe aus einer weit gespannten Synthese von Geist, Intuition und sinnhaftem Klang. Wörtlich formuliert er, die Größe dieser Musik ist für mich die unmittelbarste und evidenteste Verifikation des christlichen Menschenbildes und des christlichen Erlösungsglaubens, die uns die Geschichte anbietet. Wer wirklich von ihr getroffen wird, weiß irgendwie vom Innersten her, dass der Glaube wahr ist, auch wenn er noch viele Schritte braucht, um die Einsicht mit Verstand und Willen nachzuvollziehen. Ich denke, es tut angesichts von vielem Klingeln in unserem heutigen Musikkonsum anstelle von erfülltem Klang einmal gut, sich diesen Schwingungen geisterfüllten Betens in einer sozusagen transparenten und transzendierenden Tonsprache auszusetzen und sich mit in solche Schwingungen versetzen zu lassen. Diesmal möchte ich deshalb eine Motette erklingen lassen von dem Spanier Tomás Ludovico da Vitoria, wie er in Rom genannt wurde. Trotz der Nähe seiner Musik zu Palestrina lässt sie doch eine unbestreitbare Eigenständigkeit erkennen. Seine Vertonung des Marientextes kann noch einmal zu uns reden, wenn wir uns das Sprechen mit Maria anhand einer Gesangbuchübertragung neu gegenwärtig machen. Ein Staunen die Natur erfasst, dass du den Herrn geboren hast, den Herrn und Schöpfer aller Welt, der dich erschaffen und erwählt. So trat der Engel bei dir ein, gegrüßet seist du, Jungfrau rein. Ave Maria singen wir, sei benedeit, Gott ist mit dir.

0: Ave Maria, sei gegrüßt, Maria. Unser geliebter verstorbener Papst Johannes Paul der Große hat zu diesem Wort Gabriels an Sie, die Liebe seines Lebens gerichtet, formuliert. Mit großer Liebe und Ehrfurcht spreche ich diese so schlichten und gleichzeitig so wundervollen Worte aus. Niemand wird dich je in einer wunderbareren Weise grüßen können, als es damals der Engel bei der Verkündigung getan hat. Diese Worte wiederhole ich, die so viele Herzen in aller Welt in sich tragen und so viele Lippen bekennen. Wir alle wissen, dass dies die Worte sind, mit denen Gott selbst durch seinen Boten dich gegrüßt hat. Dich, die Frau, die im Garten Eden uns versprochen und von Ewigkeit her erwählt ist, als Mutter des Wortes, Mutter der göttlichen Weisheit, Mutter des Gottessohnes. So wollen auch wir heute, wenn wir unseren Blick auf sie richten, gewissermaßen in Andacht und Ehrfurcht, uns mit den Mitteln und Worten der Musik einklinken in das durch die Generationen und Epochen fortklingende Marienlob. Begeben wir uns nach Nazareth und lauschen wir dem Zwiegespräch des Engels Gabriel mit der erwählten Jungfrau, die Gott um ihre Zustimmung zu seinem Heilsplan durch ihre Mitwirkung bittet. Den bekannten Text des biblischen Berichts aus dem Lukasevangelium, den der protestantische Barockkomponist Heinrich Schütz in lateinischer Sprache vertont hat, möchte ich Ihnen dazu in der Sprache der heutigen Zeit vortragen, um seinen Inhalt wieder neu wahrnehmen zu können.
1: Als Elisabeth im sechsten Monat war, sandte Gott den Engel Gabriel nach Nazareth in Galiläa zu einem jungen Mädchen mit Namen Maria. Sie war noch unberührt und war verlobt mit einem Manne namens Josef, einem Nachkommen Davids. Der Engel kam zu ihr und sagte: Sei gegrüßt, Maria, der Herr ist mit dir. Er hat dich zu großem Ausersehen. Maria erschrak über diesen Gruß und überlegte, was er bedeuten sollte. Da sagte der Engel zu ihr: Hab keine Angst, du hast

Gott der Herr wird ihn auf den Thron seines Vorfahren David erheben, und er wird für immer über die Nachkommen Jakobs regieren. Seine Herrschaft wird nie zu Ende gehen.

Maria fragte den Engel, »Wie soll das zugehen? Ich bin doch mit keinem Mann zusammen.« Er antwortete, »Gottes Geist wird über dich kommen, seine Kraft wird das Wunder vollbringen. Deshalb wird auch das Kind, das du zur Welt bringst,

auch Elisabeth, deine Verwandte, bekommt einen Sohn, trotz ihres Alters. Sie ist bereits im sechsten Monat und es hieß doch von ihr, sie könne keine Kinder bekommen. Aber für Gott ist

Ah, sagte Maria, ich gehöre dem Herrn. Ich stehe ihm ganz zur Verfügung. Es soll an mir geschehen, was du gesagt hast.

Liebe Zuhörer, zum Abschluss unseres Marienlobs möchte ich Ihnen zur Abrundung unseres Gangs durch die Jahrhunderte Vertonungen dieses Hymnus aus den letzten beiden Dezennien vorstellen. Die erste stammt von dem Norweger Edvard Grieg aus dem 19. Jahrhundert, die anschließende von dem 1949 geborenen Spanier Javier Busto. Ausklingen wird unsere Stunde dann unter einer zeitgenössischen Orgelmeditation. Meerstern sei gegrüßet, Gottes hohe Mutter, allzeit reine Jungfrau, selig Tor zum Himmel. Du nahmst an das Ave aus des Engels Munde, wend den Namen Eva, bring uns Gottes Frieden.

Liebe Zuschauerinnen und Zuschauer, die Corona-Pandemie mit ihren Einschränkungen hat das Internet gestärkt. Plattformen wie Zoom werden heute von fast allen wie selbstverständlich genutzt und kaum eine katholische Pfarrei verzichtet auf den Livestream ihres Gottesdienstes. Insgesamt ist die Kirche im digitalen Raum viel präsenter als vor der Corona-Pandemie. Gezwungenermaßen, klar. Aber zunehmend wird auch der Nutzen der virtuellen Welt entdeckt. Und es ist grundsätzlich auch sehr gut, wenn die Kirche da mitmischt. Man muss allerdings auch einiges dabei beachten. Man darf die Bedingungen des Internet nicht aus den Augen verlieren, die sowohl Chancen bieten als auch Risiken beinhalten. Ich komme zu den Bedingungen und Möglichkeiten des Internet. Die kirchliche Verkündigungsarbeit trifft in den sozialen Medien auf die besonderen Bedingungen des Internet, die es zu beachten gilt. Sie trifft auf ein Umfeld, in dem Scheinklarheit, Scheinfreiheit und Scheinnähe herrschen. Diese drei Bedingungen. Die werde ich jetzt einmal vorstellen. Um daraus dann drei Gebote zu entwickeln, die die Kirche beachten sollte bei ihrer Verkündigungsarbeit in den sozialen Medien. Der erste Punkt, die Scheinklarheit. Die Form prägt den Inhalt. Die binäre Struktur des EDV-Systems färbt stark auf die mediale Kultur ab, die gleichfalls immer mehr der Dualität gehorcht. Like oder don't like, das ist das mediakulturelle Analogon zur 1-0-Struktur des Digitalrechners. Mit anderen Worten, wir beginnen zu denken wie die Technik, die wir nutzen. Wir sagen abspeichern, wenn wir uns etwas merken, Festplatte löschen, wenn wir etwas verdrängen wollen. Wir sprechen von uns selbst als Computer und von Computern als Personen mit Bewusstsein, die suchen, rechnen und auch mal abstürzen. Schwarz oder weiß, Zwischentöne finden kaum Gehör. Auch nicht im Paradigma der Scheinklarheit, der Wikipedia. Sie steht für Offenheit und Neutralität. Wie ist es aber darum bestellt? Teilhabe ist möglich, muss jedoch ein Filter passieren, Scheinoffenheit. Der Filter selbst wird nach bestimmten Bedingungen errichtet, Scheinneutralität. Unbestreitbar ist das vorherrschende Prinzip eines Lexikons die Klarheit, die aber bei Wikipedia angesichts der weltanschaulichen Prädisposition ihrer Macher zu Lasten der Wahrheit geht. Die meisten Wikipedia-Administratoren sind technikaffine männliche Atheisten zwischen 20 und 40 Jahren. Was dann in Artikeln zu Glaube und Kirche steht, darf niemanden wundern. Bei komplexen Themen führt die Wikipedisierung zu unsachgerechten Verkürzungen und damit nicht etwa zu Einfachheit, sondern zu Banalität. Werden theologische oder religiöse Fragen in diesem Rahmen abgehandelt, entstehen meist gänzlich ungeeignete Darstellungen. Damit muss die Kirche zurechtkommen. Das entscheidende Problem ist dabei, dass die Dichotomie von Klarheits- und Wahrheitsanspruch für den Nutzer im Unklaren bleibt, der in der Klarheit vor allem ein probates Rezept zur Reduktion von Komplexität erkennt. In Wahrheit wird aber Wirklichkeit auf ein Modell reduziert, das nach bestimmten Regeln gebildet wird. Dabei ist nicht dieses Verfahren zu kritisieren, anders geht's ja nicht, sondern die Intransparenz der immanenten, gleichwohl informellen Diskursregeln, deren Bedeutung gerade auch dadurch unterschätzt wird, dass hinsichtlich formaler Kriterien eine fast schon überzogene Transparenz herrscht. Gerade bei religiösen Fragen geht es aber viel mehr um die informellen als um die formalen Aspekte der Bereitstellung von Informationen. Ganz im naturalistischen Paradigma wird Werturteilsfreiheit unterstellt, ein View from Nowhere, Thomas Nagel, der den Einfluss von Interessen, Jürgen Habermas, weitgehend ausschließt.

ausschließen könne. Gerade bei religiösen Fragen gibt es diese Werturteilsfreiheit aber nicht. Hier muss man unterschiedliche Meinungen sorgfältig zusammentragen und bewerten vor dem Hintergrund vernünftiger Überlegungen und persönlicher Erfahrungen. Zu dieser unumgänglichen Eigenleistung regt Wikipedia in ihrer Konstruktion gerade nicht an, weil ihr gewollt oder nicht anhaftet, das letzte Wort gesprochen zu haben. Gegen Schwarmintelligenz ist eben kein Kraut gewachsen. Die erfolgreich suggerierte Wikipedia-Klarheit färbt das Internet. Viele Benutzer lassen sich von der lexikalischen Übersichtlichkeit mit ihrer scheinbaren Klarheit und Eindeutigkeit beeindrucken. Einmal für klar und eindeutig befunden, werden die Erträge einer Wikipedia-Recherche nicht mehr hinterfragt und prägen den Tenor von Beiträgen in allen journalistischen Formen und Qualitäten der medialen Online-Welt. Das große epistemologische Problem besteht darin, dass dabei oft gar nicht mehr zwischen Information und Wissen als interpretierte Information, beziehungsweise zwischen Wissen und Wahrheit, die mehr ist als der Wissensbestand, unterschieden wird. Das Interpretament gilt als nicht mehr interpretationsbedürftig. Die Deutung eines Sachverhalts haben ja bereits die Autoren des betreffenden Wikipedia-Artikels übernommen. Dafür hat man den Artikel schließlich aufgerufen. So dominieren in einem wikipedisierten Internet punktuell zentrierte, ausschnittsartige und fragmentarische, vor allem aber kurze und knappe Beiträge mit dem Anspruch, die behandelten Fragen einer klaren, übersichtlichen, vor allem aber neutralen Antwort zuzuführen, selbst bei letzten Fragen. Auch damit muss die Kirche zurechtkommen. Sie muss Enttäuschungen seitens der weitgehend wikipedisierten Zielgruppe hinnehmen, die sich unweigerlich einstellen, nämlich dann, wenn Einlassungen gerade nicht die gewohnte Klarheit aufweisen. Fragen religiöser Orientierung lassen sich eben nicht immer klar und eindeutig beantworten, schon gar nicht in der üblichen Kürze. Es tut weh, dies als Schwäche ausgelegt zu bekommen. Doch das muss man aushalten, wenn man im Netz missionieren will. Ich komme zum zweiten Punkt, der Scheinfreiheit. Die Wikipedisierung wirft die Frage nach Freiheit und Demokratie auf. Auch die oft beschworenen Stärkungen von Freiheit und Demokratie im und durch das Internet erweist sich im Lichte genauerer Betrachtung als Mogelpackung. Richtig ist zunächst, außerhalb von Wikipedia darf jeder schreiben, was er will. Auch Irrtümer gelten als veröffentlichungsfähige Meinung, wie sollte es auch anders sein? Doch anders als in Publikationen außerhalb des Internets durchlaufen die Beiträge in der Regel kein Begutachtungsverfahren, das kein förmliches sein muss, sondern hier ganz allgemein als Korrektiv einer kritischen Kommunität, seien es Kollegen oder Familie, Freunde, verstanden werden soll, bei dem die ganz offensichtlich fehlerhaften Passagen herausgefiltert und unklare Stellen präzisiert werden können. Die Korrektur findet ausschließlich im nachträglichen Diskurs statt, der in seinem Niveau erheblichen Schwankungen ausgesetzt ist, von denen durch Diskursregeln, auf die ich im dritten Teil noch kommen werde, nur die Spitze gekappt werden können. Damit werden Demokratie und Meinungsfreiheit im Netz jedoch nicht gestärkt, sondern geraten durch die implizite Überdehnung gerade in Gefahr. Gleichheit in der Ungleichheit, das ist keine Demokratisierung, sondern der erste Schritt in die Informationsanarchie. Jeder sieht unmittelbar ein, dass man zu Fachthemen am besten Fachleute aufs Podium setzt, deren Diskussionskompetenz erwiesenermaßen hoch ist. Im Internet ist das anders. Wer will, der darf. Die geringen Zugangsvoraussetzungen bringen es mit sich, dass im Internet der User nicht nur die Inhalte bestimmt, er beurteilt sie auch. Es stellt sich die Frage, anhand welcher Kriterien sollte er das tun, wenn er selbst keine Expertise hat. Wikipedia, die für eine Erstinformation durchaus ihren Wert hat, bürgert sich immer mehr als Letztinstanz für die Bereitstellung von Kriterien ein, mit all den im ersten Teil genannten Schwierigkeiten. Damit drehen wir uns im Kreis der wechselseitigen Abhängigkeit. Die Stärkung der Demokratie im Internet ist also bestenfalls eine ambivalente Sache. Es ist zudem stark themenabhängig,
ob es einen Freiheitszuwachs gibt. Einerseits stärkt die Niedrigschwelligkeit beim Zugang zu politischen Diskussionen die Demokratie. Wir nähern uns im Facebook quasi dem herrschaftsfreien Diskurs, von dem Jürgen Habermas sprach, bei dem jede und jeder mitreden kann. Andererseits leiden Fachdebatten darunter, dass durch die formale Ununterscheidbarkeit der Teilnehmerinnen und Teilnehmer eine Meinungsbildung für Laien eher erschwert als erleichtert und somit die Meinungsfreiheit nur scheinbar gestärkt wird. Es entsteht darüber hinaus ein sich selbst verstärkender Abwärtssog. Wenn die Fachleute schweigen, weil sie das Internet aus formalen und inhaltlichen Gründen meiden, gerade in den Geisteswissenschaften und auch der Theologie gibt es erhebliche Vorbehalte, dann haben die Laien das Wort und generieren selbst ihre Lösungen, was die Fachleute zusätzlich abstößt. Wer etwa theologische oder religiöse Fragen im Netz recherchiert, stößt teilweise auf unfassbare Stellungnahmen. Doch auch die Meinungsvielfalt in dezidiert oder vorgeblich religiösen Angeboten ist herausfordernd. Nicht alles, was unter katholisch geführt wird, vertritt tatsächlich die Position der katholischen Kirche. Es muss klar sein, dass man sich auch von Meinungen abzugrenzen hat. Das ist nicht leicht, wenn man zwar Ross, aber nicht Reiter kennt. Eine weitere strukturelle Schwäche des Mediums, die Anonymität, wird dabei gezielt genutzt. Dies alles muss man im Hinterkopf behalten bei Missionsversuchen im Internet. Ich komme zum dritten Punkt, der Scheinnähe. Ein für die Pastoral ganz entscheidender Aspekt liegt im Bereich der Beziehungskultur. Pastoral gelingt nur in Beziehung zur Person. Beziehungskultur hat viel mit Namen zu tun. Auch das ist in der Beziehung des Menschen zu Gott bereits angelegt. In der Heilsgeschichte spielt der Name eine große Rolle. Als Mose seine Gottesbegegnung hat, kommt bald die Frage nach dem Namen Gottes. Über den Namen baut Gott als der, der da ist, der sich erweisen wird, eine vertrauensvolle Beziehung zum Volk Israel auf. Als Maria den Auferstandenen sieht, hält sie ihn erst für den Gärtner. Die Beziehung wird wieder neu errichtet, als Jesus sie beim Namen ruft. Maria erkennt ihn in diesem Moment. Dazu gibt es im Internet allerlei Merkwürdigkeiten, die eine Ambivalenz von Nähe und Distanz markieren. Überall ist von Freunden die Rede. Das Ideal von Freundschaft wird online aber höchst selten erreicht. Das Internet täuscht emotionale Nähe und Empathie nur vor. Vieles ist gespielt, ja, glatt gelogen, fake. Die Möglichkeit, im Internet weitestgehend anonym zu bleiben, verstärkt die ohnehin große menschliche Neigung zum Betrug des anderen, vor allem aber seiner selbst. In seiner maßgebenden Botschaft zum 45. Welttag der sozialen Kommunikationsmittel hat Papst Benedikt XVI. Bereits 2011 unter dem Titel »Wahrheit, Verkündigung und Authentizität des Lebens im digitalen Zeitalter« dazu ausführlich und eindrücklich Stellung bezogen. Benedikt weist auf die im Netz entstehenden Asymmetrien hin. Einseitige Interaktion nennt er das und fordert Offenheit und Ehrlichkeit in der Selbstdarstellung sowie Respekt in der Kommunikation. Der emeritierte Papst rät den Christen also, ganz bewusst gegenzusteuern, gegen die anonyme Scheinwelt. Das aufrichtige Sein muss auch im Netz dominieren, in dem besonders gute Möglichkeiten bestehen, sich zu verstellen und, wie Benedikt schreibt, das eigene Innenleben nur zum Teil mitzuteilen, was zugleich die Gefahr impliziert, das eigene Image konstruieren zu wollen, was wiederum zur Selbstgefälligkeit verleiten kann. Dass die Offenheit und der Mitteilungswille nicht in Redseligkeit oder gar in Formen der Belästigung ausartet, dafür sorgt die ebenfalls vom Papst geforderte Nachdenklichkeit. Dialog, Austausch, Solidarität und Schaffung positiver Beziehungen sind die Ziele, die die Kirche im Internet laut Benedikt vor Augen haben sollte.
Nur in einem christlichen Stil der Präsenz auch in der digitalen Welt wird dort echter Dialog möglich. Und nur dialogisch gelingt die pastorale Verkündigungsarbeit. Denn Verkündigung basiert auf Beziehung, weil ihre Grundlage in der personalen Beziehung des Verkünders zu Gott besteht. Die Erfahrung damit und daraus gilt es ja gerade zu vermitteln. Das geht glaubhaft nur in der kongruenten Konstellation einer ebenfalls personalen Beziehung des Verkünders zu den Menschen. Christliche Pastoral besteht wesentlich in dieser Analogie. Wahre Beziehungen sind auf Verlässlichkeit, Ehrlichkeit, Dauerhaftigkeit und Offenheit ausgerichtet. Offenheit ist aber nur möglich, wenn man sich vertraut. Vertrauen wiederum ist auf Identität und Authentizität angewiesen und auf eine Rückhaltlosigkeit, die in Gänze nur in einer persönlichen Beziehung von Mensch zu haben ist. Darum ist es wichtig, sich klarzumachen, dass am anderen Ende der Datenleitung auch ein Mensch sitzt, ein Subjekt der Moralität. Die Realität in der Praxis sieht oft anders aus. Der andere wird häufig gerade nicht mehr als der andere, der Gesprächspartner, das Gegenüber angesehen, sondern als ebenso anonymer User. Das Du verschwindet und wird zum Es. Das Internet fördert durch seine Bedingungen die Möglichkeit systematisch destruktiven Verhaltens, des sogenannten Trollens, das die Kommunikation empfindlich behindern kann und den Beziehungsaufbau innerhalb einer Gruppe, einer Community, erheblich erschwert. Die Kirche im Netz muss sich hier wappnen. Christlicher Stil ist es, mit dem Gewicht des Namens einen Gegenpol zur Namenlosigkeit des Internets zu schaffen. Dann könnte es klappen mit der Online-Mission. Es muss auch klappen. Die katholische Kirche muss im Netz aktiv sein, interaktiv. Dabei sein, das Missionspotenzial nutzen, die Beziehungskultur verbessern durch einen christlichen Stil. Das ist die Aufgabe kirchlicher Angebote im Internet. Und dieser Stil ist leider auch nicht immer bei katholischen Angeboten gewährleistet. Die Kirche sollte die vielfältigen Möglichkeiten angehen, ohne darin aufzugehen. Ein zweites Mal sollte die Kirche nicht zum Opfer einer medialen Revolution werden. Im Internet, vor allem in den sozialen Medien, ist aber nicht nur die offizielle Kirche gefragt, also die Bistümer, die Gemeinden, die Verbände, sondern jede und jeder Einzelne, jede katholische Christin, jeder katholische Christ. Ich möchte drei Regeln nennen, die es dabei zu beachten gilt, drei Gebote gewissermaßen, die auf die beschriebenen Herausforderungen der Scheinwelt im Internet antworten. Das erste, die Wahrhaftigkeit oder teile keine Fake News und nichts, was Fake News sein könnte. Das heißt, prüfe, prüfe, prüfe. Ein Meme, ein Post, ein Foto, kann das stimmen, was es zum Ausdruck bringt? Bei komplexen Themen führt die Wikipedisierung zu unsachgerechten Verkürzungen. Am Ende steht nicht etwa Einfachheit, sondern Banalität. Werden theologische oder religiöse Fragen in diesem Rahmen abgehandelt, entstehen meist gänzlich ungeeignete Darstellungen. Darauf ist hinzuweisen, denn Wahrheit ist immer auch die Suche nach dem anderen Teil, der benötigt wird, um das ganze Bild zusammenzufügen. Und das sollte das Ziel katholischer Nutzung sozialer Medien sein. Austausch zur Erkenntnis des Ganzen. Der zweite Punkt. Entschleunigung oder lass dir Zeit. Hab keine Angst, mit einer Reaktion zu spät zu kommen. Wahrhaftigkeit braucht Zeit. Nimm sie dir. Spontanität ist oft etwas, das man später bereut. Unter Zeitdruck entstehen vermeidbare Fehler und Ungenauigkeiten in der Einschätzung. Genauigkeit geht vor Schnelligkeit. Das gilt nicht nur für die journalistischen Formate, sondern auch für die Kommentare im Facebook, die sie begleiten.
Es ist allem, was binnen weniger Minuten nach einem Ereignis getwittert, gepostet wird, grundsätzlich erst einmal zu misstrauen. Als katholischer Christ sollte man sich mit raschen Einordnungen und spekulativen Urteilen zurückhalten. Der dritte Punkt, die Aufhebung der Anonymität oder nenn deinen Namen. Steh mit deinem Namen für das ein, was du online tust. Die Möglichkeit, im Internet weitestgehend anonym zu bleiben, verstärkt die ohnehin große menschliche Neigung zum Betrug des anderen, vor allem aber seiner selbst. Das sollte nicht Gegenstand katholischer Social-Media-Nutzung sein. Schließen möchte ich mit einem Zitat von Papst Benedikt aus seiner Botschaft zum 45. Welttag der sozialen Kommunikationsmittel 2011, deren abwägende, ausgewogene Positionierung mir gut gefällt und die wichtige Leitfragen im Kontext kirchlichen Wirkens im Internet stellt. Benedikt schreibt, die neuen Technologien gestatten den Menschen, sich jenseits der Grenzen von Raum und Kultur zu begegnen und so eine ganz neue Welt potenzieller Freundschaften zu schaffen. Das ist eine große Chance, bedingt aber auch eine größere Aufmerksamkeit und eine Bewusstwerdung möglicher Risiken. Wer ist mein Nächster in dieser neuen Welt? Besteht die Gefahr, weniger für die da zu sein, denen wir in unserem normalen täglichen Leben begegnen? Besteht die Gefahr, zunehmend abgelenkt zu sein, weil unsere Aufmerksamkeit gespalten ist und von einer Welt in Anspruch genommen wird, die anders ist als die, in der wir leben? Haben wir Zeit, kritisch über unsere Entscheidungen nachzudenken und menschliche Beziehungen zu pflegen, die wirklich tief und dauerhaft sind? Es ist wichtig, sich immer daran zu erinnern, dass der virtuelle Kontakt, den direkten, persönlichen Kontakt mit den Menschen auf allen Ebenen unseres Lebens nicht ersetzen kann und darf.

Pater Pio schreibt seiner geistlichen Tochter Graziella Panullo. Sie ist die Nichte des Erzpriesters von Pietrelcina, Don Salvatore Panullo, und kam am 2. Juli 1891 zur Welt. Ihr Leben widmete sie ihrem Beruf als Grundschullehrerin und ihre Tätigkeit als Propagandistin des Dritten Franziskanischen Ordens. Sie starb am 12. April 1965 in der von Pater Pio gegründeten Klinik Casa Solieva della Sofferenza in San Giovanni Rotondo. Pater Pio schreibt ihr: San Giovanni Rotondo, den 30. Dezember 1921. Liebe Graziella, möge Jesus euch immer angehören, euch durch seine wachsame Gnade immer beistehen und euch ganz nach seinem göttlichen Herzen gestalten. Ich habe euren hochwillkommenen Brief schon vor einiger Zeit erhalten und antworte mit Verspätung, was auf die zahlreichen Beschäftigungen der vergangenen Tage zurückzuführen ist. Wie schön sind doch die Worte, die ich gleich am Anfang eures Briefes lese. Ich bin eine Tochter des heiligen Franziskus und mit mir weitere 50. Das ist gut, ihr habt recht, euch darüber zu freuen und werdet noch mehr Freude daran haben, sobald eure eifrige Arbeit und tiefe Frömmigkeit, verbunden mit eurem leuchtenden Vorbild, weitere 100 und 1000 Seelen zum heiligen Franziskus geführt haben werden, auf das Jesus in ihm verherrlicht werde. Der dritte franziskanische Orden ist immer sehr wichtig gewesen und ist es heute mehr denn je, um die Menschheit zum Licht des Glaubens zurückzuführen, zu den gesunden Grundsätzen der christlichen Moral. Das jüngst begangene feierliche Jubiläum der Gründung dieses Ordens, in Klammer, 1921 wurde das 700-jährige Jubiläum der Gründung des dritten franziskanischen Ordens gefeiert, Klammer zu, ist wie ein eindringlicher, heiliger Ruf gewesen, deren alle Seelen ergangen ist und hat echte geistliche Begeisterung unter denen entfacht, die bereits auf heilige Weise, zwar in der Welt, aber unter der Fahne der Regel des heiligen Franziskus von Assisi stehen. Unser Heimatdorf, das uns so sehr am Herzen liegen muss, wird vom Himmel den außerlesensten Segen empfangen, wenn das angefangene, schöne Werk mit Eifer fortgesetzt wird. Dazu braucht es allerdings eine gute, geregelte und unermüdliche Werbung, denn der edle und heilige Zweck dieser Institution muss bekannt gemacht werden. Dieser Zweck ist nichts Geringeres als die Heiligung der eigenen Seele, die Erneuerung der Gesellschaft und der Familie sowie die Erlangung der geistlichen Gnaden und des damit verbundenen Ablasses. Ihr solltet mit eurem guten Willen und mit der Hilfe anderer jeden Monat den einen oder anderen Tag aussuchen, den ihr euch freinehmen könnt und alle eure Mitschwestern zusammenkommen lassen, um sie durch fromme Reden anzustacheln, den gemachten guten Vorsätzen treu zu bleiben und eifrig die Sakramente zu empfangen. Versichert ihnen, dass uns im allerheiligsten Sakrament der Eucharistie, diesem Sakrament der Liebe, das wahre Leben zuteil wird. Ein seliges Leben, das wahre Glück. Denn in diesem Sakrament empfangen wir nicht nur die Gnaden, die uns vollkommen machen, sondern auch den Urheber dieser Gnaden selbst. Unsere Patres, in Klammer, die Kapuziner der Ordensprovinz Foggia, der Pate Pio angehörte, Klammer zu,
werden euch dabei unterstützen. Sie werden oft kommen, um für euch das Brot des Wortes Gottes zu brechen. Im Gegenzug erwarten wir nichts anderes von euch, als dass ihr Gott und dem heiligen Franziskus treu bleibt und die Impulse der Gnade willig annimmt. Ich hoffe, dass bald schon der Tag kommt, an dem ihr eine Himmelsfreude erleben könnt, indem ihr nach Assisi reist, in diese ganz und gar franziskanische Stadt. Dieses sprechende Monument der großen Liebe und grenzenlosen Nächstenliebe unseres heiligen Ordensvaters, des heiligen Franziskus. Ja, ich wünsche euch eines nicht fernen Tages dort in dem kleinen, andachtsvollen Kirchlein der Portiuncula niederknien zu können, das von der Zeit geschwärzt ist und wo in 7 Jahrhunderten gläubiger Bewunderung die Küsse der Büßer die Wände poliert haben, dass sie ausschauen wie aus Marmor und Alabaster, wie die gute Bewunderin des franziskanischen Erbes, Frau Henrion Sorella Chiara, berichtet. Wie schlägt das Herz des aufmerksamen Pilgers, der dort zum innigen Gebet verweilt? Jeder noch so unscheinbare Baustein erzählt die Geschichte von tausend und tausend Seelen, die inmitten eines kummervollen Lebens vertrauensvoll ihren Kopf gegen diese Wände gelehnt haben. Der Pilger kniet dort instinktiv nieder und spürt in der göttlichen Stille einen zarten Segen über sich schweben, und das ununterbrochene, sanfte Gebet erklingt und vergeht seit Jahrhunderten und wird noch durch alle Jahrhunderte erklingen. Und die glühende Liebe zu den Heiligen, die Opfergabe reiner Seelen, die Tränen der Bekehrten mit sich tragen. Oh, wie groß, wie erhaben ist in der Kirche Jesu dieses Dogma der Gemeinschaft der Heiligen. Hier liegt wahrhaftig das Tor zum ewigen Leben, wie es auf der Fassade dieses kleinen Tempels der Portiuncula geschrieben steht. Während ich so an jene wunderbare Zeit denke, fällt mir die geliebte, erstgeborene Tochter des seraphischen Vaters ein, die heilige Clara, wie sie dort in der würdevollen und feierlichen Stille des Refektoriums zusammen mit ihren demütigen und bescheidenen Schwestern zum Rhythmus der Armut die kurzen und deutlichen Noten des Verzichts und des Opfers singt. Jede einzelne unter den Schwestern nimmt ihren Platz ein, erhebt ihren Geist zum Herrn und wartet, unfähig etwas anderes zu tun. Und dann hebt die helle Stimme der heiligen Clara an, das Benedicite zu singen. Ihre jungfräuliche Hand erhebt sich, langsam und feierlich, und vollzieht die große, wunderbare Geste des Segens. Einmal gab es im ganzen Kloster nur einen einzigen Brotlaib. Es war die Zeit des Mittagsmahls. Der Hunger stach in den Magen der armen Ordensfrauen, die zwar über alles gesiegt hatten, aber dennoch die Bedürfnisse des Lebens nicht völlig ignorieren konnten. Schwester Cecilia, die Vorratsverwalterin, wandte sich in ihrer Not an die heilige Äbtissin, die ihr daraufhin befahl, den Brotlaib zu halbieren, die eine Hälfte den Brüdern zu schicken, die im Kloster Wache hielten, und dann die andere Hälfte in 50 Portionen zu teilen, denn das war die Zahl der im Kloster lebenden Nonnen, und einer jeden Mitschwester ihren Anteil auf den Tisch der Armut zu legen.
Die arme Verwalterin wies darauf hin, dass es schon der alten Wunder Jesu bedürfe, um ein derart kleines Stück Brot in 50 Portionen zu teilen. Die Oberin aber antwortete, »Meine Tochter, tu, was ich dir sage, und lass dich nicht beirren.« Also beeilt sich die gehorsame Tochter, den mütterlichen Anweisungen zu folgen. Derweil beeilt Mutter Clara sich, im Gebet zu Jesus Zuflucht zu nehmen und bittet seufzend um Hilfe für ihre Töchter. Und durch Gottes Gnade wächst das kleine Brot in den Händen der Schwester, die es teilt, bis am Ende alle ein reichliches Stück bekommen. Ein andermal war der Dienerin Gottes das Öl ausgegangen, so dass man nicht einmal den kranken Schwestern mehr die Speise zubereiten konnte. Da nahm Clara dieses Vorbild an Demut den Ölkrug selbst in die Hand, reinigte ihn und stellte ihn auf die Mauer, damit der mit dem Betteln beauftragte Mönch ihn nehmen könne. Daraufhin ließ sie ihn rufen, damit er etwas Öl besorgen gehe. Bruder Bentivenga beeilte sich, der Not der armen Schwestern nachzukommen. Doch bevor er ankam, fand sich der Krug durch Gottes Gnade mit Öl angefüllt vor. Denn das Gebet der heiligen Clara hatte schneller gewirkt als die Fürsorge des seraphischen Vaters für seine armen Töchter. Der gute Bettelbruder wunderte sich, dass man ihn umsonst gerufen habe, und dachte bei sich, »Vielleicht haben diese Schwestern sich einen Spaß mit mir erlauben wollen. Denn siehe, der Krug ist voll.« Man suchte die Umgebung ab, ob sich wohl jemand fände, der das Öl gebracht haben könnte, aber da war niemand. So war der Herr auf wunderbare Weise denen zu Hilfe geeilt, die seinetwegen auf alles verzichtet hatten, und hatte sich gehorsam dem Willen seiner Braut gebeugt, die ihn so unschuldig gebeten hatte, mit jenem Glauben, der Berge versetzt. So wollen auch wir unseren lieben Jesus bitten, er möge uns die Demut, das Gottvertrauen und den Glauben dieser Heiligen schenken. Wie sie wollen wir zu ihm beten, genauso inbrünstig. Verlassen wir uns auf ihn und lösen wir uns los von dieser ganzen verlogenen Maschinerie der Welt, wo alles Wahn und Eitelkeit ist. Alles vergeht, und nur Gott allein der Seele bleibt, wenn sie gelernt hat, ihn recht zu lieben. Arm und unglücklich sind jene Seelen, die sich in den Wirbelwind der weltlichen Geschäfte werfen. Je mehr sie die Welt lieben, desto mehr vervielfachen sich ihre Leidenschaften und entfacht sich ihr Verlangen, bis sie unfähig werden, ihren Plänen nachzukommen. Und schon kommen Unruhe und Ungeduld auf, schon erleiden sie die furchtbarsten Schläge, die ihnen das Herz brechen. Jenes Herz, das eben nicht aus heiliger, Nächsten- und Gottesliebe schlägt. Lass uns für diese unglücklichen, erbärmlichen Seelen beten. Möge Jesus ihnen vergeben und sie in seiner grenzenlosen Barmherzigkeit an sich ziehen. Jesus hat euch reich mit Gnaden und Gaben bedacht. Schreitet also fort auf dem Weg der Tugend, und eure Frömmigkeit und euer Eifer werden viele Seelen anziehen, die vom rechten Weg abgekommen waren. So werdet ihr zusammen mit unserem gemeinsamen Vater, dem heiligen Franziskus, Gott in allen Werken seiner Schöpfung preisen
und einen reichen Lohn, auf Erden wie im Himmel ernten. Bitte grüßt mir den Erzpriester, Don Salvatore Panullo und alle anderen. In der Liebe des süßen Herrn bleibe ich euch allen herzlich verbunden. Pate Pio, Kapuziner. Ein frohes Neujahrsfest. Ich bitte alle um Beistand im Gebet. Wir hörten den Brief von Pate Pio an seine geistliche Tochter Graziella Panullo vom 30. Dezember 1921. Entnommen aus Pate Pio Briefsammlung Band 3.

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0: Enkelusgebet zu beten. Im Namen des Vaters und des Sohnes und des Heiligen Geistes. Amen. Der Engel des Herrn brachte Maria die Botschaft
1: und sie empfing vom Heiligen Geist.
0: Gegrüßt seist du, Maria, voll der Gnade, der Herr ist mit dir. Du bist gebenedeit unter den Frauen und gebenedeit ist die Frucht deines Leibes, Jesus.
1: Heilige Maria, Mutter Gottes, bitte für uns Sünder, jetzt und in der Stunde unseres Todes. Amen.
0: Maria sprach, siehe, ich bin die Magd des Herrn.
1: Mir geschehe nach deinem Wort.
0: Gegrüßt seist du, Maria, voll der Gnade, der Herr ist mit dir. Du bist gebenedeit unter den Frauen und gebenedeit ist die Frucht deines Leibes, Jesus.
1: Heilige Maria, Mutter Gottes, bitte für uns Sünder, jetzt und in der Stunde unseres Todes. Amen.
0: Und das Wort ist Fleisch geworden
1: und hat unter uns gewohnt.
0: Gegrüßt seist du, Maria, voll der Gnade, der Herr ist mit dir. Du bist gebenedeit unter den Frauen und gebenedeit ist die Frucht deines Leibes, Jesus.
1: Heilige Maria, Mutter Gottes, bitte für uns Sünder, jetzt und in der Stunde unseres Todes. Amen.
0: Bitte für uns, heilige Gottesmutter,
1: auf dass wir würdig werden der Verheißungen Christi.
0: Lasset uns beten. Allmächtiger Gott, gieße deine Gnade in unsere Herzen ein. Durch die Botschaft des Engels haben wir die Menschwerdung Christi, deines Sohnes, erkannt. Führe uns durch sein Leiden und Kreuz zur Herrlichkeit der Auferstehung. Darum bitten wir durch Christus, unseren Herrn.
1: Amen. Amen.
0: Wir beten in den Anliegen des Heiligen Vaters. Vater unser im Himmel, geheiligt werde dein Name, dein Reich komme, dein Wille geschehe, wie im Himmel, so auf Erden.
1: Unser tägliches Brot gib uns heute und vergib uns unsere Schuld, wie auch wir vergeben unseren Schuldigen. Und führe uns nicht in Versuchung, sondern erlöse uns von dem Bösen.
0: Gegrüßt seist du, Maria, voll der Gnade, der Herr ist mit dir. Du bist gebenedeit unter den Frauen und gebenedeit ist die Frucht deines Leibes, Jesus.
1: Heilige Maria, Mutter Gottes, bitte für uns Sünder, jetzt und in der Stunde unseres Todes. Amen.
0: Ehre sei dem Vater und dem Sohne und dem Heiligen Geist.
1: Wie im Anfang, so auch jetzt und alle Zeit, und in Ewigkeit. Amen.
0: Herr, gib den Verstorbenen die ewige Ruhe
1: und das ewige Licht leuchte ihnen.
0: Herr, lass sie ruhen in Frieden.
1: Amen.
0: Im Namen des Vaters und des Sohnes und des Heiligen Geistes. Amen.

Im Namen des Vaters und des Sohnes und des Heiligen Geistes. Amen. Ich glaube an Gott, den Vater, den Allmächtigen, den Schöpfer des Himmels und der Erde, und an Jesus Christus, seinen eingeborenen Sohn, unseren Herrn, empfangen durch den Heiligen Geist, geboren von der Jungfrau Maria, gelitten unter Pontius Pilatus, gekreuzigt, gestorben und begraben, hinabgestiegen in das Reich des Todes, am dritten Tage auferstanden,

0: Auferstanden von den Toten, aufgefahren in den Himmel, er sitzt zur Rechten Gottes des allmächtigen Vaters. Von dort wird er kommen, zu richten die Lebenden und die Toten. Ich glaube an den Heiligen Geist, die heilige katholische Kirche, Gemeinschaft der Heiligen, Vergebung der Sünden, Auferstehung der Toten und das ewige Leben. Amen. Ehre sei dem Vater und dem Sohn und dem Heiligen Geist.
1: Wie im Anfang, so auch jetzt und alle Zeit und in Ewigkeit. Amen.
0: Vater unser im Himmel, geheiligt werde dein Name, dein Reich komme, dein Wille geschehe, wie im Himmel, so auf Erden.
1: Unser tägliches Brot gib uns heute und vergib uns unsere Schuld, wie auch wir vergeben unseren Schuldigern, und führe uns nicht in Versuchung, sondern erlöse uns von dem Bösen. Amen.
0: Gegrüßet seist du, Maria, voll der Gnade, der Herr ist mit dir. Du bist gebenedeit unter den Frauen, und gebenedeit ist die Frucht deines Leibes, Jesus, der in uns den Glauben vermehre.
1: Heilige Maria, Mutter Gottes, bitte für uns Sünder, jetzt und in der Stunde unseres Todes. Amen.
0: Gegrüßet seist du, Maria, voll der Gnade, der Herr ist mit dir. Du bist gebenedeit unter den Frauen, und gebenedeit ist die Frucht deines Leibes, Jesus, der in uns die Hoffnung stärke.
1: Heilige Maria, Mutter Gottes, bitte für uns Sünder, jetzt und in der Stunde unseres Todes. Amen.
0: Gegrüßet seist du, Maria, voll der Gnade, der Herr ist mit dir. Du bist gebenedeit unter den Frauen, und gebenedeit ist die Frucht deines Leibes, Jesus, der in uns die Liebe entzünde.
1: Heilige Maria, Mutter Gottes, bitte für uns Sünder, jetzt und in der Stunde unseres Todes. Amen.
0: Ehre sei dem Vater und dem Sohn und dem Heiligen Geist.
1: Wie im Anfang, so auch jetzt und alle Zeit und in Ewigkeit. Amen.
0: Vater unser im Himmel, geheiligt werde dein Name, dein Reich komme, dein Wille geschehe, wie im Himmel, so auf Erden.
1: Unser tägliches Brot gib uns heute und vergib uns unsere Schuld, wie auch wir vergeben unseren Schuldigern, und führe uns nicht in Versuchung, sondern erlöse uns von dem Bösen. Amen.
0: Gegrüßet seist du, Maria, voll der Gnade, der Herr ist mit dir. Du bist gebenedeit unter den Frauen, und gebenedeit ist die Frucht deines Leibes, Jesus, den du, o Jungfrau, vom Heiligen Geist empfangen hast.
1: Heilige Maria, Mutter Gottes, bitte für uns Sünder, jetzt und in der Stunde unseres Todes. Amen.
0: Gegrüßet seist du, Maria, voll der Gnade, der Herr ist mit dir. Du bist gebenedeit unter den Frauen, und gebenedeit ist die Frucht deines Leibes, Jesus, den du, o Jungfrau, vom Heiligen Geist empfangen hast.
1: Heilige Maria, Mutter Gottes, bitte für uns Sünder, jetzt und in der Stunde unseres Todes. Amen.
0: Gegrüßet seist du, Maria, voll der Gnade, der Herr ist mit dir. Du bist gebenedeit unter den Frauen, und gebenedeit ist die Frucht deines Leibes, Jesus, den du, o Jungfrau, vom Heiligen Geist empfangen hast.
1: Heilige Maria, Mutter Gottes, bitte für uns Sünder, jetzt und in der Stunde unseres Todes. Amen.
0: Gegrüßet seist du, Maria, voll der Gnade, der Herr ist mit dir. Du bist gebenedeit unter den Frauen, und gebenedeit ist die Frucht deines Leibes, Jesus, den du, o Jungfrau, vom Heiligen Geist empfangen hast.
1: Heilige Maria, Mutter Gottes, bitte für uns Sünder, jetzt und in der Stunde unseres Todes. Amen.
0: Gegrüßet seist du, Maria, voll der Gnade, der Herr ist mit dir. Du bist gebenedeit unter den Frauen, und gebenedeit ist die Frucht deines Leibes, Jesus, den du, o Jungfrau, vom Heiligen Geist empfangen hast.
1: Heilige Maria, Mutter Gottes, bitte für uns Sünder, jetzt und in der Stunde unseres Todes. Amen.
0: Gegrüßet seist du, Maria, voll der Gnade, der Herr ist mit dir. Du bist gebenedeit unter den Frauen, und gebenedeit ist die Frucht deines Leibes, Jesus, den du, o Jungfrau, vom Heiligen Geist empfangen hast.
1: Heilige Maria, Mutter Gottes, bitte für uns Sünder, jetzt und in der Stunde unseres Todes. Amen.
0: Gegrüßet seist du, Maria, voll der Gnade, der Herr ist mit dir. Du bist gebenedeit unter den Frauen, und gebenedeit ist die Frucht deines Leibes, Jesus, den du, o Jungfrau, vom Heiligen Geist empfangen hast.
1: Heilige Maria, Mutter Gottes, bitte für uns Sünder, jetzt und in der Stunde unseres Todes. Amen.
0: Gegrüßet seist du, Maria, voll der Gnade, der Herr ist mit dir. Du bist gebenedeit unter den Frauen, und gebenedeit ist die Frucht deines Leibes, Jesus, den du, o Jungfrau, vom Heiligen Geist empfangen hast.
1: Heilige Maria, Mutter Gottes, bitte für uns Sünder, jetzt und in der Stunde unseres Todes. Amen.
0: Gegrüßet seist du, Maria, voll der Gnade, der Herr ist mit dir. Du bist gebenedeit unter den Frauen, und gebenedeit ist die Frucht deines Leibes, Jesus, den du, o Jungfrau, vom Heiligen Geist empfangen hast.
1: Heilige Maria, Mutter Gottes, bitte für uns Sünder, jetzt und in der Stunde unseres Todes. Amen.
0: Gegrüßet seist du, Maria, voll der Gnade, der Herr ist mit dir. Du bist gebenedeit unter den Frauen, und gebenedeit ist die Frucht deines Leibes, Jesus, den du, o Jungfrau, vom Heiligen Geist empfangen hast.
1: Heilige Maria, Mutter Gottes, bitte für uns Sünder, jetzt und in der Stunde unseres Todes. Amen.
0: Ehre sei dem Vater und dem Sohn und dem Heiligen Geist.
1: Wie im Anfang, so auch jetzt und alle Zeit und in Ewigkeit. Amen.
0: O mein Jesus, verzeih uns unsere Sünden, bewahre uns vor dem Feuer der Hölle, führe alle Seelen in den Himmel, besonders jene, die deiner Barmherzigkeit am meisten bedürfen.
1: Vater unser im Himmel, geheiligt werde dein Name, dein Reich komme, dein Wille geschehe, wie im Himmel, so auf Erden.
0: Unser tägliches Brot gib uns heute und vergib uns unsere Schuld, wie auch wir vergeben unseren Schuldigern. Und führe uns nicht in Versuchung, sondern erlöse uns von dem Bösen. Amen.
1: Gegrüßet seist du, Maria, voll der Gnade. Der Herr ist mit dir. Du bist gebenedeit unter den Frauen, und gebenedeit ist die Frucht deines Leibes, Jesus, den du, o Jungfrau, zu Elisabeth getragen hast.
0: Heilige Maria, Mutter Gottes, bitte für uns Sünder, jetzt und in der Stunde unseres Todes. Amen.
1: Gegrüßet seist du, Maria, voll der Gnade. Der Herr ist mit dir. Du bist gebenedeit unter den Frauen, und gebenedeit ist die Frucht deines Leibes, Jesus, den du, o Jungfrau, zu Elisabeth getragen hast.
0: Heilige Maria, Mutter Gottes, bitte für uns Sünder, jetzt und in der Stunde unseres Todes. Amen.
1: Gegrüßet seist du, Maria, voll der Gnade. Der Herr ist mit dir. Du bist gebenedeit unter den Frauen, und gebenedeit ist die Frucht deines Leibes, Jesus, den du, o Jungfrau, zu Elisabeth getragen hast.
0: Heilige Maria, Mutter Gottes, bitte für uns Sünder, jetzt und in der Stunde unseres Todes. Amen.
1: Gegrüßet seist du, Maria, voll der Gnade. Der Herr ist mit dir. Du bist gebenedeit unter den Frauen, und gebenedeit ist die Frucht deines Leibes, Jesus, den du, o Jungfrau, zu Elisabeth getragen hast.
0: Heilige Maria, Mutter Gottes, bitte für uns Sünder, jetzt und in der Stunde unseres Todes. Amen.
1: Gegrüßet seist du, Maria, voll der Gnade. Der Herr ist mit dir. Du bist gebenedeit unter den Frauen, und gebenedeit ist die Frucht deines Leibes, Jesus, den du, o Jungfrau, zu Elisabeth getragen hast.
0: Heilige Maria, Mutter Gottes, bitte für uns Sünder, jetzt und in der Stunde unseres Todes. Amen.
1: Gegrüßet seist du, Maria, voll der Gnade. Der Herr ist mit dir. Du bist gebenedeit unter den Frauen, und gebenedeit ist die Frucht deines Leibes, Jesus, den du, o Jungfrau, zu Elisabeth getragen hast.
0: Heilige Maria, Mutter Gottes, bitte für uns Sünder, jetzt und in der Stunde unseres Todes. Amen.
1: Gegrüßet seist du, Maria, voll der Gnade. Der Herr ist mit dir. Du bist gebenedeit unter den Frauen, und gebenedeit ist die Frucht deines Leibes, Jesus, den du, o Jungfrau, zu Elisabeth getragen hast.
0: Heilige Maria, Mutter Gottes, bitte für uns Sünder, jetzt und in der Stunde unseres Todes. Amen.
1: Gegrüßet seist du, Maria, voll der Gnade. Der Herr ist mit dir. Du bist gebenedeit unter den Frauen, und gebenedeit ist die Frucht deines Leibes, Jesus, den du, o Jungfrau, zu Elisabeth getragen hast.
0: Heilige Maria, Mutter Gottes, bitte für uns Sünder, jetzt und in der Stunde unseres Todes. Amen.
1: Gegrüßet seist du, Maria, voll der Gnade. Der Herr ist mit dir. Du bist gebenedeit unter den Frauen, und gebenedeit ist die Frucht deines Leibes, Jesus, den du, o Jungfrau, zu Elisabeth getragen hast.
0: Heilige Maria, Mutter Gottes, bitte für uns Sünder, jetzt und in der Stunde unseres Todes. Amen.
1: Gegrüßet seist du, Maria, voll der Gnade, der Herr ist mit dir. Du bist gebenedeit unter den Frauen, und gebenedeit ist die Frucht deines Leibes, Jesus, den du, o Jungfrau, zu Elisabeth getragen hast.
0: Heilige Maria, Mutter Gottes, bitte für uns Sünder, jetzt und in der Stunde unseres Todes. Amen.
1: Ehre sei dem Vater und dem Sohn und dem Heiligen Geist.
0: Wie im Anfang, so auch jetzt und alle Zeit und in Ewigkeit. Amen.
1: O mein Jesus, verzeih uns unsere Sünden, bewahre uns vor dem Feuer der Hölle, führe alle Seelen in den Himmel, besonders jene, die deiner Barmherzigkeit am meisten bedürfen.
0: Vater unser im Himmel, geheiligt werde dein Name, dein Reich komme, dein Wille geschehe, wie im Himmel, so auf Erden.
1: Unser tägliches Brot gib uns heute und vergib uns unsere Schuld, wie auch wir vergeben unseren Schuldigern. Und führe uns nicht in Versuchung, sondern erlöse uns von dem Bösen. Amen.
0: Gegrüßet seist du, Maria, voll der Gnade, der Herr ist mit dir. Du bist gebenedeit unter den Frauen, und gebenedeit ist die Frucht deines Leibes, Jesus, den du, o Jungfrau, geboren hast.
1: Heilige Maria, Mutter Gottes, bitte für uns Sünder, jetzt und in der Stunde unseres Todes. Amen.
0: Gegrüßet seist du, Maria, voll der Gnade, der Herr ist mit dir. Du bist gebenedeit unter den Frauen, und gebenedeit ist die Frucht deines Leibes, Jesus, den du, o Jungfrau, geboren hast.
1: Heilige Maria, Mutter Gottes, bitte für uns Sünder, jetzt und in der Stunde unseres Todes. Amen.
0: Gegrüßet seist du, Maria, voll der Gnade, der Herr ist mit dir. Du bist gebenedeit unter den Frauen, und gebenedeit ist die Frucht deines Leibes, Jesus, den du, o Jungfrau, geboren hast.
1: Heilige Maria, Mutter Gottes, bitte für uns Sünder, jetzt und in der Stunde unseres Todes. Amen.
0: Gegrüßet seist du, Maria, voll der Gnade, der Herr ist mit dir. Du bist gebenedeit unter den Frauen, und gebenedeit ist die Frucht deines Leibes, Jesus, den du, o Jungfrau, geboren hast.
1: Heilige Maria, Mutter Gottes, bitte für uns Sünder, jetzt und in der Stunde unseres Todes. Amen.
0: Gegrüßet seist du, Maria, voll der Gnade, der Herr ist mit dir. Du bist gebenedeit unter den Frauen, und gebenedeit ist die Frucht deines Leibes, Jesus, den du, o Jungfrau, geboren hast.
1: Heilige Maria, Mutter Gottes, bitte für uns Sünder, jetzt und in der Stunde unseres Todes. Amen.
0: Gegrüßet seist du, Maria, voll der Gnade, der Herr ist mit dir. Du bist gebenedeit unter den Frauen, und gebenedeit ist die Frucht deines Leibes, Jesus, den du, o Jungfrau, geboren hast.
1: Heilige Maria, Mutter Gottes, bitte für uns Sünder, jetzt und in der Stunde unseres Todes. Amen.
0: Gegrüßet seist du, Maria, voll der Gnade, der Herr ist mit dir. Du bist gebenedeit unter den Frauen, und gebenedeit ist die Frucht deines Leibes, Jesus, den du, o Jungfrau, geboren hast.
1: Heilige Maria, Mutter Gottes, bitte für uns Sünder, jetzt und in der Stunde unseres Todes. Amen.
0: Gegrüßet seist du, Maria, voll der Gnade, der Herr ist mit dir. Du bist gebenedeit unter den Frauen, und gebenedeit ist die Frucht deines Leibes, Jesus, den du, o Jungfrau, geboren hast.
1: Heilige Maria, Mutter Gottes, bitte für uns Sünder, jetzt und in der Stunde unseres Todes. Amen.
0: Gegrüßet seist du, Maria, voll der Gnade, der Herr ist mit dir. Du bist gebenedeit unter den Frauen, und gebenedeit ist die Frucht deines Leibes, Jesus, den du, o Jungfrau, geboren hast.
1: Heilige Maria, Mutter Gottes, bitte für uns Sünder, jetzt und in der Stunde unseres Todes. Amen.
0: Gegrüßet seist du, Maria, voll der Gnade, der Herr ist mit dir. Du bist gebenedeit unter den Frauen, und gebenedeit ist die Frucht deines Leibes, Jesus, den du, o Jungfrau, geboren hast.
1: Heilige Maria, Mutter Gottes, bitte für uns Sünder, jetzt und in der Stunde unseres Todes. Amen.
0: Ehre sei dem Vater und dem Sohn und dem Heiligen Geist.
1: Wie im Anfang, so auch jetzt und alle Zeit und in Ewigkeit. Amen.
0: O mein Jesus, verzeih uns unsere Sünden, bewahre uns vor dem Feuer der Hölle, führe alle Seelen in den Himmel, besonders jene, die deiner Barmherzigkeit am meisten bedürfen.
1: Vater unser im Himmel, geheiligt werde dein Name, dein Reich komme, dein Wille geschehe, wie im Himmel, so auf Erden.
0: Unser tägliches Brot gib uns heute und vergib uns unsere Schuld, wie auch wir vergeben unseren Schuldigern. Und führe uns nicht in Versuchung, sondern erlöse uns von dem Bösen. Amen.
1: Gegrüßet seist du, Maria, voll der Gnade. Der Herr ist mit dir. Du bist gebenedeit unter den Frauen, und gebenedeit ist die Frucht deines Leibes, Jesus, den du, o Jungfrau, im Tempel aufgeopfert hast.
0: Heilige Maria, Mutter Gottes, bitte für uns Sünder, jetzt und in der Stunde unseres Todes. Amen.
1: Gegrüßet seist du, Maria, voll der Gnade. Der Herr ist mit dir. Du bist gebenedeit unter den Frauen, und gebenedeit ist die Frucht deines Leibes, Jesus, den du, o Jungfrau, im Tempel aufgeopfert hast.
0: Heilige Maria, Mutter Gottes, bitte für uns Sünder, jetzt und in der Stunde unseres Todes. Amen.
1: Gegrüßet seist du, Maria, voll der Gnade. Der Herr ist mit dir. Du bist gebenedeit unter den Frauen, und gebenedeit ist die Frucht deines Leibes, Jesus, den du, o Jungfrau, im Tempel aufgeopfert hast.
0: Heilige Maria, Mutter Gottes, bitte für uns Sünder, jetzt und in der Stunde unseres Todes. Amen.
1: Gegrüßet seist du, Maria, voll der Gnade. Der Herr ist mit dir. Du bist gebenedeit unter den Frauen, und gebenedeit ist die Frucht deines Leibes, Jesus, den du, o Jungfrau, im Tempel aufgeopfert hast.
0: Heilige Maria, Mutter Gottes, bitte für uns Sünder, jetzt und in der Stunde unseres Todes. Amen.
1: Gegrüßet seist du, Maria, voll der Gnade. Der Herr ist mit dir. Du bist gebenedeit unter den Frauen, und gebenedeit ist die Frucht deines Leibes, Jesus, den du, o Jungfrau, im Tempel aufgeopfert hast.
0: Heilige Maria, Mutter Gottes, bitte für uns Sünder, jetzt und in der Stunde unseres Todes. Amen.
1: Gegrüßet seist du, Maria, voll der Gnade. Der Herr ist mit dir. Du bist gebenedeit unter den Frauen, und gebenedeit ist die Frucht deines Leibes, Jesus, den du, o Jungfrau, im Tempel aufgeopfert hast.
0: Heilige Maria, Mutter Gottes, bitte für uns Sünder, jetzt und in der Stunde unseres Todes. Amen.
1: Gegrüßet seist du, Maria, voll der Gnade. Der Herr ist mit dir. Du bist gebenedeit unter den Frauen, und gebenedeit ist die Frucht deines Leibes, Jesus, den du, o Jungfrau, im Tempel aufgeopfert hast.
0: Heilige Maria, Mutter Gottes, bitte für uns Sünder, jetzt und in der Stunde unseres Todes. Amen.
1: Gegrüßet seist du, Maria, voll der Gnade. Der Herr ist mit dir. Du bist gebenedeit unter den Frauen, und gebenedeit ist die Frucht deines Leibes, Jesus, den du, o Jungfrau, im Tempel aufgeopfert hast.
0: Heilige Maria, Mutter Gottes, bitte für uns Sünder, jetzt und in der Stunde unseres Todes. Amen.
1: Gegrüßet seist du, Maria, voll der Gnade. Der Herr ist mit dir. Du bist gebenedeit unter den Frauen, und gebenedeit ist die Frucht deines Leibes, Jesus, den du, o Jungfrau, im Tempel aufgeopfert hast.
0: Heilige Maria, Mutter Gottes, bitte für uns Sünder, jetzt und in der Stunde unseres Todes. Amen.
1: Gegrüßet seist du, Maria, voll der Gnade. Der Herr ist mit dir. Du bist gebenedeit unter den Frauen, und gebenedeit ist die Frucht deines Leibes, Jesus, den du, o Jungfrau, im Tempel aufgeopfert hast.
0: Heilige Maria, Mutter Gottes, bitte für uns Sünder, jetzt und in der Stunde unseres Todes. Amen.
1: Ehre sei dem Vater und dem Sohn und dem Heiligen Geist.
0: Wie im Anfang, so auch jetzt und alle Zeit und in Ewigkeit. Amen.
1: O mein Jesus, verzeih uns unsere Sünden, bewahre uns vor dem Feuer der Hölle, führe alle Seelen in den Himmel, besonders jene, die deiner Barmherzigkeit am meisten bedürfen.
0: Vater unser im Himmel, geheiligt werde dein Name, dein Reich komme, dein Wille geschehe, wie im Himmel, so auf Erden.
1: Unser tägliches Brot gib uns heute und vergib uns unsere Schuld, wie auch wir vergeben unseren Schuldigern. Und führe uns nicht in Versuchung, sondern erlöse uns von dem Bösen. Amen.
0: Gegrüßet seist du, Maria, voll der Gnade. Der Herr ist mit dir. Du bist gebenedeit unter den Frauen, und gebenedeit ist die Frucht deines Leibes, Jesus, den du, o Jungfrau, im Tempel wiedergefunden hast.
1: Heilige Maria, Mutter Gottes, bitte für uns Sünder, jetzt und in der Stunde unseres Todes. Amen.
0: Gegrüßet seist du, Maria, voll der Gnade, der Herr ist mit dir. Du bist gebenedeit unter den Frauen, und gebenedeit ist die Frucht deines Leibes, Jesus, den du, o Jungfrau, im Tempel wiedergefunden hast.
1: Heilige Maria, Mutter Gottes, bitte für uns Sünder, jetzt und in der Stunde unseres Todes. Amen.
0: Gegrüßet seist du, Maria, voll der Gnade, der Herr ist mit dir. Du bist gebenedeit unter den Frauen, und gebenedeit ist die Frucht deines Leibes, Jesus, den du, o Jungfrau, im Tempel wiedergefunden hast.
1: Heilige Maria, Mutter Gottes, bitte für uns Sünder, jetzt und in der Stunde unseres Todes. Amen.
0: Gegrüßet seist du, Maria, voll der Gnade, der Herr ist mit dir. Du bist gebenedeit unter den Frauen, und gebenedeit ist die Frucht deines Leibes, Jesus, den du, o Jungfrau, im Tempel wiedergefunden hast.
1: Heilige Maria, Mutter Gottes, bitte für uns Sünder, jetzt und in der Stunde unseres Todes. Amen.
0: Gegrüßet seist du, Maria, voll der Gnade, der Herr ist mit dir. Du bist gebenedeit unter den Frauen, und gebenedeit ist die Frucht deines Leibes, Jesus, den du, Jungfrau, im Tempel wiedergefunden hast.
1: Heilige Maria, Mutter Gottes, bitte für uns Sünder, jetzt und in der Stunde unseres Todes. Amen.
0: Gegrüßet seist du, Maria, voll der Gnade, der Herr ist mit dir. Du bist gebenedeit unter den Frauen, und gebenedeit ist die Frucht deines Leibes, Jesus, den du, o Jungfrau, im Tempel wiedergefunden hast.
1: Heilige Maria, Mutter Gottes, bitte für uns Sünder, jetzt und in der Stunde unseres Todes. Amen.
0: Gegrüßet seist du, Maria, voll der Gnade, der Herr ist mit dir. Du bist gebenedeit unter den Frauen, und gebenedeit ist die Frucht deines Leibes, Jesus, den du, o Jungfrau, im Tempel wiedergefunden hast.
1: Heilige Maria, Mutter Gottes, bitte für uns Sünder, jetzt und in der Stunde unseres Todes. Amen.
0: Gegrüßet seist du, Maria, voll der Gnade, der Herr ist mit dir. Du bist gebenedeit unter den Frauen, und gebenedeit ist die Frucht deines Leibes, Jesus, den du, o Jungfrau, im Tempel wiedergefunden hast.
1: Heilige Maria, Mutter Gottes, bitte für uns Sünder, jetzt und in der Stunde unseres Todes. Amen.
0: Gegrüßet seist du, Maria, voll der Gnade, der Herr ist mit dir. Du bist gebenedeit unter den Frauen, und gebenedeit ist die Frucht deines Leibes, Jesus, den du, o Jungfrau, im Tempel wiedergefunden hast.
1: Heilige Maria, Mutter Gottes, bitte für uns Sünder, jetzt und in der Stunde unseres Todes. Amen.
0: Gegrüßet seist du, Maria, voll der Gnade, der Herr ist mit dir. Du bist gebenedeit unter den Frauen, und gebenedeit ist die Frucht deines Leibes, Jesus, den du, o Jungfrau, im Tempel wiedergefunden hast.
1: Heilige Maria, Mutter Gottes, bitte für uns Sünder, jetzt und in der Stunde unseres Todes. Amen.
0: Ehre sei dem Vater und dem Sohn und dem Heiligen Geist.
1: Wie im Anfang, so auch jetzt und alle Zeit und in Ewigkeit. Amen.
0: O mein Jesus, verzeih uns unsere Sünden, bewahre uns vor dem Feuer der Hölle, führe alle Seelen in den Himmel, besonders jene, die deiner Barmherzigkeit am meisten bedürfen. Im Namen des Vaters und des Sohnes und des Heiligen Geistes. Amen. Gelobt sei Jesus Christus.
1: In Ewigkeit. Amen.
0: Maria mit dem Kinde lieb, uns allen deinen Segen gib. Amen.

Herzlich willkommen, liebe Zuhörerinnen und Zuhörer. Ich möchte mit Ihnen an dieser Stelle ein Gebet sprechen. Ein Gebet zum Nährvater Jesu Christi, zum Heiligen Josef. Im Namen des Vaters und des Sohnes und des Heiligen Geistes. Amen. O guter, heiliger Josef, dich hat noch keiner vergebens angerufen. Deine Arme sind stets offen, alle jene aufzunehmen, die in Nöten zu dir flehen. Wirf auch einen Blick des Mitleids auf mein großes Elend. Du kennst es ja. Du kennst auch die schwere Prüfung, unter der ich leide, und die Bitterkeit, von der mein Herz erfüllt ist. Ich weiß es, ich habe diese Leiden und Widersprüche, ich habe dieses schwere Kreuz durch meine Sünden verdient. Ich bereue meine Sünden von ganzem Herzen. Aber dich, o heiliger Josef, dessen Einfluss bei Gott so groß ist, bitte ich demütig, lege Fürsprache für mich ein bei deinem göttlichen Pflegesohn. Sei du mein Anwalt bei ihm. Dir wird und kann er die Bitte nicht abschlagen, wenn du für mich eintrittst. Deshalb vertraue ich zuversichtlich, dass du mir in meiner großen Not zu Hilfe kommen wirst. In Demut und Inbrunst bitte ich dich, guter heiliger Josef, schaue auf mich und erhöre die Seufzer meines Herzens. Gewähre meinem inständigen Flehen Erhörung. Ich gehe nicht weg von dir, bis du mich erhört und mir deinen Beistand bei Gott versprochen hast. Amen. Im Namen des Vaters und des Sohnes und des Heiligen Geistes. Amen. Gelobt sei Jesus Christus in Ewigkeit. Amen.

0: Sie hören jetzt aus dem Tagebuch von der Schweizer Heiligen, der Schwester Maria Bernarda Büttler. Das Buch hat herausgegeben, der emeritierte Pfarrer aus Keusch. Die Sprecherin ist Nicole Meru.
1: Strecke deine Arme aus. Ein anderes Mal hörte ich, wieder in der Mette bei der Lesung, Seele, strecke deine Arme zum Himmel aus, um dort die heiligste Dreifaltigkeit zu loben und alle Engel und Heiligen zu bitten, dass sie dir als Fürbitter in allen Nöten beistehen. Und wieder strecke die Hände weit in die Unterwelt aus, in den Reinigungsort der leidenden Seelen, durch Bitten um Barmherzigkeit für sie. Und zum dritten Mal hieß es, Seele, strecke deine Arme aus über die ganze Welt für alle Nöte, insbesondere strecke sie jetzt aus für den dreieinigen Orden des heiligen Vaters Franziskus, denn gerade jetzt musst du aufs Neue auf dem Saatfeld schneiden, aber nicht mehr allein, du hast Gehilfen. Und bete für alle Orden insgesamt um wahren Ordensgeist. In dieser dreifachen Aufforderung drückt sich auch die außerordentliche Berufung und Sendung der heiligen Maria Bernarda zum universalen Fürbittgebet aus.

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Sie haben eingeschaltet bei Radio Gloria, liebe Zuhörerinnen und Zuhörer, heute am Montag, der 6. Juli. Willkommen beim Sommerprogramm von Radio Gloria. Mein Name ist Peter Galliker, ich darf Sie heute am Mikrofon begleiten. Die Kirche gedenkt heute unter vielen Heiligen und Seligen der Heilige Maria Goretti. Und es ist der Montag in der 14. Woche im Jahreskreis. Was wir heute im Sommerprogramm für Sie vorbereitet haben, in den nächsten Sendestunden, das hören Sie jetzt in dieser aktuellen Programmvorschau. Am Morgen um 7 Uhr lautes, um 7:30 das Morgengebet, am 7:45 das Tagesevangelium und am 8 Uhr kurz noch Richter von Radio Vatikan. Am 8:30 das Kalenderblatt die Heilige Maria Goretti. Am 9. die Übertragung von der Heiligen Messe aus der Gnadenkapelle in Altötting bei der Schwarzen Madonna in Bayern. Am 10. nachgefragt mit dem Pater Philipp Steiner vom Kloster Einsiedeln, verlorene Marienfeste, die sieben Freuden Mariens, Maria Laetitia, das Fest der Kirche, gestern begann. Am 11. die Erzählung, eine erste Folge, die Ältere von der heiligen Therese von Lisieux, die kleine Theresia, eine Erzählung, Vortrag von der Regula Fischer. Am 4:45 ist Tagesevangelium, am 12. ist Angelusgebet, am 4:45 Kurznachrichten von Radio Vatikan, am Mittag am 1. Schatzkiste, am 4:45 Kalenderblatt, die heilige Maria Goretti, am 1:30 Himmelwärts, die sieben Freuden Mariens mit dem Pater Robert Jauch. Am 2. Glaubensspiegel mit der Schwester Elisabeth Burdack, das Vermächtnis von der Selig Maria Theresia Ledochowska. Am 3. unsere Gebetsstunde mit Barmherzigkeitsrosenkranz und der sieben Vaterunser. Am 4. schalten wir nach Rom zu Radio Vatikan fürs Nachrichtenmagazin. Um 4:30 der Glaubenskurs mit Pfarrer Erich Maria Fink. Heute der letzte Teil, die 9. Folge, das Geheimnis der heiligsten Dreifaltigkeit, mit Pfarrer Erich Maria Fink aufgenommen im Klausenhof im Flüeli Rampft. Um 5:30 das Kalenderblatt, die heilige Maria Goretti. Ab der 6. Gemeindungsmesse direkt aus der Katharinenkapelle von der Hochschule vom Stift Heilige Kreuz im Wienerwald. Am 7. das Angelusgebet, am 4:15 die Schatzkiste. Am 7:30 die Kindersendung Kitze Heu. Die Isabella erzählt euch heute ebenfalls von der heiligen Maria Goretti. Am 8. die Jugendsendung U-Station. Wir hören die Wiederholung von der Gebetsvigil in Barcelona. In Spanien, der Papst Leo XIV. Hat im Juni von dem Jahr Spanien besucht, unter anderem eben auch Barcelona. Sie hören die Wiederholung von einer berührenden Gebetsvigil mit dem Heiligen Vater Papst Leo XIV. Am 9. Uhr abends Rosenkranzgebet, am 9:45 komplett Nachgebet von der Kirche. Ab der 10. das Nachtprogramm bei Radio Gloria mit Wiederholungen von Sendungen vom heutigen Montag. 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
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Ich habe es bereits erwähnt, wir sind im Sommerprogramm von Radio Gloria. Da bitten wir Sie auch, trotz der höheren Temperatur oder vielleicht sind Sie länger im Garten, dass Sie Radio Gloria nicht vergessen und uns auch ebenfalls unterstützen im Gebet und wenn es geht, mit einer Spende. Ein herzliches Vergelt's Gott. Jetzt wünsche ich Ihnen für die nächsten Sendestunden wiederum viel Freude, Trost und Segen mit dem Sommerprogramm von Radio Gloria. Es grüßt Sie sehr herzlich am Mikrofon, Peter Galliker.

0: Erhalte fern, was uns versucht. Erstärke uns zum guten Werk. Erleite machtvoll unser Tun. Er sei uns Kraft in harter Fron und lenke unseren schwachen Geist. Und Christus werde unser Brot und unser Glaube sei uns Trank. In Freude werde uns zuteil des Geistes klare Trunkenheit. Das Morgenrot steigt höher schon, wie Morgenrot gehe er uns auf. In seinem Vater ganz der Sohn und ganz der Vater in dem Wort. Amen.
1: Wann darf ich kommen und Gottes Antlitz schauen? Wie der hier schlechtst nach frischem Wasser.
0: So lechzt meine Seele Gott nach dir. Meine Seele dürstet nach Gott, nach dem lebendigen Gott. Wann darf ich kommen und Gottes Antlitz schauen? Tränen waren mein Brot bei Tag und bei Nacht. Denn man sagt zu mir den ganzen Tag, wo ist nun dein Gott? Das Herz geht mir übel, wenn ich daran denke, wie ich zum Haus Gottes zog in festlicher Schar, mit Jubel und Dank in feiernder Menge. Meine Seele, warum bist du betrübt und bist so unruhig in mir? Harre auf Gott, denn ich werde ihm noch danken, meinem Gott und Retter, auf den ich schaue. Betrübt ist meine Seele in mir, darum denke ich an dich. Im Jordanland, am Hermon, am Mitzahnberg. Flut ruft der Flut zu beim Tosen deiner Wasser. All deine Wellen und Wogen gehen über mich hin. Bei Tag schenke der Herr seine Huld. Ich singe ihm nachts und flehe zum Gott meines Lebens. Ich sage zu Gott, meinem Fels, warum hast du mich vergessen? Warum muss ich trauend umhergehen, von meinem Feind gedrängt, wie ein Stechen in meinen Gliedern? Ist für mich der Hohn der Bedränger, denn sie rufen mir ständig zu, wo ist nun dein Gott? Meine Seele, warum bist du betrübt und bist so unruhig in mir? Harre auf Gott, denn ich werde ihm noch danken, meinem Gott und Retter, auf den ich schaue. Ehre sei dem Vater und dem Sohn und dem Heiligen Geist, wie im Anfang, so auch jetzt und alle Zeit. Und in Ewigkeit. Amen. Wann darf ich kommen und Gottes Antlitz schauen?
1: Zeige uns, Herr, das Licht deines Erbarmens. Rette uns, Herr, du Gott des Alls.
0: Und wirf deinen Schrecken auf alle Völker. Schwing deine Hand gegen das fremde Volk, damit es deine mächtigen Taten sieht, wie du dich an uns vor ihren Augen als heilig bezeugt hast. So verherrliche dich an ihnen vor unseren Augen, damit sie erkennen, wie wir es erkannten. Es gibt keinen Gott außer dir. Erneuere die Zeichen, wiederhole die Wunder. Zeige die Macht deiner Hand und die Kraft deines rechten Armes. Sammle alle Stämme Jakobs. Verteile den Erdbesitz wie in den Tagen der Vorzeit. Habe Erbarmen mit dem Volk, das deinen Namen trägt. Mit Israel, den du deinen Erstgeborenen nanntest. Habe Erbarmen mit deiner heiligen Stadt. Mit Jerusalem, dem Ort, wo du wohnst. Erfülle Zion mit deinem Glanz und deinen Tempel mit deiner Herrlichkeit. Ehre sei dem Vater und dem Sohn und dem Heiligen Geist. Wie immer.

0: jetzt und alle Zeit und in Ewigkeit. Amen. Zeige uns, Herr, das Licht deines Erbarmens.
1: Sei gepriesen, o Herr, am Gewölbe des Himmels. Die Himmel rühmen die Herrlichkeit Gottes.
0: Vom Werk seiner Hände kündet das Firmament. Ein Tag sagt es dem anderen. Eine Nacht tut es der anderen kund, ohne Worte und ohne Reden. Unhörbar bleibt ihre Stimme, doch ihre Botschaft geht in die ganze Welt hinaus. Ihre Kunde bis zu den Enden der Erde. Dort hat er der Sonne ein Zelt gebaut. Sie tritt aus ihrem Gemach hervor wie ein Bräutigam. Sie frohlockt wie ein Held und läuft ihre Bahn. Am einen Ende des Himmels geht sie auf und läuft bis ans andere Ende. Nichts kann sich vor ihrer Glut verbergen. Ehre sei dem Vater und dem Sohn und dem Heiligen Geist, wie im Anfang, so auch jetzt und alle Zeit und in Ewigkeit. Amen. Sei gepriesen, o Herr, am Gewölbe des Himmels.
2: Lesung aus dem Buch Jeremia. Kamen Worte von dir, so verschlang ich sie. Dein Wort war mir Glück und Herzensfreude. Denn dein Name ist über mir ausgerufen, Herr, Gott der Heere. Ihr Gerechten, jubelt dem Herrn. Gott zu loben ziemt sich für die Frommen.
0: Ihr Gerechten, jubelt dem Herrn. Gott zu loben ziemt sich für die Frommen.
2: Greift in die Saiten, singt ihm ein neues Lied.
0: Gott zu loben ziemt sich für die Frommen.
2: Ehre sei dem Vater und dem Sohn und dem Heiligen Geist.
0: Ihr Gerechten, jubelt dem Herrn. Gott zu loben ziemt sich für die Frommen.
1: Gepriesen sei der Herr, der Gott Israels. Er hat uns besucht und befreit.

0: Gepriesen sei der Herr, der Gott Israels. Er hat uns besucht und befreit.
1: Gepriesen sei der Gott und Vater unseres Herrn Jesus Christus. Zu ihm lasst uns beten.
0: Bewahre uns in deinem Dienst.
1: Gott, du hast uns zu einem priesterlichen Volk gemacht. Lass uns ganz dir gehören.
0: Bewahre uns in deinem Dienst.
1: Du spendest uns die Gaben deines Geistes. Schenke uns heute Freundlichkeit und Geduld.
0: Bewahre uns in deinem Dienst.
1: Gib, dass wir dich alle Zeit lieben und dich durch unser Leben preisen.
0: Bewahre uns in deinem Dienst.
1: Mach uns bereit, einander zu dienen, damit wir miteinander das Heil erlangen.
0: Bewahre uns in deinem Dienst.
1: Kyrie eleison.
0: Christe eleison. Kyrie eleison. Vater.

0: Brot gib uns heute und vergib uns unsere Schuld, wie auch wir vergeben unseren Schuldigern. Und führe uns nicht in Versuchung, sondern erlöse uns von dem Bösen.
1: Herr allmächtiger Gott, du hast uns diesen neuen Tag geschenkt. Bewahre uns an ihm vor Unheil und Sünde und lenke unsere Gedanken, Worte und Werke, dass wir stets deinen Willen tun. Darum bitten wir durch Jesus Christus, deinen Sohn, unseren Herrn und Gott, der in der Einheit des Heiligen Geistes mit dir lebt und herrscht in alle Ewigkeit.
0: Amen.
1: Der Herr segne uns, er bewahre uns vor Unheil und führe uns zum ewigen

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Pater Pio schreibt seinen geistlichen Töchtern. Meine geliebten Töchter, legt alles ergeben in die Hände unseres Herrn. Schenkt ihm den Rest eurer Jahre und bittet ihn immer wieder, dass es euch gelingen möge, eure Zeit so zu gebrauchen und so zu leben, wie es ihm gefällt. Belastet euer Herz nicht mit eitlen Versprechungen von Ruhe, Genuss oder Verdiensten, sondern bietet es eurem göttlichen Bräutigam frei von jeglichen Gefühlen, außer seiner keuschen Liebe dar. Bittet ihn, dass er es ausschließlich und in reinster Weise mit den Gefühlen, Wünschen und dem Willen seiner Liebe anreichere, damit euer Herz der Perlmuttermuschel gleich nichts anderes als den Tau des Himmels empfange und nicht das Wasser der Welt. Dann werdet ihr sehen, dass Gott euch helfen wird und dass ihr viel leisten werdet, sowohl bei der Entscheidung als auch bei der Durchführung. Nachzulesen bei Pater Pio, Epistolario Band 3, Seite 569.

Zuhörer zum Vater Josef, zum Heilig Josef. Im Namen des Vaters und des Sohnes und des Heiligen Geistes. Amen. In der Seligkeit deiner himmlischen Freuden vergiss nicht das Elend deiner Kinder auf Erden. Wirf einen liebevollen Blick auf alle, die sich in Trübsal befinden, auf alle, die mit der Not des Lebens zu kämpfen haben oder den bitteren Kelch eines langen Leidens trinken müssen. Habe Mitleid mit allen Armen und Verlassenen. Tröste alle, die einander lieben, aber jetzt getrennt leben müssen. Habe Erbarme mit allen Kleinmütigen und Hoffnungslosen, mit Kranken und Verlassenen, mit Armen und Gefangenen, besonders mit den Sterbenden. Lass alle deine Hilfe erfahren, für die wir mit Vertrauen zu dir flehen. Amen. Im Namen des Vaters und des Sohnes und des Heiligen Geistes. Amen. Heiliger Josef, bitte für uns. Amen.

Bitten wir heute so von ganzem Herzen, zeige uns Jesus. Wir wissen, dass Maria unsere Bitte erhört. Ja, wann immer wir zu Maria hinschauen, zeigt sie uns Jesus. So können wir den rechten Weg finden, ihn Stück um Stück gehen, der getrosten Freude voll, dass der Weg ins Licht führt, in die Freude der ewigen Liebe hinein.

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1: Liebe Hörerinnen, liebe Hörer, wir haben oftmals die Vorstellung, dass Gesundheit das Wichtigste ist. Also man hört das ja immer wieder, dass jemand sagt, die Gesundheit ist das Wichtigste oder ich wünsche dir gute Gesundheit. Und klar, Gesundheit ist etwas Wichtiges, ist ein grosses Geschenk, wie auch zum Beispiel Gerechtigkeit das Geschenk ist oder auch gute Beziehungen zu unseren Mitmenschen. Und da kann man schon mal in Frage stellen, ob Gesundheit wirklich das Wichtigste ist. Also ein Mensch, der von anderen verachtet wird oder ungerecht behandelt wird, der würde sogar vielleicht gern sein Ungemach mit einer Krankheit eintauschen. Oder jemand, der brüllend vor Einzahlungsschein sitzt und nicht weiss, wie er die Rechnungen zahlt, der würde vielleicht gern ein paar Tage im Bett liegen, um nachher die Rechnungen zahlen zu können. Nur eben so Tausch können wir ja nicht machen. Aber das zeigt nur, Gesundheit ist nicht das Wichtigste. Gesundheit ist ein wunderbares Gut, wo wir dankbar sein dafür, wo wir auch pflegen sollen. Und jetzt kommt aber der springende Punkt. Jeder Mensch hat in seinem Leben eine Aufgabe. Und auch die Kranken haben eine Lebensaufgabe. Also krankes Leben ist nicht einfach ein wertloses Leben. Oder wenn jemand krank ist, kann man nicht einfach sagen, dem fehlt jetzt das Wichtigste im Leben. Sondern auch die kranken Menschen haben ihre Berufungen. Also sie haben andere Rechte. Also das ist übrigens auch so ein Thema, die Gleichberechtigung. Das heisst, jeder braucht das, was er für sich braucht. Also man kann nicht einfach alle über die gleiche Leiste tun. Also ein Kind, das zum Beispiel krank ist, wo behindert ist, das braucht eine andere Schule als ein gesundes Kind. Ein kranker Mensch braucht eine andere Zuwendung als ein gesunder Mensch. Er hat auch andere Verpflichtungen. Aber vor Gott hat jedes Leben seinen Wert und auch jedes Leben seine ganz besondere Berufung, seinen ganz besonderen Auftrag. Und gerade zum Beispiel in Lourdes hat mich sehr beeindruckt, dass dort die Kranken im Zentrum stehen. Also sie sind im Gottesdienst vorderst. Für sie wird das Programm aufgestellt. Sie haben ihre Helfer, die zu ihnen schauen. Sie stehen an erster Stelle. Und das ist etwas ganz Interessantes, also wo wir uns müssen mal überlegen, was es heisst, dass die Kranken ihre Würde haben, ihren Wert haben. Natürlich, sie gehen nach Lourdes, dass sie dort auch hoffen, geheilt zu werden. Und es werden auch einige geheilt. Aber doch die meisten gehen mit ihrer Krankheit wieder heim. Und wenn ich zum Beispiel an meinen Vater zurückdenke, wie er von Lourdes heimgekommen ist, also das war wie gewesen, dass seine Krankheit, Parkinson, unheilbar, hat dann einfach seinen Verlauf genommen. Am Schluss ist er sogar daran gestorben. Also, dass er die Krankheit wie dann zu Lourdes geweiht hat, der Mutter Gottes geschenkt hat und ein Segen bekommen hat und fromm worden ist dabei. Er war schon vorher fromm gewesen, aber die Frömmigkeit, die er dann auf dem Krankenbett noch gewonnen hat, das hätte er wahrscheinlich nicht gewonnen als gesunder Mensch. Ich kann jetzt nicht sagen, dass jetzt die Krankheit ein Wert ist. Natürlich, die Krankheit ist ja ein Defekt vom Mensch. Also der Mensch ist ja gedacht als gesunder Mensch. Aber doch, dass Krankheit uns kann auf ein höheres Niveau bringen. Und dass es unter Umständen für einen Menschen sogar gut ist, wenn er nicht gesund ist. Also ein gesunder Mensch kann sich in der Welt verlieren, wie zum Beispiel auch ein reicher Mensch oder ein Mensch, der gut dasteht vor anderen. Da ist immer eine grosse Gefahr damit verbunden, dass man sich an dieser Welt dann festklammert und Gott dabei vergisst. Oder womöglich noch der eigenen Leistung zuschreiben. Also dass ich sage, ja, schließlich tue ich ja jeden Tag joggen und Haufen Gemüse essen und so und darum bin ich ja gesund und ich habe das verdient, dass ich gesund bin. Oder wie der sagt, ich tue viel arbeiten und darum bin ich reich. Das ist die ganz grosse Gefahr, dass wir uns sozusagen von Gott loslösen und dann unsere Verdienste uns selber zuschreiben. Dass er uns Kraft gegeben hat, all das Gute zu tun, auch für unsere Gesundheit, für unseren Wohlstand. Das wird dann wie ausblendet. Also das ist immer ganz wichtig, dass wir die Gottverbundenheit behalten und uns bewusst sind, Gesundheit ist riskant. riskanter als Krankheit. Reichtum ist riskanter als Armut im Hinblick auf das ewige Leben. Und darum ist es ganz wichtig, dass wir alle Menschen hochachten, ihre Würde, und jeden Mensch so annehmen, wie er auf seinem Weg ist. Und eben auch uns selber. Also wenn wir krank sind, dann nicht uns darauf konzentrieren, dass wir unbedingt wieder gesund werden müssen, sondern dass wir uns mit der Krankheit, mit unseren Schmerzen Gott schenken, ihm hingeben und so nach Heiligkeit streben. Wenn wir gesund sind, dann haben wir eine grosse Verpflichtung, wir haben eine Verpflichtung zu guten Werken, wir haben eine Verpflichtung zur Dankbarkeit. Also alles sind Umstände vom Leben. So wie der heilige Ignatius von Loyola sagt in seinem Exerzitienbüchli, wir sollen Gott ehren und loben. Also Gott steht an erster Stelle, ob gesund oder krank, ob reich oder arm, ob in Gerechtigkeit lebend oder ungerecht behandelt. Wie auch immer, wir sind berufen, um unsere Beziehung in dieser Welt zu Gott zu finden, stärken und schlussendlich das ewige Leben zu erlangen. So möchte ich Ihnen für diese Grundhaltung gern den Segen geben. Der Herr sei mit euch.
0: Und mit deinem Geiste.
1: Es segne euch der allmächtige Gott, der Vater und der Sohn und der Heilige Geist.
0: Amen. Wir danken Dekan Matthias Rey ganz herzlich für diesen Gedanken an uns.

Ganz herzlich willkommen zu der heutigen Evangeliumsbetrachtung aus dem Matthäusevangelium, Kapitel 9, 18 bis 26. In jener Zeit, als Jesus redete, kam ein Synagogevorsteher, fiel vor ihm nieder und sagte: Meine Tochter ist eben gestorben. Komm doch, leg ihr deine Hand auf, dann wird sie wieder lebendig. Jesus stand auf und folgte ihm mit seinen Jüngern. Da trat eine Frau, die schon 12 Jahre an Blutungen litt, von hinten an ihn heran und berührte den Saum seines Gewandes, denn sie sagte sich: Wenn ich auch nur sein Gewand berühre, werde ich geheilt. Jesus wandte sich um, und als er sie sah, sagte er: Hab keine Angst, meine Tochter, dein Glaube hat dir geholfen. Und von dieser Stunde an war die Frau geheilt. Als Jesus in das Haus des Synagogenvorstehers kam und die Flötenspieler und die Menge der klagenden Leute sah, sagte er: Geht hinaus, das Mädchen ist nicht gestorben, es schläft nur. Da lachten sie ihn aus. Als man die Leute hinausgedrängt hatte, trat er ein und fasste das Mädchen an der Hand. Da stand es auf, und die Kunde davon verbreitete sich in der ganzen Gegend. Evangelium unseres Herrn Jesus Christus. Lob sei dir, Christus.

Liebe Mitchristen, wir haben es im Evangelium gehört von dieser Frau, die 12 Jahre lang an diesen Blutungen litt und niemanden mehr hatte, der ihr helfen konnte. Und im Glauben wusste sie ganz tief im Herzen, er ist es, der mich heilen kann, der mich gesund machen kann. Die Heilige Schrift erinnert uns, dass Gott für die Hilflosen ein Herz hat, für jene, die niemanden mehr haben, die Armen, die Machtlosen, die Hilflosen. Ihnen ist er nahe, wenn sie bei ihm Zuflucht suchen. Ihnen ist er nahe, wenn sie ihm glauben, ihr Herz für ihn öffnen, für seine heilende Kraft. 12 Jahre lang, das ist eine lange Zeit, wo sie krank war. Das kann vielleicht auch ein Hinweis sein für uns. Vielleicht leiden wir auch schon lange an irgendeiner Krankheit, vielleicht viel mehr als an einer äußeren Krankheit. Kann es vielleicht auch eine Krankheit der Seele sein, eine spirituelle Krankheit, vielleicht die Diskussion, vielleicht das Fleisch, das mich zur Sünde hintreibt, vielleicht die schlechten Blicke oder die Affekte oder vieles mehr. Und mit all dem dürfen wir zurückkommen zu ihm und vielleicht auch, wie es diese Frau gemacht hat, dürfen wir sein Kleid berühren. Sein Kleid, das können wir auch symbolisch sehen, Jesus, der selber von sich gesagt hat, ich bin demütig und sanftmütig von Herzen. Das war sein wahres Kleid, das er trug, das er im Herzen trug. Und dieses Kleid, das dürfen wir berühren, wenn wir gehorsame Menschen werden. Denn im gehorsamen Mensch, dort ist immer auch die Demut, die Sanftmut, weil er in der Demut zu Christus kommt und weiß, ich bin sein Geschöpf, er hat mich geschaffen, er ist mein guter Hirte, der mich führt und leitet auf dem Weg. Jesus, er kam dann zu diesem Mädchen, das gestorben war. Sein Vater hat um Hilfe gebeten bei ihm, dass er diesem Mädchen, seinem Kind, das Leben wieder schenke. Das kann auch wiederum ein Hinweis sein, dass Gott Vater Jesus gesandt hat, seinen Sohn, damit er uns zu Hilfe kommt, damit er unserem Tod neues Leben schenke, damit er uns heile vom Tod der Sünde. Vielleicht war auch unser Leben lange wie ein Tod, in dem wir zur Sünde Ja gesagt haben, die Sünde in unserem Herzen trugen. Christus, er hat uns durch sein Leiden und seinen Tod erlöst, vom ewigen Tod, von der ewigen Verderbnis. Und er hat es getan, indem er vom Kreuz aus die Verzeihung geschenkt hat, die Verzeihung der Sünden, indem er uns mit der Verzeihung von neuem die Kindschaft Gottes, die Erbschaft des Himmels geschenkt hat. Dieses Geschenk der Verzeihung, wir dürfen es immer wieder empfangen im Sakrament der Versöhnung, im Sakrament der Beichte. Dort möchte Christus uns diese Verzeihung zusprechen. Dort möchte er alles, was nicht gut war, was wir schlecht gemacht haben, alle Sünden, die möchte er aus unserem Herzen nehmen und uns von Neuem erfüllen mit seinem Heiligen Geist, mit seinem Leben, dieses Leben, das sich in den guten Taten, in den guten Werken zeigt oder zusammengefasst. Dieses neue Leben, das sich im Gehorsam zu ihm, zu seinem Wort, zu seinem Licht zeigt. Viele Menschen, sie haben dort getrauert bei dieser Tochter des Synagogenvorstehers. Sie haben geweint um sie. Aber der Vater, er wusste, was zu tun war. Er wusste, dass er zu Jesus gehen muss. Er, das Leben unseres Lebens. Er, die Quelle eines jeden Lebens. Und dort bei Jesus hat er das neue Leben für seine Tochter erbeten. Auch das ein wichtiger Hinweis für uns, dass wir nie aufhören sollen, im Gebet Christus zu bitten, dass er allen Menschen, die im Tod der Sünde da niederliegen, in der Traurigkeit der Sünde stecken, diesen schweren Stein im Herzen haben, diese schwere Last mit sich schleichen, dass wir wieder Jesus bitten, Herr, befreie sie, geh zu ihnen, mache du sie rein, schenke du ihnen das neue Leben, das nur du geben kannst, durch deine Verzeihung, durch deinen Heiligen Geist, den du ihm wieder ausgießt. Dein Glaube hat dir geholfen, sagt Jesus zur Frau. Das wollen wir uns auch zu Herzen nehmen, dass es schlussendlich im Herzen der Glaube ist, der Glaube, der uns mit Christus, mit seiner heilenden Kraft verbindet. Und der Glaube wiederum ohne Gehorsam, den gibt es nicht, weil
Wenn wir wirklich an Jesus glauben, dass er der Retter ist, das Heil ist, der Weg ist, dann gehen wir doch auch auf dem Weg seiner Worte, auf dem Weg seines Lichtes. Und es ist ja nichts anderes als der Gehorsam, der uns diesen Weg weist. Da wollen wir jetzt Jesus bitten, dass wir diesen tiefen Glauben haben, den Glauben, der uns immer wieder zu ihm führt, ihm, dem Heil der Welt, ihm, unserem wahren Leben. Der Herr sei mit euch und mit deinem Geiste. Es segne und behüte euch der allmächtige und barmherzige Gott, der Vater und der Sohn und der Heilige Geist. Amen.

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1: Papst Leo XIV. Ist weiter in Gedanken und Gebeten bei den Opfern der schweren Erdbeben in Venezuela. Ich gedenke in meinen Gebeten stets der Opfer des Erdbebens und des gesamten venezolanischen Volkes. Möge der Herr es in dieser so schwierigen Zeit stärken.
2: Que el Señor lo sostenga en este momento tan difícil,
1: sagte das katholische Kirchenoberhaupt diesen Sonntag nach seinem Mittagsgebet auf dem Petersplatz. Die Zahl der Opfer der Beben in Venezuela ist diesen Sonntag auf fast 3000 angestiegen. Der Vatikan hatte direkt nach dem Erdbeben in der Küstenregion La Guaira sowie der Hauptstadt Caracas am 24. Juni 2026 über das päpstliche Almosenamt eine finanzielle Unterstützung in Höhe von 100.000 Euro an die Kirchenleitung des lateinamerikanischen Landes übermittelt. Beim Mittagsgebet mit Papst Leo XIV. Diesen Sonntag war ein Universitätschor aus Venezuela auf dem Petersplatz, den das katholische Kirchenoberhaupt anschließend grüßte. Bei dieser Gelegenheit versicherte der Papst auch erneut seine Gebete. Außerdem ging Leo XIV. Nach dem Angelus auf die Seligsprechung eines Priesters in Vietnam, François Xavier Truong Bo Diep, in Taksai vergangenen Donnerstag ein. In einem Umfeld von Willkür und Gewalt trat er als Verteidiger der Rechte

0: Zum Tagesevangelium hat Papst Leo XIV. Diesen Sonntag beim Angelus erklärt, dass sich Gott den Unmündigen offenbare, während er den Weisen und Klugen verborgen bleibe.
1: Menschliche Weisheit berge die Gefahr, in Arroganz und Hochmut überzugehen, wenn sie von den eigenen Ideen eingenommen sei und die Gegenwart Christi nicht erkenne.
2: L'umana sapienza diventa allora.
1: Menschliche Weisheit wird dann zu Arroganz und die Lehre verkommt zu Hochmut. Die wahre Weisheit Gottes offenbart sich hingegen in der Demut des Fleisches und seine Unterweisung richtet sich an jene, die sich am schwersten tun. Kommt alle zu mir, die ihr mühselig und beladen seid.
2: Venite a me, voi tutti, che siete stanchi e oppressi, dice il Signore.
1: Das Kirchenoberhaupt erinnerte an die erlösende Kraft Christi in gesellschaftlichen und persönlichen Krisen.
2: Nella schiavitù, Cristo è liberazione.
1: In der Knechtschaft ist Christus Befreiung. Unter der Geißel des Krieges ist Christus Hoffnung. In der Stunde der Sünde ist Christus Vergebung. Das ist die wahre Weisheit. Das heißt, der Weg, den wir als in seinem Namen vereinte Jünger gemeinsam gehen wollen. Der Papst betonte, dass die Lehre Jesus sich an diejenigen richte, die mühselig und beladen seien. Der Weg zu Jesus bedeute, auf dessen Liebe zu antworten und das Leben bis zum Kreuz zu teilen.
2: Suo gioco ci solleva da ogni caduta.
1: Sein Joch hilft uns, nach jedem Sturz wieder aufzustehen. In der Nachfolge Christi ist unser Weg also keine abtötende asketische Übung. Er ist eine Schule der Freiheit, die das Drama der Geschichte ernst nimmt und stets ihren Sinn erhält, vor allem in den dunkelsten Momenten. Denn nur am Kreuz Jesu wird das Böse erlöst. Nur in seinem Leiden findet unsere Todesmüdigkeit Trost und Erlösung.
2: Trova conforto e riscatto.
1: Die Last des Kreuzes erweist sich laut Papst somit als tragbar, weil der Herr sie als Erster und gemeinsam mit den Menschen trage. Zum Ende seiner Ansprache rief der Papst dazu auf, gemeinsam als Jünger diesen Weg zu gehen und bat um die Fürsprache Mariens für das Wohl der Kirche und der Welt. Für Radio Vatikan, Birgit Pottler.
0: 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Diesen Sonntag hat der Papst übrigens zum letzten Mal für diesen Monat sein Angelusgebet vom Petersplatz aus gehalten, denn auch Papst Leo braucht mal eine Pause und die nimmt er sich jetzt. Am Sonntagnachmittag begab er sich für eine Zeit der Erholung nach Castel Gandolfo in den dortigen apostolischen Palast. Das gab das Vatikanische Presseamt bekannt. Das katholische Kirchenoberhaupt plant demnach, bis Montag, 27. Juli zu bleiben. Audienzen sind während dieser Zeit ausgesetzt. Das mittägliche Angelusgebet am Sonntag hält der Papst in dieser Zeit auf der Piazza della Libertà in Castel Gandolfo. Wir übertragen natürlich weiter. Während der Zeit der Erholung werden sämtliche Generalaudienzen, persönliche Audienzen und Sonderaudienzen ausgesetzt, heißt es wörtlich in der Mitteilung des Vatikanischen Presseamts. Castel Gandolfo in den Albaner Bergen am See und weit von Rom ist höher gelegen und kühler und hat als Sommersitz der Päpste Tradition. Papst Franziskus hatte den Sommer im Vatikan verbracht und den Sommersitz zu einem Museum umfunktioniert. Papst Leo XIV. Hingegen kehrte schon 2025 zur früheren Tradition zurück. Zudem hat Leo, der seit dem 8. Mai 2025 im Amt ist, entschieden, in der Regel dienstags einen ruhigeren Tag in Castel Gandolfo zu verbringen. Bei der Rückreise am Dienstagabend grüßt er in der Regel Pilger vor Ort und manchmal antwortet Leo XIV. Auch auf Journalistenfragen. Aber jetzt ist er erstmal in Sommerpause. Noch kurz ein Blick zurück auf gestern Samstag, 4. Juli, der Nationalfeiertag der Vereinigten Staaten. Papst Leo, der erste US-amerikanische Papst, hat dem Botschafter hier beim Vatikan zum Nationalfeiertag am Samstagnachmittag noch einen Besuch abgestattet. Das teilte das Vatikanische Presseamt auf seinem Telegram-Kanal mit. Botschafter der USA beim Heiligen Stuhl ist seit September 2025 Brian Francis Birch.

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2: Gelobt sei Jesus Christus in Ewigkeit. Amen. Ein Grüezi und ein herzliches Willkommen, liebe Hörerfamilie, zu einer weiteren Sendung Heiliger des Monats im Kloster Einsiedeln. Am Mikrofon ist die Andrea Marti. Diese besondere Initiative wurde von Frater Benno Maria ins Leben gerufen. Direkt bei der Kirchenpforte im Kloster Maria Einsiedeln wird jeweils einem dieser Heiligen oder Seligen mit einer kostbaren Reliquie ersten Ranges gedacht. Im Monat Juli steht die junge und mutige heilige Maria Goretti im Mittelpunkt, ein beeindruckendes Vorbild der Reinheit, der Vergebung und der Treue zum Glauben. In dieser Sendung lesen wir für Sie den Text, der auch direkt bei den Reliquien aufliegt, eine Einladung zur geistlichen Vertiefung. Die heilige Maria Goretti. Sie hat nie eine Schule besucht und nie schreiben gelernt, deswegen sind von ihr keine Schriftzeugnisse erhalten. Aus den Berichten, aus dem Kanonisierungsverfahren über ihre große Frömmigkeit und tiefe Religiosität ist über ihr geistliches Leben nichts bekannt. Jedoch zeigte sie mit ihrer Lebenshingabe, dass ihr ihre von Gott geschenkte Reinheit aufgrund ihres Glaubens so wichtig war, dass sie dafür alles zu opfern bereit war. Und doch konnte sie noch vor ihrem Tod demjenigen vergeben, der ihre Würde und Integrität schamlos missachtete und ihr das Leben nahm, weil er nicht bekam, was er von ihr wollte. Ihr Schicksal ist vom Leben Bruder Meinrad Oixter sehr verschieden. Doch hätte Bruder Meinrad in Maria Goretti sicher jemanden erkannt, die ganz dem Beispiel des gekreuzigten Jesus Christus gefolgt ist, der sich selbst für seine Todfeinde hingeopfert hat. Denn Maria Goretti sagte vor ihrem Tod über ihren Mörder, ich verzeihe ihm, ich will ihn bei mir im Himmel haben. Dies ist eben jene Demut und Sanftmut, in die sich Bruder Meinrad in seinem Ordensleben nach dem Vorbild Christi einzuüben suchte, um für Jesus als teuerstem Bräutigam ein Opfer für ihn zu werden. Mit der Aktion im heiligen Jahr 2025 möchte das Kloster Maria Einsiedeln einige Heilige der katholischen Kirche vorstellen, die Zeitgenossen von Bruder Meinrad Oixter waren. Heilige sind keine Supermenschen mit übernatürlichen Kräften, sondern Menschen wie du und ich, die ganz durchdrungen von der Liebe Gottes versuchen, das Evangelium mit ganzem Herzen und mit ganzer Kraft zu leben und somit für uns zum Vorbild im Glauben zu werden. Einer dieser Vorbilder ist Bruder Meinrad Oixter, dessen 100. Todestag das Kloster Einsiedeln begehen und feiern. Wir sind dankbar für Alltagsheilige wie den ehrwürdigen Diener Gottes Bruder Meinrad Oixter. Wenn Sie mehr über Bruder Meinrad erfahren möchten, besuchen Sie gerne die Ausstellung im Gästebereich des Klosters beim Eingang der Hofpforte oder nehmen Sie doch an der monatlichen Andacht am Grab des Bruders Meinrad teil, jeweils am 14. eines Monats um 15.20 Uhr. Weitere Informationen finden Sie im Flyer zum Gedenkjahr oder auf der Internetseite www.bruder-meinrad.ch. Ja, wer war die heilige Maria Goretti? Sie wurde am 16. Oktober 1890 in Corinaldo bei Ancona als drittes von sieben Kindern einer Bauernfamilie geboren. Ihre Kindheit war geprägt von harter Arbeit in der Landwirtschaft und großer Armut, weswegen Maria an Untergewicht litt. Auf der Suche nach ertragreicheren Feldern zog die Familie in das Dorf Le Ferrière bei Nettuno. Sie lebten dort in einem sumpfigen Gebiet, weshalb die Gefahr an Malaria zu erkranken hoch war, woran Marias Vater nur ein Jahr später starb. Als nun alleinstehende Witwe war Marias Mutter auf die enge Zusammenarbeit mit der Nachbarsfamilie Serinelli angewiesen. Die ruhige und schüchterne Maria unterstützte ihre Mutter bei der Pflege ihrer jüngeren Geschwister. Aus ihrem Leben ist sehr wenig überliefert, nur das Datum ihrer Erstkommunion, die aufgrund der vielen Arbeit und mangelnden Geldes mehrmals verschoben werden musste, ist bekannt, der 16. Juni 1901. Zur Nachbarsfamilie Serinelli gehörte ein Sohn namens Alessandro. Er war unter einem sehr autoritären Vater aufgewachsen und übernahm von ihm die Erwartung von Schwächeren, das zu bekommen, was er wollte. Mit 19 Jahren fand er Maria attraktiv und wollte sie verführen. Sie wies aber jeden Annäherungsversuch strikt zurück. Am 5. Juli 1902 versuchte Alessandro, die gerade mal 11-jährige Maria zu vergewaltigen. Sie wehrte sich und der junge Mann stach wütend und gekränkt mit 14 Messerstichen auf das Mädchen ein. Am Tag darauf starb sie im Spital im Nachbarsort Nettuno, nachdem sie ihrem Mörder vergeben hatte. Alessandro selbst erfuhr von dieser Vergebung seines Opfers durch Visionen während der Haft, bekehrte sich und trat nach seiner Entlassung als Leinbruder in den Kapuzinerorden ein. Schon sehr bald setzte eine Verehrung für die Märtyrerin der Keuschheit ein, in deren Folge sie 1950 in Anwesenheit von Marias Mutter heilig gesprochen wurde. Der liturgische Gedenktag findet am 6. Juli statt. Wollen wir diesen Beitrag mit dem Tagesgebet der katholischen Kirche beenden? Gott, du bist die Quelle der Unschuld und liebst den Adel der Keuschheit. Du hast die heilige Maria Goretti zur Vollendung geführt und ihren Kampf um die Reinheit mit dem Martyrium gekrönt. Hilf uns, auf ihre Fürsprache treu und fest zu deinen Geboten zu stehen. Darum bitten wir durch Jesus Christus, unseren Herrn und Gott, der in der Einheit des Heiligen Geistes mit dir lebt und herrscht in alle Ewigkeit. Amen. Heilige Maria Goretti, bitte für uns. Die heilige Maria Goretti ist eine treue Fürsprecherin aller Missbrauchten. Liebe Hörerfamilie, wir danken Ihnen, dass Sie heute mit uns die Lebensgeschichte der heiligen Maria Goretti geteilt haben. Möge Ihr leuchtendes Beispiel uns alle ermutigen, in Treue und Liebe unseren Glaubensweg zu gehen. Gönnen Sie sich einen stillen Moment des Gebets im Vertrauen darauf, dass auf die Fürsprache der heiligen Maria Goretti auch heute Kraft und Trost schenkt. Vergelt's Gott, liebe Hörerfamilie, für Ihre Treue, Ihre Gebete und Ihr Opfer. Bleiben Sie und Ihre Lieben behütet und gesegnet. Gelobt sei Jesus Christus in

6. Juli, die heilige Maria Goretti. Maria Goretti, geboren am 16. Oktober des Jahres 1890 bei Ancona in Italien, gestorben am 6. Juli 1902 in Agropontino. Maria Marietta Goretti war das älteste von fünf Kindern des Bauern Luigi Goretti und seiner Ehefrau Assunta Carlini. Als Maria 9 Jahre alt war, zog die Familie in das Dorf Le Ferriere nahe Nettuno um, da sie nicht mehr vom Ertrag der Felder leben konnten. Nach einem Jahr starb Marias Vater an Malaria. Von nun an war Maria gemeinsam mit ihrer Mutter für die Versorgung ihrer Geschwister verantwortlich. Der 16-jährige Alessandro Serenelli, Sohn des Verpächters, der im selben Haus wohnte, stellte Maria Goretti jedoch ständig nach und belästigte sie. Am 5. Juli 1902 versuchte er schließlich, das 11-jährige Mädchen zu vergewaltigen. Maria wehrte sich zwar mit aller Kraft, doch schließlich zückte der Junge ein Messer und stach 14 Mal auf sie ein. Schwer verletzt wurde Maria in das nächstgelegene Krankenhaus eingeliefert, wo sie jedoch einen Tag später starb. Noch auf dem Sterbebett vergab sie ihrem Peiniger. Der junge Alessandro Serenelli wurde zu 30 Jahren Zwangsarbeit verurteilt. Die Überlieferung berichtet, dass er durch Visionen, in denen sein Opfer ihm erschien und ihm Blumen schenkte, reumütig wurde. Er wurde an Weihnachten 1928 wegen guter Führung vorzeitig aus der Haft entlassen, bat Marias Mutter um Vergebung, die sie ihm gewährte, und trat bald darauf als Laienbruder in das Kloster der Kapuziner von Macerata ein. Bereits während des Faschismus wurde Maria Goretti von den einfachen bäuerlichen Leuten verehrt. Das Regime versuchte, diese Gefühle für sich zu nutzen, um auf diese Weise einen Zugang zu dieser Bevölkerungsschicht zu finden. Nach dem Ende des Faschismus und der Monarchie, als sich ein verändertes Bild von der Rolle der Frau in Familie und Gesellschaft durchzusetzen begann, wurde Maria Goretti benutzt, um im Gegensatz dazu die traditionelle Rolle der Frau und Tugenden wie Gehorsamkeit, Mütterlichkeit und Häuslichkeit Lob zu preisen. Am 27. April 1947 wurde Maria Goretti durch Papst Pius XII. Selig gesprochen. Die Heiligsprechung erfolgte am 24. Juni 1950 nach einem der bis dahin aufsehenerregendsten Kanonisierungsverfahren der Kirchengeschichte durch denselben Papst im Beisein von Marias Mutter und vor einer halben Million Gläubigen auf dem Petersplatz in Rom. Die Begründung der Kirche für die Heiligsprechung lautete: Durch die Kanonisierung Maria Goretti's ehrt die katholische Kirche auch unzählige andere, die in ähnlichen Umständen den Tod der Sünde vorzogen. Maria Goretti entging dieser Gefahr, indem sie sich gegen den Vergewaltiger wehrte und wurde darauf erstochen. Maria Goretti, dargestellt als junges Mädchen mit Lilie und Märtyrerpalme, wurde damit zur jüngsten Heiligen der katholischen Kirche,
zum ersten Mal fand eine Feier zur Heiligsprechung auf dem Petersplatz statt. 1951 wurde Maria Goretti Patronin der Marianischen Kongregationen. Ihr Gedenktag ist der 6. Juli. Ihr Grab befindet sich in der ihr geweihten Kirche in Nettuno südlich von Rom und wurde von den Päpsten Paul VI. Und Johannes Paul II. Besucht. Reliquien der Märtyrin befinden sich vor allem in zwei Kirchen. Eine größere Armreliquie ist im Besitz der Heimatstadt Corinaldo, wo sie in der Krypta der heiligen Maria Goretti zu sehen ist. Die Gebeine und der Kopf sind in Nettuno zusammengefasst zu einem künstlichen Leibe, der früher in einem Glassarg ruhte. Die sichtbaren Teile des Körpers sind aus Wachs gebildet. Abschließend ein kurzes Gebet zur heiligen Maria Goretti. Heilige Maria Goretti, du hast gestärkt durch Gottes Gnade, unerschrocken im jugendlichen Alter dein Blut vergossen. Um deine jungfräuliche Reinheit unbefleckt zu bewahren, hast du entschlossen dein Leben geopfert. Wende deine Hilfe der armen Menschheit zu, die vom Wege des Heils so weit abgewichen ist. Zeige allen besonders der Jugend, mit welchem Mut und mit welcher Bereitschaft alles aus Liebe zu Jesus geopfert werden muss, um ihn nicht zu beleidigen und die Seele nicht mit schwerer Sünde zu beflecken. Erlange uns vom Herrn den Sieg in den Versuchungen, Trost und Kraft im Leiden und alle Gnaden, die wir durch dich erbitten wollen. Hilf uns, rein und fromm durch das Leben zu gehen, damit wir wie du die ewige Herrlichkeit im Himmel erlangen. Amen.

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Juli. Willkommen beim Sommerprogramm von Radio Gloria. Mein Name ist Peter Galliker, ich darf Sie heute am Mikrofon begleiten. Die Kirche gedenkt heute unter vielen Heiligen und Seligen der Heilige Maria Goretti. Und es ist der Montag in der 14. Woche im Jahreskreis. Was wir heute im Sommerprogramm für Sie vorbereitet haben, in den nächsten Sendestunden, das hören Sie jetzt in dieser aktuellen Programmvorschau. Am 9. die Übertragung von der Heiligen Messe aus der Gnadenkapelle in Altötting bei der Schwarzen Madonna in Bayern. Am 10. nachgefragt mit dem Pater Philipp Steiner vom Kloster Einsiedeln, verlorene Marienfeste, die sieben Freuden Mariens, Maria Laetitia, das Fest der Kirche, gestern begann. Am 11. die Erzählung, eine erste Folge, die Eltern von der heiligen Therese von Lisieux, die kleine Theresia, eine Erzählung, Vortrag von der Regula Fischer. Am 4. vor 12. ist Tagesevangelium, am 12. ist Angelusgebet, am 4. ab 12. Kurznachrichten von Radio Vatikan. Am Mittag am 1. Schatzkiste, am 4. ab 1. Kalenderblatt, die heilige Maria Goretti, am 1.30 himmelwärts, die sieben Freuden Mariens mit dem Pater Robert Jauch. Am 2. Glaubensspiegel mit der Schwester Elisabeth Burdack, das Vermächtnis von der Selig Maria Theresia Ledochowska. Am 3. Gebetsstunde mit Barmherzigkeitsrosenkranz und der sieben Vaterunser. Am 4. schalten wir nach Rom zu Radio Vatikan fürs Nachrichtenmagazin. Am 4.30 der Glaubenskurs mit Pfarrer Erich Maria Fink. 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Ab der 6. die Montagsmesse direkt aus der Katharinenkapelle von der Hochschule vom Stift Heilige Kreuz im Wienerwald. 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
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Ein herzliches Vergelt's Gott. Jetzt wünsche ich Ihnen für die nächsten Sendestunden wiederum viel Freude, Trost und Segen mit dem Sommerprogramm von Radio Gloria. Es grüßt Sie sehr herzlich am Mikrofon, Peter Galliker.

Die Übertragung von der Heiligen Messe mischaltet heute in Gnadenkapelle von Altötting in Bayern. Altötting ist übrigens der grösste Marienwallfahrtsort von Deutschland. Mit der Gnadenkapelle mit der Schwarzen Madonna. 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

Es war eine geistliche, eine spirituelle, eine wissenschaftliche Woche, die uns in die Theologie Josef Ratzingers, Papst Benedikt XIV., 15. eingeführt hat. Und heute, 16. jetzt sind langsam aber sicher mit Leo dem 14. Heute geht es wieder darum, in den Alltag zu gehen und wir tun dies mit dem Gedenktag der heiligen Maria Goretti, die ein kurzes Leben hatte und mit dem Blick auf ihr Leben sehen wir, dass das Leben bedroht ist, auch in der christlichen Nachfolge, das Kreuz und Leiden dazu zählen. Und deswegen brauchen wir immer wieder Höhepunkte, in denen wir uns stärken, damit wir im Alltag das christliche Leben gestalten, fördern und weitergeben können. Und so schauen wir mit Dankbarkeit auf Christus, den Herrn, der für uns das Leben errungen hat, und bitten ihn um sein Erbarmen.

0: So erbarme sich unser der allmächtige Gott, er nehme von uns Sünde und Schuld und führe uns eins zum ewigen Leben.
1: Amen.
0: Lasset uns beten. Allmächtiger Gott, du bist die Quelle der Unschuld und liebst den Adel der Keuschheit. Du hast die heilige Maria Goretti früh zur Vollendung geführt und ihren Kampf um die Reinheit mit dem Martyrium gekrönt. Hilf uns, auf ihre Fürsprache treu und fest zu deinen Geboten zu stehen. Darum bitten wir durch Jesus Christus, deinen Sohn, unseren Herrn und Gott, der in der Einheit des Heiligen Geistes mit dir lebt und herrscht in alle Ewigkeit.
1: Amen.
2: Lesung aus dem ersten Brief des Apostels Paulus an die Gemeinde in Korinth. Schwestern und Brüder, der Leib ist nicht für die Unzucht da, sondern für den Herrn und der Herr für den Leib. Gott hat den Herrn auferweckt. Er wird durch seine Macht auch uns auferwecken. Wisst ihr nicht, dass eure Leiber Glieder Christi sind? Wer sich an den Herrn bindet, ist ein Geist mit ihm. Meidet die Unzucht. Jede Sünde, die der Mensch tut, bleibt außerhalb des Leibes. Wer aber Unzucht treibt, versündigt sich gegen den eigenen Leib. Oder wisst ihr nicht, dass euer Leib ein Tempel des Heiligen Geistes ist, der in euch wohnt und den ihr von Gott habt? Ihr gehört nicht euch selbst, denn um einen teuren Preis seid ihr erkauft worden. Verherrlicht also Gott in eurem Leib. Wort des lebendigen Gottes.
0: Dank sei Gott.

Der Herr sei mit euch. Aus dem heiligen Evangelium nach Johannes. In jener Zeit sprach Jesus zu seinen Jüngern: Amen, Amen, das sage ich euch. Wenn das Weizenkorn nicht in die Erde fällt und stirbt, bleibt es allein. Wenn es aber stirbt, bringt es reiche Frucht. Wer sein Leben liebt, der verliert es. Wer aber sein Leben in dieser Welt gering achtet, wird es bewahren bis ins ewige Leben. Wenn einer mir dienen will, dann folge er mir nach, und wo ich bin, dort wird auch mein Diener sein. Und wenn einer mir dient, wird der Vater ihn ehren. Evangelium unseres Herrn Jesus Christus.

Werte liebe Schwestern und Brüder hier in der Gnadenkapelle in Altötting, werte Mitfeiernde an den Fernsehgeräten bei KTV. In der Kirche Santa Maria della Grazia in der Nähe der Hafenstadt Nettuno, südlich von Rom, befindet sich das Grab einer der jüngsten Heiligen an Lebensjahren. Es ist die letzte Ruhestätte von Maria Goretti, die am 6. Juli 1902 im Alter von nur 11 Jahren den schweren Verletzungen erlag, die ein junger Bursche mit dem Wässer zugefügt hatte. Als ältestes von 5 Kindern war Maria Goretti am 16. Oktober 1890 in Corinaldo westlich von Ancona zur Welt gekommen. Nachdem die Eltern Goretti, einfache, aber sehr geachtete Bauernleute, auf ihren Äckern und Feldern nicht mehr genug erwirtschaften konnten, zog die ganze Familie 1899 an die fruchtbare Westküste in die Nähe von Nettuno. Und hier begann das Unglück der Familie. Ein Jahr nach der Ankunft in der neuen Heimat verstarb Vater Goretti an Malaria. Daraufhin musste die Mutter verstärkt auf den Feldern arbeiten, um die 5 Kinder ernähren zu können. Maria, die Älteste, versorgte im Haus ihre 4 jüngeren Geschwister. Immer häufiger wurde das inzwischen 11 Jahre alte Mädchen von Alessandro Serinelli, dem 16-jährigen Sohn des Verpächters, der im selben Haus wohnte, belästigt und auch körperlich bedrängt. An einem Samstag, es war der 5. Juli 1902, kam es zur Katastrophe. Alessandro versuchte, Maria zu vergewaltigen. Das Mädchen wehrte sich verzweifelt, doch gegen das Messer des Tobenden war sie schließlich machtlos. Verletzt von 14 Messerstichen wurde Maria noch ins Krankenhaus nach Nettuno gebracht, wo sie am Tag darauf verstarb. Und noch im Sterben vergab Maria Goretti ihrem Peiniger seine Tat. Der jugendliche Mörder Alessandro wurde zu 30 Jahren Zwangsarbeit verurteilt. Kein Wort der Reue kam über seine Lippen. Nach vielen Jahren aber hatte er eine Vision, in der ihm Maria Goretti erschien und ihm einen Blumenstrauß mit 14 Lilien überreichte. Der Verurteilte bekehrte sich daraufhin und trat nach seiner vorzeitigen Entlassung an Weihnachten 1928 als Laienbruder in den Kapuzinerorden ein. Papst Pius XII. Erhob Maria Goretti in Anwesenheit der betagten Mutter und von über einer halben Million Gläubigen am 24. Juni 1950 auf dem Petersplatz in Rom zur Ehre der Altäre. Schwestern und Brüder, zwischen dem Einzug Jesu in Jerusalem und dem letzten Abendmahl, also unmittelbar vor Jesu eigenem Sterben am Kreuz, berichtet uns der Evangelist Johannes von einer Rede Jesu, zu der das eben gehörte Wort gehört. Amen, Amen, das sage ich euch. Wenn das Weizenkorn nicht in die Erde fällt und stirbt, bleibt es allein. Wenn es aber stirbt, dann bringt es reiche Frucht. Und in der Tat, es stimmt. Das Weizenkorn bringt nur dann Frucht, wenn es in die Erde fällt und stirbt. In diesem Bildwort deutet Jesus sein eigenes Sterben als notwendige Voraussetzung für das Gelingen und Fruchtbarwerden seines Erlösungswerkes an. Ja, mehr noch, sein Sterben am Kreuz ist die Weise, wie sich unsere Erlösung vollzieht
Und es ist damit auch das Lebensgesetz für uns, seine Jüngerinnen und Jünger, die aus diesem Lebensopfer herauswachsen. Nur wer bereit ist, alles für Jesus zu geben und selber tagtäglich sein Kreuz auf sich zu nehmen, kann ein Jünger Jesu sein. Und deshalb sagt Paulus in der heutigen Lesung, ihr gehört nicht euch selbst. Denn um einen teuren Preis seid ihr erkauft worden. Oder wisst ihr nicht, dass euer Leib ein Tempel des Heiligen Geistes ist, der in euch wohnt und den ihr von Gott habt? Weil unser Leib von Gott erschaffen wurde, deshalb wird unser Leib auch über den Tod hinaus Bestand haben. Weil wir Leib sind, deswegen werden auch wir mit unserem Leib auferstehen. Der Körper zerfällt, der Leib aber bleibt im Leibe Jesu Christi bestehen. Mit seinem Leib ist der Herr auferstanden und mit seinem verklärten Leibe ist er seinen Jüngern erschienen. Mit Leib und Seele hat Jesus seine Mutter Maria in den Himmel aufgenommen und sie zur Königin gekrönt. Und damit ist uns Maria, die Himmelskönigin, ein untrügliches Zeichen der Hoffnung, dass auch wir, wenn wir in der Nachfolge Jesu Christi wie Maria Goretti treu ausharren bis in den Tod, dass auch wir mit Leib und Seele in den Himmel aufgenommen werden, zu dem Fest ohne Ende, das Gott all denen bereiten wird, die ihn von ganzem Herzen lieben.

0: zu unserem Herrn Jesus Christus, der sein Leben hingegeben hat wie ein Weizenkorn, das in die Erde fällt und stirbt und der Frucht gebracht hat, unsere Erlösung rufen wir.
1: Für die jungen Menschen, die sich um die Beherrschung der Triebe und um ein Leben aus der Kraft des Geistes mühen. Herr, erbarme dich.
0: Herr, erbarme dich.
1: Für die Menschen, die durch eine jugendliche Dummheit ihr Leben zerstört haben und nicht wissen, wie sie es wieder aufbauen können. Herr, erbarme dich.
0: Herr, erbarme dich.
1: Für alle, die schweres Unrecht erlitten haben, dass sie die Kraft finden zur Vergebung. Herr, erbarme dich.
0: Herr, erbarme dich.
1: Und für uns selber, dass wir in den Versuchungen des Lebens dem Bösen widerstehen können. Herr, erbarme dich.
0: Herr, erbarme dich. Herr Jesus Christus, du hast dich unser erbarmt und dein Leben für uns hingegeben. Darum ist dir Lobpreis und Ehre in alle Ewigkeit.
1: Amen.

0: Bietet, Brüder und Schwestern, dass mein und euer Opfer Gott, dem allmächtigen Vater, gefallen. Allmächtiger Gott, segne und heilige diese Gaben und schenke uns in diesem Opfer jene Liebe, durch die die heilige Maria Goretti die Qualen des Martyriums durchgestanden und den Siegeskranz des ewigen Lebens errungen hat. Darum bitten wir durch Christus, unseren Herrn.
1: Amen.

Ja, du bist heilig, großer Gott, du bist der Quell aller Heiligkeit, darum bitten wir dich, sende deinen Geist auf diese Gaben herab und heilige sie, damit sie uns werden, Leib und Blut deines Sohnes, unseres Herrn Jesus Christus. Denn am Abend, an dem er ausgeliefert wurde und sich aus freiem Willen dem Leiden unterwarf, nahm er das Brot und sagte dir Dank, brach das Brot, reichte es seinen Jüngern und sprach, nehmet und esset alle davon, das ist mein Leib, der für euch hingegeben wird.

Ebenso nahm er nach dem Mahl den Kelch, dankte wiederum, reichte ihn seinen Jüngern und sprach: Nehmet und trinket alle daraus, das ist der Kelch des neuen und ewigen Bundes, mein Blut, das für euch und für alle vergossen wird zur Vergebung der Sünden. Tut dies zu meinem Gedächtnis.

Geheimnis des Glaubens. Darum, gütiger Vater, feiern wir das Gedächtnis des Todes und der Auferstehung deines Sohnes und bringen dir so das Brot des Lebens und den Kelch des Heiles dar. Wir danken dir, dass du uns berufen hast, vor dir zu stehen und dir zu dienen, und wir bitten dich, schenke uns Anteil an Christi Leib und Blut und lass uns eins werden durch den Heiligen Geist. Allmächtiger Gott, gedenke deiner Kirche auf der ganzen Erde und vollende dein Volk in der Liebe, vereint mit unserem Papst Leo und unserem Bischof Stephan, mit der Gemeinschaft der Bischöfe, mit unseren Priestern, den Diakonen und Ordensleuten und mit allen Frauen und Männern, die zu einem Dienst in deiner Kirche berufen sind. Gütiger Vater, gedenke auch unserer Brüder und Schwestern, die entschlafen sind, in der Hoffnung, dass sie auferstehen. Nimm sie und alle, die in deiner Gnade aus dieser Welt geschieden sind, in dein Reich auf, wo sie dich schauen von Angesicht zu Angesicht. Vater, erbarme dich über uns alle, damit uns das ewige Leben zuteil wird. In der Gemeinschaft mit der seligen Jungfrau und Gottesmutter Maria, mit ihrem Bräutigam, dem heiligen Josef, mit deinen heiligen Aposteln und Märtyrern, mit der heiligen Maria Goretti und mit allen, die bei dir Gnade gefunden haben vom Anbeginn der Welt, dass wir dich loben und preisen durch deinen Sohn Jesus Christus, denn durch ihn und mit ihm und in ihm ist dir, Gott, allmächtiger Vater, in der Einheit des Heiligen Geistes alle Herrlichkeit und Ehre, jetzt und in Ewigkeit. Wir haben den Geist empfangen, der uns zu Kindern Gottes macht, und darum beten wir voll Vertrauen. Vater unser im Himmel, geheiligt werde dein Name, dein Reich komme, dein Wille geschehe, wie im Himmel, so auf Erden. Unser tägliches Brot gib uns heute und vergib uns unsere Schuld, wie auch wir vergeben unseren Schuldigern. Und führe uns nicht in Versuchung, sondern erlöse uns von dem Bösen. Erlöse uns, Herr, allmächtiger Vater, von allem Bösen, und gib Frieden in unseren Tagen. Komm uns zu Hilfe mit deinem Erbarmen und bewahre uns vor Verwirrung und Sünde, damit wir voller Zuversicht das Kommen unseres Erlösers Jesus Christus erwarten. Unser Herr Jesus Christus hat zu seinen Jüngern gesagt: Frieden hinterlasse ich euch, meinen Frieden gebe ich euch. Und deshalb bitten wir, Herr Jesus Christus, schau nicht auf unsere Sünden, sondern auf den Glauben in deiner Kirche und schenke uns nach deinem Willen Einheit und Frieden. Der Friede des Herrn, er sei alle Zeit mit euch. Lamm Gottes. So seht Christus, er ist das Lamm Gottes, er nimmt hinweg die Sünde der Welt. Herr, ich bin nicht würdig, dass du eingehst unter mein Dach, aber sprich nur ein Wort, so wird meine Seele gesund. So spricht der Herr. Wenn das Weizenkorn nicht in die Erde fällt und stirbt, bleibt es allein. Wenn es aber stirbt, dann bringt es reichlich Frucht.

Mein Jesus, ich glaube, dass du im Allerheiligsten Sakrament des Altares zugegen bist. Ich liebe dich über alles. Meine Seele sehnt sich nach dir. Da ich dich jetzt im Sakrament des Altares nicht empfangen kann, so komm bitte geistigerweise zu mir und nimm Wohnung in meinem Herzen. Ich umfange dich und vereinige mich mit dir. In tiefster Ehrfurcht bete ich dich an. Jesus, sei mir Jesus, sei du mein Licht, meine Kraft, mein Heil, mein Frieden. Segne mich und alle, die ich im Herzen trage. Halte mich fest und lass mich niemals von dir scheiden. Lass nicht zu, dass ich mich je von dir trenne. Mein Herr und mein Gott, nimm alles von mir, was mich hindert zu dir. Mein Herr und mein Gott, gib alles mir, was mich fördert zu dir. Mein Herr und mein Gott, nimm mich mir und gib mich ganz zu eigen dir. Maria, Frau der heiligen Eucharistie, lehre mich, Jesus zu lieben und für ihn zu leben wie du. Amen.

0: Lasset uns beten. Herr unser Gott, stärke uns durch die empfangenen Gaben, wie du deine heilige Märtyrerin Maria Goretti gestärkt hast, damit in ihrem Dienste auch unser Glaube wachse und sich im Leiden bewähre. Darum bitten wir durch Christus, unseren Herrn.
1: Amen.
0: Der Herr sei mit uns.
1: Und
0: Gott, der allmächtige Vater, segne euch, er schenke euch gedeihliches Wetter, erhalte Blitz, Hagel und jedes Unheil von euch fern.
1: Amen.
0: Er segne die Felder, die Gärten und den Wald und schenke euch die Früchte der Erde.
1: Amen.
0: Er begleite eure Arbeiten, damit ihr in Freude und in Dankbarkeit gebrauchet, was durch die Kräfte der Natur und die Mühen des Menschen gewachsen ist.
1: Amen.
0: Das gewähre euch auf die Fürsprache der seligen Jungfrau und Gottesmutter Maria, unserer lieben Frau von Altötting, der Patrona Bavarie, der allmächtige und barmherzige Gott, der Vater, der Sohn und der Heilige Geist.
1: Amen.
0: So geht hin in Frieden.
1: Amen.

Das war die Direktübertragung von der Heiligen Messe aus der Gnadenkapelle in Altötting in Bayern. 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

an jedem neuen Tag, an dem die Welt zu hellem Licht erwacht, sag ich Danke, denn du gibst an jedem Morgen Kraft und Zuversicht.

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Juli. Willkommen beim Sommerprogramm von Radio Gloria. Mein Name ist Peter Galliker, ich darf Sie heute am Mikrofon begleiten. Die Kirche gedenkt heute unter vielen Heiligen und Seligen der Heilige Maria Goretti. Und es ist der Montag in der 14. Woche im Jahreskreis. Was wir heute im Sommerprogramm für Sie vorbereitet haben, in den nächsten Sendestunden, das hören Sie jetzt in dieser aktuellen Programmvorschau. Am 10 Uhr nachgefragt mit dem Pater Philipp Steiner vom Kloster Einsiedeln, verlorene Marienfeste, die sieben Freuden Mariens, Maria Laetitia, das Fest der Kirche, gestern begann. Am 11 Uhr die Erzählung, eine erste Folge, die Ältere von der heiligen Therese von Lisieux, die kleine Theresia, eine Erzählung, Vortrag von der Regula Fischer. Am 4. vor 12 ist das Tagesevangelium, am 12 ist das Angelusgebet, am 4. ab 12 Uhr Kurznachrichten von Radio Vatikan, am Mittag am 1. 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Kalenderblatt, die heilige Maria Goretti, am 1.30 Uhr himmelwärts, die sieben Freuden Mariens mit dem Pater Robert Jauch. Am 2. der Glaubensspiegel mit der Schwester Elisabeth Burdack, das Vermächtnis von der Selig Maria Theresia Ledochowska. Am 3. unsere Gebetsstunde mit Barmherzigkeitsrosenkranz und der sieben Vaterunser. Am 4. schalten wir nach Rom zu Radio Vatikan fürs Nachrichtenmagazin. Um 16:30 der Glaubenskurs mit Pfarrer Erich Maria Fink. 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Folge, das Geheimnis der heiligsten Dreifaltigkeit, mit Pfarrer Erich Maria Fink aufgenommen im Klausenhof im Flüeli Rampft. Um 17:30 das Kalenderblatt, die heilige Maria Goretti. Ab der 6. die Montagsmesse direkt aus der Katharinenkapelle von der Hochschule vom Stift Heilige Kreuz im Wienerwald. 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
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Ein herzliches Vergelt's Gott. Jetzt wünsche ich Ihnen für die nächsten Sendestunden wiederum viel Freude, Trost und Segen mit dem Sommerprogramm von Radio Gloria. Es grüßt Sie sehr herzlich am Mikrofon, Peter Galliker.

verlorene Marienfeste auf Radio Gloria. Freut euch im Herrn alle Zeit. Wiederum will ich sagen, freut euch, das schrieb der Apostel Paulus an die Philipper. Und welch schöner Zuspruch, diese Freude. Und das ist das heutige Thema im Rahmen der Sendereihe Verlorene Marienfeste, das Fest der Freuden Mariens oder in Latein Maria Laetitia. Und so begrüße ich Sie ganz herzlich zur nächsten Sendung mit Pater Philipp Steiner aus Einsiedeln. Am Mikrofon ist Ihre Andrea Marti. Freude kennzeichnet das Leben der Christen. Freude darüber, dass wir von Gott erlöst sind, befreit von Sünden und Tod. Maria war die Erste, die diese Erlösung erfahren durfte. Denn noch bevor sie Mutter des Erlösers wurde, hat Gott sie bereits der Frucht der Erlösung teilhaft werden lassen. Papst Pius X. hat ein Fest der Freuden Mariens im Jahr 1906 für die ganze Kirche bestätigt. Heute ist es im liturgischen Kalender jedoch nicht mehr zu finden. Das soll uns aber nicht daran hindern, hier an dieses weithin vergessene Fest zu erinnern und die Freuden Mariens zusammenfassend darzustellen. Und so begrüße ich Pater Philipp Steiner bei Radio Gloria ganz herzlich und wir freuen uns auf deine Gedanken.

0: Und jeden Samstag im Jahreskreis beginnen wir ja als Mariensamstag.
1: Alte Philipp, weißt du, wie dieses Fest entstanden ist und wo der Ursprung dieses Festes liegt?
0: Das Fest der sieben Freuden Mariens ist ein Fest, das seinen Ursprung im Franziskanerorden hat. Dort ist auch die Andachtsform des Rosenkranzes zu Ehren der sieben Freuden Mariens entstanden, der übrigens älter ist als der heute sehr viel bekanntere und verbreitetere Dominikaner-Rosenkranz. Aus dem Jahre 1265 stammt ein ältester Beleg dafür, dass das Fest der sieben Freuden Mariens liturgisch gefeiert worden ist. Papst Pius X. hat dieses Fest 1906 für die ganze Kirche bestätigt, bis es dann gut 60 Jahre später infolge der Liturgiereform im Zuge des Zweiten Vatikanischen Konzils wieder aus dem Generalkalender und aus dem Ordenskalender der Franziskaner gestrichen worden ist. Dennoch halten die Söhne und Töchter des heiligen Franziskus und der heiligen Clara die Erinnerung an die Freude im Leben der Gottesmutter Maria in der Kirche lebendig. Der Rosenkranz, den sie am Strick tragen, legt dafür Zeugnis ab. Denn dieser hat nicht 5 Gesetze zu 10 Perlen, sondern 7 Gesetze zu 10 Perlen, zu Ehren der 7 Freuden Mariens. Die Betrachtung der Freuden Mariens passt auch ohne liturgisches Fest ausgesprochen gut zur franziskanischen Spiritualität, in welche die Menschwerdung Gottes in Jesus Christus und die Freude natürlich eine große Rolle spielt.
1: Pater Philipp, welches sind jetzt diese 7 Freuden Mariens und wo liegen die Quellen im Neuen Testament?
0: Die 7 Freuden Mariens sind die Verkündigung durch den Engel, die Begegnung mit ihrer Verwandten Elisabeth, die Geburt Jesu, die Anbetung der Weisen, die Wiederfindung des 12-jährigen Jesus im Tempel, die Auferstehung Jesu und ihre Aufnahme in den Himmel. Mit Ausnahme der Wiederfindung des 12-jährigen Jesus im Tempel werden sämtliche Freuden Mariens an eigenen Festtagen liturgisch gefeiert. Die Verkündigung des Herrn am 25. März, Maria Heimsuchung am 2. Juli, das Weihnachtsfest am 25. Dezember, die Erscheinung des Herrn am 6. Januar, Ostern am 1. Sonntag nach dem Frühlingsvollmond und Maria Aufnahme in den Himmel am 15. August. Vielleicht ist dies ein Grund, warum man das Fest der 7 Freuden Mariens aus dem Generalkalender der Kirche wieder gestrichen hat, weil 6 der 7 Freuden bereits ihren festen Platz im Kirchenjahr haben. Dennoch ist es gut, diese Freuden in ihrem Zusammenhang im Leben der Gottesmutter Maria zu betrachten, denn sie ergänzen die 7 Schmerzen Mariens, welche wir jedes Jahr am 15. September betrachten. Die ersten 5 Freuden der Gottesmutter Maria finden wir im Lukas-Evangelium beschrieben. Die Kindheitsgeschichte Jesu ist uns ja nur bei Lukas und in etwas bescheidenerem Umfang bei Matthäus überliefert. Die beiden letzten Freuden Mariens betreffen die Auferstehung Jesu, die wir in allen 4 Evangelien finden, und ihre Aufnahme in den Himmel, die uns nicht durch die Heilige Schrift, sondern die Tradition der Kirche überliefert worden ist.
1: Pater Philipp, kannst du mit uns die 7 Freuden Marias kurz durchgehen und uns in einigen Worten ihren genauen Inhalt erklären?
0: Die Verkündigung durch den Engel. Der Engel spricht Maria mit dem griechischen Gruß an Chaire. Freue dich. Dies kann die lateinische Version Ave oder unsere deutsche Formulierung Gegrüßt seist du nicht ausdrücken. Die Freude steht am Beginn.

0: der Menschwerdung Gottes und der damit beginnenden messianischen Heilszeit. Auch uns soll ein Engel immer wieder die Freude in Erinnerung rufen, dass Gott uns in Jesus Christus nahe ist. Die Begegnung mit ihrer Verwandten Elisabeth. Es gibt die schöne Volksweisheit, geteiltes Leid ist halbes Leid und geteilte Freude ist doppelte Freude. Maria lehrt uns die Freude des Glaubens, und das ist Jesus Christus selbst, immer wieder mit anderen Menschen zu teilen. Die Geburt Jesu. Die größte Freude einer Mutter ist die Geburt ihres Kindes. Das war auch bei Maria nicht anders. Ihr Kind ist wahrer Gott und wahrer Mensch. Auch wir sind durch unsere Geburt und Taufe Bürgerinnen und Bürger zweier Welten, der irdischen und der himmlischen. Die schlichte Tatsache, dass wir existieren, dass wir gewollt und geliebt sind, sollte auch uns mit Freude erfüllen. Die Anbetung der Weisen. Eine große Freude für eine Mutter ist es, wenn ihr Kind Anerkennung findet. Die Weisen aus dem Osten werden mit Maria und Josef ihre Sehnsucht nach dem Erlöser geteilt haben, dessen Stern sie zur Krippe geführt hat. Maria wird dabei erfahren haben, dass ihr Kind eine große Aufgabe hat. Die Wiederfindung des zwölfjährigen Jesus im Tempel. Die Erleichterung, ein verlorenes Kind wiederzufinden, ist bestimmt immens groß. Auch wir sind aufgerufen, Jesus in unserem Leben immer wieder zu suchen und uns von ihm finden zu lassen. Das Wiederfinden Jesu im Tempel war etwas wie ein schwaches Vorausbild dessen, was sich im Tod und in der Auferstehung Jesu ereignen wird. Die Auferstehung Jesu. Diese war bestimmt die größte Freude im Leben der Gottesmutter Maria. Wir können uns fragen, ob die Auferstehung Jesu auch für uns diese größte Freude unseres Lebens darstellt. Oder vergessen wir nicht allzu oft, dass wir durch Jesu Kreuz und Auferstehung erlöst und befreit sind? Die Aufnahme Mariens in den Himmel. Sie ist schließlich die letzte und nie endende Freude der Gottesmutter. Auch uns ist das ewige Glück bei Gott verheißen. Mit dieser Hoffnungsperspektive können wir wirklich aus der Freude leben, schon hier und jetzt.
1: Pater Philipp, welche Botschaft haben die sieben Freuden Marias für unsere Zeit heute?
0: Das Leben eines Christen, einer Christin, soll von der Freude geprägt sein. Dies bedeutet nicht, dass nicht auch das Leid, der Schmerz und die Enttäuschung in unserem Leben Platz haben. Auch Marias Leben war nicht nur eitel Sonnenschein. Daran erinnert uns ja auch der Gedenktag der sieben Schmerzen Mariens. Aber die Freude soll die Grundmelodie unseres Lebens sein, die auch die Misstöne integrieren kann. Die sieben Freuden Mariens erinnern uns, dass wir in Jesus Christus einen Gott haben, der uns nahe ist, der das Menschsein mit uns geteilt hat, der einer von uns geworden ist. Wir werden erinnert, dass wir durch Jesus Christus erlöst sind und der Ostersieg auch unser Sieg über Sünde und Tod ist und dass uns das ewige Leben und die vollkommene Freude bei Gott verheißen ist, in welche die Gottesmutter Maria bereits ganz hineingenommen ist.

0: Wir sind zurück in der Sendung mit Pater Philipp Steiner. Er spricht im Rahmen der Sendereihe Verlorene Marienfeste zum Thema Sieben Freuden Mariens. Es gibt einen wunderbaren Freudenrosenkranz. Wie ist er entstanden? Wie wird er gebetet? Und gibt es weiteres Gebetsgut, Pater Philipp?
1: Der Rosenkranz der Sieben Freuden Mariens geht auf das Jahr 1422 zurück. Er feiert dieses Jahr also den 600. Geburtstag. Eine fromme Legende erzählt über seine Entstehung, ein neu in den Orden eingetretener Bruder sei unglücklich gewesen, seine Gewohnheit nicht mehr weiter pflegen zu können, jeden Samstag eine Statue der Gottesmutter mit einem Kranz von Blumen zieren zu können. Diesen Kranz hat er jeweils selbst geflochten und der Gottesmutter Maria aufs Haupt gesetzt. Schon wollte er wieder in die Welt zurückkehren, um diesen liebgewonnenen Brauch fortführen zu können. Da erschien ihm die Jungfrau Maria und lehrte ihn den Rosenkranz der sieben Freuden, mit dem er ihr eine größere Freude machen könne, als mit einem Kranz von Blumen, die bald welken. Der Schweizer Franziskaner Gottfried Ecker, der den Zuhörerinnen und Zuhörern von Radio Gloria ja kein Unbekannter ist, hat ein lesenswertes Buch dazu geschrieben. Mit Maria die Freuden betrachten. Meditationen zum Franziskaner-Rosenkranz. Pater Gottfried schreibt in seinem Buch, dass der Rosenkranz der sieben Freuden Mariens wie der normale dominikanische Rosenkranz gebetet wird. Bei jedem Gesetz betrachtet man eine der Freuden Mariens. Folglich hat der klassische franziskanische Rosenkranz 7x10 Ave Maria Reihen. Ein kleiner Unterschied besteht aber in den beiden letzten Perlen, welche noch zwei Marias umfassen. So kommt man beim franziskanischen Rosenkranz auf insgesamt 72 Ave Maria Perlen zu Ehren der 72 Lebensjahre Marias. In der Schrift von Pater Gottfried wird nicht nur der Rosenkranz zu Ehren der sieben Freuden Mariens erklärt und meditiert, sondern man findet darin auch einige Gebete, welche die Freude im Leben Marias zum Thema haben. Das bekannteste Gebet ist sicher das Regina Zöli, welches in der Osterzeit erklingt. Freu dich, du Himmelskönigin, Halleluja! Denn du zu tragen würdig warst, Halleluja. Er ist auferstanden, wie er gesagt, Halleluja. Bitt Gott für uns, Halleluja.
0: Herzlichen Dank für diese schönen Gedanken, Pater Philipp. Möchtest du ein Abschlusswort an die Zuhörerschaft richten?
1: Sehr gerne, liebe Andrea. Wir haben ja miteinander die Freuden im Leben der Gottesmutter Maria betrachtet. Eine letzte Freude haben wir bis jetzt aber nicht angeschaut. Und das sind wir selbst, liebe Zuhörerinnen und Zuhörer. Die größte Freude einer Mutter sind ihre Kinder. Auch wir dürfen uns freuen, die Freude der Gottesmutter Maria, die auch unsere Mutter ist, sein zu dürfen. Wenn wir ihrem Sohn Jesus Christus nachfolgen, dann bereiten wir unserer Mutter eine große Freude. So darf ich Ihnen, liebe Zuhörerinnen und Zuhörer von Radio Gloria, den Segen Gottes geben, der uns helfen möge, in der Freude zu leben, in der Freude darüber, dass wir in Jesus Christus einen Erlöser haben, der unser Leben für die Freude bestimmt hat. Der Herr sei mit euch.
0: Und mit deinem Geiste.
1: Auf die Fürsprache der seligen Jungfrau und Gottesmutter Maria segne, begleite und erhalte euch in der Freude der allmächtige Gott, der Vater und der Sohn und der Heilige Geist. Amen.
0: Herzlichen Dank, Pater Philipp, für diese schönen Gedanken zum Fest Sieben Freuden Mariens. Und Radio Gloria wünscht dir und der ganzen Gemeinschaft einfach reicher Gottes Segen und möge dir auch immer an der Hand Marias zu unserem Herrn Jesus Christus geführt werden. Herzlichen Dank, Pater Philipp.
1: Danke vielmals, liebe Andrea. Danke vielmals fürs Zuhören, liebe Zuhörerinnen und Zuhörer.
0: Das war die Sendung mit Pater Philipp Steiner aus Einsiedeln. Er hat im Rahmen der Sendereihe Verlorene Marienfeste zum Fest Sieben Freuden Mariens gesprochen. 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Auch möchte ich wie Pater Philipp auf das Büchlein von Pater Gottfried Eckert mit Maria die Freuden betrachten, Meditationen zum Franziskanerrosenkranz hinweisen und das können Sie im Medium Verlag bestellen. So verabschiede ich mich von Ihnen allen, wünsche Ihnen reicher Gottes Segen, Ihre Andrea Martin.

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Nie wieder Krieg. Dieses Gebet betete Papst Johannes Paul II. 1991 direkt vor dem Kriegsbeginn gegen den Irak. Wir beten mit ihm. Gott unserer Väter, groß und voll Erbarmen, Herr des Friedens und des Lebens, du Vater aller Menschen, du hegst Pläne des Friedens und nicht des Leides. Du verdammst die Kriege und brichst den Stolz der Gewalttäter. Du hast deinen Sohn Jesus gesandt, um den Menschen in nah und fern den Frieden zu verkünden, um die Menschen aller Rassen und Völker in einer einzigen Familie zu vereinen. Höre den einmütigen Aufschrei deiner Kinder. Höre auf die dringende Bitte der ganzen Menschheit. Nie wieder Krieg. Dieses Abenteuer, aus dem es kein Zurück mehr gibt. Nie wieder Krieg. Diese Spirale von Trauer und Gewalt. Eine Bedrohung für alle Geschöpfe. Im Himmel, zu Wasser und zu Land. In Gemeinschaft mit Maria, der Mutter Jesu, bitten wir dich nun, sprich zu den Herzen derer, die Verantwortung tragen für das Schicksal der Völker. Halt auf die Logik der Rache und Vergeltung. Ermögliche durch deinen Heiligen Geist neue Lösungen, großmütige und ehrenvolle Gesten des Friedens. Eröffne Räume des Dialogs und geduldigen Wartens, die fruchtbarer sind als überstürzte Kriegstermine. Gib unserer Zeit Tage des Friedens. Nie wieder Krieg. Gebet des heiligen Papstes Johannes Paul II.

Sie haben eingeschaltet bei Radio Gloria, liebe Zuhörerinnen und Zuhörer, heute am Montag, der 6. Juli. Willkommen beim Sommerprogramm von Radio Gloria. Mein Name ist Peter Galliker, ich darf Sie heute am Mikrofon begleiten. Die Kirche gedenkt heute unter vielen Heiligen und Seligen der Heilige Maria Goretti. Und es ist der Montag in der 14. Woche im Jahreskreis. Was wir heute im Sommerprogramm für Sie vorbereitet haben, in den nächsten Sendestunden, das hören Sie jetzt in dieser aktuellen Programmvorschau. Am 11. die Erzählung, eine erste Folge, die Eltern von der heiligen Therese von Lisieux, die kleine Theresia, eine Erzählung, Vortrag von der Regula Fischer. Am 4.12. das Tagesevangelium, am 12. das Angelusgebet. Am 4.12. Kurznachrichten von Radio Vatikan. Am Mittag am 1. Schatzkiste. Am 4.1. Kalenderblatt, die heilige Maria Goretti. Am 1.2. Himmelwärts, die sieben Freuden Mariens mit dem Pater Robert Jauch. Am 2. Glaubensspiegel mit der Schwester Elisabeth Burdak, das Vermächtnis von der Selig Maria Theresia Ledochowska. Am 3. unsere Gebetsstunde mit Barmherzigkeitsrosenkranz und den sieben Vaterunser. Am 4. schalten wir nach Rom zu Radio Vatikan fürs Nachrichtenmagazin. Am 4.30 der Glaubenskurs mit Pfarrer Erich Maria Fink. Heute der letzte Teil, die 9. Folge, das Geheimnis der heiligsten Dreifaltigkeit. Mit Pfarrer Erich Maria Fink aufgenommen im Klausenhof im Flüeli Rampft. Am 5.30 das Kalenderblatt, die heilige Maria Goretti. Ab der 6. die Montagsmesse direkt aus der Katharinenkapelle von der Hochschule vom Stift Heilige Kreuz im Wienerwald. Am 7. das Angelusgebet, am 4.7. die Schatzkiste. Am 7.30 die Kindersendung Kitze Heu. Die Isabella erzählt euch heute ebenfalls von der heiligen Maria Goretti. Am 8. die Jugendsendung Youstation, wir hören die Wiederholung von der Gebetsvigil in Barcelona, in Spanien. Der Papst Leo XIV. Hat im Juni von diesem Jahr Spanien besucht, unter anderem eben auch Barcelona. Sie hören die Wiederholung von einer berührenden Gebetsvigil mit dem Heiligen Vater Papst Leo XIV. Am 9. Uhr abends Rosenkranzgebet, am 14.10 Uhr komplett das Nachtgebet von der Kirche. Ab der 10. das Nachtprogramm bei Radio Gloria mit Wiederholungen von Sendungen vom heutigen Montag. 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
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Ich habe es bereits erwähnt, wir sind im Sommerprogramm von Radio Gloria. Da bitten wir Sie auch, trotz der höheren Temperatur oder vielleicht sind Sie länger im Garten, dass Sie Radio Gloria nicht vergessen und uns auch ebenfalls unterstützen im Gebet und wenn es geht, mit einer Spende. Ein herzliches Vergelt's Gott. Jetzt wünsche ich Ihnen für die nächsten Sendestunden wiederum viel Freude, Trost und Segen mit dem Sommerprogramm von Radio Gloria. Es grüßt Sie sehr herzlich am Mikrofon, Peter Galliker.

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0: Herzlich willkommen zur Radiosendung über die heiligen Eltern der Therese von Lisieux. Mein Name ist Regula Fischer und ich werde Sie durch diese Sendung begleiten. Ich selber bin auf das Beispiel dieser zwei Heiligen gestoßen, weil die heilige Therese von Lisieux eine meiner Lieblingsheiligen ist. Ich habe ihre Selbstbiografie gelesen und fand darin immer wieder Zitate, die auf ihre Eltern verwiesen. Ich habe darin zum Beispiel gelesen: Ich musste meinen Vater nur anschauen und wusste, wie Heilige beten. Auch schreibt sie in ihrer Selbstbiografie über sich selbst: Bei einer solchen Naturveranlagung war ich mir völlig klar darüber, dass ich ein sehr böses Kind geworden und vielleicht ewig verloren gegangen wäre, hätten mich meine Eltern ohne Tugendhaftigkeit erzogen. Ich habe auch geforscht in den Akten zur Heiligsprechung und fand darin weiteres Zitat, das mich ziemlich erstaunt hat.
1: Folgendes Zitat stammt aus den Akten zur Heiligsprechung der Therese von Lisieux, Heroische Nächstenliebe, Artikel 130. Es entspricht der Wahrheit, dass die Dienerin Gottes bereits im Alter von 10 Jahren darum bat, zu den Armen in ihre Wohnung gehen zu dürfen, um sie zu pflegen. Sie wollte einer armen Frau beistehen, die im Sterben lag und niemand an ihrer Seite hatte. Ebenso wollte sie mit Lebensmitteln und Kleidern zu einer anderen Frau mit unversorgten Kindern geschickt werden, die ihr besonderes Mitgefühl erregt hatte. Als sie ihnen nicht beistehen konnte, opferte

0: Wie war Ihr Beispiel, dass es so schön war, dass sie der Welt eine Heilige schenken durfte? Ich habe ein Buch gefunden über die Eltern, es heißt Die starken Wurzeln der heiligen Theresia von Lisieux. Es wurde geschrieben von der zweitjüngsten Tochter dieser Familie, von der Céline Martin. Während dieser Radiosendung werde ich immer wieder Zeugnisse aus diesem Buch nehmen und Ihnen weitergeben, was ich selber gelesen habe. 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Ich werde im Laufe von verschiedenen Radiosendungen eingehen auf verschiedene Aspekte Ihres Familien- und Ehelebens. Zum Beispiel auf den Aspekt Familienleben und Erziehung, Arbeit und Geld, Gebet, Nächstenliebe, Ihr Verhalten in Prüfungen und Tod, schließlich das Bemühen um Heiligkeit und Ihr Beispiel, das Sie konkret auch uns geben können. Einige Teilbereiche davon werde ich vertiefen mit Worten aus der Heiligen Schrift, vom Papst und auch mit Gedanken des Priesters Don Pierino Galeone, die er gehalten hat während Exerzitien mit Familien. Ich finde, die Heilige Silly und Louis Martin sind ein geniales Ehepaar. Sie sind Heilige und das fast von unserer Zeit. Manchmal haben wir die Tendenz zu denken, dass Heilige so Leute sind, die immer in der Kirche knien. Aber wie machen das dann heilige Eheleute? Die haben doch die Arbeit, die Kinder. Und gerade das Beispiel dieser zwei Heiligen kann uns eine Idee davon geben, wie die Aspekte von Gebet, Arbeit und Kinder vereinbar sind. Bevor ich aber nun weitergehe, möchte ich mich in einem Gebet an Gott wenden. Es ist das Gebet eines jungen Mädchens mit der Bitte um einen guten Ehemann, sowie das Gebet eines Burschen um eine gute Ehefrau.
1: Lieber Vater im Himmel, irgendwo lebt schon der Mann, der mich sucht, dem ich angehören darf, nach deinem heiligen Willen, der Vater meiner Kinder. Sei ihm gut, bewahre ihn rein, selbstbeherrscht und edel. Dir und mir, behüte auch mich für ihn. Pflüge, sähe in unseren Herzen, jetzt im Frühling unseres Lebens, damit unsere Herzen erstarken. Dann wollen wir dir bauen ein gottseliges Haus.
2: Guter Vater im Himmel, du weißt um das Mädchen, dem ich begegnen soll, auf das es Vater und Mutter verlasse und wir gemeinsam eine Familie gründen. Gib mir einen klaren Blick und Geduld, deinen Willen zu erkennen und zu wählen, nicht in blinder Leidenschaft, sondern in herzlicher Liebe, damit ich die rechte Gefährtin und Mutter meiner Kinder finde, die du für mich in deinem göttlichen Plan erkoren hast, noch bevor wir lebten. Amen.
0: Gerne möchte ich Ihnen nun das Leben von Louis Martin etwas näher bringen. Er wurde am 22. August 1823 geboren, als Sohn eines Offiziers der französischen Armee. Eine große Sehnsucht trieb ihn mit circa 20 Jahren in die Schweiz, und zwar auf den großen St. Bernard. Er wollte dort Mönch werden. Leider wurde er abgewiesen, da er kein Latein konnte. Trotzdem ist es natürlich schön, dass somit zwischen ihm und der Schweiz eine Beziehung besteht und wir wissen, dass das Deutsch seine einzige Fremdsprache war. Er zog dann zurück nach Frankreich und hatte ein Haus in Alessau, wo er ein Uhrenmacher- und Juweliergeschäft eröffnete. Célie Guérin wurde am 23. Dezember 1831 nähe Alesson geboren. Ihre Jugend sei eher traurig gewesen, schrieb sie selber einmal, weil ihre Mutter eher zu streng war.

0: Sie hat eine ältere Schwester, die Ordensfrau wurde, und einen jüngeren Bruder, Isidore. Dieser hatte später eine Apotheke. Und aus der Korrespondenz mit ihm wissen wir vieles auch über die Gesundheit in der Familie Martin, weil sie oft auch ihn um Rat gebeten hat. Auch sie, Célie Guérin, wollte ins Kloster eintreten, wurde aber abgewiesen, vielleicht wegen ihrer Gesundheit. So sprach sie folgendes Gebet.
1: Mein Gott, da ich nicht würdig bin, deine Braut zu sein, werde ich in den Ehestand eintreten, um deinen heiligen Willen zu erfüllen. Ich bitte dich also, lass mich viele Kinder haben und mögen sie alle dir geweiht sein, mein Gott.
0: Sie entschloss sich dann, eine Schule zu machen, um Alaison-Spitzen anzufertigen und begann, mit 22 Jahren ein eigenes Geschäft zu führen für die Anfertigung dieser kostbaren Spitzen. Sie war im Geschäftlichen so gewandt wie schnell und intelligent. Ihre Energie war außergewöhnlich und schnell wurde sie erfolgreich in ihren Unternehmungen. Eine einflussreiche, weltlich gesinnte Dame bewunderte ihre Schönheit und Talente und wollte sie mitnehmen in die Hauptstadt Paris. Vielleicht, um ihr dort zu einer vorteilhaften Ehe zu verhelfen. Célie lehnte den Vorschlag entschieden ab. Oft erzählte sie lachend von diesem Ereignis. Die große Welt hatte absolut keine Anziehungskraft für sie. Bald griff der Himmel ein, um ihr den richtigen Weg durchs Leben zu zeigen. Eines Tages, als sie die Saint-Leonard-Brücke in Alaison überquerte, begegnete ihr einen jungen Mann. Und eine innere Eingebung ließ sie spüren, das ist der, den ich für dich ausgewählt habe. Ich finde, das ist eine spannende Episode und wir sehen, die Célie Guérin hatte den großen Wunsch, Gottes Plan zu erfüllen. Sie fuhr fort, an ihrem Ort gemäß Gott zu leben und Gott hat sie beiden zusammengeführt. Wenn wir gemäß dem Willen Gottes leben, und somit offen sind für seinen Plan, dann wirkt Gott in unserem Leben. Bemühen wir uns also, nach dem Wohlgefallen Gottes zu leben und vertrauen wir auf seine Vorsehung. Weitere Umstände fügten es, dass die zwei sich nach einiger Zeit das Ja-Wort gaben. Es war am 13. Juli 1858. Sie war 27 Jahre alt und ihr Mann Louis 36 Jahre. Es ist interessant zu wissen, dass ihr Gedenktag der 12. Juli ist, der Vortag ihrer Heirat. Die Kirche wollte somit ein Zeichen setzen, dass sie diese beiden Heiligen gemeinsam verehren lässt, als Vorbild für Ehepaare. Gemeinsam hatten sie 9 Kinder. 4 von ihnen starben bereits in zartem Alter. Célie erkrankte an Brustkrebs und starb, als die Jüngste, Theresia, gerade einmal 4,5 Jahre alt war und die Älteste 17 Jahre. Die mutterlose Familie zog dann zum Bruder von Célie, dem Isidore Guérin, nach Lisieux. Louis Martin war ein vorbildlicher Vater und starb dann, 71-jährig, nach mehreren Schlaganfällen, 17 Jahre nach dem Tod seiner Frau. Dies war eine kurze Zusammenfassung ihres Lebens. Hören wir nun etwas Musik.

0: Wir sind in der Sendung über die heiligen Eltern der Therese von Lisieux. Vor der Musikpause haben wir eine kurze Zusammenfassung ihres Lebens gehört. Nun möchte ich auf die erste Zeit ihrer Ehe eingehen.
1: Aus dem Brief an die Epheser Kapitel 5 bis 6 über die christliche Familienordnung. Einer ordne sich dem anderen unter in der gemeinsamen Ehrfurcht vor Christus. Ihr Frauen, ordnet euch euren Männer unter, wie dem Herrn. Ihr Männer, liebt eure Frauen, wie Christus die Kirche geliebt und sich für sie hingegeben hat. Jeder von euch liebe seine Frau wie sich selbst, die Frau aber ehre dem Mann. Ihr Kinder, gehorcht euren Eltern, wie es vor dem Herrn recht ist. Ihr Väter, reizt eure Kinder nicht zum Zorn, sondern erzieht sie in der Zucht und Weisung des Herrn.
0: Wie gehört, wollten beide zuerst den Weg ins Klosterleben einschlagen. Sie haben beide den Wert der Jungfräulichkeit so hoch geschätzt, dass sie anfangs von der Ehe entschlossen, enthaltsam zu leben. In dieser Zeit waren sie offen für ein fremdes Kind und nahmen vorübergehend einen Jungen bei sich auf. Nach einer gewissen Zeit stimmten beide auf den Rat ihres Beichtvaters zu, eigene Kinder zu haben. Einige Zitate, welche die eheliche Liebe und gegenseitige Fürsorge bezeugen, erwähnt ihre Tochter und lässt somit uns einen Einblick gewinnen in die Liebesbriefe der Frau. Am Schluss schreibt sie oft:
2: Deine Frau, die dich mehr liebt als ihr Leben.
0: Hier ein Auszug aus einem Brief von einem Ausflug.
2: Die Kinder sind begeistert, aber ich selber bin nicht gemacht, mich zu entspannen. Ich bin wie die Fische, die du aus dem Wasser ziehst. Sie sind nicht mehr in ihrem Element und müssen sterben. Ein längerer Aufenthalt würde ebenso auf mich wirken. Ich fühle mich nicht recht am Platz. Im Geiste folge ich dir den ganzen Tag und sage mir, jetzt tut dir dies. Es wird mir sehr lange, bis ich wieder bei dir bin, mein lieber Luis. Ich liebe dich aus ganzem Herzen und fühle, wie sich meine Liebe verdoppelt durch die Entbehrung deiner Gegenwart. Es wäre unmöglich, fern von dir zu leben.
0: Auch schreibt Silly nach Umzug ins neue Wohnhaus:
2: Mein Mann hat das Haus sehr gut ausbauen lassen, damit es mir darin gefalle.
0: Nachdem Silly dann schlussendlich die Diagnose ihrer schweren Krankheit erfahren hat, schreibt sie:
2: Mein Mann ist untröstlich, er geht nicht mehr fischen und das war seine große Freude.
0: Das Ehepaar hatte dann insgesamt 9 Kinder und der Vater gab ihnen liebevolle und bezeichnende Spitznamen. Die älteste Tochter, die Marie-Louise, nannte er auch Diamant oder die Zigeunerin im Hinblick auf ihren unabhängigen Geist. Die Marie Pauline nannte er auch die feine Perle und die drittgeborene Leonie die gutherzige Leonie. Dann wurde die Helen geboren, die bereits mit 5 Jahren starb. Auch der erste Junge, Joseph, starb dann mit knapp 5 Monate. Der nächste Junge, Jean-Baptiste, starb leider auch mit 8 Monaten Alter. Dann kam die Céline zur Welt, die der Vater auch die Unerschrockene nannte. Dann die Marie-Mélanie Therese, welche leider auch verstarb im Alter von 2 Monaten. Dann schließlich die uns als heilige Therese von Lisieux bekannte Marie-Françoise Therese. Diese nannte der Vater abwechselnd die Weise der Beresina, der kleine blonde Maienkäfer, der Blumenstrauß oder die kleine Königin von Frankreich und Navarra. Im Gegenzug nannte diese ihn meinen König. Bei jeder Geburt war Silly gewohnt, folgendermaßen zu beten:
2: Herr, schenke mir die Gnade, dass dieses Kind dir geweiht sei und dass nichts die Reinheit seiner Seele beflecke. Bevor es jemals verloren geht, würde ich es bevorzugen, dass du es unverzüglich zu dir nimmst.
0: Silly schenkte also den Kindern das menschliche Leben, war sich aber bewusst, dass dieses Kind auch das göttliche Leben besitzt, welches das Kind durch die Sünde verlieren könnte, weil Seli erkannte, dass das göttliche Leben wichtiger ist, ja, ewig dauert, hätte sie bevorzugt, dass das Kind stirbt, aber dafür auf ewig im Himmel ist. Seli war es auch wichtig, dass alle Kinder bald nach der Geburt getauft wurden. Bei Theresia musste man am längsten warten, 2 Tage lang, weil man auf ihren Götti warten musste. Seli erkundigte sich auch in der Nachbarschaft, ob die Nachbarkinder schon getauft seien. Ihr größter Wunsch war, dass ihre Kinder, nicht nur ihre Kinder, sondern auch die königliche Würde besitzen, ein Kind Gottes zu sein. Die Kinder brachten Leben in die Familie und aus einem Brief der Mutter ist zu entnehmen.
2: Wir lebten nur noch für sie und das war unser ganzes Glück und wir fanden es nur noch in ihnen. Nichts wurde uns mehr schwer. Für mich waren die Kinder der schönste Lebensinhalt. Darum wollte ich auch viele bekommen, um sie für den Himmel zu erziehen.
0: Wir wissen, dass in der Familie Martha auch immer wieder Ausflüge gemacht wurden und der Vater nahm seine Töchter auch ab und zu mit, um zu fischen. Aber auch zu Hause gab es allerhand zu tun. Louis Martin widmete sich der Gartenpflege, aber kümmerte sich auch um den Geflügelhof und die Kaninchen, sorgte für deren Futter und erlaubte niemandem, ihm beim Säubern des Hofs zu helfen. Sie hatten auch eine Voliere für Vögel, die sie als Haustiere hielten. Auch um diese kümmerte er sich. Zum Vergnügen der Familie hatte er Erfolg damit, einer zahmen Elste das Sprechen beizubringen. Ebenso trug er die Verantwortung für den Keller und kaufte Äpfel für den Cidre, den er selbst zu Hause braute. Neben all dem sägte, hackte und stapelte er im Wäschehaus das für den Haushalt benötigte Feuerholz. Er erfand Spielzeuge, die er aus der Schale von Melonen, Orangen oder dem Mark des Holunderbusches machte. Die kleinen Karren aus Melonenschalen fuhren perfekt und waren sehr hübsch. Wenn ich so an einen kleinen Karren aus Melonenschalen denke, der von einem Heiligen gemacht wurde, muss ich doch etwas schmunzeln. Aber wenn wir auf den Papst hören, dann ist es schon auch wichtig, gerade für Eltern, dass sie sich auch Zeit nehmen, um mit den Kindern zu spielen. Auch von Seli wissen wir, dass sie mit ihren Kindern gespielt hat, wie das uns ihre Tochter Seli in einem Zitat sagt.
3: Obwohl Mutter an uns die geringste Anzeichen von Fehlern tadelte, liebte sie es doch auch, uns fröhlich und voller Leben zu sehen. Sie war auch gern bereit, mit uns zu spielen, indem sie selbst das Risiko in Kauf nahm, ihr eigenes Tagwerk deshalb abends zu verlängern.
0: Wir hören nun ein kurzes Zitat von Papst Franziskus bezüglich dem Spielen von Eltern mit Kindern.
1: Kinder müssen die Möglichkeit haben, zu spielen, zu lernen und in einem harmonischen Umfeld aufzuwachsen. Wehe dem, der ihre freudvolle Hoffnung im Keim erstickt. Es gibt viele Christen, die am Sonntag zur Messe gehen, dann aber so sehr beschäftigt sind. Ich habe so viel zu tun, ich bin so beschäftigt. Sie haben keine Zeit für die Kinder, auch nicht, um mit ihnen zu spielen. Zitat von Papst Franziskus.
0: Louis Martin hatte übrigens eine poetische Ader. Er hatte viele Sprichwörter auf Lager und konnte viele Gedichte auswendig. So ist es vielleicht kein Zufall, dass seine Tochter, die heilige Thérèse von Lisieux, in ihrem Leben über 60 Gedichte geschrieben hat. Mehrere dieser Gedichte wurden vertont. Zum Abschluss dieser Sendung hören wir nun ein Gedicht, das vertont worden ist mit dem Namen Rappelle-toi. Und mit diesen Worten möchte ich Ihnen auch danken fürs Zuhören und würde mich freuen, wenn Sie das nächste Mal wieder einschalten. Dann gehen wir dann ein auf die Rolle von Vater und Mutter. Danke fürs Zuhören. Am Mikrofon grüßt Sie herzlich Regula Fischer.
4: Oh, Danke.

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Ganz herzlich willkommen zu der heutigen Evangeliumsbetrachtung aus dem Matthäusevangelium, Kapitel 9, 18 bis 26. In jener Zeit, als Jesus redete, kam ein Synagogevorsteher, fiel vor ihm nieder und sagte: Meine Tochter ist eben gestorben. Komm doch, leg ihr deine Hand auf, dann wird sie wieder lebendig. Jesus stand auf und folgte ihm mit seinen Jüngern. Da trat eine Frau, die schon 12 Jahre an Blutungen litt, von hinten an ihn heran und berührte den Saum seines Gewandes, denn sie sagte sich: Wenn ich auch nur sein Gewand berühre, werde ich geheilt. Jesus wandte sich um, und als er sie sah, sagte er: Hab keine Angst, meine Tochter, dein Glaube hat dir geholfen. Und von dieser Stunde an war die Frau geheilt. Als Jesus in das Haus des Synagogenvorstehers kam und die Flötenspieler und die Menge der klagenden Leute sah, sagte er: Geht hinaus, das Mädchen ist nicht gestorben, es schläft nur. Da lachten sie ihn aus. Als man die Leute hinausgedrängt hatte, trat er ein und fasste das Mädchen an der Hand. Da stand es auf, und die Kunde davon verbreitete sich in der ganzen Gegend. Evangelium unseres Herrn Jesus Christus. Lob sei dir, Christus.

Liebe Mitchristen, wir haben es im Evangelium gehört von dieser Frau, die 12 Jahre lang an diesen Blutungen litt und niemanden mehr hatte, der ihr helfen konnte. Und im Glauben wusste sie ganz tief im Herzen, er ist es, der mich heilen kann, der mich gesund machen kann. Die Heilige Schrift erinnert uns, dass Gott für die Hilflosen ein Herz hat, für jene, die niemanden mehr haben, die Armen, die Machtlosen, die Hilflosen. Ihnen ist er nahe, wenn sie bei ihm Zuflucht suchen. Ihnen ist er nahe, wenn sie ihm glauben, ihr Herz für ihn öffnen, für seine heilende Kraft. 12 Jahre lang, das ist eine lange Zeit, wo sie krank war. Das kann vielleicht auch ein Hinweis sein für uns. Vielleicht leiden wir auch schon lange an irgendeiner Krankheit, vielleicht viel mehr als an einer äußeren Krankheit. Kann es vielleicht auch eine Krankheit der Seele sein, eine spirituelle Krankheit, vielleicht die Diskussion, vielleicht das Fleisch, das mich zur Sünde hintreibt, vielleicht die schlechten Blicke oder die Affekte oder vieles mehr. Und mit all dem dürfen wir zurückkommen zu ihm und vielleicht auch, wie es diese Frau gemacht hat, dürfen wir sein Kleid berühren. Sein Kleid, das können wir auch symbolisch sehen, Jesus, der selber von sich gesagt hat, ich bin demütig und sanftmütig von Herzen. Das war sein wahres Kleid, das er trug, das er im Herzen trug. Und dieses Kleid, das dürfen wir berühren, wenn wir gehorsame Menschen werden. Denn im gehorsamen Mensch, dort ist immer auch die Demut, die Sanftmut, weil er in der Demut zu Christus kommt und weiß, ich bin sein Geschöpf, er hat mich geschaffen, er ist mein guter Hirte, der mich führt und leitet auf dem Weg. Jesus, er kam dann zu diesem Mädchen, das gestorben war. Sein Vater hat um Hilfe gebeten bei ihm, dass er diesem Mädchen, seinem Kind, das Leben wieder schenke. Das kann auch wiederum ein Hinweis sein, dass Gott Vater Jesus gesandt hat, seinen Sohn, damit er uns zu Hilfe kommt, damit er unserem Tod neues Leben schenke, damit er uns heile vom Tod der Sünde. Vielleicht war auch unser Leben lange wie ein Tod, in dem wir zur Sünde Ja gesagt haben, die Sünde in unserem Herzen trugen. Christus, er hat uns durch sein Leiden und seinen Tod erlöst, vom ewigen Tod, von der ewigen Verderbnis. Und er hat es getan, indem er vom Kreuz aus die Verzeihung geschenkt hat, die Verzeihung der Sünden, indem er uns mit der Verzeihung von neuem die Kindschaft Gottes, die Erbschaft des Himmels geschenkt hat. Dieses Geschenk der Verzeihung, wir dürfen es immer wieder empfangen im Sakrament der Versöhnung, im Sakrament der Beichte. Dort möchte Christus uns diese Verzeihung zusprechen. Dort möchte er alles, was nicht gut war, was wir schlecht gemacht haben, alle Sünden, die möchte er aus unserem Herzen nehmen und uns von Neuem erfüllen mit seinem Heiligen Geist, mit seinem Leben, dieses Leben, das sich in den guten Taten, in den guten Werken zeigt oder zusammengefasst. Dieses neue Leben, das sich im Gehorsam zu ihm, zu seinem Wort, zu seinem Licht zeigt. Viele Menschen, sie haben dort getrauert bei dieser Tochter des Synagogenvorstehers. Sie haben geweint um sie. Aber der Vater, er wusste, was zu tun war. Er wusste, dass er zu Jesus gehen muss. Er, das Leben unseres Lebens. Er, die Quelle eines jeden Lebens. Und dort bei Jesus hat er das neue Leben für seine Tochter erbeten. Auch das ein wichtiger Hinweis für uns, dass wir nie aufhören sollen, im Gebet Christus zu bitten, dass er allen Menschen, die im Tod der Sünde da niederliegen, in der Traurigkeit der Sünde stecken, diesen schweren Stein im Herzen haben, diese schwere Last mit sich schleichen, dass wir immer wieder Jesus bitten, Herr, befreie sie, geh zu ihnen, mache du sie rein, schenke du ihnen das neue Leben, das nur du geben kannst, durch deine Verzeihung, durch deinen Heiligen Geist, den du immer wieder ausgießt. Dein Glaube hat dir geholfen, sagt Jesus zur Frau. Das wollen wir uns auch zu Herzen nehmen, dass es schlussendlich im Herzen der Glaube ist, der Glaube, der uns mit Christus, mit seiner heilenden Kraft verbindet. Und der Glaube wiederum ohne Gehorsam, den gibt es nicht, weil
Wenn wir wirklich an Jesus glauben, dass er der Retter ist, das Heil ist, der Weg ist, dann gehen wir doch auch auf dem Weg seiner Worte, auf dem Weg seines Lichtes. Und es ist ja nichts anderes als der Gehorsam, der uns diesen Weg weist. Da wollen wir jetzt Jesus bitten, dass wir diesen tiefen Glauben haben, den Glauben, der uns immer wieder zu ihm führt, ihm, dem Heil der Welt, ihm, unserem wahren Leben. Der Herr sei mit euch und mit deinem Geiste. Es segne und behüte euch der allmächtige und barmherzige Gott, der Vater und der Sohn und der Heilige Geist. Amen.

0: Liebe Hörerinnen und Hörer von Radio Gloria, am Telefon dürfen wir ganz herzlich begrüßen den Pfarrer Daniel Bühlmann. Und zusammen mit ihm grüßen wir die Mutter Gottes mit dem Angelusgebet.
1: Im Namen des Vaters und des Sohnes und des Heiligen Geistes.
0: Amen.
1: Der Engel des Herrn brachte Maria die Botschaft.
0: Und sie empfing vom Heiligen Geist.
1: Gegrüßt seist du, Maria, voll der Gnade, der Herr ist mit dir. Du bist gebenedeit unter den Frauen und gebenedeit ist die Frucht deines Leibes, Jesus.
0: Heilige Maria, Mutter Gottes, bitte für uns Sünder, jetzt und in der Stunde unseres Todes. Amen.
1: Maria sprach, siehe, ich bin die Magd des Herrn.
0: Mir geschehe nach deinem Wort.
1: Gegrüßt seist du, Maria, voll der Gnade, der Herr ist mit dir. Du bist gebenedeit unter den Frauen und gebenedeit ist die Frucht deines Leibes, Jesus.
0: Heilige Maria, Mutter Gottes, bitte für uns Sünder, jetzt und in der Stunde unseres Todes. Amen.
1: Und das Wort ist Fleisch geworden
0: und hat unter uns gewohnt.
1: Gegrüßt seist du, Maria, voll der Gnade, der Herr ist mit dir. Du bist gebenedeit unter den Frauen und gebenedeit ist die Frucht deines Leibes, Jesus.
0: Heilige Maria, Mutter Gottes, bitte für uns Sünder, jetzt und in der Stunde unseres Todes. Amen.
1: Bitte für uns, heilige Gottesmutter,
0: auf dass wir würdig werden der Verheißungen Christi.
1: So lasset uns beten. Allmächtiger Gott, gieße deine Gnade in unsere Herzen ein. Durch die Botschaft des Engels haben wir die Menschwerdung Christi, deines Sohnes, erkannt. Führe uns durch sein Leiden und Kreuz zur Herrlichkeit der Auferstehung. Darum bitten wir durch Christus, unseren Herrn.
0: Amen.
1: Und wir beten jetzt auch in den Anliegen des Heiligen Vaters. Vater, unser im Himmel, geheiligt werde dein Name, dein Reich komme, dein Wille geschehe, wie im Himmel, so auf Erden.
0: Unser tägliches Brot gib uns heute und vergib uns unsere Schuld, wie auch wir vergeben unseren Schuldigern. Und führe uns nicht in Versuchung, sondern erlöse uns von dem Bösen.
1: Gegrüßt seist du, Maria, voll der Gnade, der Herr ist mit dir. Du bist gebenedeit unter den Frauen und gebenedeit ist die Frucht deines Leibes, Jesus.
0: Heilige Maria, Mutter Gottes, bitte für uns Sünder, jetzt und in der Stunde unseres Todes. Amen.
1: Ehre sei dem Vater und dem Sohn und dem Heiligen Geist.
0: Wie im Anfang, so auch jetzt und alle Zeit und in Ewigkeit. Amen.
1: Herr, gib den Verstorbenen die ewige Ruhe.
0: Und das ewige Licht leuchte ihnen.
1: Herr, lass sie ruhen in Frieden.
0: Amen.

deinen eigenen Sohn quasi opfern. Doch sein Vertrauen auf Gott wird gelohnt. Wenn wir das Leben Jesu anschauen, da handelt Jesus auch an einem Gelähmten, den andere Menschen zu ihm bringen. Aber er handelt nicht einfach so, damit er wieder ein Wunder gewirkt hatte und die Menschen staunen konnten, sondern er sah deren Glauben. Er sah, dass sie dieses Vertrauen in Gott, in seinen Vater haben. Und da dieses Vertrauen, da dieser Glaube vorhanden war, konnte er diesen kranken Mann heilen. In den drei sogenannten abrahamitischen Religionen, dazu gehört das Christentum, das Judentum, aber auch der Islam, nimmt im Grunde genommen die heutige Lesung aus dem Buch Genesis eine zentrale Stellung ein. So wird die Opferstätte Abrahams auf dem Berg Moria im Judentum schon sehr früh mit der Kultstätte Israels, das heißt dem Tempelberg in Jerusalem, identifiziert. Und die Auslösung Isaaks durch den Widder diente auch als Vorbild für jede Auslösung dessen, was Gott gehört. Und so durfte ja auch die Erstgeburt bei Menschen, die Gott dargebracht werden sollte, durch ein Tieropfer ersetzt werden. Erinnern wir uns nur an den Moment, an den Erstgeborenen von Maria, wo dieser Sohn, dieser Erstgeborene, in den Tempel gebracht wurde. Er wurde also Gott dargebracht. Als ein wichtiges Beispiel und Zeugnis für die Errettung durch Gott ist die Opferung Isaaks. In der Liturgie unter anderem das Rosh Hashanah Festes, das heißt, es wäre das jüdische Neujahrfestes, das mit aufgenommen worden. Am Neujahrstag soll also das Volk Israel der Macht Gottes gedenken, die aus höchster Not befreien kann. Und im Islam ist diese Episode aus dem Buch Genesis ebenso ein wichtiger Moment, weil es der Abschluss ist des benannten Opferfestes und Höhepunkt der jährlichen Wallfahrt zur Kaaba in Mekka. Und es gibt auch eine Stelle im Hochgebet, wo an dieses Opfer Abrahams gedacht wird, nämlich es heißt, das Opfer unseres Vaters Abraham, auf das Gott gütig geschaut hat. Sie sehen also, diese Episode ist nicht etwas Vergangenes, sondern diese Episode zeigt auf, wie Gott in der Welt handelt. Wie Gott mit uns handelt, wenn wir ihm vertrauen dürfen, wenn wir zu ihm glauben. Die kleine und doch so wichtige Erzählung wird also im Zusammenhang des österlichen Opfers Jesu Christi verstanden, als dessen Vorausbild die Opferung Isaaks gilt. Der unbedingte Glaube an Gott, liebe Zuhörerinnen und Zuhörer, ist in diesen drei Religionen die Grundlage für eine gelingende Beziehung zu ihm, eine Beziehung, aus der das entsprechende Handeln folgt. Liebe Zuhörerinnen und Zuhörer, ich wünsche uns allen, dass wir dieses Vertrauen in Gott weiterhin haben, dass wir diesen Glauben an ihn weiterhin pflegen und dass wir, wenn wir mal merken, wir kommen an einem Scheidepunkt, wir kommen ins Zweifeln, wir wissen nichts mehr weiter, dass wir trotzdem an ihn glauben. Und es gibt ja manchmal in unserem Leben so Episoden, Krisen, Sachen, die wir einfach nicht planen können, und da wird der Glaube vorausgesetzt. Und manchmal gibt es eben diese Momente, wo eben der Zweifel kommt, wo wir uns fragen, ja, wo war dann Gott? Und da möchte ich Ihnen zum Schluss eine wunderschöne Episode noch mit auf den Weg geben. Es war einen Traum, den der heilige Augustinus hatte, als er am Strand des Meeres entlang ging. Da sah er vier Spuren.
Und er ging den Weg weiter und diese

0: also vier Spuren, seine zwei und die des anderen, die waren immer da. Und plötzlich waren nur noch zwei Spuren da. Und dann fragt Augustinus Jesus, aber Jesus, dort wo es mir schlecht ging, dort wo ich in die Irre ging, dort wo ich meiner Mutter wehgetan hat und so weiter, wo warst du da? Warum hast du da nicht geholfen? Da hat ihm Jesus gesagt, schau, Augustinus, dann habe ich dich getragen auf meinen Händen. Das waren dann eben seine Spuren und die des Augustinus waren nicht mehr da, weil er eben getragen wurde. Das sind diese Momente. Er trägt uns in unserer Lebenssituation, er trägt uns und seine schützende Hand ist immer über uns. Und so wollen wir ihn jetzt um den Segen bitten. Der Herr sei mit euch.
1: Und mit deinem Geiste.
0: Und so segne uns der dreifaltige Gott, der Vater und der Sohn und der Heilige Geist.
1: Amen. Ganz ein herzlichen Dank an Pfarrer Daniel Bühlmann fürs Beten vom Angelus, für sein priesterliches Segen und für die Worte über den Glauben und das Vertrauen in Gott. Gott trägt uns seine Kinder.

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1: Papst Leo XIV. Ist weiter in Gedanken und Gebeten bei den Opfern der schweren Erdbeben in Venezuela. Ich gedenke in meinen Gebeten stets der Opfer des Erdbebens und des gesamten venezolanischen Volkes. Möge der Herr es in dieser so schwierigen Zeit stärken.
2: Que el Señor lo sostenga en este momento tan difícil,
1: sagte das katholische Kirchenoberhaupt diesen Sonntag nach seinem Mittagsgebet auf dem Petersplatz. Die Zahl der Opfer der Beben in Venezuela ist diesen Sonntag auf fast 3000 angestiegen. Der Vatikan hatte direkt nach dem Erdbeben in der Küstenregion La Guaira sowie der Hauptstadt Caracas am 24. Juni 2026 über das päpstliche Almosenamt eine finanzielle Unterstützung in Höhe von 100.000 Euro an die Kirchenleitung des lateinamerikanischen Landes übermittelt. Beim Mittagsgebet mit Papst Leo XIV. Diesen Sonntag war ein Universitätschor aus Venezuela auf dem Petersplatz, den das katholische Kirchenoberhaupt anschließend grüßte. Bei dieser Gelegenheit versicherte der Papst auch erneut seine Gebete. Außerdem ging Leo XIV. Nach dem Angelus auf die Seligsprechung eines Priesters in Vietnam, François Xavier Truong Bo Diep, in Taksai vergangenen Donnerstag ein. In einem Umfeld von Willkür und Gewalt trat er als Verteidiger der Rechte der Menschen auf und ließ seine Gemeindemitglieder nicht im Stich. Mögen seine Fürsprache und sein Gebet die Arbeiter des Evangeliums stärken, die sich auch heute noch in Situationen der Verfolgung befinden. Erklärte Leo XIV. François Xavier Truong Bo Diep war 1930 zum Seelsorger der Pfarrei Taksai ernannt worden und hatte sich für seinen Einsatz für Arme und Kranke einen Namen gemacht, insbesondere während des Zweiten Weltkriegs. Im Jahr 1946 hatte er sich in einem Konflikt mit Kommunisten töten lassen, um andere Christen zu verschonen. Zum Tagesevangelium hat Papst Leo XIV. Diesen Sonntag beim Angelus erklärt, dass sich Gott den Unmündigen offenbare, während er den Weisen und Klugen verborgen bleibe.
3: Menschliche Weisheit berge die Gefahr, in Arroganz und Hochmut überzugehen, wenn sie von den eigenen Ideen eingenommen sei und die Gegenwart Christi nicht erkenne.
2: L'umana sapienza diventa allora.
3: Menschliche Weisheit wird dann zu Arroganz und die Lehre verkommt zu Hochmut. Die wahre Weisheit Gottes offenbart sich hingegen in der Demut des Fleisches und seine Unterweisung richtet sich an jene, die sich am schwersten tun. Kommt alle zu mir, die ihr mühselig und beladen seid.
2: Venite a me, voi tutti, che siete stanchi e oppressi, dice il Signore.
3: Das Kirchenoberhaupt erinnerte an die erlösende Kraft Christi in gesellschaftlichen und persönlichen Krisen.
2: Nella schiavitù, Cristo è liberazione.
3: In der Knechtschaft ist Christus Befreiung. Unter der Geißel des Krieges ist Christus Hoffnung. In der Stunde der Sünde ist Christus Vergebung. Das ist die wahre Weisheit, das heißt der Weg, den wir als in seinem Namen vereinte Jünger gemeinsam gehen wollen. Der Papst betonte, dass die Lehre Jesus sich an diejenigen richte, die mühselig und beladen seien. Der Weg zu Jesus bedeute, auf dessen Liebe zu antworten und das Leben bis zum Kreuz zu teilen.
2: Suo giogo ci solleva da ogni caduta.
3: Sein Joch hilft uns, nach jedem Sturz wieder aufzustehen. In der Nachfolge Christi ist unser Weg also keine abtötende asketische Übung. Er ist eine Schule der Freiheit, die das Drama der Geschichte ernst nimmt und stets ihren Sinn erhält, vor allem in den dunkelsten Momenten. Denn nur am Kreuz Jesu wird das Böse erlöst. Nur in seinem Leiden findet unsere Todesmüdigkeit Trost und Erlösung.
2: Trova conforto e riscatto.
3: Die Last des Kreuzes erweist sich laut Papst somit als tragbar, weil der Herr sie als Erster und gemeinsam mit den Menschen trage. Zum Ende seiner Ansprache rief der Papst dazu auf, gemeinsam als Jünger diesen Weg zu gehen und bat um die Fürsprache Mariens für das Wohl der Kirche und der Welt. Für Radio Vatikan, Birgit Pottler.
1: 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Diesen Sonntag hat der Papst übrigens zum letzten Mal für diesen Monat sein Angelusgebet vom Petersplatz aus gehalten, denn auch Papst Leo braucht mal eine Pause und die nimmt er sich jetzt. Am Sonntagnachmittag begab er sich für eine Zeit der Erholung nach Castel Gandolfo in den dortigen apostolischen Palast. Das gab das Vatikanische Presseamt bekannt. Das katholische Kirchenoberhaupt plant demnach, bis Montag, 27. Juli zu bleiben. Audienzen sind während dieser Zeit ausgesetzt. Das mittägliche Angelusgebet am Sonntag hält der Papst in dieser Zeit auf der Piazza della Libertà in Castel Gandolfo. Wir übertragen natürlich weiter. Während der Zeit der Erholung werden sämtliche Generalaudienzen, persönliche Audienzen und Sonderaudienzen ausgesetzt, heißt es wörtlich in der Mitteilung des Vatikanischen Presseamts. Castel Gandolfo in den Albaner Bergen am See und weit von Rom ist höher gelegen und kühler und hat als Sommersitz der Päpste Tradition. Papst Franziskus hatte den Sommer im Vatikan verbracht und den Sommersitz zu einem Museum umfunktioniert. Papst Leo XIV. Hingegen kehrte schon 2025 zur früheren Tradition zurück. Zudem hat Leo, der seit dem 8. Mai 2025 im Amt ist, entschieden, in der Regel dienstags einen ruhigeren Tag in Castel Gandolfo zu verbringen. Bei der Rückreise am Dienstagabend grüßt er in der Regel Pilger vor Ort und manchmal antwortet Leo XIV. Auch auf Journalistenfragen. Aber jetzt ist er erstmal in Sommerpause. Noch kurz ein Blick zurück auf gestern Samstag, 4. Juli, der Nationalfeiertag der Vereinigten Staaten. Papst Leo, der erste US-amerikanische Papst, hat dem Botschafter hier beim Vatikan zum Nationalfeiertag am Samstagnachmittag noch einen Besuch abgestattet. Das teilte das Vatikanische Presseamt auf seinem Telegram-Kanal mit. Botschafter der USA beim Heiligen Stuhl ist seit September 2025 Brian Francis Birch.

0: Sie hören jetzt aus dem Tagebuch von der Schweizer Heiligen, der Schwester Maria Bernarda Büttler. Das Buch hat herausgegeben der emeritierte Pfarrer aus Keusch. Die Sprecherin ist Nicole Meru.
1: 4. Ich war mir gewiss, der liebe Gott habe mich lieb. Das vierte Heft ist das letzte, das Maria Bernarda im Jahre 1906 beschreibt. Sie wird erst nach einer Schreibpause von 9 Jahren wieder Aufzeichnungen machen. In diesem vierten Heft berichtet sie ihrem Beichtvater über ihre Kindheit und Jugendzeit und kurz über ihren Eintritt ins Kloster. Wir entnehmen diesen biografischen Aufzeichnungen nur jene Stellen, die über ihr inneres Leben, ihren Gnadenfrühling, Aufschluss geben, dort, wo auch ihr späteres mystisches Erleben angelegt ist. Diesen Aufzeichnungen schickt Maria Bernarda folgende Bemerkung voraus. Im Gehorsam gegenüber meinem Beichtvater schreibe ich wahrheitsgetreu Folgendes von meinem Jugendleben, so gut ich mich eben zu erinnern weiß. Der liebe Gott möge mir hierzu seine Gnade geben. Kindheit und Schule. Am 28. Mai 1848 wurde ich geboren im Dorfe Auw. Mein Vater, Heinrich Büttler, und meine Mutter, Katharina Büttler, waren einfache christliche Leute von mittlerem Bauernstande. Der Vater, von sehr sanfter Gemütsart, tat alles bezüglich des Empfanges der heiligen Sakramente, der Anhörung der heiligen Messe, der Anhörung des Wortes Gottes, was Christenpflicht war. Auch mussten wir zu bestimmten Zeiten jeden Abend gemeinsam den heiligen Rosenkranz beten. Daneben war er sehr friedfertig und gegen jedermann gerecht. Die Mutter gab gerne Almosen, hatte große Verehrung zur heiligen Gottesmutter Maria und betete ungemein viel für die armen Seelen im Fegfeuer. Es scheint Maria Bernarda wichtig, in ihren Aufzeichnungen zu betonen, dass ihr Vater von sehr sanfter Gemütsart war. Eine Eigenschaft, die so viel Gutes in einer Familie, vor allem bei den Kindern, zu bewirken und zu entfalten vermag, was dann auch im Leben der heiligen Maria Bernarda sichtbar wird und zum Tragen kommt. In der Erziehung gingen aber beide, Vater und Mutter, milde vor, eine Rute sah ich nicht. Was Maria Bernarda von ihrer Mutter schreibt, dass sie ungemein viel für die armen Seelen betete, hat dann auch auf die kleine Verena abgefärbt. Maria Bernarda berichtet nun, dass sie von Natur aus sehr lebendig war und sich bei ihrer Lebendigkeit nur schwer in die Ruhe schicken konnte. Je lebendiger die Spiele waren, desto mehr war ich in meinem Naturelement. Nun aber kommt es zu einer ersten ernsten Nachdenklichkeit. Bei allen diesen oft etwas ausgelassenen, überlebendigen Spielen blickte dennoch der liebe Gott mit barmherzigen Augen auf mich. Es geschah nämlich meist, und zwar in den ersten Kinderjahren, dass ich plötzlich, wenn ich von solchen Spielen heim oder wegging, in einem klaren Lichte erkannte, wie dies Spielen lauter Eitelkeit sei. Es ergriff mich dabei ein erstaunliches Heimweh nach dem Himmel, nach dem lieben Gott, und ich betete ganz einfältig zu ihm, wie ich jetzt ganz stille sein und bei ihm bleiben wolle. Maria Bernarda erwähnt nun, dass dieses stille Sein jeweils nie lange angehalten habe. Doch das Gefühl der Gegenwart Gottes aber sei ihr dabei geblieben. So dass er doch auch damals mein Alles war, ohne zu wissen, was das sei. Ferner bekennt sie, dass ihr jugendliches Temperament und ihre Lust, ungewöhnliche Possen zu spielen, noch viele Jahre mit ihr durchgegangen seien. In der Schule lernte ich, was ich eben musste, um nicht ganz dumm zu bleiben, weil mir Schulzimmer und das Stillsitzen allüberall zuwider war. Ich rechnete nicht gerne, schrieb schlecht,
2: Das Einzige, was ich gerne tat, waren Beschreibungen der Natur, von Bäumen, Wiesen, Wäldern. Und so oft das Thema freigegeben wurde, wählte ich ein solches. Dann sagte oft der Lehrer, Verena hat den besten Aufsatz und dabei die schlechteste Schrift. Diese Gabe des Erzählens und Beschreibens und ihre Liebe zur Natur werden sie durch ihr ganzes Leben begleiten, was auch in ihren vielen geistigen Bildern, die sie schaut, einen Niederschlag findet. Dann lesen wir. Und ich muss ein für allemal sagen, dass ich früh in meinem Leben den Zug zur Liebe fühlte. Sie erwähnt dabei auch, dass sie in den Kinderjahren oft von einer ganz unerklärlichen Sehnsucht nach dem lieben Gott erfüllt gewesen sei und dass sie hin und wieder beim Zubettegehen heftig und in kindlicher Einfalt gebeten habe, er möchte sie jetzt gleich in den Himmel nehmen. Ich muss auch sagen, dass ich von Kindheit an eine fast übermäßige Liebe zum Arbeiten hatte, welche mich bis in das Alter nicht verlassen hat, teils zum Nutzen, teils zum Schaden meiner Seele. Freilich musste die Arbeit in jener Zeit im Freien sein. Im Hause blieb ich linkisch und war mir alles zuwider.

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1: Jetzt hören wir einen Gedanken aus dem Büchli «Tag für Tag mit Gott» von Padre Pierino Gaglione. Die Anstrengung des Willens ist immer nötig. Sei es, um das Böse wegzuschaffen, sei es, um im Guten treu zu sein.
2: Zeige uns Jesus. Bitten wir heute so von ganzem Herzen. Zeige uns Jesus. Wir wissen, dass Maria unsere Bitte erhört. Ja, wann immer wir zu Maria hinschauen, zeigt sie uns Jesus. So können wir den rechten Weg finden, ihn Stück um Stück gehen, der getrosten Freude voll, dass der Weg ins Licht führt, in die Freude der ewigen Liebe hin.

Sie haben eingeschaltet bei Radio Gloria, liebe Zuhörerinnen und Zuhörer, heute am Montag, der 6. Juli. Willkommen beim Sommerprogramm von Radio Gloria. Mein Name ist Peter Galliker, ich darf Sie heute am Mikrofon begleiten. Die Kirche gedenkt heute unter vielen Heiligen und Seligen der Heilig Maria Goretti. Und es ist der Montag in der 14. Woche im Jahreskreis. Was wir heute im Sommerprogramm für Sie vorbereitet haben, in den nächsten Sendestunden, das hören Sie jetzt in dieser aktuellen Programmvorschau. Am Mittag am 1. Schatzkiste, am Viertelbeins Kalenderblatt, die Heilige Maria Goretti, am 1:30 Himmelwärts, die sieben Freuden Mariens mit dem Pater Robert Jauch. Am 2. Glaubensspiegel mit der Schwester Elisabeth Burdack, das Vermächtnis von der Selig Maria Theresia Ledochowska. Am 3. unsere Gebetsstunde mit Barmherzigkeitsrosenkranz und den sieben Vater Unser. Am 4. schalten wir nach Rom zur Radio Vatikan fürs Nachrichtenmagazin. Am 4:30 der Glaubenskurs mit Pfarrer Erich Maria Fink. Heute der letzte Teil, die 9. Folge, das Geheimnis der heiligsten Dreifaltigkeit. Mit Pfarrer Erich Maria Fink aufgenommen im Klausenhof im Flüeli Rampft. Am 5:30 das Kalenderblatt, die Heilige Maria Goretti. Ab der 6. die Montagsmesse direkt aus der Katharinenkapelle von der Hochschule vom Stift Heilige Kreuz im Wienerwald. Am 7. das Angelusgebet, am 7. die Schatzkiste. Am 7:30 die Kindersendung Kitze Heu. Die Isabella erzählt euch heute ebenfalls von der Heilige Maria Goretti. Am 8. die Jugendsendung Youstation. Wir hören die Wiederholung von der Gebetsvigil in Barcelona. In Spanien, der Papst Leo XIV. Hat im Juni von diesem Jahr Spanien besucht, unter anderem eben auch Barcelona. Sie hören die Wiederholung von einer berührenden Gebetsvigil mit dem Heiligen Vater Papst Leo XIV. Am 9. Uhr abends das Rosenkranzgebet, am 9:45 komplett Nachtgebet von der Kirche. Ab der 10. das Nachtprogramm bei Radio Gloria mit Wiederholungen von Sendungen vom heutigen Montag. 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Ich habe es bereits erwähnt, wir sind im Sommerprogramm von Radio Gloria. Da bitten wir Sie auch, trotz der höheren Temperatur oder vielleicht sind Sie länger im Garten,
dass Sie Radio Gloria nicht vergessen und uns auch ebenfalls unterstützen im Gebet und wenn es geht mit einer Spende. Ein herzliches Vergelt's Gott. Jetzt wünsche ich Ihnen für die nächsten Sendestunden wiederum viel Freude, Trost und Segen mit dem Sommerprogramm von Radio Gloria. Es grüßt Sie sehr herzlich am Mikrofon, Peter Galliker.

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2: Papst Leo XIV. Schenkt während der Generalaudienz jeweils eine Katechese zu einem speziellen Thema. Und jetzt haben wir die Freude, dass wir so einer Katechese zuhören dürfen.
3: Cari fratelli e sorelle, buongiorno e benvenuti.
4: Liebe Brüder und Schwestern, guten Morgen und herzlich willkommen.
3: Oggi vorrei soffermarmi ancora sul secondo capitolo della Costituzione conciliare.
4: Heute will ich nochmal auf das zweite Kapitel der Konzilskonstitution Lumen Gentium eingehen, gewidmet der Kirche als Volk Gottes. Das messianische Volk erhält von Christus die Teilhabe am priesterlichen, prophetischen und königlichen Wirken seines Heilsauftrages. Die Konzilsväter lehren, dass der Herr Jesus durch den neuen und ewigen Bund ein Königreich von Priestern errichtet hat, indem er seine Jünger zu einem königlichen Priestertum eingesetzt hat. Dieses allgemeine Priestertum der Gläubigen wird durch die Taufe geschenkt. Sie befähigt uns, Gott im Geist und in der Wahrheit anzubeten und den von Gott durch die Kirche empfangenen Glauben vor den Menschen zu bekennen. Darüber hinaus werden alle Getauften durch das Sakrament der Firmung vollkommener mit der Kirche verbunden und mit einer besonderen Kraft des Heiligen Geistes ausgestattet. So sind sie in strenger Weise verpflichtet, den Glauben als wahre Zeugen Christi in Wort und Tat zugleich zu verbreiten und zu verteidigen. Diese Weihe liegt der gemeinsamen Sendung zugrunde, die die geweihten Amtsträger und die gläubigen Laien verbindet.
3: Come veri testimoni di Cristo. Questa consacrazione sta alla radice della comune missione che unisce i ministri ordinati e i fedeli laici. In proposito, Papa Francesco.
4: In diesem Zusammenhang bemerkte Papst Franziskus, auf das Volk Gottes zu blicken, heißt sich daran zu erinnern, dass wir alle als Laien in die Kirche eintreten. Das erste Sakrament, das unsere Identität für immer besiegelt und auf das wir immer stolz sein sollten, ist die Taufe. Durch sie und durch die Salbung des Heiligen Geistes werden die Gläubigen zu einem geistigen Bau und einem heiligen Priestertum geweiht, so dass wir alle das heilige, gläubige Volk Gottes bilden.
3: Sicché tutti noi formiamo il santo popolo fedele di Dio. L'esercizio del sacerdozio.
4: Die Ausübung des königlichen Priestertums erfolgt auf vielfache Weise, die alle auf unsere Heiligung ausgerichtet sind, vor allem durch die Teilnahme am Opfer der Eucharistie. Durch Gebet, Askese und tätige Nächstenliebe bezeugen wir so ein durch die Gnade Gottes erneuertes Leben. Um es mit den Worten des Konzils zu sagen, das heilige und organisch verfasste Wesen dieser priesterlichen Gemeinschaft vollzieht sich sowohl durch die Sakramente wie durch ein tugendhaftes Leben.
3: Vengono attuate per mezzo dei sacramenti e delle virtù.
4: Die Konzilsväter lehren außerdem, dass das heilige Volk Gottes auch am prophetischen Amt Christi teilhat. In diesem Zusammenhang wird das wichtige Thema des Glaubenssinnes und der Übereinstimmung der Glaubenden eingeführt. Die Lehrkommission des Konzils präzisierte, dass dieser Sensus Fidei wie eine Fähigkeit der ganzen Kirche ist, dank derer sie in ihrem Glauben die überlieferte Offenbarung erkennt, in Glaubensfragen zwischen Wahrem und Falschem unterscheidet und zugleich tiefer in sie eindringt und sie vollständiger im Leben anwendet. Der Glaubenssinn gehört also den einzelnen Gläubigen nicht aus eigenem Recht, sondern als Glieder des Volkes Gottes in seiner Gesamtheit.
3: E più pienamente l'applica nella vita. Il senso della fede appartiene dunque ai singoli fedeli non a titolo proprio, ma quali membri del popolo di Dio nel suo insieme. Lumen Gentium.

0: kann sich also im Glauben nicht irren. Das Organ dieser Eigenschaft, gegründet auf die Salbung durch den Heiligen Geist, ist der übernatürliche Glaubenssinn des ganzen Volkes Gottes, der sich in der Übereinstimmung der Glaubenden manifestiert. Aus dieser Einheit, die das kirchliche Lehramt schützt, folgt, dass jeder Getaufte ein aktives Subjekt der Evangelisierung ist, dazu berufen, ein kohärentes Zeugnis für Christus zu geben, entsprechend der prophetischen Gabe, die der Herr seiner ganzen Kirche schenkt.
1: Chiamato a dare coerente testimonianza di Cristo secondo il dono profetico che il Signore infonde a tutta la sua Chiesa. Lo Spirito Santo che ci viene da Gesù risorto.
0: Der Heilige Geist, der uns vom auferstandenen Jesus kommt, verteilt unter den Gläubigen jeglichen Standes besondere Gnaden. Durch diese macht er sie geeignet und bereit, für die Erneuerung und den vollen Aufbau der Kirche verschiedene Werke und Dienste zu übernehmen. Ein besonderer Beweis für diese charismatische Lebendigkeit ist das geweihte Leben, das durch das Wirken der Gnade permanent keimt und blüht. Auch die kirchlichen Vereinigungen sind ein leuchtendes Beispiel für die Vielfalt und Fruchtbarkeit der geistlichen Früchte zum Aufbau des Volkes Gottes. Meine Lieben, lassen wir in uns das Bewusstsein und die Dankbarkeit wieder aufleben, dass wir das Geschenk erhalten haben, Teil des Volkes Gottes zu sein und auch die Verantwortung, die damit einhergeht.
1: E la gratitudine di aver ricevuto il dono di far parte del popolo di Dio e anche la responsabilità che questo comporta.
2: Ganz ein herzlicher Dank, Papst Leo, für die Worte an uns. Und danke auch am Radio Vatikan, dass uns das möglich

6. Juli, die heilige Maria Goretti. Maria Goretti, geboren am 16. Oktober des Jahres 1890 bei Ancona in Italien, gestorben am 6. Juli 1902 in Agropontino. Maria Marietta Goretti war das älteste von fünf Kindern des Bauern Luigi Goretti und seiner Ehefrau Assunta Carlini. Als Maria 9 Jahre alt war, zog die Familie in das Dorf Le Ferriere nahe Nettuno um, da sie nicht mehr vom Ertrag der Felder leben konnten. Nach einem Jahr starb Marias Vater an Malaria. Von nun an war Maria gemeinsam mit ihrer Mutter für die Versorgung ihrer Geschwister verantwortlich. Der 16-jährige Alessandro Serenelli, Sohn des Verpächters, der im selben Haus wohnte, stellte Maria Goretti jedoch ständig nach und belästigte sie. Am 5. Juli 1902 versuchte er schließlich, das 11-jährige Mädchen zu vergewaltigen. Maria wehrte sich zwar mit aller Kraft, doch schließlich zückte der Junge ein Messer und stach 14 Mal auf sie ein. Schwer verletzt wurde Maria in das nächstgelegene Krankenhaus eingeliefert, wo sie jedoch einen Tag später starb. Noch auf dem Sterbebett vergab sie ihrem Peiniger. Der junge Alessandro Serenelli wurde zu 30 Jahren Zwangsarbeit verurteilt. Die Überlieferung berichtet, dass er durch Visionen, in denen sein Opfer ihm erschien und ihm Blumen schenkte, reumütig wurde. Er wurde an Weihnachten 1928 wegen guter Führung vorzeitig aus der Haft entlassen, bat Marias Mutter um Vergebung, die sie ihm gewährte, und trat bald darauf als Laienbruder in das Kloster der Kapuziner von Macerata ein. Bereits während des Faschismus wurde Maria Goretti von den einfachen bäuerlichen Leuten verehrt. Das Regime versuchte, diese Gefühle für sich zu nutzen, um auf diese Weise einen Zugang zu dieser Bevölkerungsschicht zu finden. Nach dem Ende des Faschismus und der Monarchie, als sich ein verändertes Bild von der Rolle der Frau in Familie und Gesellschaft durchzusetzen begann, wurde Maria Goretti benutzt, um im Gegensatz dazu die traditionelle Rolle der Frau und Tugenden wie Gehorsamkeit, Mütterlichkeit und Häuslichkeit Lob zu preisen. Am 27. April 1947 wurde Maria Goretti durch Papst Pius XII. Selig gesprochen. Die Heiligsprechung erfolgte am 24. Juni 1950 nach einem der bis dahin aufsehenerregendsten Kanonisierungsverfahren der Kirchengeschichte durch denselben Papst im Beisein von Marias Mutter und vor einer halben Million Gläubigen auf dem Petersplatz in Rom. Die Begründung der Kirche für die Heiligsprechung lautete: Durch die Kanonisierung Maria Goretti's ehrt die katholische Kirche auch unzählige andere, die in ähnlichen Umständen den Tod der Sünde vorzogen. Maria Goretti entging dieser Gefahr, indem sie sich gegen den Vergewaltiger wehrte und wurde darauf erstochen. Maria Goretti, dargestellt als junges Mädchen mit Lilie und Märtyrerpalme, wurde damit zur jüngsten Heiligen der katholischen Kirche.
zum ersten Mal fand eine Feier zur Heiligsprechung auf dem Petersplatz statt. 1951 wurde Maria Goretti Patronin der Marianischen Kongregationen. Ihr Gedenktag ist der 6. Juli. Ihr Grab befindet sich in der ihr geweihten Kirche in Nettuno südlich von Rom und wurde von den Päpsten Paul VI. Und Johannes Paul II. Besucht. Reliquien der Märtyrin befinden sich vor allem in zwei Kirchen. Eine größere Armreliquie ist im Besitz der Heimatstadt Corinaldo, wo sie in der Krypta der heiligen Maria Goretti zu sehen ist. Die Gebeine und der Kopf sind in Nettuno zusammengefasst zu einem künstlichen Leibe, der früher in einem Glassarg ruhte. Die sichtbaren Teile des Körpers sind aus Wachs gebildet. Abschließend ein kurzes Gebet zur heiligen Maria Goretti. Heilige Maria Goretti, du hast gestärkt durch Gottes Gnade, unerschrocken im jugendlichen Alter dein Blut vergossen. Um deine jungfräuliche Reinheit unbefleckt zu bewahren, hast du entschlossen dein Leben geopfert. Wende deine Hilfe der armen Menschheit zu, die vom Wege des Heils so weit abgewichen ist. Zeige allen besonders der Jugend, mit welchem Mut und mit welcher Bereitschaft alles aus Liebe zu Jesus geopfert werden muss, um ihn nicht zu beleidigen und die Seele nicht mit schwerer Sünde zu beflecken. Erlange uns vom Herrn den Sieg in den Versuchungen, Trost und Kraft im Leiden und alle Gnaden, die wir durch dich erbitten wollen. Hilf uns, rein und fromm durch das Leben zu gehen, damit wir, wie du, die ewige Herrlichkeit im Himmel erlangen. Amen.

0: Grüß Gott und willkommen bei Glaubenskompass. Jedes Jahr am 15. September feiert die Kirche das Fest Gedächtnis der Schmerzen Mariens. Es drückt aus, dass Maria dem Volk nicht nur als Himmelskönigin und als glorreiche Herrscherin gilt, sondern auch als Mutter, die leidet wie viele Mütter dieser Erde. Ausdruck fand dieser Glaube in zahlreichen Pietas der leidenden Gottesmutter mit ihrem Sohn im Schoß, die wohl zu den größten Kunstwerken zählen, die wir besitzen. Viel weniger bekannt ist, dass es auch ein Fest der sieben Freuden, Mariae Laetitia genannt, gegeben hat, das gleichsam einen Gegenpol zum Fest der sieben Schmerzen bildete. Über dieses Fest möchte ich nun sprechen mit Franziskanerpater Robert Jauch. Herzlich willkommen.
1: Grüß Gott.
0: Pater Robert, ich bin überzeugt, dass viele unserer Zuseher noch nie von diesem Fest der sieben Freuden gehört haben. Können Sie uns ein bisschen erzählen, was es damit auf sich hat, wann es entstanden ist?
1: Das ist nicht einfach, in der Tat. Und ich bin das erste Mal darauf gestoßen, weil früher, in der Zeit, als ich in den Orden eintrat, in den 80er Jahren, noch der ein oder andere Mitbruder auch einen Holzrosenkranz am Habit, am Zingulum, am Gürtel getragen hat. Und mir war aufgefallen, da hängen keine fünf Gesetze dran, sondern sieben Gesetze. Und dann habe ich mich ein bisschen kundig gemacht, was das denn nun bedeuten soll. Also das ist der Rosenkranz der sieben Freuden Mariens. Zum Leben Mariens bei aller himmlischen Berufung, Sie haben davon gesprochen, gehört Freud und Leid dazu. Maria ist in vielerlei Hinsicht, in allen Rosenkranzgesetzen, die wir kennen und die auch in unserem Gebetbuch im Gotteslob stehen, eine Hilfe, das Leben Jesu besser zu verstehen, sich hineinzufinden und dadurch Kraft für den Glauben zu erfahren. Maria ist, ja, das ist die Hand, die uns gereicht wird, damit wir den Weg unseres Lebens sicher gehen können.
0: Warum war dieses Fest gerade im Franziskanerorden so gebräuchlich?
1: Eine Tradition sagt, dass der heilige Bernardin von Siena, der auch das Namen Jesu-Fest auf den Weg gebracht hat, dass dieser beliebte Volksprediger auch diesen Rosenkranz gedanklich durchdrungen hat und ihn populär gemacht hat. Wie gesagt, damals vor einigen Jahrzehnten haben die Mitbrüder den sehr oft getragen. Und wenn wir jetzt mal nicht unbedingt nach Deutschland, sondern woanders hinschauen, dann gibt's das auch heute noch. Sieben Gesetze, sieben Stationen in Entsprechung zu den sieben Schmerzen, eben auch die sieben Freuden Mariens.
0: Genau.
1: Und das ist einfach eine Hilfe zu verstehen, dass das Leben Mariens nicht nur schwer und belastet und traurig und kreuzbeladen war, sondern dass sie eben auch Freuden empfunden hat. Die sieben Freuden können wir ja vielleicht einfach nochmal
0: genau,
1: sagen.
0: Nennen wir
1: ein
0: sie
1: sehr
0: mal,
1: schönes Gesetz dabei. Den du, Jungfrau, vom Heiligen Geist empfangen hast, das ist ja auch im normalen, in dem bekannten Rosenkranz ein Gesetz. Den du, Jungfrau, mit Freuden zu Elisabeth getragen hast, auch das ist ein bekanntes Gesetz. Den du, Jungfrau, mit Freuden geboren hast, das dritte Gesetz, das Weihnachts-Bethlehem-Gesetz. Jetzt kommt ein schönes neues Gesetz dazu, den du, o Jungfrau, mit Freuden den heiligen drei Königen zur Anbetung dargebracht oder dargereicht hast. Ich bin 1982 in die kölnische Franziskanerprovinz von den heiligen drei Königen eingetreten. Die gibt es in dieser Form nicht mehr. 2010 sind die vier deutschen Franziskanerprovinzen zusammengelegt worden. Aber es ist ein wunderbares Gesetz.
0: Bleiben wir vielleicht mal da, also die Anbetung der drei Weisen. Die Weisen, die brachten ja auch kostbare Dinge. Was können wir dem Christuskind bringen? Wie ist dieses Gesetz gemeint?
1: Also was mich mehr fasziniert bei den drei Weisen ist, was haben die auf sich genommen, um diesen Augenblick zu erleben? Und der Lohn ihrer Mühen, ja, wie oft werden die gesagt haben, komm, lass uns umdrehen, das ist zu heiß, wir haben nichts zu essen, ich habe Durst. Der Lohn für diese ganzen Mühen, diese Lebensaufgabe, der sie sich gestellt haben, ist, dass dann da die Mutter Jesu sitzt und reicht ihnen dieses Kindlein sogar noch entgegen. Das ist das größte Geschenk. Und Gold, Weihrauch und Myrrhe, die Gaben, die die drei mitbringen, die auch symbolischen Wert haben, sind einfach, ja, dazu sind sie ermutigt. Und wir sind ermutigt, an den drei Weisen aus dem Morgenlande zu sehen, abzulesen, was es heißt, voller Sehnsucht nach dem Jesuskind, nach Christus zu schauen, vor ihm in die Knie zu gehen, weil den kann man ja nur sehen, wenn man sich wirklich weit zu ihm hinunterbeugt als kleines Baby und ihm auch alles zu geben, was uns wichtig und heilig ist und es mit ihm zu teilen. Die Freude über den Mensch gewordenen Gott in Jesus Christus, der Freude Ausdruck zu geben. Und das schenke
2: dieses Gesetz. Ne?
1: Ja, ja.
2: Gehen wir weiter.
1: Ja, den du, Jungfrau, mit Freuden im Tempel wiedergefunden hast, auch ein bekanntes Gesetz aus den bisherigen großen Kranzgesetzen.
2: Was will es uns sagen heute?
1: Ja, dass die Kirche der Raum ist, in dem wir Christus erkennen können. Und ihm ohne die Kirche gäbe es den Glauben nicht. Also wenn ich heute manchmal höre, was alles zur Disposition gestellt ist, dass die Kirche, die heilige Kirche, ja. Gertrud von Lefort, ich weiß nicht, ob die Synodalen da beim synodalen Weg, ob die jemals von den Hymnen an die Kirche von Gertrud von Lefort gehört haben, geschweige denn sie gelesen. Das ist in der Kirche, in dieser Kirche, mit der wir uns da gerade rumschlagen, das ist der Ort, wo der Glaube an Jesus Christus sich entfalten konnte, bewahrt werden muss und weitergehen kann. Neulich hatten wir auch, wer es im Brevier, noch eine wunderschöne Stelle von Edith Stein, die auch darüber, Theresia Benedicta vom Kreuz, die heilige Mitpatronin Europas, die auch gerade darüber meditiert. Ich wünsche mir, wir würden das mehr tun. Maria hat ihn im Tempel dargereicht und wiedergefunden. Das nächste Gebot, den du, o Jungfrau, Gesetz, Entschuldigung, nicht Gebot. Das sechste Gesetz, den du, o Jungfrau, mit Freuden nach der Auferstehung zuerst begrüßt hast. Das finde ich einen wunderschönen Gedanken. Neben all den Erscheinungserzählungen, Jesus bei den Aposteln, Jesus vor dem Apostel Thomas, Jesus bei den Aposteln mit Maria im Gebet vereint, sie hat ihn noch mal getroffen und erkannt. Und in der Grabeskirche, in der Sakramentskapelle, die in der Obhut der Franziskaner ist in Jerusalem, ist gerade diese Szene mit einem wunderschönen Halbrelief dargestellt. Was tut sich da alles auf? Er lebt, er ist da. Welche Freude für eine Mutter. Und wenn wir so etwas beten, dann, glaube ich, sind wir eingeladen, an dieser Wiedersehensfreude teilzuhaben, uns daran zu erbauen und in diese Freude einzustimmen. Deswegen finde ich das eines der schönsten Gesetze.
2: Und noch eben das letzte Gesetz.
1: Ja, den du, Jungfrau, mit Freuden, der dich, o Jungfrau, mit Freuden in den Himmel aufgenommen und gekrönt hat. Der Lohn für die Bereitschaft Mariens, sich auf dieses Leben Jesu in allem einzulassen. Der Lohn ist die gläubige Gewissheit, dann auch im Himmel zu landen. Und ich, Entschuldigung, aber das wollen wir doch auch. Mhm. Haben wir das vergessen? Dass wir eigentlich, das Wichtigste ist, in den Himmel zu kommen.
2: Ja.
1: Und dafür müssen wir dann auch einiges tun. Maria hilft uns dabei.
2: Wir kommen zurück auf dieses Fest. Hat das im Verlauf der Jahrhunderte auch ein eigenes Brauchtum entwickelt, das sich auch erhalten hat, in Teilen?
1: Also der noch zu beobachtende franziskanische, der hölzerne Rosenkranz am Gürtelstrick, den einige Klarissen und Franziskaner, also Mitglieder der franziskanischen Ordensfamilie noch tragen, zeigt ja wohl, dass diese Tradition noch da ist. Ich denke nur manchmal, hoffentlich wird er auch gebetet und nicht nur demonstrativ dahingehangen. Es geht zurück, so wie in Deutschland, in Westeuropa auch der Habit schon gar nicht mehr so von allen durchgängig getragen wird. Das Fest ist einer der letzten Liturgiereformen dann tatsächlich zum Opfer gefallen. Es war früher am 5. Juli, aber naja, im Festkalender der Heiligen Kirche ist immer ein bisschen Bewegung drin. Was uns aber nicht daran hindert, finde ich, dieses marianische Weggeleit unter der Berücksichtigung der verschiedenen Rosenkranzgesetze eben auch dieser sieben Freudenmariens anzunehmen.
2: Sehen Sie denn Chancen, dass man das wiederbeleben könnte? Oder?
1: Oh, na, ich bin da kein Prophet. Ich glaube, dass das jetzt mal vorbei ist. Aber ich halte es für wert und ich danke Ihnen dafür, dass wir das wenigstens einmal so in Erinnerung rufen können. Es gibt nämlich sehr eifrige Rosenkranzbeter und vielleicht sind die auch dankbar für diese teilweise ergänzten sieben Freuden Mariens.
2: Die Freuden Mariens, etwas Positives, etwas, was uns mitnimmt in die Schönheit des Glaubens. Kommt Freude bei uns in der Kirche generell zu kurz?
1: Bei mir nicht. Also ich finde, es darf auch nicht nur an Ostertag, sondern auch sonst, der Risus Pascalis, das Osterlachen, es darf auch sonst schon mal geschmunzelt werden und auch gelacht werden. Aber wir sind natürlich keine Entertainer. Das habe ich geerbt und da bin ich sehr dankbar für den rheinischen Humor, der auch in der ernsthaftesten Verkündigung zum Tragen kommt.
2: Dann danken wir Ihnen für diese kurzen Einblicke in ein schönes Fest, das man vielleicht wiederbeleben sollte, das man auch wiederbeleben kann, zum Beispiel durch das Beten dieses Rosenkranzes. Ganz herzlichen Dank für Ihren Besuch.
1: Ja, ich bin gern gekommen.
2: Ihnen daheim vielen Dank für Ihre Zeit und Aufmerksamkeit. Das war Glaubenskompass. Auf Wiedersehen, bis zum nächsten Mal.

Wir beten zum Erzengel Michael. Im Namen des Vaters und des Sohnes und des Heiligen Geistes. Amen. Heiliger Erzengel Michael, beschirme uns im Kampf. Schütze uns gegen die Bosheit und die Nachstellungen des bösen Feindes. Ihm möge Gott gebieten, so flehen wir inständig. Du aber, Fürst der himmlischen Heerscharen, wollest den Satan und alle anderen bösen Geister, welche zum Verderben der Seelen in der Welt umhergehen, mit Gottes Kraft in die Hölle hinabstoßen. Amen. Im Namen des Vaters und des Sohnes und des Heiligen Geistes.

0: 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Immer heiter, Gott hilft weiter. Das war ein Leitspruch der seligen Maria Theresia Ledochowska. Maria Theresia Ledochowska war nicht nur von adliger Herkunft, sondern auch schön von Gestalt. Was sie Vermächtnis ist, das erfahren wir heute von der Missionsschwester vom heiligen Petrus Klaber, Schwester Elisabeth Burdack aus Augsburg, die übrigens längere Zeit in der Schweiz bei den St. Klaver-Schwestern Priorin war. Durch die Sendung begleitet sie ihre Andrea Marti. So begrüße ich Schwester Elisabeth bei Radio Gloria ganz herzlich und wir freuen uns auf die Sendung mit dir, Schwester Elisabeth.
1: Ich grüße Sie auch ganz herzlich, Frau Andrea. Und einen herzlichen Gruß richte ich auch für alle Zuhörerinnen und Zuhörer vom Radio Gloria.
0: Schwester Elisabeth, würdest du eingehend ein Porträt über das Leben der seligen Maria Theresia Ledochowska machen?
1: Ja, das mache ich sehr gerne. Maria Theresia Ledochowska ist am 29. April 1863 in Losdorf, Niederösterreich, geboren. Ihre Eltern sind es gewesen, die Schweizerin Josephine Salis von Zitzers, eine Gräfin, die damals in Österreich gelebt hatte, und der polnische Graf Anton Leduchowski. Sie war die Schwester der heiligen Ursula Leduchowska, der Ordensgründerin der Grauen Ursulinen. Ihr Bruder Wladimir wurde Generaloberer der Jesuiten. Nach einer sorgfältigen Erziehung in der großen Familie des Elternhauses wurde die junge Gräfin mit 22 Jahren Hofdame der Erzherzogin Alice von Toskana in Salzburg. Ein zündender Aufruhr des Kardinals La Vigerie zur Befreiung der afrikanischen Sklaven ließ sie ihr den Entschluss reifen, ihr schriftstellerisches Talent in den Dienst dieser Sache zu stellen. Sie verließ dann den Hof, begann die Monatszeitschrift Echo aus Afrika herauszugeben und gründete 1894 die St. Petrus Klaver Sodalität. Mit einem realistischen Sinn erfasste Maria Theresia die Notwendigkeit, die Missionare und Missionsschwestern bei ihrem direkten Einsatz aus der Ferne zu unterstützen, vor allem durch Beschaffung der nötigen finanziellen Mittel, religiöser Druckwerke und natürlich auch mit der geistlichen Unterstützung durch das Gebet. Im Jahre 1898 gründete sie eine eigene Missionsdruckerei in Maria Sorg bei Salzburg. Hunderttausende von Religionsbüchern, aber auch Schulbücher in afrikanischen Sprachen wurden dort gedruckt und nach Afrika versandt. Mit den einlaufenden Spenden kam sie der Missionskirche zu Hilfe. Maria Theresia starb am 6. Juli 1922 in Rom und wurde von Papst Paul VI. Am 19. Oktober 1975 selig gesprochen. Ihr Gedenktag begehen wir am 6. Juli.
0: Schwester Elisabeth, ihr feiert den Geburtstag am 29. April der seligen Theresia Ledochowska und im Jahre 2022 habt ihr schon den 100. Todestag von ihr gefeiert. Wie feiert ihr generell solche Gedenktage in der Gemeinschaft?
1: Innerhalb von der Gemeinschaft, allen Gemeinschaften, gedenken wir natürlich jedes Jahr den Geburtstag wie auch den Todestag der Maria Theresia. Einfach um Gott zu danken für ihr Leben und mit ihr verbunden zu sein. Da an ihrem Geburtstag auch sich der Tag, der Gründungstag der Kongregation jährt, haben wir desto mehr Grund zur Freude und Dankbarkeit. So wird der 29. April bei uns auch recht feierlich begangen. Maria Theresia ist ja die Mutter unseres Missionswerkes und ist immer in unseren Gedanken präsent. Gott hat uns ihr Charisma anvertraut um treu und zugleich kreativ im Heute der Weltgeschichte danach zu leben, rufen wir sie oft um Hilfe an. Ich persönlich bin mit ihr recht verbunden. Ich spreche mit ihr in verschiedenen Angelegenheiten und rufe sie um Fürbitte in Anliegen an, die meinem und unserem Gebet anvertraut werden. Nach der Jubiläumsfeier des 100. Todestages von Maria Theresia vertieften wir unsere Kenntnis ihrer Persönlichkeit und auch ihres Charismas. Im Gedankenaustausch mit anderen Personen merke ich die Wertschätzung ihrer Gründung und erlebe sie nun noch näher. Gegenwärtig beschäftige ich mich zum Beispiel noch intensiver mit ihrem Werdegang, ihrem Wachstum im Glauben, ihrer wachsenden Liebe zu Gott und zu den Ärmsten in Afrika. Oft schon sprach ich über ihr Wirken und nun beschäftigt mich ihr Sein –

0: Den Zeitschrift Echo aus Afrika wurde monatlich ein Bericht engagierter Förderer unseres Missionswerkes veröffentlicht. Im Klaver-Missionskalender 2022 gab uns Weihbischof Florian Wörner aus Augsburg einen wertvollen Beitrag, in dem er Maria Theresia als Pionierin der Neuevangelisierung würdigte. In all dem hatten wir zum Ziel, ihre Auffassung der Mission besser zu verstehen und ein neues Licht für unsere Tätigkeit in der heutigen Zeit zu gewinnen. Mittlerweile konnten wir erfahren, dass all diese Initiativen gute Früchte gebracht haben. Da die Missionsschwestern vom heiligen Petrus Klaver in der Welt zerstreut sind und in 23 Ländern tätig sind, wurde das Jubiläum der Gründerin in kulturell unterschiedlichen Formen, aber überall mit großer Beteiligung von unseren Helferinnen und Helfern, Wohltäter und Förderer des Werkes gefeiert. Ich persönlich durfte in den deutschsprachigen Niederlassungen bei den Feierlichkeiten teilnehmen und habe gestaunt, wie die selige Maria Theresia heute die Menschen anspricht und bewegt. Die Bischöfe ermittelten uns eine Vielfalt von Gedanken bei ihren Predigten in Salzburg, Zug und Augsburg.
1: Wie sehen diese Gedanken aus?
0: Ich kann Ihnen einige Zitate auch und einige Worte von den Bischöfen und von der Feier jetzt darstellen. Ich beginne dabei mit der Feier in Zug, wo zu meinem Erstaunen an einem Werktag sehr viele Menschen unsere Freude mit uns teilen wollten. Bischof Felix Gmür hat den Gottesdienst gefeiert und hielt eine tiefgreifende Predigt. Er hat die Persönlichkeit und den Weg Maria Theresias zu der Entscheidung, ihr Leben der Mission zu widmen, bewundert. Er sagte, es gibt Menschen, die hätte man gerne kennengelernt. Ich hätte Maria Theresia Leduchowska gerne kennengelernt und würde sie fragen, wie sie das geschafft hat. Auf ein Leben im Wohlstand mit vielen Möglichkeiten zu verzichten, um sich ganz der Mission zu widmen. Bischof Felix lenkte dann unsere Aufmerksamkeit auf unsere Zeit hin, indem er dann weitergesprochen hatte. Wir leben in der Freiheit, sagte er, und es geht uns gut. Können wir auch das, was uns satt macht, teilen und so Hoffnung weitergeben? Können wir Hoffnung für die Menschen geben, die vor dem Nichts stehen, weil Krieg da ist, weil es zu wenig Nahrung gibt? Genau das braucht es. Nahrung für den Leib, aber auch Nahrung für unser Herz, die Liebe, Gnade, Nähe und Zweisamkeit. Das hat die selige Maria Theresia erkannt und darum hat sie den Fürstenhof verlassen und hat sich den Menschen zugewandt, die es nicht gut haben. Wir sind frei, sagte er. Und was können wir tun? Zuerst dankbar sein, dann auch hinausgehen und angesichts der großen Not so vieler Menschen das Herz anrühren lassen. Für uns alle gilt, sich anrühren zu lassen gegenüber der Not von so vielen Menschen. Das war in Zug eine wunderbare Feier, die mir lange in Erinnerung bleibt. Auch in der Gründungsstadt der St. Petrus Klaver Sodalität in Salzburg gab es eine wunderbare, sehr schöne Feier im Dom. Und vorher schon wurden viele Initiativen ergriffen, die die selige Maria Theresia bekannter machen sollten. Diese Feier in Salzburg ist eigentlich noch nicht beendet. Ein gegründetes Komitee hat noch viele Pläne. Den Gottesdienst hat der Erzbischof Franz Lackner gefeiert und er bekannte vor der ganzen Gottesdienstversammlung, dass er jeden Tag zur seligen Maria Theresia bete und ihre Fürsprache alle Frauen anvertraut hat.

Durch die Lektüre einiger ihrer Schriften meint er, dass die selige Maria Theresia offensichtlich die Gabe der Wesensschau gehabt hatte. Sie konnte klar das Wesentliche erkennen. Von ihr können wir lernen, an keiner Not achtlos vorbeizugehen, sondern gezielt zu helfen, wo es Not tut. Die selige Maria Theresia Leduchowska lebte und wirkte aus dem Geist des Evangeliums. Ihr wurde auch einiges von Gott auferlegt, aber sie hat die Freude am Glauben und die Freude, Bedrückten und Betrübten helfen zu können, nie verloren, sagte der Erzbischof Lackner. Etwas später, erst am 17. Juli, hatten wir auch in Augsburg eine Feier des 100. Todestag der Maria Theresia Leduchowska. Und hier hat sich die Pfarrgemeinschaft St. Peter und Paul stark engagiert. Und zwar ganz nach den Worten der seligen Maria Theresia: Keiner ist zu klein oder zu groß, um etwas für die Missionen zu tun. In unserem Fall haben auch Kinder einen Beitrag gegeben und das von der Mutter Gründerin geschriebene Theaterstück Maria, die berühmt sein wollte, in einer neuen, modernen Fassung aufgeführt. Bischof Bertram Mayer, unser Diözesanbischof in Augsburg, hatte schon früher ein Grußwort an die Leserinnen und Leser der Zeitschrift Echo aus Afrika gerichtet, wo er auf das unerschütterliche Gottvertrauen der seligen Maria Theresia als ihr geistlicher Merkmal hinwies. Er schrieb auch: Mit großer Scharfsinnigkeit nutzte die kluge Missionarin zur Verbreitung religiösen Schriften alle medialen Möglichkeiten, die in der damaligen Zeit zur Verfügung standen, weswegen sie auch später gar als Vorläuferin des Konzilsdekretes über die sozialen Kommunikationsmittel galt. Bei der Festpredigt im Juli sprach er einen Aspekt ihres geistlichen Fundaments an, nämlich die Liebe, die sie angesichts dessen, was in Afrika geschah, nicht gleichgültig ließ. Die Aktualität ihres Auftrages begründete er mit der Lehre von Papst Franziskus und seinem Aufruf zur Brüderlichkeit, zur Offenheit für andere Kulturen und zur Solidarität mit den Armen. Er hat auch einen interessanten Vergleich gemacht der Mutter Maria Theresia mit dem seligen Carlo Acutis. Das hat uns überrascht und natürlich auch sehr erfreut. Zwei Aspekte hat er dabei erwähnt, die beiden Seligen sehr wichtig gewesen waren. Das Verständnis und die Treue zum katholischen Glauben bei gleichzeitiger Nutzung neuer Medien für die Verbreitung der christlichen Botschaft. Ja, das sind nur einige Gedanken von dem, was alles gesprochen wurde und wie es man gefeiert hatte. Ich hoffe, aus diesen kurzen Berichten auch können Sie, liebe Zuhörerinnen und Zuhörer von Radio Gloria, entnehmen, wie viel die selige Maria Theresia uns auch heute zu sagen hat, wie sie uns heute noch inspirieren kann.

0: Wir sind zurück in der Sendung mit Schwester Elisabeth Burdack. Sie spricht zum Thema Vermächtnis der seligen Maria Theresia Ledochowska. Und nun sind wir gespannt auf die weiteren Gedanken und Ausführungen von Schwester Elisabeth. Schwester Elisabeth, du hast gesagt, dass du den Werdegang der seligen Maria Theresia Ledochowska analysiert hast. Ist die Jugend der Seligen interessanter gewesen als die Zeit ihres späteren Wirkens?
1: Ja, auf diese Frage kann ich nicht einfach mit Ja oder Nein antworten. Es ist schon sehr spannend. Wenn ich ihre Schriften lese, spüre ich eine Dynamik der Vielfalt an Interessen und des Wachstums. So habe ich den Eindruck, dass ihre Jugend schon auf ihr zukünftiges Wirken hinweist. Ja, ich bin eigentlich überzeugt, dass Gott sie seit ihrer Kindheit, ihrer Jugend für ihr Lebenswerk vorbereitete. Die vorher erwähnten Grundmerkmale ihres Erwachsenenlebens begleiten mich bei der Lektüre ihrer Kindheit, ihrer Jugend und zeigen mir, wie das Fundament ihrer Persönlichkeit angelegt war. Maria Theresia begann sehr früh ein Tagebuch zu schreiben. Es ist heute für uns eine Quelle, die hilft, sie kennenzulernen. Was bedeutete das Aufzeichnen ihrer Gedanken und Erlebnisse für sie selber? Welche Motivation sie dazu hatte, das ist uns unbekannt. Vielleicht nahm sie einfach Beispiel an ihrer Mutter, die regelmäßig ein Tagebuch schrieb. Als Kind übt sie jedoch dadurch in der Disziplin der Regelmäßigkeit und in der Ausdauer. Sie lernt, ihre Gedanken zu fassen und zu formulieren und sie lernt, in der Gegenwart zu leben. Im Tagebuch beschreibt sie mit Genauigkeit das Gesehene und Erlebte auf und übt sich in der Wahrnehmung der Menschen, der Natur oder der Kunst. Sie verinnerlicht es und gibt allen eine Bedeutung. So entwickelt sie das Interesse für die wichtigen Bereiche des Lebens. In ihren jungen Jahren hat sie das große Bedürfnis zu kommunizieren und sich mitzuteilen, sei es durch das Wort oder auch durch Zeichnungen, durch die sie den Moment, die Schönheit der Natur anhalten und vermitteln will. Gott gab ihr viele Gaben, legte in ihr Herz und sie entwickelte sie als Voraussetzung eigentlich für ihr späteres fruchtbares Wirken. Sie hat uns viele Zeichnungen, Aquarellen, Bilder und Zeichnungen hinterlassen, die wirklich sehr viel von ihrer Persönlichkeit auch heute sagen können. Ihre Liebe, ihre Offenheit, die sich dadurch entwickelte.
0: Schwester Elisabeth, aus deinen Zeilen höre ich, dass sie eine große Begabung und menschliche Voraussetzungen für ein gelungenes Leben hatte. Wie ist sie zu dem unerschütterlichen Gottesvertrauen gelangt, das auch Bischof Bertram Meyer erwähnt hat?
1: Die Antwort auf diese Frage lese ich in ihrem Tagebuch. Öfters äußert sie die Dankbarkeit an ihre Eltern, die sie durch eigenes Beispiel und das Glaubensleben eingeführt und begleitet haben. Sie ist gerne mit Mama zum Gottesdienst gegangen. Verstehen konnte sie noch nicht alles, aber die Schönheit der Architektur der Kirchen faszinierte sie auch sehr. Das Spiel der Farben und des Lichtes, die in ihrem Empfinden ein wunderbares Semblant mit dem Gottesdienst darstellte. Gerne zitiere ich einige von ihrer Notizen dazu. Am Freitag, den 22. August 1873, da ist sie gerade 10-jährig, schreibt sie: Heute müssen wir, da keine Messe im Seeschloss gelesen wurde, nach der Gmunder Pfarrkirche gehen. Ihr Inneres ist recht hübsch. Der Hochaltar ist ganz aus weißem und rotem Marmor gemacht. Ein wunderschönes Werk. Am 7. März 1875, also zwei Jahre später, sagt sie, in der Früh waren 8 Grad Kälte, weshalb ich nicht in die Kirche gehen konnte, was ich schon so sehr wünschte. Dann kommt bald der Karsamstag des gleichen Jahres und teilt sie mit uns wieder schöne Gedanken. In der Frühe gingen wir in die Messe und nachher wurden die schönen Gewinne, welche uns Tante Fanny und Tante Ernestine zu einer Osterlotterie schickten, ausgepackt. Am Nachmittag gingen wir um 5 Uhr in die Domkirche zur Auferstehungsfeier. Diese war sehr schön und selbst die Natur schien das Freudenfest zu füllen, denn gerade während der Feierlichkeit sandte die Sonne ihre Strahlen auf den Hochaltar, welche wir während der ganzen Fastenzeit vermissten. Und zwar in einer Farbenpracht und Verschwendung umso merkwürdiger, da es den ganzen Tag hindurch regnete und bis um 5 Uhr die Wolken und Nebel die Sonne unserem Auge gänzlich verhüllten. Dies trug natürlich zur würdigen Feier viel bei. Alleluja, sagt die 12-jährige Maria Theresia. Der Besuch der Gottesdienste, das Zeugnis ihrer Eltern, das prägte ihr Glaubensleben und die Freude auch am Praktizieren des Glaubens. Das Vertrauen zu Gott lernte sie auch von ihren Eltern, die die Schicksale im Glauben getragen haben und im Vertrauen auf Gott nach Lösungen suchten. Sie selber erlebte ebenso schmerzhafte Enttäuschungen und Krankheiten, wo sie bei Gott nach Kraft und Sinn suchte. So erstarkte sie immer mehr im Vertrauen auf Gott.
0: Schwester Elisabeth, wenn ich dir zuhöre, dann drängt sich eine weitere Frage auf. Die selige Maria Theresia Ledochowska hat sich stark für die Befreiung der Sklaven engagiert und versuchte, den Armen in Afrika Hilfe zu bringen. Hatte sie hierzu Vorbilder und dies vielleicht sogar in der Jugend?
1: Ja, da hatte sie gute Vorbilder eben auch in ihren Eltern. Wenn es um die Freiheit geht, ihr Vater war ein echter polnischer Patriot, der wie alle seine Landsleute die Sehnsucht nach Freiheit im Herzen trug. Ihr Onkel, Kardinal Leduchowski, war sogar in Gefangenschaft und in der Familie als ein Märtyrer angesehen. Der Gedanke der Freiheit war einfach in der Familie präsent. Durch die Erzählungen der Familienmitglieder lernte sie die Geschichte von Polen, die Geschichte allgemein und somit auch lernte sie die Freiheit zu schätzen. Ihr Vater gehörte selber zu einer karitativen Vereinigung in Österreich und Maria Theresia schon als Teenager durfte bei den Versammlungen dabei sein. Als ein sehr aufmerksames Mädchen nahm sie diese Gedanken zu Herzen. Als 16-Jährige reiste sie mit dem Vater in das Land der Vorfahren nach Litauen. In ihren Erinnerungen an diese Reise, die als Buch unter dem Titel »Mein Polen« gedruckt wurden, spricht sie ausgiebig über die Ungerechtigkeiten in der Gesellschaft und beklagt über Untätigkeit mancher Menschen. Ihr Denken und Fühlen hatte schon eine konkrete Richtlinie und sie war fähig, Stellung zu nehmen. Gerade das brauchte sie später bei ihrem Werk. Je tiefer wir ihr Leben betrachten, desto deutlicher sehen wir, dass Gott sie für ein großes Werk vorbereitete.
0: Schwester Elisabeth, Wenn man sich mit der seligen Maria Theresia Ledochowska befassen möchte, welche Schriften würdest du uns empfehlen zu lesen?
1: Für mich von größter Bedeutung sind natürlich ihre Schriften. Das sind dann die Tagebücher, die sie geschrieben hat, schon als Kind. Mit 6 Jahren beginnt sie zu schreiben. Dann aus ihrer Jugend, ihre Reisen, 2 Reisen nach Litauen, die sind sehr wertvoll und geben uns wirklich einen großen Einblick in ihr Wachstum vom Kind zu einer jungen Erwachsenen, die das Leben ganz konkret und verantwortungsvoll auch nimmt. Als Hofdame auch beschreibt sie das Leben auf dem Hof und da gibt sie immer den Einblick in ihr Inneres, in ihr Denken. Das ist auch eine Quelle, um sie kennenzulernen als eine junge Frau. Und eben aus diesen Schriften sieht man auch, man könnte dem Bischof Felix Gmeres zur Lektüre geben, denn da fände er die Antwort auch, wie sie es geschaffen hat, wie sie das geschafft hatte, den Fürstenhof zu verlassen. Diese Schriften wurden eigentlich nicht veröffentlicht, aber für alle, die sich dafür interessieren, gibt es schon den Zugang in unseren Gemeinschaften, gibt es in einem einfachen Ausdruck. Diese Schriften kann man anfragen, ausleihen, lesen und sich da vertiefen. In den letzten Jahren wurden auch neue Biografien veröffentlicht, ausführlich und zugleich auch kurz und sehr zugänglich beschrieben. Da empfehle ich Ihnen das auch für die Lektüre. Wir hoffen, dass es in der Zukunft noch mehr möglich sein wird, damit die Maria Theresia noch mehr bekannt wird in unserem Volk. Das wäre eine Hilfe, denke ich, auch für die jungen Menschen von heute, ein solches Vorbild kennenzulernen und sich von ihr für das Leben inspirieren zu lassen, aber auch für die Erwachsenen, die im Herzen auch das Verlangen tragen, das Leben gut zu leben, Gutes tun und wirksam sein, nicht nur in eigenem Umfeld, wo man lebt, aber eben in einer weltweiten Öffnung, so wie die Maria Theresia es uns vorgelebt hatte.
0: Schwester Elisabeth, könntest du uns die Gemeinschaft der Missionsschwestern vom heiligen Petrus Claver oder genannt in Zug die St. Claver-Schwestern vorstellen?
1: Ja, natürlich gerne. Es ist halt meine Familie, die ich sehr gerne habe, in der ich mein Zuhause gefunden habe und für die ich einfach in meinem Leben stehe. Also unsere Kongregation, fange ich so an, ist eigentlich sehr klein. Wir sind weltweit ca. 250 Schwestern aus verschiedenen Ländern. Eigentlich fast alle unsere Gemeinschaften sind international, außer in den Ländern, wo das nicht möglich ist, wegen der Schwierigkeit für eine Aufenthaltsbewilligung zu erhalten. Das sind vor allem Indien und Vietnam. Wir sind in 42 Gemeinschaften eben verteilt, davon eben in 23 Ländern weltweit. Die Gemeinschaften sind überall klein, außer der Gemeinschaft in Rom, wo auch die ganze Verwaltung des Missionsprokura ist und die jungen Schwestern ihre Ausbildung noch weitermachen, sind die Gemeinschaften so von 4-3 Schwestern. Es ist uns möglich, doch viel zu bewegen auch und den Missionen zu helfen durch die Mitarbeit, Engagement von vielen Laien. Das sind Menschen, die uns freiwillig helfen. Jede Gemeinschaft hat eine Gruppe von solchen Menschen, die bereit sind, die Hand zu reichen, aber auch Ideen auszutauschen, anspornen und etwas zu unternehmen. Es sind natürlich auch die vielen Spenderinnen und Spender, die die Projekte, die in der Zeitschrift der Haus Afrika veröffentlicht werden, auch unterstützen wollen. Und so gemeinsam also in den Ländern können wir etwas bewirken. Ich habe hier gesprochen von den Spenderinnen und Spendern. Das ist natürlich sehr wichtig, wenn wir die Not der Menschen in Afrika oder in Asien wahrnehmen. Da sind wir eigentlich verpflichtet, auch zu helfen. Aber ich möchte auch noch die geistliche Unterstützung auch erwähnen und unterstreichen. Wir haben Kontakt mit recht vielen älteren Menschen, die uns sagen, ja, ich kann jetzt nicht lesen, ich kann auch nicht spenden, aber ich kann beten. Und es ist mir bewusst, dass wir von vielen solchen Bettern eben unterstützt werden, das ganze Werk, die ganze Mission, die Jungenkirche und auch unsere Tätigkeit. In Zug, also in der Schweiz haben wir zwei Niederlassungen, das ist in Zug, deutsche Sprache, und in Fribourg, französische. Es wird dort eigentlich so wie überall in unseren Gemeinschaften ähnliche Arbeit gemacht. Das ist vor allem administrative Arbeit, Führung der Rechnungen, Bestätigungen von Spenden, dann die Weiterleitung, Kontakt auch mit den Missionskirchen dadurch. Der Kontakt kann sehr breit und überkontinental sein, was für uns Schwestern natürlich auch sehr wichtig ist und hält uns lebendig und zum Eifer trägt es hierbei. In Zug haben die Schwestern ein sehr schönes Afrika-Museum, ein Ort, wo man mit den anderen Kulturen in Begegnung kommen kann und auch von der Arbeit der Missionare anfangs des 20. Jahrhunderts und so bis 1980 wurden die Gegenstände gesammelt und die zeigen auch eine Dynamik und eine Schönheit des Lebens der Kirchen und der Menschen in Afrika. In Augsburg, wo ich jetzt seit 3 Jahren tätig bin, haben wir zusätzlich noch etwas einen anderen Aspekt, nämlich in unserem Haus bieten wir für junge Frauen aus anderen Ländern und Kontinenten bieten wir die Wohnmöglichkeit. Es leben bei uns im Haus 14 Frauen aus verschiedenen Religionen. Da hatten wir auch eine Buddhistin bei uns, 2 muslimische Frauen, orthodoxen, katholische, evangelische, einfach eine große Vielfalt. Und wir erleben eine schöne Gemeinschaft unter uns, die sich unterstützt, in verschiedene Arten auch. Und das gibt uns eben auch ein Erlebnis eigentlich des Menschen, der in sich das Gute trägt. Der Glaube ist anders, ob sie praktizieren und wie sie praktizieren, ist es sehr unterschiedlich auch. Aber die Menschen, die jungen Frauen, die da zu uns kommen, die sind einfach sehr offen, die wollen etwas erreichen und wir bewundern sie, wie sie sich durchsetzen. In der Deutschsprache zuerst müssen sie lernen und dann machen die Studium. Einige in den 3 Jahren, da ich da bin, haben schon ihr Studium abgeschlossen. Jetzt sind sie frei, wirken wunderbar. Natürlich leben die dann nicht mehr bei uns, denn unsere Möglichkeit ist eher Sozialeinrichtung für die, die in den ersten Jahren sich nicht anders helfen können. Ja, bei uns in Augsburg wird auch die Redaktion von der Zeitschrift Echo aus Afrika gemacht. Und so wie überall eben versuchen wir, gute Kontakte mit den Menschen zu pflegen und eben den Missionsgedanken weiterzutragen oder wach zu halten. Das Bewusstsein, dass wir nicht alleine in der Welt sind und dass jemand auf uns auch angewiesen ist und dass es in den in dem Helfen einander eine Gegenseitigkeit entsteht. Und das gefällt mir so sehr an unserem Charisma, unserer Tätigkeit, dass wir eigentlich die ganze Welt verbinden. Das sind diejenigen, die Hilfe auch tragen, die sich engagieren. Und das sind die Menschen, die Hilfe erfahren, mit Hoffnung in die Zukunft schauen, auch an uns denken, für uns beten. Und so vereinigt sich die Welt in dem Gutes tun und natürlich auch im Glauben an Jesus Christus. Das ist dann unsere Stärke in unserem Alltag.
0: Schwester Elisabeth, was fehlt noch für eine Heiligsprechung?
1: Ja, Heiligsprechung. Also ich persönlich bin überzeugt, Maria Theresia ist heilig. Sie wurde noch nicht heilig gesprochen. Aus den vielen Berichten, die ich bekomme, wie die Menschen auf ihre Fürsprache Hilfe erfahren und wie ich auch selber von ihr die Hilfe erfahre in meiner Tätigkeit, bin ich überzeugt, sie ist bei Gott nahe und hält die Fürsprache. Nun, die Kirche hat natürlich notwendigerweise auch Regelungen, die gehalten sein müssen, um heilig gesprochen zu werden. Im Fall der Maria Theresia brauchen wir einfach ein Wunder. Und vielleicht beten wir zu wenig um ein Wunder. Wir beten zu Maria Theresia, dass ihr Werk sich weiterentwickelt und präsent ist und die Kirche eben unterstützt, die Menschen unterstützt in ihrer Not. Und so ein kleines Wunder ist das vielleicht auch schon, wenn das ununterbrochen seit der Gründung weitergeht und auch jetzt in der Krisenzeit, Corona-Zeit, Kriegszeit, die Menschen weiterhin offenes Herz haben und die Projekte unterstützen wollen. Allerdings, damit sie heilig gesprochen wird, müsste sie ein Wunder bei Gott erbieten, das dann auch untersucht und bestätigt wird als ein Wunder. Das wünschen wir uns alle, und zwar nicht aus dem Grund, dass wir dann stolz darauf sein könnten oder sollten. Nein, ich finde, und das ist der Gedanke auch meiner Mitschwestern, wenn sie heilig gesprochen wäre, dann wäre sie auch bekannter. Ihr großartiges Charisma könnte sich dann weiter eben ans Licht kommen, ausbreiten und den Menschen, auch die Menschen begleiten in ihrem Leben. Denn wenn ich schon denke, als heilig gesprochene, könnte sie in jeder Kirche dann auch in der Liturgie erwähnt werden. Man könnte eben viel mehr vielleicht bewirken. Aber es ist Geheimnis Gottes und vielleicht auch das Geheimnis der Maria Theresia, warum es noch nicht so weit ist. Wir beten weiter zu ihr und ich höre von vielen Menschen, dass sie anrufen in schwierigen Situationen. Das habe ich in der Schweiz gehört, das höre ich auch hier in Deutschland, wenn die Leute anrufen oder auch schreiben. Kürzlich hat uns ein Ordensbruder berichtet, dass er als junger Ordensmann sehr krank war und hatte ein sehr großes Vertrauen zu Maria Theresia, hat zu ihr gebetet. Er wurde dann, also man kann nicht sagen geheilt, aber sie hat ihm so geholfen, dass er mit der Behinderung das Ordensleben und die Aufgaben des Ordenslebens erfüllen konnte. Und er betet weiterhin zu ihr und sagt, das ist meine heilige Maria Theresia. Ich empfehle es Ihnen auch, zu ihr zu beten, ihre Fürsprache anzurufen und hoffe wirklich, dass sie auch einmal heilig gesprochen wird.
0: Sehr schön. Ja, Schwester Elisabeth, wo bekommt man mehr Informationen, sei es zum Beispiel Gebetsgut oder sei es in Bezug auf das Afrikamuseum in Zug? Habt ihr eine Internetseite?
1: Genau, das ist heute die Internetseite zu anklicken. In Zug haben die Schwestern eine eigene, wo auch das Afrika-Museum präsentiert ist. Und das ist auf www.petrus-klaver.ch. Dort findet man auch einige Schriften der Muttergründerin, vor allem ihre Vorträge, die sie gehalten hatte in ihrer Tätigkeit. Es sind recht viele und sehr interessante. Die Webseite von Augsburg gibt auch manche Informationen, manche werden sich vielleicht wiederholen. Und da ist es auch srs.klaver.de. Außerdem gibt es auch die Zeitschrift Echo aus Afrika, die Maria Theresia Leduchowska selber angefangen hatte herauszugeben. Da findet man auch viele Informationen über die Mission heute. Und wenn man die Zeitschrift liest, dann spürt man auch ein wenig die Dynamik unseres Charisma und unseres Lebens als Gemeinschaft. Und das Beste, denke ich, ist immer ein persönlicher Kontakt. Man darf die Schwestern immer anrufen oder schreiben oder besuchen. Und da kann man noch mehr erfahren. So, der Möglichkeiten gibt es schon etwas.
0: Sehr schön. Herzlichen Dank, Schwester Elisabeth, dass du dir Zeit genommen hast und uns Einblick in das Leben der seligen Maria Theresia Ledochowska ermöglicht hast und auch einige Worte erläutert hast zur Gemeinschaft der Missionsschwester vom heiligen Petrus Klaver. Herzlichen Dank und du hast das auch sehr schön herausgearbeitet, das Vermächtnis der seligen Maria Theresia Ledochowska. Und Radio Gloria wünscht dir und der ganzen Gemeinschaft besonderen Segen mit Schutz, viel Freude und Frieden im Herzen. Deo gratias, alles Gute nach Augsburg.
1: Danke vielmals. Ich möchte mich auch ganz herzlich bedanken für diese Möglichkeit. Es hat mir große Freude gemacht. Maria Theresia möge uns verbinden und uns helfen in unserem Alltag. Herzliche Grüße in die Schweiz aus Augsburg.
0: Herzlichen Dank. Das war die Sendung Das Vermächtnis der seligen Maria Theresia Ledochowska mit Schwester Elisabeth Burdak aus Augsburg. 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So verabschiede ich mich bei Ihnen allen, wünsche Ihnen Gottes Segen. Und denken Sie an diesen schönen, stärkenden, auch tröstenden Leitspruch der seligen Maria Theresia Ledochowska. Immer heiter, Gott hilft weiter. Für Sie Gott, Ihre Andrea Mohr.

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0: Jetzt ist 3 Uhr, die Stunde der Barmherzigkeit. Liebe Zuhörerinnen und Zuhörer von Radio Gloria, nun wollen wir gemeinsam im Studio den Barmherzigkeitsrosenkranz beten. Wir beginnen im Namen des Vaters und des Sohnes und des Heiligen Geistes. Amen. Vater unser im Himmel, geheiligt werde dein Name, dein Reich komme, dein Wille geschehe, wie im Himmel, so auf Erden.
1: Unser tägliches Brot gib uns heute und vergib uns unsere Schuld, wie auch wir vergeben unseren Schuldigen. Und führe uns nicht in Versuchung, sondern erlöse uns von dem Bösen.
0: Gegrüßet seist du, Maria, voll der Gnade. Der Herr ist mit dir. Du bist gebenedeit unter den Frauen, und gebenedeit ist die Frucht deines Leibes, Jesus.
1: Heilige Maria, Mutter Gottes, bitte für uns Sünder, jetzt und in der Stunde unseres Todes. Amen.
0: Ich glaube an Gott, den Vater, den Allmächtigen, den Schöpfer des Himmels und der Erde, und an Jesus Christus, seinen eingeborenen Sohn, unseren Herrn, empfangen durch den Heiligen Geist, geboren von der Jungfrau Maria, gelitten unter Pontius Pilatus, gekreuzigt, gestorben und begraben, hinabgestiegen in das Reich des Todes, am dritten Tage auferstanden von den Toten, aufgefahren in den Himmel, er sitzt zu Rechten Gottes des allmächtigen Vaters, von dort wird er kommen, zu richten die Lebenden und die Toten.
1: Ich glaube an den Heiligen Geist, die heilige katholische Kirche, Gemeinschaft der Heiligen, Vergebung der Sünden, Auferstehung der Toten und das ewige Leben. Amen.
0: Ewiger Vater, ich opfere dir auf den Leib und das Blut, die Seele und die Gottheit deines über alles geliebten Sohnes, unseres Herrn Jesus Christus.
2: Zur Sühne für unsere Sünden und für die Sünden der ganzen Welt.
0: Durch sein schmerzhaftes Leiden.
2: Habe Erbarmen mit uns und mit der ganzen Welt.
0: Durch sein schmerzhaftes Leiden.
2: Habe Erbarmen mit uns und mit der ganzen Welt.
0: Durch sein schmerzhaftes Leiden.
2: Habe Erbarmen mit uns und mit der ganzen Welt.
0: Durch sein schmerzhaftes Leiden.
2: Habe Erbarmen mit uns und mit der ganzen Welt.
0: Durch sein schmerzhaftes Leiden.
2: Habe Erbarmen mit uns und mit der ganzen Welt.
0: Durch sein schmerzhaftes Leiden.
2: Habe Erbarmen mit uns und mit der ganzen Welt.
0: Durch sein schmerzhaftes Leiden.
2: Habe Erbarmen mit uns und mit der ganzen Welt.
0: Durch sein schmerzhaftes Leiden.
2: Habe Erbarmen mit uns und mit der ganzen Welt.
0: Durch sein schmerzhaftes Leiden.
2: Habe Erbarmen mit uns und mit der ganzen Welt.
0: Durch sein schmerzhaftes Leiden.
2: Habe Erbarmen mit uns und mit der ganzen Welt.
0: Durch sein schmerzhaftes Leiden.
2: Habe Erbarmen mit uns und mit der ganzen Welt.
0: Ewiger Vater, ich opfere dir auf den Leib und das Blut, die Seele und die Gottheit deines über alles geliebten Sohnes, unseres Herrn Jesus Christus.
1: Zur Sühne für unsere Sünden und für die Sünden der ganzen Welt.
0: Durch sein schmerzhaftes Leiden.
2: Habe Erbarmen mit uns und mit der ganzen Welt.
0: Durch sein schmerzhaftes Leiden.
2: Habe Erbarmen mit uns und mit der ganzen Welt.
0: Durch sein schmerzhaftes Leiden.
2: Habe Erbarmen mit uns und mit der ganzen Welt.
0: Durch sein schmerzhaftes Leiden.
2: Habe Erbarmen mit uns und mit der ganzen Welt.
0: Durch sein schmerzhaftes Leiden.
2: Habe Erbarmen mit uns und mit der ganzen Welt.
0: Durch sein schmerzhaftes Leiden.
2: Habe Erbarmen mit uns und mit der ganzen Welt.
0: Durch sein schmerzhaftes Leiden.
2: Habe Erbarmen mit uns und mit der ganzen Welt.
0: Durch sein schmerzhaftes Leiden.
2: Habe Erbarmen mit uns und mit der ganzen Welt.
0: Durch sein schmerzhaftes Leiden.
2: Habe Erbarmen mit uns und mit der ganzen Welt.
0: durch sein schmerzhaftes Leiden.
2: Habe Erbarmen mit uns und mit der ganzen Welt.
0: Ewiger Vater, ich opfere dir auf den Leib und das Blut, die Seele und die Gottheit deines über alles geliebten Sohnes, unseres Herrn Jesus Christus.
2: Zur Sühne für unsere Sünden und für die Sünden der ganzen Welt.
0: Durch sein schmerzhaftes Leiden.
2: Habe Erbarmen mit uns und mit der ganzen Welt.
0: Durch sein schmerzhaftes Leiden.
2: Habe Erbarmen mit uns und mit der ganzen Welt.
0: Durch sein schmerzhaftes Leiden.
2: Habe Erbarmen mit uns und mit der ganzen Welt.
0: Durch sein schmerzhaftes Leiden.
2: Habe Erbarmen mit uns und mit der ganzen Welt.
0: Durch sein schmerzhaftes Leiden.
2: Habe Erbarmen mit uns und mit der ganzen Welt.
0: Durch sein schmerzhaftes Leiden.
2: Habe Erbarmen mit uns und mit der ganzen Welt.
0: Durch sein schmerzhaftes Leiden.
2: Habe Erbarmen mit uns und mit der ganzen Welt.
0: Durch sein schmerzhaftes Leiden.
2: Habe Erbarmen mit uns und mit der ganzen Welt.
0: Durch sein schmerzhaftes Leiden.
2: Habe Erbarmen mit uns und mit der ganzen Welt.
0: Durch sein schmerzhaftes Leiden.
2: Habe Erbarmen mit uns und mit der ganzen Welt.
0: Ewiger Vater, ich opfere dir auf den Leib und das Blut, die Seele und die Gottheit deines über alles geliebten Sohnes, unseres Herrn Jesus Christus.

0: durch sein schmerzhaftes Leiden.
1: Habe Erbarmen mit uns und mit der ganzen Welt.
0: Durch sein schmerzhaftes Leiden.
1: Habe Erbarmen mit uns und mit der ganzen Welt.
0: Durch sein schmerzhaftes Leiden.
1: Habe Erbarmen mit uns und mit der ganzen Welt.
0: Durch sein schmerzhaftes Leiden.
1: Habe Erbarmen mit uns und mit der ganzen Welt.
0: Ewiger Vater, ich opfere dir auf den Leib und das Blut, die Seele und die Gottheit deines über alles geliebten Sohnes, unseres Herrn Jesus Christus.
1: Zur Sühne für unsere Sünden und für die Sünden der ganzen Welt.
0: Durch sein schmerzhaftes Leiden.
1: Habe Erbarmen mit uns und mit der ganzen Welt.
0: Durch sein schmerzhaftes Leiden.
1: Habe Erbarmen mit uns und mit der ganzen Welt.
0: Durch sein schmerzhaftes Leiden.
1: Habe Erbarmen mit uns und mit der ganzen Welt.
0: Durch sein schmerzhaftes Leiden.
1: Habe Erbarmen mit uns und mit der ganzen Welt.
0: Durch sein schmerzhaftes Leiden.
1: Habe Erbarmen mit uns und mit der ganzen Welt.
0: Durch sein schmerzhaftes Leiden.
1: Habe Erbarmen mit uns und mit der ganzen Welt.
0: Durch sein schmerzhaftes Leiden.
1: Habe Erbarmen mit uns und mit der ganzen Welt.
0: Durch sein schmerzhaftes Leiden.
1: Habe Erbarmen mit uns und mit der ganzen Welt.
0: Durch sein schmerzhaftes Leiden.
1: Habe Erbarmen mit uns und mit der ganzen Welt.
0: Durch sein schmerzhaftes Leiden.
1: Habe Erbarmen mit uns und mit der ganzen Welt.
0: Heiliger Gott, heiliger starker Gott, heiliger unsterblicher Gott, habe Erbarmen mit uns und mit der ganzen Welt. Heiliger Gott, heiliger starker Gott, heiliger unsterblicher Gott, habe Erbarmen mit uns und mit der ganzen Welt. Heiliger Gott, heiliger starker Gott, heiliger unsterblicher Gott, habe Erbarmen mit uns und mit der ganzen Welt. Amen. Maria mit dem Kinde lieb,
2: uns allen deinen Segen gib.
0: Amen. Ich danke Ihnen fürs Mitbeten hier aus dem Studio.

0: Liebe Zuhörerinnen und Zuhörer, ich lade Sie nun ein, die sieben Vaterunser nach der heiligen Birgitta von Schweden zu beten. O Jesus, ich will jetzt siebenmal das Vaterunser beten, in Vereinigung mit jener Liebe, in welcher du dieses Gebet in deinem Herzen geheiligt und versüßt hast. Nimm es von meinen Lippen in dein göttliches Herz auf, verbessere und vervollkommere es so sehr, dass es der allerheiligsten Dreifaltigkeit so viel Ehre und Freude bereite, wie du ihr auf Erden mit diesem Gebet erwiesen hast. Und diese mögen überströmen auf deine heiligste Menschwerdung, zur Verherrlichung deiner heiligen Wunden und des kostbaren Blutes, das du daraus vergossen hast. Erstens Beschneidung. Vater unser im Himmel, geheiligt werde dein Name, dein Reich komme, dein Wille geschehe, wie im Himmel, so auf Erden.
1: Unser tägliches Brot gib uns heute und vergib uns unsere Schuld, wie auch wir vergeben unseren Schuldigern, und führe uns nicht in Versuchung, sondern erlöse uns von dem Bösen. Amen.
0: Gegrüßet seist du, Maria, voll der Gnade, der Herr ist mit dir. Du bist gebenedeit unter den Frauen, und gebenedeit ist die Frucht deines Leibes, Jesus.
1: Heilige Maria, Mutter Gottes, bitte für uns Sünder, jetzt und in der Stunde unseres Todes. Amen.
0: Ewiger Vater, durch die unbefleckten Hände Maria und das göttliche Herz Jesu, opfere ich dir die ersten Wunden, die ersten Schmerzen und die erste Blutvergießung Jesu auf, zur Sühne für meine und aller Menschen Jugendsünden und zur Verhütung erster Todsünden, besonders in meiner Verwandtschaft. Zweitens Blutschweiß. Vater unser im Himmel, geheiligt werde dein Name, dein Reich komme, dein Wille geschehe, wie im Himmel, so auf Erden.
1: Unser tägliches Brot gib uns heute und vergib uns unsere Schuld, wie auch wir vergeben unseren Schuldigern, und führe uns nicht in Versuchung, sondern erlöse uns von dem Bösen. Amen.
0: Gegrüßet seist du, Maria, voll der Gnade, der Herr ist mit dir. Du bist gebenedeit unter den Frauen, und gebenedeit ist die Frucht deines Leibes, Jesus.
1: Heilige Maria, Mutter Gottes, bitte für uns Sünder, jetzt und in der Stunde unseres Todes. Amen.
0: Ewiger Vater, durch die unbefleckten Herzen Jesu, opfere ich dir die furchtbaren Leiden des Herzens Jesu am Ölberg auf und jeden Tropfen seines Blutschweißes zur Sühne für meine und aller Menschen Sünden des Herzens, zur Verhütung seiner Sünden und für die Vermehrung der Gottes- und Nächstenliebe. Drittens Geißelung. Vater unser im Himmel, geheiligt werde dein Name, dein Reich komme, dein Wille geschehe, wie im Himmel, so auf Erden.
1: Unser tägliches Brot gib uns heute und vergib uns unsere Schuld, wie auch wir vergeben unseren Schuldigern, und führe uns nicht in Versuchung, sondern erlöse uns von dem Bösen. Amen.
0: Gegrüßet seist du, Maria, voll der Gnade, der Herr ist mit dir. Du bist gebenedeit unter den Frauen, und gebenedeit ist die Frucht deines Leibes, Jesus.
1: Heilige Maria, Mutter Gottes, bitte für uns Sünder, jetzt und in der Stunde unseres Todes. Amen.
0: Ewiger Vater, durch die unbefleckten Hände Maria und das göttliche Herz Jesu, opfere ich dir die vielen tausend Wunden, die grausamen Schmerzen und das kostbare Blut Jesu von der Geißelung auf, zur Sühne für meine und aller Menschen Sünden des Fleisches, zur Verhütung seiner Sünden und für die Bewahrung der Unschuld, besonders in meiner Verwandtschaft. Viertens Dornenkrönung. Vater unser im Himmel, geheiligt werde dein Name. Dein Reich komme, dein Wille geschehe, wie im Himmel, so auf Erden.
1: Unser tägliches Brot gib uns heute und vergib uns unsere Schuld, wie auch wir vergeben unseren Schuldigern, und führe uns nicht in Versuchung, sondern erlöse uns von dem Bösen. Amen.
0: Gegrüßet seist du, Maria, volle Gnade, der Herr ist mit dir. Du bist gebenedeit unter den Frauen, und gebenedeit ist die Frucht deines Leibes, Jesus.
1: Heilige Maria, Mutter Gottes, bitte für uns Sünder, jetzt und in der Stunde unseres Todes. Amen.
0: Ewiger Vater, durch die unbefleckten Hände Marie und das göttliche Herz Jesu, opfere ich dir die Wunden, die Schmerzen und das kostbare Blut des heiligen Hauptes Jesu von der Dornenkrönung auf, zur Sühne für meine und aller Menschen Sünden des Geistes, zur Verhütung solcher Sünden und für die Ausbreitung des Königstums Christi auf Erden. Fünftens, Kreuztragung Jesu. Vater unser im Himmel, geheiligt werde dein Name, dein Reich komme, dein Wille geschehe, wie im Himmel, so auf Erden.
1: Unser tägliches Brot gib uns heute und vergib uns unsere Schuld, wie auch wir vergeben unseren Schuldigern, und führe uns nicht in Versuchung, sondern erlöse uns von dem Bösen. Amen.
0: Gegrüßet seist du, Maria, volle Gnade, der Herr ist mit dir. Du bist gebenedeit unter den Frauen, und gebenedeit ist die Frucht deines Leibes, Jesus.
1: Heilige Maria, Mutter Gottes, bitte für uns Sünder, jetzt und in der Stunde unseres Todes. Amen.
0: Ewiger Vater, durch die unbefleckten Hände Maria und das göttliche Herz Jesu, opfere ich dir die Leiden Jesu auf seinem Kreuzig auf, besonders seine heilige Schulterwunde und deren kostbares Blut zur Sühne für meine und aller Menschen Auflehnung gegen das Kreuz und Muren, gegen deine heiligen Anordnungen und alle anderen Zungensünden, zur Verhütung solcher Sünden und für wahre Kreuzesliebe. Sechstens, Kreuzigung Jesu. Vater unser im Himmel, geheiligt werde dein Name, dein Reich komme, dein Wille geschehe, wie im Himmel, so auf Erden.
1: Unser tägliches Brot gib uns heute und vergib uns unsere Schuld, wie auch wir vergeben unseren Schuldigern, und führe uns nicht in Versuchung, sondern erlöse uns von dem Bösen. Amen.
0: Gegrüßet seist du, Maria, volle Gnade, der Herr ist mit dir. Du bist gebenedeit unter den Frauen, und gebenedeit ist die Frucht deines Leibes, Jesus.
1: Heilige Maria, Mutter Gottes, bitte für uns Sünder, jetzt und in der Stunde unseres Todes. Amen.
0: Ewiger Vater, durch die unbefleckten Hände Maria und das göttliche Herz Jesu, opfere ich dir deinen göttlichen Sohn am Kreuze auf, seine Annagelung und seine Erhöhung, seine Wunden an Händen und Füßen und die drei Ströme seines heiligen Blutes, die sich daraus für uns ergossen, seine äußerste Armut, seinen vollkommenen Gehorsam, alle seine Körper- und Seelenqualen, seinen kostbaren Tod und dessen unblutige Erneuerung in allen heiligen Messen der Erde, zur Sühne aller Verletzungen der heiligen Ordensgelübde und Ordensregeln, zur Genugtuung für meine und der Weltsünden, für die Kranken und Sterbenden, für heiligmäßige Priester und Laien, für die Anliegen des heiligen Vaters, für die Wiederherstellung der christlichen Familie, für Starkmut im Glauben, für unser Vaterland und die Einheit der Völker in Christus und seiner Kirche, sowie für die Diaspora. Siebtens, Öffnung der heiligen Seite. Vater unser im Himmel, geheiligt werde dein Name, dein Reich komme, dein Wille geschehe, wie im Himmel, so auf Erden.
1: Unser tägliches Brot gib uns heute und vergib uns unsere Schuld, wie auch wir vergeben unseren Schuldigern, und führe uns nicht in Versuchung, sondern erlöse uns von dem Bösen. Amen.
0: Gegrüßet seist du, Maria, volle Gnade, der Herr ist mit dir. Du bist gebenedeit unter den Frauen, und gebenedeit ist die Frucht deines Leibes, Jesus.
1: Heilige Maria, Mutter Gottes, bitte für uns Sünder, jetzt und in der Stunde unseres Todes. Amen.
0: Ewiger Vater, würdige dich für die Bedürfnisse der heiligen Kirche und zur Sühne der Sünden aller Menschen das kostbare Blut und Wasser anzunehmen, welches aus der Wunde des göttlichen Herzens Jesu geflossen ist, und seins allen gnädig und barmherzig. Blut Christi, letzter kostbarer Inhalt deines heiligen Herzens, wasche mich rein von allen eigenen und fremden Sündenschulden. Wasser der Seite Christi, wasche mich rein von allen Sündenstrafen und lösche mir und allen armen Seelen die Flammen des Fegefeuers aus. Amen. Ich bitte dich, o
1: liebevoller
0: Jesus,
1: durch dein bitteres Leiden
0: und
1: dein
0: dein vergossenes,
1: kostbares Blut,
0: verwunde
1: verwunde
0: mein
1: mein Herz,
0: damit
1: damit
0: ich
1: ich
0: mich
1: mich vollständig
0: vollständig
1: zu
0: zu
1: dir
0: dir bekehre.
1: bekehre. Mein Herz sei
0: Mein Herz sei
1: dir
0: dir auf
1: auf ewig
0: ewig
1: eine
0: eine Wohnstätte,
1: Wohnstätte,
0: meine
1: meine
0: Reden
1: Reden
0: mögen
1: mögen dir
0: dir
1: wohlgefallen,
0: wohlgefallen
1: und
0: und
1: das
0: das Ende
1: Ende
0: meines
1: meines
0: Lebens Lebens
1: sei
0: sei so
1: so
0: verdienstvoll,
1: verdienstvoll,
0: dass
1: dass
0: ich
1: ich
0: die
1: die
0: ewige
1: ewige Herrlichkeit
0: Herrlichkeit erlange
1: erlange
0: und
1: und
0: dich
1: dich
0: mit
1: mit allen
0: allen Heiligen
1: Heiligen
0: des
1: des Himmels
0: Himmels
1: in
0: in
1: alle
0: alle
1: Ewigkeit
0: Ewigkeit
1: lobe
0: lobe
1: und
0: und
1: preise.
0: preise. Amen.
1: Amen.
0: Im Namen des Vaters
1: Vaters
0: und des
1: des
0: Sohnes
1: Sohnes
0: und
1: und
0: des
1: des
0: Heiligen
1: Heiligen
0: Geistes.
1: Geistes.
0: Amen.
1: Amen.
0: Maria mit dem Kindelieb.
1: Uns allen deinen Segen gib.
0: Amen.
1: Amen.
0: Ich danke Ihnen fürs Mitbeten. Und nun fahren wir weiter mit der Musik und ich wünsche Ihnen noch weiterhin einen sehr schönen Tag.

0: Ein Gedanke vom Dekan Matthias Rey.
1: Liebe Hörerinnen, liebe Hörer, eins der grössten, oder man könnte sagen verheerendsten Irrlehren in der neueren Zeit innerhalb der Kirche ist die Aussage, wenn du brav bist, dann geht es dir gut. Also das, was den Kindern im Religionsunterricht erzählt wird, wenn ihr Gebot haltet, dann schaut Jesus zu uns. Und irgendwie wird das auf verschiedenen Ebenen immer wieder vermittelt. Also auch das sogenannte Wohlfühlchristentum, also man findet sich zusammen, damit man miteinander gut ist und dass uns gut geht. Und das steht nicht so in der Bibel. Also im Alten Testament finden wir natürlich das zum Teil, wenn Volk Israel, wenn du Gott folgst, dann wird ich dich segnen und wenn du mich verlässt, dann wird ein Fluch über dich kommen. Aber im Neuen Testament ist ganz klar, dass wenn wir Jesus nachfolgen, dann müssen wir sein Kreuz tragen. Müssen wir unser Kreuz im Leben umarmen und mit dem Kreuz von Jesus verbinden. Und Jesus tut immer Verheißungen machen im Hinblick auf das ewige Leben. Also er tut nie sagen, wenn ihr jetzt mir folgt, dann geht es euch gut. Sondern nur schon angefangen bei den Jüngern, die er mit ihnen gegangen ist, die sind ja viel unterwegs gewesen. Also das ist ja eigentlich eine eher unangenehme Sache gewesen, die Nachfolge Christi. Also sie haben nicht in einem Königspalast übernachtet, sondern sind unterwegs sind. Ich kann mir vorstellen, dass sie auch manche Nacht im Freien verbracht haben, dass sie Entbehrungen gehabt haben, dass sie vielleicht einmal einen Tag lang nichts zu essen gehabt haben. Zwischendrin haben sie dann wieder im Überfluss gehabt. Klar, das hat es auch gegeben, die freudigen Momente zusammen mit Jesus. Das möchte ich nicht in Abrede stellen und ich möchte nicht sagen, dass wir die schönen Momente im Leben nicht geniessen. Aber es ist ganz klar, die Verheißungen sind alle zusammen aufs Jenseits ausgerichtet. Also das Glück, das uns Jesus verheißt, ist ein Glück in der Ewigkeit, ein bleibendes Glück. Sonst wäre das eigentlich armselig, wenn wir gerade in dieser Welt belohnt würden für unsere gute Taten, dann wäre ja die Belohnung dann schnell wieder vorbei. Sondern die Belohnung, die wir dafür erwarten, ist für die Ewigkeit gedacht. Und dann das Wohlfühlchristentum, das führt natürlich dann dazu, dass man dann bald einmal merkt, es gibt ja Angenehmeres, als auf einer harten Kielebank zu sitzen am Sonntagmorgen. Man kann irgendwie joggen oder man kann in den Wald laufen oder weiss ich was alles machen. Und dann eigentlich das Ende der Fahnenstange ist dann, dass man statt in die Kirche geht, irgendwelche Yoga-Übungen macht. Weil man dort eben konkret erfährt, wenn ich das mache, dann geht es mir gut. Dann fühle ich mich gut, dann habe ich keinen Rückenweh mehr, dann wird es elastischer und so weiter. Und das ist dann eigentlich das Gefährliche von diesen Sachen, ist nicht so sehr, dass dort andere Geister drin kommen können, sondern vielmehr, dass wir den Glauben als Jenseits, den Glauben an ein ewiges Leben eintauschen für vergängliche Güter. Und das ist ein grundlegender Fehler und ist eigentlich auch das grosse Gefahr dann von den heutigen jungen Menschen. Das ist dann nicht mehr so sehr, dass sie irgendwie innerhalb von der Kirche fehlgeleitet werden, sondern dass sie sich überhaupt nicht mehr um die Kirche interessieren. Die Kinder werden nicht mehr getauft, man lebt zusammen, man tut nicht mehr heiraten und man denkt gar nicht daran, was nach dem Tod kommt. Also man lebt einfach im Da und Jetzt und sagt, alles andere weiss man ja nicht und da tue ich mich gar nicht damit beschäftigen. Und das ist dann eigentlich die Fortsetzung von dem. Also man schaut einfach, dass mir jetzt und da gut geht und alles andere interessiert mich nicht. Und da müssen wir dann doch die Verheißungen von Jesus entgegensetzen und klar machen, dass das Leben, auch wenn wir im Wohlstand leben, das Leben ist vergänglich. Also die Stunde vom Tod, die kommt sicher. Und dort müssen wir darauf vorbereitet sein. Also einfach im Tag hineinleben, das ist irgendwie verantwortungslos. Also wenn dann das Gericht kommt, dann müssen wir für das Gericht bereit sein. Und Jesus gibt uns ja da Verheißungen, die nicht einfach ins Leere rausgehen, sondern seine Verheißungen werden ja unterstützt, dass er er selber vom Tod auferstanden ist, dass er seine Wunder gewirkt hat, dass er gezeigt hat, dass er mächtig ist. Also, wenn Jesus etwas verheißt, dann ist das nicht irgendwie eine Jenseitsvertröstung, sondern eben eine Jenseitsverheißung. Also etwas, was uns der verheißt, was die Macht hat, uns auch das dann einmal zu schenken. Und so möchte ich Sie herzlich einladen, Ihren Blick auf die Ewigkeit zu richten. Der Blick gibt uns auch den inneren Frieden und gibt uns auch die Kraft, die Leiden vom Leben, die uns immer werden einholen. Also auch wenn wir den Genuss suchen im Leben, es wird uns immer die Leiden einholen. Wir werden Menschen verlieren, wir werden in Konflikte hineingeraten, wir werden gesundheitliche Probleme haben. Das ist alles irgendwie vorprogrammiert. Und darum eben der Blick auf die Ewigkeit gibt uns eine gewisse Gelassenheit gegenüber den irdischen Sachen, dass wir das Gute und das Böse können in einer gewissen Gelassenheit annehmen und uns dabei so verhalten, dass wir Gott gefallen und das ewige Leben erreichen. So möchte ich Ihnen jetzt noch sagen, der Herr sei mit euch
0: und mit deinem Geiste.
1: Es segne euch der allmächtige Gott, der Vater und der Sohn und der Heilige Geist.
0: Amen. Wir danken Dekan Matthias Rey ganz herzlich für diesen Gedanken an uns.

0: Pater Martin Ramm liest für uns aus dem Buch Philothea.
1: Siebte Betrachtung. Versetze dich in Gottes Gegenwart, demütige dich vor ihm, bitte ihn um seinen Beistand. Stelle dir eine düstere Stadt vor, eingehüllt in Qualm von Pech und Schwefel, voll von Menschen, die sie nicht verlassen können. Erwäge. Die Verdammten im Abgrund der Hölle sind wie in einer solchen Stadt des Unglücks. Sie leiden unsagbare Qualen an allen Sinnen und Gliedern. Da sie diese zur Sünde missbraucht haben, müssen sie an ihnen die Strafe der Sünde erleiden. Die Augen müssen den fürchterlichen Anblick der Teufel und der Hölle ertragen für die falschen und sündhaften Blicke. Die Ohren werden nur mehr Weinen, Klagen und Verzweiflungsschreie hören, weil sie einst lasterhaften Reden zuhörten, ähnlich aller anderen Sinnen. Außer diesen gibt es noch viel ärgere Qualen. Die Verdammten sind der Herrlichkeit Gottes beraubt, auf ewig von ihrem Anblick ausgeschlossen. Welch ein Schmerz, auf ewig der Hoffnung beraubt zu sein, jemals dein gütiges Antlitz zu schauen, o mein Gott. Erwäge besonders die ewige Dauer dieser Strafen, die allein schon die Hölle unerträglich macht. Können Zahnschmerzen oder die Hitze eines kleinen Fiebers uns eine Nacht lang und qualvoll machen, wie entsetzlich wird erst die ewige Nacht dieser Qualen sein. Verzweiflung ohne Ende, furchtbare Wut, grauenhafte Flüche wird sie gebären. Rüttle deine Seele auf mit den Worten des Isaias. Meine Seele, könntest du ewig in diesen unauslöschlichen Flammen verzehrenden Feuers leben? Willst du wirklich deinen Gott auf ewig verlassen? Gestehe, ich habe es verdient und wie oft verdient. Aber jetzt will ich den entgegengesetzten Weg einschlagen. Warum sollte ich mich auch in diesen Abgrund stürzen?
0: Pater Martin Ramm hat für uns aus dem Buch Philothea vom heiligen Franz von Sales gelesen. Wir danken ihm herzlich.

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1: Mit Stefanie Stahlhofen und diesen Themen heute. Papst Leo in Castel Gandolfo. Ruhe, Gebet, Lektüre und etwas Sport. Der Papst in einer Videobotschaft an die katholische Kirche in den USA. Weiter dienen und evangelisieren. Und ein Erfurter Pfarrer warnt vor der AfD als Gefahr für die Kirchen in Deutschland. Das und mehr heute hier bei uns in der Sendung. Schön, dass Sie dabei sind. Ganz herzlich willkommen. Seit Sonntagabend ist auch Papst Leo XIV. Offiziell im Urlaub, und zwar in Castel Gandolfo in den Albaner Bergen unweit von Rom. Am Sonntagabend ist das katholische Kirchenoberhaupt dort angekommen und wurde von zahlreichen Gläubigen begrüßt. Bis Montag, 27. Juli, will der Papst in Castel Gandolfo eine Zeit der Ruhe verbringen.
2: Buonasera, buonasera Castel Gandolfo!
1: Guten Abend Castel Gandolfo. Vom Balkon des Apostolischen Palasts aus wandte sich der Papst an die Menschen auf dem Hauptplatz der kleinen Gemeinde in den Albaner Bergen.
2: So molto contento di essere qui fra voi.
1: Er freue sich, die kommenden Wochen hier verbringen zu können, mit ein wenig Ruhe, ein wenig Gebet, ein wenig Lektüre und hoffentlich auch mit ein wenig Sport.
2: Speriamo un po' di sport.
1: Sagte der Papst, der als Tennisspieler bekannt ist und unter anderem auch reitet. Er hat auch einige Pferde geschenkt bekommen, die zum Teil in Castel Gandolfo sind.
2: Grazie per l'accoglienza, grazie per essere fratelli e sorelle.
1: Danke für den Empfang, danke, dass ihr Brüder und Schwestern seid. So Leo XIV. weiter. Er versicherte die Menschen seines Gebets, besonders während der kommenden Wochen seines Aufenthalts. Ich versichere euch meiner Gebete. Immer, aber besonders in den kommenden Wochen, möge Gott euch stets begleiten. Den Menschen, die sich in Castel Gandolfo versammelt hatten, um das katholische Kirchenoberhaupt zu begrüßen, sagte der Papst, dass man sich ja beim Angelus, dem sonntäglichen Mittagsgebet, weiterhin sehen werde. Sonntags will der Papst nämlich weiterhin den Angelus beten, nur eben in Castel Gandolfo, solange er dort ist. Und vielleicht, stellte der Papst in Aussicht, werde es auch den ein oder anderen Moment der Begegnung geben, ohne weitere Angaben zu machen. Papst richtete dann einen Gruß an den Pfarrer und die Gemeinde von San Tommaso di Villanova, wo er im vergangenen Jahr am 13. Juli 2025 eine Messe gefeiert hatte.
2: Allora. Un momento di preghiera e chiediamo che il Signore bendica tutti voi e le vostre care famiglie.
1: Zum Abschluss betete der Papst mit den Anwesenden das Vaterunser.
2: Sia santificato il tuo nome, venga il tuo regno.
1: Und segnete alle.
2: Vi benedica Dio onnipotente, Padre, Figlio e Spirito Santo. Amen.
1: Der Angelus wird an den Sonntagen im Juli auf der Piazza della Libertà in Castel Gandolfo gebetet. Ansonsten sind von diesem Sonntag an alle Generalaudienzen ausgesetzt. Sie werden am Mittwoch, 5. August, wieder aufgenommen. Auch Privat- und Sonderaudienzen pausieren, während Leo XIV. Im Juli in Castel Gandolfo ist. Wir bleiben noch einen Moment beim Sonntagabend und Papst Leo XIV., denn Papst Leo XIV. Hat eine Videobotschaft zur National Eucharistic Pilgrimage 2026 in den USA geschickt. Das katholische Kirchenoberhaupt rief darin dazu auf, das Erbe der Glaubensüberlieferung in der Geschichte seines Heimatlandes wiederzuentdecken. Ein Erbe, das den Wert der Vergangenheit anerkennt, aber auch in die Zukunft blickt, als Quelle der Erneuerung und der Einheit, so der Papst.
3: Dear brothers and sisters in Christ,
1: Die Botschaft des Heiligen Vaters wurde am Sonntag, den 5. Juli, zu Beginn der Abschlussmesse und der eucharistischen Prozession in Philadelphia gezeigt, wo sich nach einer 6-wöchigen Reise durch den Osten der Vereinigten Staaten Tausende von Pilgern versammelten. Der Glaube, von dem eine ganze Nation durchdrungen ist, stelle ein Erbe der Vergangenheit dar, aber auch eine Linse, durch die man in die Zukunft blicken und sein Engagement im Dienst der Gesellschaft in allen sozialen Bereichen, von der Bildung bis zur Gesundheitsversorgung, erneuern könne, gab der Papst den Katholiken in seinem Heimatland mit.
2: You have prayed for unity.
1: Ihr habt für Einheit, Erneuerung und Heilung für das Land gebetet, unter dem Motto einer Nation unter Gott. Dieses Anliegen liegt auch mir am Herzen, erklärte das katholische Kirchenoberhaupt. Der Papst verwies auf die Rolle des Glaubens in der Geschichte der Nation, die die Souveränität Gottes bereits vor ihrer formellen Gründung anerkenne.
2: Your pilgrimage began in St. Augustine, Florida.
1: Er erinnerte auch an die Anfänge der Pilgerreise in St. Augustine, Florida, wo am 8. September 1583, am Fest der Geburt der seligen Jungfrau Maria, die spanischen Entdecker und Siedler bei ihrer Ankunft eine Dankesmesse feierten, gefolgt von einem Festmahl, an dem der örtliche Stamm der Seloi teilnahm.
2: This historical event, accompanied by many others, attests to the strong, though largely unknown, Eucharistic heritage of the United States of America.
1: Dieses historische Ereignis zeuge zusammen mit vielen anderen vom starken, wenn auch weitgehend unbekannten eucharistischen Erbe der Vereinigten Staaten von Amerika. Dieses Erbe sei keineswegs in Vergessenheit geraten und müsse weiterhin als Quelle sowohl der Erneuerung als auch der Einheit dienen. Es gelte, das Evangelium auf radikale Weise zu bezeugen.
2: As this pilgrimage comes to an end, I encourage you to place your lives under God's loving providence as you return to your homes.
1: Für Vatikan News, Sabrina Czarnecki.
3: Nachrichten. Vatikan. Papst Leo XIV. Hat betont, dass nur die göttliche Barmherzigkeit den Herzen Gefühle echter Solidarität einflößen und dafür sorgen kann, dass sich Feinde die Hand reichen. Das katholische Kirchenoberhaupt äußerte sich in einem Schreiben an den Bischof von Lodi in der norditalienischen Region Lombardei, das am Sonntagabend veröffentlicht wurde. Anlass war der 27. Columbanus Day in Lodi dieses Wochenende. Columban, ein Wandermönch, der um 540 in Irland geboren wurde und im Jahr 615 in Bobbio in Italien

0: Arbeitsdokument herausgegeben, das als Grundlage für ein weltweites Familientreffen im Herbst dient. Papst Leo XIV. Hat die Oberhäupter der katholischen Ostkirchen sowie die Vorsitzenden der weltweiten Bischofskonferenzen vom 7. bis zum 14. Oktober 2026 zu dieser Versammlung in den Vatikan eingeladen. 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Deutschland jetzt. Anlässlich des Bundesparteitags der AfD in Erfurt am Wochenende haben zehntausende Menschen in der thüringischen Landeshauptstadt demonstriert. Mit dabei der Erfurter Dechant Pfarrer Michael Neudert. Er sieht die politische Entwicklung mit Blick auf die Rolle der Kirchen kritisch.
1: Aus sozialethischer Sicht könne die AfD zu einer Gefahr für die Kircheninstitutionen werden, weshalb Neudert die Gläubigen zu einer genaueren Prüfung ihrer Wahlentscheidungen auffordert. Katholikinnen und Katholiken müssten sich fragen, ob sie eine solche Stimmabgabe verantworten könnten.
2: Ich glaube, dass es keine Möglichkeit gibt, sich aus dem Politischen herauszuhalten. Ich glaube, es gibt den schönen Begriff für den Menschen Zoon Politikon. Er ist ein politisches Wesen. Und dann trifft das eben auch auf die Kirche und die Menschen innerhalb der Kirche zu. Die werden aber ihre politische Position herauslesen müssen. Erstens natürlich aus der Heiligen Schrift, aus dem, was dort, ich sage es immer wieder gern, aus der Aura kommt. Nicht aus einzeln zitierten Sätzen, sondern aus einem Gesamtbild. Und dann eben auch aus dem, was ich sag mal, was in Rom gesagt wird, für uns Katholiken, was ist ein Papst Leo, was erzählt er denn? Ich habe da sehr klare Vorstellungen von dem, wer ihn kennt, wer ihn liest, der weiß, dass er dann ganz auf der Seite der Menschen, die sozial denken ist, dass er auf der Seite der Menschen, die demokratisch sein möchten, ist. Das ist das Nächste, die Quelle, aus der wir das als katholische Menschen halt auch nehmen. Und dann können wir, glaube ich, in verschiedener Hinsicht auch nochmal in die Dokumente des Zweiten Vatikanischen Konzils reinschauen, das ja letztlich ein Umsetzungsdekret ist für das Evangelium und das Wort Gottes, das uns im Herzen treffen soll.
1: Die Reaktionen in der Stadt zeigten sich im Vorfeld und während der Veranstaltungen vielschichtig. Die katholische Kirche setzte gemeinsam mit der evangelischen Kirche durch ein Fest der Demokratie und einen ökumenischen Open-Air-Gottesdienst ein Zeichen. Das Bistum Erfurt, in dem sich die Ereignisse abspielten, umfasst rund 127.000 Katholiken, was etwa 6% der thüringischen Bevölkerung entspricht, wobei das Eichsfeld im Nordwesten die traditionelle Kernregion des Bistums darstellt. Für Radio Vatikan mit Tönen vom Kölner Domradio Mario Galgano.
0: Die Ukraine ist unmittelbar vor dem Beginn des NATO-Gipfels in der Türkei von einer schweren russischen Angriffswelle getroffen worden. Inmitten dieser Eskalation hat sich der ukrainisch-griechisch-katholische Großerzbischof Sviatoslav Schewtschuk mit einer Botschaft an die Öffentlichkeit gewandt. Mehr von Mario Galgano.
1: Insgesamt seien 45 Marschflugkörper, 23 ballistische Raketen und 351 Drohnen registriert worden. Großerzbischof Schewtschuk thematisierte eine Orientierungslosigkeit der Bevölkerung, die durch die Realität des Krieges spezifische Ausprägungen erfahre. In solchen Phasen sehe die Kirche die Aufgabe darin, Orientierung zu vermitteln. In Zeiten dieser Orientierungslosigkeit verkündet unsere Kirche die Wahrheit, dass wir den Herrn Gott haben, der uns ruft, sich an uns wendet und uns einlädt. Wir sprechen den Familien aller Verstorbenen unser tiefes Beileid aus. Wir widmen den Verletzten unsere ganze Aufmerksamkeit und beten für die ewige Ruhe der unschuldig Getöteten. Frauen, alte Menschen, Kinder, all jener, die von uns gegangen sind, die in dieser Nacht entführt, aus ihren Familien, aus der Familie unserer Kirche und unseres Volkes gerissen wurden. Das Hauptaugenmerk der kirchlichen Arbeit, die auch Gegenstand der Synode der ukrainisch-griechisch-katholischen Bischöfe war, liegt laut Schewtschuk auf der Unterstützung der jüngeren Generation bei der Gestaltung des Lebensweges. Es sei die Pflicht der Institution,

0: jungen Frauen und Männern helfend zur Seite zu stehen, um eine persönliche Berufung zu identifizieren. Dies betreffe die allgemeine Lebensaufgabe innerhalb des eigenen Volkes, ebenso wie die Entscheidung für den priesterlichen Dienst oder ein Ordensleben. Unsere Kirche möchte dienen, möchte zur Seite stehen. Die Luftabwehr konnte laut offiziellen Berichten 37 Marschflugkörper und 326 Drohnen abwehren, während die ballistischen Raketen die Verteidigungslinien passierten. In der Hauptstadt Kiew und in den umliegenden Vororten führten die Einschläge zu Schäden an mehreren Gebäuden. Nach Behördenangaben starben mindestens 7 Menschen, zahlreiche Personen wurden verletzt. Die Bevölkerung suchte unter anderem in den U-Bahn-Stationen der Hauptstadt Schutz. Der ukrainische Präsident Volodymyr Zelensky hatte bereits im Vorfeld vor Luftangriffen gewarnt, die im zeitlichen Zusammenhang mit dem internationalen Gipfeltreffen stehen könnten.
1: Hier im Studio verabschiedet sich Stefanie Stahlhofen. Vielen Dank fürs Zuhören, wo und wie auch immer Sie zugeschaltet waren. 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

Sie haben eingeschaltet bei Radio Gloria, liebe Zuhörerinnen und Zuhörer, heute am Montag, der 6. Juli. Willkommen beim Sommerprogramm von Radio Gloria. Mein Name ist Peter Galliker, ich darf Sie heute am Mikrofon begleiten. Die Kirche gedenkt heute unter vielen Heiligen und Seligen der Heilig Maria Goretti. Und es ist der Montag in der 14. Woche im Jahreskreis. Was wir heute im Sommerprogramm für Sie vorbereitet haben, in den nächsten Sendestunden, das hören Sie jetzt in dieser aktuellen Programmvorschau. Um 16:30 der Glaubenskurs mit Pfarrer Erich Maria Fink. Heute der letzte Teil, die 9. Folge, das Geheimnis der heiligsten Dreifaltigkeit, mit Pfarrer Erich Maria Fink aufgenommen im Klausenhof im Flüeli Rampft. Am 17:30 das Kalenderblatt, die heilige Maria Goretti. Ab der 6. die Montagsmesse direkt aus der Katharinenkapelle von der Hochschule vom Stift Heilige Kreuz im Wienerwald. 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Uhr abends Rosenkranzgebet, am 9:45 komplett Nachtgebet von der Kirche. 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Ich habe es bereits erwähnt, wir sind im Sommerprogramm von Radio Gloria. Da bitten wir Sie auch, trotz der höheren Temperatur oder vielleicht sind Sie länger im Garten, dass Sie Radio Gloria nicht vergessen und uns auch ebenfalls unterstützen im Gebet und wenn es geht, mit einer Spende. Ein herzliches Vergelt's Gott. Jetzt wünsche ich Ihnen für die nächsten Sendestunden wiederum viel Freude, Trost und Segen mit dem Sommerprogramm von Radio Gloria. Es grüßt Sie sehr herzlich am Mikrofon, Peter Galliker.

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Ich kann dich nicht fühlen, aber du bist das, was meinen Händen Kraft und Stärke gibt.

möchte dich loben für den Glanz und die Schönheit unserer Natur. 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
1: Herzlich willkommen bei Radio Gloria. Heute nehmen wir Sie mit in die geistige Tiefe eines großen Geheimnisses unseres Glaubens, der heiligsten Dreifaltigkeit. Im Klausenhof im Flüeli Ranft hat Pfarrer Erich Maria Fink eine Exerzitienreihe gehalten, die dieses Geheimnis nicht nur theologisch erschließt, sondern auch spirituell erfahrbar macht. Wir hören nun einen Ausschnitt aus dieser Reihe, eine Einladung, sich neu von Vater, Sohn und Heiligem Geist berühren und führen zu lassen. Pfarrer Maria Fink setzt sich in erster Linie für das Russland-Apostolat ein, wo er als Priester im Dienst der Erzdiözese Moskau steht und im nördlichen Ural zahlreiche soziale und pastorale Projekte aufgebaut hat. Pfarrer Erich Maria Fink ist Pfarrer der nordöstlichsten Pfarrei Europas, nämlich der Pfarrei Maria, Königin des Friedens, in der Stadt Beresniki im Permergebiet, im nördlichen Uralgebiet. Das Geheimnis der heiligsten Dreifaltigkeit. Eine Exerzitienreihe mit Pfarrer Erich Maria Fink.

Komm, Heiliger Geist, komm durch die mächtige Fürsprache des unbefleckten Herzens Mariens, deiner so geliebten Braut. Komm, Heiliger Geist, komm durch die mächtige Fürsprache des unbefleckten Herzens Mariens, deiner so geliebten Braut. Komm, Heiliger Geist, komm durch die mächtige Fürsprache des unbefleckten Herzens Mariens, deiner so geliebten Braut. Maria, du Mutter der Kirche, Maria, du Stern der neuen Evangelisierung, Maria, du Sitz der Weisheit, Maria mit dem Kinde lieb, uns allen deinen Segen gib, im Namen des Vaters und des Sohnes und des Heiligen Geistes. Amen. Meine Lieben, das Geheimnis der heiligsten Dreifaltigkeit. Wir haben uns schon viele Gedanken gemacht, aber wir können dieses Thema nicht abschließen, ohne auf die ganz besondere Rolle der Gottesmutter einzugehen. Maria und die heiligste Dreifaltigkeit. Es gibt ja in Trefontane, da bei Rom, wo der heilige Apostel Paulus hingerichtet worden ist, Trefontane, wo der Kopf da dreimal aufgesprungen sein soll und drei Quellen entsprungen sind, Trefontane, drei Quellen, da ist ja gegenüber dieser Hauptstraße die Stelle, wo die Gottesmutter dem Bruno Cornacchiola erschienen sein soll. Pius XII. Hat es sofort positiv aufgenommen, vom Petersplatz offiziell diese Statue gesegnet und da hat sich die Gottesmutter diesem Bruno Cornacchiola vorgestellt, ich bin, die ich bin in der allerheiligsten Dreifaltigkeit. Ich bin die Jungfrau der Offenbarung. Und so wie der heilige Apostel Paulus als gut ausgebildeter Pharisäer, die Christen verfolgt hat, gemeint hat, die sind auf dem Irrweg, so wurde der Bruno Cornacchiola, der sich da angeschlossen hat, dieser protestantischen Richtung und gemeint hat, die katholische Kirche ist aus dem Irrweg, da wurde er zu einem Paulus des 20. Jahrhunderts, kann man sagen, weil die Gottesmutter genau ihn berufen hat, ähnlich wie 2000 Jahre vor den heiligen Paulus, diesen Bruno Cornacchiola, ein neues Mariendogma vorzubereiten von der leiblichen Aufnahme Mariens in den Himmel. Und wenn man diese Worte sieht, ich bin, die ich bin in der allerheiligsten Dreifaltigkeit, und dann gleich dieses Wort, ich bin die Jungfrau der Offenbarung. Und die Gottesmutter hält die Bibel in der Hand, um ihm zu zeigen, er wollte eigentlich mit Hilfe der Heiligen Schrift beweisen, dass die Mariendogmen falsch sind. Und dann kommt die Gottesmutter mit der Bibel und bereitet ihn vor, dem Papst eine Botschaft zu überbringen. Papst Pius XII. Hat es alles angenommen, hat ihn da empfangen und hat dieses Dogma verkündet von der leiblichen Aufnahme Mariens in den Himmel. Ich bin die, die ich bin, in der heiligsten Dreifaltigkeit. Und da möchte ich mit euch jetzt zuerst mal dreimal so einen Weg, so einen Aufstieg machen bis zur Dreifaltigkeit. Da sehen wir zunächst mal Maria, dieses einfache Mädchen von Nazareth, als die Stellvertreterin der ganzen Menschheit. Wir können sagen, natürlich hat Gott Maria vorbereitet, sie war nicht nur ein einfaches Mädchen, sondern durch die unbefleckte Empfängnis, das heißt von Anfang an, als sie ins Dasein getreten ist, hat Gott sie nicht nur vor der Erbsünde, vor aller Sünde bewahrt, sondern hat Gott sie mit allen Gnaden ausgestattet, die überhaupt ein Geschöpf aufnehmen kann. Und sie ist das vollkommenste Geschöpf. Wir können sehen bei Maria, diese Gnade, das war wie ein Potenzial. Und in Maria musste sich auch etwas entwickeln.
Sogar ihr persönlicher Glaube war ein organischer Weg, der sich da entwickelt hat. Immer klarer, immer fester, immer vollkommener. Es war eine Entwicklung und trotzdem kann man sagen, von Anfang an das vollkommenste Geschöpf. Aber wozu? Es ist natürlich klar, nicht um ihrer selbst willen, sondern um des dreifaltigen Gottes willen, der durch sie in die Welt kommen wollte. Und diese Berufung, Mutter Gottes zu werden, Mutter des Sohnes Gottes zu werden, das ist grundgelegt in dieser unbefleckten Empfängnis. Aber wir können noch ein bisschen weitergehen. Maria hatte ja auch einen freien Willen. Und wir können sagen, Gott, er hätte die Welt ja mit einem Wort erlösen können, wie er sich erschaffen hat. Aber er konnte es doch nicht, weil er der Menschheit, den Menschen, einen freien Willen gegeben hat. Er hat uns erschaffen ohne uns, sagen die Kirchenväter, aber er kann uns erlösen. Ja, der liebe Gott hat sie und mich nicht gefragt, ob ich sein will. Er hat uns erschaffen ohne unseren Willen. Aber er kann uns nicht erlösen ohne uns, ohne dass wir zustimmen. Und es gilt für die ganze Menschheit. Und er wollte in die Welt kommen, um uns wieder heimzuführen zu sich. Der Sohn Gottes hat diese Sendung, die Menschheit heimzuführen zum Vater. Aber er kann es nicht ohne uns. Und da steht Maria da, wenn man manchmal so sagt, ja, war ein einfältiges Mädchen, die hat ja noch nichts verstanden, nach der Überlieferung 12, 13 Jahre, was wusste sie denn von Mutterschaft, was wusste sie denn von diesen prophetischen Worten, die da der Engel sagt. Sie ist mit 3 Jahren in den Tempel geführt worden, sie war von dritten Lebensjahr an 10 Jahre lang im Tempel, kannte die ganze Heilige Schrift, hat in dieser Welt gelebt, sie wusste vollkommen, um was es geht. Und deswegen konnte sie, als der Engel kam, den Plan Gottes offenbart hat, dass der Erlöser, den man da erwartet hat, seit 1000, 2000 Jahren, der Erlöser möchte jetzt in die Welt kommen und durch dich. Und da fragt, ob sie bereit ist. In diesem Augenblick ist es nicht nur eine Frage, ja, was hast du für einen Lebensentwurf, was hast du für Pläne, wärst du damit einverstanden, dass Gott sowas mit dir macht? Es geht um viel mehr. Der heilige Bernhard von Clairvaux hat es so wunderbar geschildert und erklärt, ja, Gott wartet auf den Augenblick. Er hat Maria vorbereitet mit allen Gnaden. Das muss man auch verstehen. Diese Gnade der unbefleckten Empfängnis, diese Fülle der Gnade, dazu, dass sie in diesem entscheidenden Augenblick dem Erlöser die Türe öffnet. Da wollte Gott kein Risiko mehr eingehen, obwohl Maria frei war. Und sie hat stellvertretend für die ganze Menschheit dieses Ja gesprochen. Siehe, und da steht nicht mal das Wort Ich, da steht nur, siehe die Magd des Herrn, mir geschehe nach deinem Wort, wie du gesagt hast. Maria hat hier in Stellvertretung der ganzen Menschheit dem Erlöser die Türe geöffnet. Er will in diese Welt kommen und sie sagt, die Welt, die Menschheit, sie möchte dich aufnehmen. Sie mit ihrem Ja hat stellvertretend für die ganze Menschheit Ja gesagt. Wenn wir einen Schritt weitergehen, unter dem Kreuz, als Maria da steht. Johannes Paul II. Hat in seinen marianischen Dokumenten immer betont und herausgearbeitet, Maria ist nicht leiblich Märtyrerin geworden, aber sie hat das Leiden Christi in ihrer Seele, in ihrem Herzen, in vollem Umfang mit vollzogen, teilgenommen, mehr als mitleiden, selber durchlitten. Und Papst Johannes Paul II. Sagt, wir können wirklich in der katholischen Lehre festhalten, sie hat
gelitten wie Jesus, aber in ihrem Herzen in vollem Umfang. Und da heißt es, so wurde ihr Herz weit, dass sie unter dem Kreuz, als das Herz geöffnet wurde, als Jesus seinen Geist aushauchte, die gesamte Erlösungsgnade in ihr Herz aufnehmen konnte. Und es war wieder dieser Augenblick, wo sie stellvertretend für die ganze Menschheit zu dieser Gnade Ja sagt und sie in Empfang nimmt. Es war ein Ja, das von ihr persönlich verlangte, Ja zu sagen zum Leiden und Sterben ihres Sohnes, ihn ganz herzugeben, loszulassen für die Menschheit. Aber auch hier wieder, da steht sie stellvertretend für die ganze Menschheit. Und dann kann man einen Schritt machen in den Himmel. Leibliche Aufnahme Mariens in den Himmel. Jetzt ist sie eingegangen in das Leben des dreifaltigen Gottes mit Leib und Seele, mit allen ihren Fähigkeiten. Und erst im Himmel kann sie mit ihrem Herzen existenziell teilnehmen am Schicksal eines jeden Menschen. Hier auf der Erde konnte sie das nicht. Sie hat nicht gewusst, was da vielleicht in Afrika oder in Europa und überall, wo da Menschen sind. Aber jetzt im Himmel, ihr Herz ist so weit, dass sie an jedem Schritt, an jedem Atemzug, an jeder Herzensregung jedes Menschen teilnehmen kann. In diesem Sinn ist sie auch vor Gott in der heiligsten Dreifaltigkeit irgendwo die Stellvertreterin für die ganze Menschheit. Das ist so ein erster Weg, ein Aufstieg zu Gott, um zu verstehen Maria und die Dreifaltigkeit. Zweiter Aufstieg, da gehen wir zuerst nach Kana. Da hat 30 Jahre lang Jesus Maria angesprochen als Mama oder Mutter. Ich weiß nicht, welches Wort er verwendet hat. Aber jetzt, wo sie da merkt, Mensch, da ist ja eine Situation. Und vielleicht hat sie es wirklich aus dem Glauben heraus getan. Ja, Jesus, der Sohn Gottes, der kann doch immer helfen. Und da sagt sie einfach da ganz leise, sie haben keinen Wein mehr. Und Jesus nennt sie nicht mehr Mama, sondern Frau. Da kommt plötzlich eine gewisse Distanz auf. Er ist nicht mehr der Bub, er ist nicht mehr der Sohn Mariens, sondern, und dann hat Luther übersetzt, Frau, was habe ich mit dir zu tun? Als wie wenn er da ärgerlich wäre, aber es steht ja ganz was anderes dort. Es steht dort, Frau, was ist mein und was ist dein? Im Russischen wird es genauso wiedergegeben. Und das bedeutet, Jesus, er erklärt nun, dass sie eine neue Rolle bekommt und welche Rolle sie hat und welche Rolle er hat. Und da sagt Johannes Paul II., Maria wird von diesem Augenblick eingesetzt, Frau, Gefährtin, als die Gefährtin des Erlösers. Von jetzt an ist sie nicht mehr Mutter, sondern auf einer Ebene wie Braut und Bräutigam, wie Mann und Frau, der Erlöser und die Gefährtin. Und Maria wird jetzt von diesem Augenblick an Jesus begleiten als Gefährtin, als Helferin, als Unterstützerin bis hin zum Kreuzweg, wo sie da steht, mit ihrem Blick, mit ihrer Teilnahme Jesus unterstützt und unter dem Kreuz steht. Und Jesus wieder sie anspricht, nämlich als Frau. Frau, siehe deinen Sohn, siehe deine Mutter. Und in dem Augenblick erkennen wir, wie Maria unter dem Kreuz, wenn sie da Johannes anvertraut bekommt, ja nicht nur Johannes anvertraut bekommt, sondern in Johannes die ganze Gemeinschaft der Erlösten der Kirche, Mutter der Kirche wird. Und das ist das Zweite, was man sieht, als Gefährtin der Erlöser wächst sie hinein in diese Aufgabe, die Braut Christi zu sein,
Das Zweite Vatikanische Konzil, wenn es über die Kirche spricht, dann spricht es nicht so oft als Volk Gottes, neues Volk Gottes oder pilgerndes Volk Gottes, sondern öfter die Braut Christi. Immer wieder, die Kirche ist die Braut Christi. Und unter dem Kreuz sehen wir, da ist Maria, diese Gefährtin des Erlösers, die vollkommen teilnimmt an diesem Erlösungswerk, vollkommen mitvollzieht, was er da tut. Da ist Maria die Urzelle der Kirche. Und in dem Augenblick, als Jesus ihr Johannes anvertraut, beginnt die Kirche geboren zu werden. Wir sagen, aus dem Herzen, aus der Seite Christi und beginnt zu wachsen. Und am Pfingsten wieder die Offenbarung, wie Maria als diese Mitte der Kirche, als diese Mutter der Kirche, die Kirche formt zur wahren Braut Christi. Und das ist sie auch im Himmel. Wenn man sagt, die Kirche ist heilig, da sagen die Gelehrten, die Theologen, ja, wir sind ja alle irgendwo Sünder. Aber weil es Maria gibt als die Urzelle der Kirche, ist die Kirche auch ganz real heilig. Und Maria im Himmel ist auch Teil der Kirche. Und Maria im Himmel, vom Himmel aus, formt sie die Kirche als heiliges Instrument in der Hand Gottes. Maria im Himmel ist darauf angewiesen, wie wir sie mit hineinnehmen. Vom Himmel aus kann sie auch nichts tun, wenn wir sie nicht hineinnehmen. Und die Kirche kann nicht, das hat uns der heilige Maximilian Kolbe so gelehrt, sie kann nicht ihre Sendung erfüllen ohne Maria. Und sie muss ganz aktuell in dieser lebendigen Beziehung mit Maria sie hereinnehmen in ihre Sendung, die sie hier auf der Welt ausführt. Maria im Himmel als die vollkommene Braut des Erlösers und hier auf die Erde hin formt sie die eine heilige Kirche. Wenn wir so Maria sehen, möchte ich noch einen weiteren Aufstieg machen, nämlich Dreifaltigkeit. Maria ist ja in dem Augenblick, als sie Jesus in ihrem Schoß empfängt, hineingenommen in ein Ereignis des dreifaltigen Gottes. So ähnlich wie Johannes Paul II. Sagt, die Taufe Jesu, da war die Dreifaltigkeit gegenwärtig am Jordan. Der Vater, der Sohn und der Heilige Geist. Dasselbe können wir sagen bei der Empfängnis Jesu im Schoß Mariens. Es ist der Vater, der hier durch den Engel seinen Willen kundtut. Es ist der Sohn, der im Schoß Mariens empfangen wird. Und es ist der Heilige Geist, der die menschliche Natur, die Seele und den Leib Jesu formt, schafft, ob er das aus Maria geformt hat, das sagen die Theologen, aus einem Herzblut der Gottesmutter, aber aus ihrem Leib, den Leib Jesu geformt hat und die Seele aus dem Nichts erschaffen hat, diese Seele, die die Gottheit Jesu trägt. Ja, ein Ereignis des dreifaltigen Gottes. Und so ist es unter dem Kreuz ein Ereignis des dreifaltigen Gottes. Der Sohn, der sich dem Vater vollkommen hingibt, es ist vollbracht und den Geist aushaucht, Heiliger Geist, nicht nur sein Leben. Und dann im Himmel, Maria im Himmel, das ist ein Ereignis des Heiligen, der heiligsten Dreifaltigkeit. So wie wir lernen, als Christen die Dreifaltigkeit dieses Geheimnis als Zentrum zu machen, ja, Zentrum des christlichen Lebens und dass man zu den drei göttlichen Personen jeweils eigene Beziehungen formt und den Vater als du ansprechen kann, den Sohn und den Heiligen Geist, das verwirklicht Maria in der heiligsten Dreifaltigkeit auf vollkommene Weise. Sie ist vollkommene Tochter des Vaters und in dieser persönlichen Beziehung zu ihm, zur Person des Vaters, vollkommene Mutter, Gefährtin des Sohnes
im Himmel in dieser persönlichen Beziehung zum Sohn Gottes und sie ist diese vollkommene Braut des Heiligen Geistes in dieser persönlichen Beziehung zur Person des Heiligen Geistes. Maria in der Dreifaltigkeit. Man kann auch diese Worte, ich bin die Jungfrau der Offenbarung, dann auf diesem Hintergrund deuten. Die Jungfrau der Offenbarung, diese Frau der Offenbarung, erscheint ja mit diesen Symbolen von der Sonne umkleidet, den Mond unter ihren Füßen und von Sternen gekrönt von diesem Kranz. Auf der einen Seite kann man sagen, man sieht an dieser Offenbarung der Stellung Mariens, dass sie eine universale Stellung hat, weil diese Gestirne, Sonne, Mond und Sterne, die haben einen Bezug zur gesamten Menschheit. Und so hat Maria eine Beziehung, eine Aufgabe zur gesamten Menschheit, eine universale Sendung. Aber dann kann man es eben auch deuten auf ihre Beziehung zu den drei göttlichen Personen. Sonne ist eigentlich das Symbol für den Sohn Gottes. Und wenn sie mit der Sonne umkleidet ist, zeigt es ihre Vollkommenheit als Tochter, als Kind des Vaters. Der Mond unter ihren Füßen weist ja hin darauf, dass der Mond das Licht von der Sonne hat. Und diese Mondsichel ist immer gesehen worden als Symbol für diejenige, die in ihrer vollkommenen Reinheit den Sohn Gottes aufnimmt, sie als Mutter des Sohnes. Ja, und der Sternenkranz, die Braut des Heiligen Geistes. Wunderbar, wenn man das so sehen kann. Ich bin die, die ich bin oder die in der allerheiligsten Dreifaltigkeit ist. Ja, Maria in ihren persönlichen Beziehungen zu den drei göttlichen Personen. Und jetzt können wir etwas auch ganz gut verstehen. Gnade ist ja etwas, wenn Gott etwas uns mitteilt von seinem göttlichen Leben, als Hilfe, als Kraft, als Licht zur Heiligung. Und jede Gnade hat ihren Ursprung im dreifaltigen Gott, im Willen des Vaters, im Willen des Sohnes und im Willen des Heiligen Geistes. Jede Gnade hat diesen Ursprung in der Dreifaltigkeit Gottes. Und wenn wir sagen, jede Gnade will gewollt sein, das heißt, wenn wir die Gnade nicht wollen, kann sie zu uns nicht kommen, dann ist eigentlich notwendig, dass wir sagen, ja, was der Vater will, will ich auch. Was der Sohn will, will ich auch. Und was der Heilige Geist will, will ich auch. Und so kommt die Gnade aus dem Vaterherzen Gottes durch Christus im Heiligen Geist zu uns. Und Maria ist diejenige, die stellvertretend für die ganze Menschheit immerfort den Willen des Vaters ergänzt mit dem, dass sie sagt, ja, wir wollen das auch. Zum Sohn auch ergänzt sie den Willen des Sohnes, wir wollen das auch. Und dem Heiligen Geist auch, wir wollen es auch. Es ist ein dreifacher Akt. Und da ist es so wunderschön, wenn die Kirche sagt, in dieser Ordnung der Gnade ist Maria Mutter. Und das hat das Zweite Vatikanische Konzil lehramtlich erklärt. Maria Mutter in der Ordnung der Gnade. Wenn wir die Schönstattbewegung kennen, dann kennen wir auch diesen Titel dreimal wunderbare Mutter. Und dieser Titel, der ist schon alt. Am 6. April 1604 hat da Jakob Rehm, dieser Jesuitenpater in Ingolstadt, hatte er bei der Lauretanischen Litanei, da kommt ja dieser Titel vor, du wunderbare Mutter, da hatte er eine Vision, wo die Gottesmutter ihm offenbart, dass dieser Titel ihr ganz besonders gefällt. Und dann hat er in dieser, ja, unter diesem Eindruck, der war ja ganz begeistert, dann den Leuten gesagt, sie sollen den Titel dreimal wiederholen, wenn sie die Litanei beten, um zum Ausdruck zu bringen, ja, das gefällt der Gottesmutter ganz besonders gut. Und bis zum heutigen Tag gibt es keine letzte Erklärung,
warum man hat dann den Titel angenommen, aber man hat es einfachheitshalber genannt, dreimal wunderbare Mutter. Und dann wurde zum Beispiel schon im 17. Jahrhundert die Diözese Konstanz, das gab es damals noch, da gehörten wir von meinem Heimatdorf auch dazu, ja, da hat man die Diözese der dreimal wunderbaren Mutter geweiht. Während dem Krieg dann Ingolstadt-Eichstätt, die Diözese Eichstätt hat man während dem Zweiten Weltkrieg 1942 auch der dreimal wunderbaren Mutter geweiht. Und es war für Schönstatt nicht ganz einfach, dass es da Marienfried gab. Es ist ja offiziell nicht anerkannt, aber die ganzen Texte haben kirchliche Druckerlaubnis. Und da gibt es diesen wunderbaren Dreifaltigkeitshymnus. Als da Pfarrer Humpf gebeten hat, er möchte ein Zeichen. Und dann heißt es da, ja, der Vater und Maria wird dann bezeichnet durch Maria, diese vollkommene Tochter des Vaters, sonnenumglänzt, unsere wunderbare Mutter. Und am Ende hat man dreimal wunderbare Mutter, und zwar in der Beziehung zu den drei göttlichen Personen. Es gibt eigentlich keine schönere Deutung und Erklärung, als durch diesen Hymnus, dreimal wunderbare Mutter, Mutter in der Ordnung der Gnade, in Bezug zum Vater, zum Sohn und Heiligen Geist. Und da sind auch diese drei Symbole aus der Offenbarung des Johannes auf diese Beziehung, die drei Beziehungen zu den drei göttlichen Personen bezogen, Maria der Vater, Maria zum Sohn und Maria zum Heiligen Geist. Also ich denke, wir sollten diese Dinge vor Augen haben, dann erst begreifen wir Maria in der Ordnung der Gnade, Mutter in der Ordnung der Gnade. Maria ist damit Mutter aller Gnaden, wenn wir sehen, dass sie das, was notwendig ist, immer schon leistet im Himmel für uns. Es muss natürlich auch von uns gewollt sein. Aber ohne diesen mütterlichen Dienst Mariens würde das Erlösungswerk so nicht vollzogen. Und darin erkennt die Kirche selber ihre eigene Stellung. Darin erkennt die Kirche, wir sind diese Braut Christi auf Erden. Wir sind sichtbar diese Vermittlerin aller Gnaden. Und wenn die Kirche das begreift, dann versteht man auch das Dogma zum Beispiel, außerhalb der Kirche kann es kein Heil geben. Das heißt nicht, dass ein Mensch konkret in der Kirche Mitglied sein muss, aber wenn er gerettet wird, wenn er Gnaden empfängt, dann nur durch die Kirche. Nur durch die Kirche. Und da ist immer Maria mitbeteiligt. Ja, ich möchte noch zum Abschluss einen Gedanken anfügen. Ich habe bei der Priesterweihe, haben wir so gesucht nach einem Bildchen für unsere Primiz. Dann hat unsere Mutter in der Zeitung gefunden, eine uralte Abbildung, das wir in Gestraz hatten, die Mutter der schönen Liebe, eine Wallfahrt. Und dann haben wir dieses Bildchen da genommen, als Primizbildchen. Und dann habe ich erst später so mitbekommen, wie Johannes Paul II. Diesen Titel, es ist ja eigentlich ein Wort aus der Weisheitsliteratur im Alten Testament, das dann auf Maria bezogen wird in der Liturgie. Wir haben Wessobrunn, dieses Gnadenbild, dieses Heiligtum. Von da hat sich's in die ganze Welt ausgebreitet. Und er sagt, das hat diese tiefe Bedeutung. Wenn wir Maria mit einbeziehen, Gott ist die Liebe. Was ist denn die Gnade? Das ist die Fülle der Liebe Gottes in die Welt zu bringen. Und was ist es für eine Liebe? Die schöne Liebe, die ganz selbstlos ist. Und es beginnt bei der Hochzeit von Kana. Gerade, dass es innerhalb einer Hochzeit ist, zeigt doch, dass Jesus kommt, um uns zu helfen, einander gerade in der Ehe mit selbstloser Liebe zu lieben. Und dass es ohne diese Liebe, die schöne Liebe und Maria als Mutter der schönen Liebe, dass es da nicht gelingen kann, in Freude, in echter Liebe, in Treue bis zum Tod zusammenzuleben, dass das Leben aufblüht.
Und nichts brauchen wir heute mehr als dieses Zeugnis, dass die schöne Liebe in den christlichen Ehen vorhanden ist und dass diese Einheit in Freude gelebt werden kann bis zum Ende, bis zum Tod, auf das der Tod uns scheidet. Mein Herr und mein Gott, nimm alles von mir, was mich hindert zu dir. Mein Herr und mein Gott, gib alles mir, was mich fördert zu dir. Mein Herr und mein Gott, nimm mich mir und gib mich ganz zu eigen dir. Amen. Gelobt sei Jesus Christus.

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Nie wieder Krieg. Dieses Gebet betete Papst Johannes Paul II. 1991 direkt vor dem Kriegsbeginn gegen den Irak. Wir beten mit ihm. Gott unserer Väter, groß und voll Erbarmen, Herr des Friedens und des Lebens, du Vater aller Menschen, du hegst Pläne des Friedens und nicht des Leides. Du verdammst die Kriege und brichst den Stolz der Gewalttäter. Du hast deinen Sohn Jesus gesandt, um den Menschen in nah und fern den Frieden zu verkünden, um die Menschen aller Rassen und Völker in einer einzigen Familie zu vereinen. Höre den einmütigen Aufschrei deiner Kinder. Höre auf die dringende Bitte der ganzen Menschheit. Nie wieder Krieg. Dieses Abenteuer, aus dem es kein Zurück mehr gibt. Nie wieder Krieg. Diese Spirale von Trauer und Gewalt. Eine Bedrohung für alle Geschöpfe. Im Himmel, zu Wasser und zu Land. In Gemeinschaft mit Maria, der Mutter Jesu, bitten wir dich nun, sprich zu den Herzen derer, die Verantwortung tragen für das Schicksal der Völker. Halt auf die Logik der Rache und Vergeltung. Ermögliche durch deinen Heiligen Geist neue Lösungen, großmütige und ehrenvolle Gesten des Friedens. Eröffne Räume des Dialogs und geduldigen Wartens, die fruchtbarer sind als überstürzte Kriegstermine. Gib unsere Zeit Tage des Friedens. Nie wieder Krieg. Gebet des heiligen Papstes Johannes Paul II.

6. Juli, die heilige Maria Goretti. Maria Goretti, geboren am 16. Oktober des Jahres 1890 bei Ancona in Italien, gestorben am 6. Juli 1902 in Agropontino. Maria Marietta Goretti war das älteste von fünf Kindern des Bauern Luigi Goretti und seiner Ehefrau Assunta Carlini. Als Maria 9 Jahre alt war, zog die Familie in das Dorf Le Ferriere nahe Nettuno um, da sie nicht mehr vom Ertrag der Felder leben konnten. Nach einem Jahr starb Marias Vater an Malaria. Von nun an war Maria gemeinsam mit ihrer Mutter für die Versorgung ihrer Geschwister verantwortlich. Der 16-jährige Alessandro Serenelli, Sohn des Verpächters, der im selben Haus wohnte, stellte Maria Goretti jedoch ständig nach und belästigte sie. Am 5. Juli 1902 versuchte er schließlich, das 11-jährige Mädchen zu vergewaltigen. Maria wehrte sich zwar mit aller Kraft, doch schließlich zückte der Junge ein Messer und stach 14 Mal auf sie ein. Schwer verletzt wurde Maria in das nächstgelegene Krankenhaus eingeliefert, wo sie jedoch einen Tag später starb. Noch auf dem Sterbebett vergab sie ihrem Peiniger. Der junge Alessandro Serenelli wurde zu 30 Jahren Zwangsarbeit verurteilt. Die Überlieferung berichtet, dass er durch Visionen, in denen sein Opfer ihm erschien und ihm Blumen schenkte, reumütig wurde. Er wurde an Weihnachten 1928 wegen guter Führung vorzeitig aus der Haft entlassen, bat Marias Mutter um Vergebung, die sie ihm gewährte, und trat bald darauf als Laienbruder in das Kloster der Kapuziner von Macerata ein. Bereits während des Faschismus wurde Maria Goretti von den einfachen bäuerlichen Leuten verehrt. Das Regime versuchte, diese Gefühle für sich zu nutzen, um auf diese Weise einen Zugang zu dieser Bevölkerungsschicht zu finden. Nach dem Ende des Faschismus und der Monarchie, als sich ein verändertes Bild von der Rolle der Frau in Familie und Gesellschaft durchzusetzen begann, wurde Maria Goretti benutzt, um im Gegensatz dazu die traditionelle Rolle der Frau und Tugenden wie Gehorsamkeit, Mütterlichkeit und Häuslichkeit Lob zu preisen. Am 27. April 1947 wurde Maria Goretti durch Papst Pius XII. Selig gesprochen. Die Heiligsprechung erfolgte am 24. Juni 1950 nach einem der bis dahin aufsehenerregendsten Kanonisierungsverfahren der Kirchengeschichte durch denselben Papst im Beisein von Marias Mutter und vor einer halben Million Gläubigen auf dem Petersplatz in Rom. Die Begründung der Kirche für die Heiligsprechung lautete: Durch die Kanonisierung Maria Goretti's ehrt die katholische Kirche auch unzählige andere, die in ähnlichen Umständen den Tod der Sünde vorzogen. Maria Goretti entging dieser Gefahr, indem sie sich gegen den Vergewaltiger wehrte und wurde darauf erstochen. Maria Goretti, dargestellt als junges Mädchen mit Lilie und Märtyrerpalme, wurde damit zur jüngsten Heiligen der katholischen Kirche.
zum ersten Mal fand eine Feier zur Heiligsprechung auf dem Petersplatz statt. 1951 wurde Maria Goretti Patronin der Marianischen Kongregationen. Ihr Gedenktag ist der 6. Juli. Ihr Grab befindet sich in der ihr geweihten Kirche in Nettuno, südlich von Rom, und wurde von den Päpsten Paul VI. Und Johannes Paul II. Besucht. Reliquien der Märtyrin befinden sich vor allem in zwei Kirchen. Eine größere Armreliquie ist im Besitz der Heimatstadt Corinaldo, wo sie in der Krypta der heiligen Maria Goretti zu sehen ist. Die Gebeine und der Kopf sind in Nettuno zusammengefasst zu einem künstlichen Leibe, der früher in einem Glassarg ruhte. Die sichtbaren Teile des Körpers sind aus Wachs gebildet. Abschließend ein kurzes Gebet zur heiligen Maria Goretti. Heilige Maria Goretti, du hast gestärkt durch Gottes Gnade, unerschrocken im jugendlichen Alter dein Blut vergossen. Um deine jungfräuliche Reinheit unbefleckt zu bewahren, hast du entschlossen dein Leben geopfert. Wende deine Hilfe der armen Menschheit zu, die vom Wege des Heils so weit abgewichen ist. Zeige allen besonders der Jugend, mit welchem Mut und mit welcher Bereitschaft alles aus Liebe zu Jesus geopfert werden muss, um ihn nicht zu beleidigen und die Seele nicht mit schwerer Sünde zu beflecken. Erlange uns vom Herrn den Sieg in den Versuchungen, Trost und Kraft im Leiden und alle Gnaden, die wir durch dich erbitten wollen. Hilf uns, rein und fromm durch das Leben zu gehen, damit wir, wie du, die ewige Herrlichkeit im Himmel erlangen. Amen.

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2: Gelobt sei Jesus Christus in Ewigkeit. Amen. Ein Grüezi und ein herzliches Willkommen, liebe Hörerfamilie, zu einer weiteren Sendung Heiliger des Monats im Kloster Einsiedeln. Am Mikrofon ist die Andrea Marti. Diese besondere Initiative wurde von Frater Benno Maria ins Leben gerufen. Direkt bei der Kirchenpforte im Kloster Maria Einsiedeln wird jeweils einem dieser Heiligen oder Seligen mit einer kostbaren Reliquie ersten Ranges gedacht. Im Monat Juli steht die junge und mutige heilige Maria Goretti im Mittelpunkt, ein beeindruckendes Vorbild der Reinheit, der Vergebung und der Treue zum Glauben. In dieser Sendung lesen wir für Sie den Text, der auch direkt bei den Reliquien aufliegt, eine Einladung zur geistlichen Vertiefung. Die heilige Maria Goretti. Sie hat nie eine Schule besucht und nie schreiben gelernt, deswegen sind von ihr keine Schriftzeugnisse erhalten. Aus den Berichten, aus dem Kanonisierungsverfahren über ihre große Frömmigkeit und tiefe Religiosität ist über ihr geistliches Leben nichts bekannt. Jedoch zeigte sie mit ihrer Lebenshingabe, dass ihr ihre von Gott geschenkte Reinheit aufgrund ihres Glaubens so wichtig war, dass sie dafür alles zu opfern bereit war. Und doch konnte sie noch vor ihrem Tod demjenigen vergeben, der ihre Würde und Integrität schamlos missachtete und ihr das Leben nahm, weil er nicht bekam, was er von ihr wollte. Ihr Schicksal ist vom Leben Bruder Meinrad Oixters sehr verschieden. Doch hätte Bruder Meinrad in Maria Goretti sicher jemanden erkannt, die ganz dem Beispiel des gekreuzigten Jesus Christus gefolgt ist, der sich selbst für seine Todfeinde hingeopfert hat. Denn Maria Goretti sagte vor ihrem Tod über ihren Mörder: Ich verzeihe ihm, ich will ihn bei mir im Himmel haben. Dies ist eben jene Demut und Sanftmut, in die sich Bruder Meinrad in seinem Ordensleben nach dem Vorbild Christi einzuüben suchte, um für Jesus als teuerstem Bräutigam ein Opfer für ihn zu werden. Mit der Aktion im Heiligen Jahr 2025 möchte das Kloster Maria Einsiedeln einige Heilige der katholischen Kirche vorstellen, die Zeitgenossen von Bruder Meinrad Oixter waren. Heilige sind keine Supermenschen mit übernatürlichen Kräften, sondern Menschen wie du und ich, die ganz durchdrungen von der Liebe Gottes versuchen, das Evangelium mit ganzem Herzen und mit ganzer Kraft zu leben und somit für uns zum Vorbild im Glauben zu werden. Einer dieser Vorbilder ist Bruder Meinrad Oixter, dessen 100. Todestag das Kloster Einsiedeln begehen und feiern. Wir sind dankbar für Alltagsheilige wie den ehrwürdigen Diener Gottes Bruder Meinrad Oixter. Wenn Sie mehr über Bruder Meinrad erfahren möchten, besuchen Sie gerne die Ausstellung im Gästebereich des Klosters beim Eingang der Hofpforte oder nehmen Sie doch an der monatlichen Andacht am Grab des Bruders Meinrad teil, jeweils am 14. eines Monats um 15.20 Uhr. Weitere Informationen finden Sie im Flyer zum Gedenkjahr oder auf der Internetseite www.bruder-meinrad.ch. Ja, wer war die heilige Maria Goretti? Sie wurde am 16. Oktober 1890 in Corinaldo bei Ancona als drittes von sieben Kindern einer Bauernfamilie geboren. Ihre Kindheit war geprägt von harter Arbeit in der Landwirtschaft und großer Armut, weswegen Maria an Untergewicht litt. Auf der Suche nach ertragreicheren Feldern zog die Familie in das Dorf Le Ferrière bei Nettuno. Sie lebten dort in einem sumpfigen Gebiet, weshalb die Gefahr an Malaria zu erkranken hoch war, woran Marias Vater nur ein Jahr später starb. Als nun alleinstehende Witwe war Marias Mutter auf die enge Zusammenarbeit mit der Nachbarsfamilie Serinelli angewiesen. Die ruhige und schüchterne Maria unterstützte ihre Mutter bei der Pflege ihrer jüngeren Geschwister. Aus ihrem Leben ist sehr wenig überliefert, nur das Datum ihrer Erstkommunion, die aufgrund der vielen Arbeit und mangelnden Geldes mehrmals verschoben werden musste, ist bekannt, der 16. Juni 1901. Zur Nachbarsfamilie Serinelli gehörte ein Sohn namens Alessandro. Er war unter einem sehr autoritären Vater aufgewachsen und übernahm von ihm die Erwartung von Schwächeren, das zu bekommen, was er wollte. Mit 19 Jahren fand er Maria attraktiv und wollte sie verführen. Sie wies aber jeden Annäherungsversuch strikt zurück. Am 5. Juli 1902 versuchte Alessandro, die gerade mal 11-jährige Maria zu vergewaltigen. Sie wehrte sich und der junge Mann stach wütend und gekränkt mit 14 Messerstichen auf das Mädchen ein. Am Tag darauf starb sie im Spital im Nachbarsort Nettuno, nachdem sie ihrem Mörder vergeben hatte. Alessandro selbst erfuhr von dieser Vergebung seines Opfers durch Visionen während der Haft, bekehrte sich und trat nach seiner Entlassung als Laienbruder in den Kapuzinerorden ein. Schon sehr bald setzte eine Verehrung für die Märtyrerin der Keuschheit ein, in deren Folge sie 1950 in Anwesenheit von Marias Mutter heilig gesprochen wurde. Der liturgische Gedenktag findet am 6. Juli statt. Wollen wir diesen Beitrag mit dem Tagesgebet der katholischen Kirche beenden? Gott, du bist die Quelle der Unschuld und liebst den Adel der Keuschheit. Du hast die heilige Maria Goretti zur Vollendung geführt und ihren Kampf um die Reinheit mit dem Martyrium gekrönt. Hilf uns, auf ihre Fürsprache treu und fest zu deinen Geboten zu stehen. Darum bitten wir durch Jesus Christus, unseren Herrn und Gott, der in der Einheit des Heiligen Geistes mit dir lebt und herrscht in alle Ewigkeit. Amen. Heilige Maria Goretti, bitte für uns. Die heilige Maria Goretti ist eine treue Fürsprecherin aller Missbrauchten. Liebe Hörerfamilie, wir danken Ihnen, dass Sie heute mit uns die Lebensgeschichte der heiligen Maria Goretti geteilt haben. Möge Ihr leuchtendes Beispiel uns alle ermutigen, in Treue und Liebe unseren Glaubensweg zu gehen. Gönnen Sie sich einen stillen Moment des Gebets im Vertrauen darauf, dass auf die Fürsprache der heiligen Maria Goretti auch heute Kraft und Trost schenkt. Vergelt's Gott, liebe Hörerfamilie, für Ihre Treue, Ihre Gebete und Ihr Opfer. Bleiben Sie und Ihre Lieben behütet und gesegnet. Gelobt sei Jesus Christus in

Sie haben eingeschaltet bei Radio Gloria, liebe Zuhörerinnen und Zuhörer, heute am Montag, der 6. Juli. Willkommen beim Sommerprogramm von Radio Gloria. Mein Name ist Peter Galliker, ich darf Sie heute am Mikrofon begleiten. Die Kirche gedenkt heute unter vielen Heiligen und Seligen der Heilige Maria Goretti. Und es ist der Montag in der 14. Woche im Jahreskreis. Was wir heute im Sommerprogramm für Sie vorbereitet haben, in den nächsten Sendestunden, das hören Sie jetzt in dieser aktuellen Programmvorschau. 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Montagsmesse direkt aus der Katharinenkapelle von der Hochschule vom Stift Heilige Kreuz im Wienerwald. 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Uhr abends Rosenkranzgebet, am Viertel vor 10 Uhr komplettes Nachtgebet von der Kirche. 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Ich habe es bereits erwähnt, wir sind im Sommerprogramm von Radio Gloria. Da bitten wir Sie auch, trotz der höheren Temperatur oder vielleicht sind Sie länger im Garten, dass Sie Radio Gloria nicht vergessen und uns auch ebenfalls unterstützen im Gebet und wenn es geht, mit einer Spende. Ein herzliches Vergelt's Gott. Jetzt wünsche ich Ihnen für die nächste Sendestunde wiederum viel Freude, Trost und Segen mit dem Sommerprogramm von Radio Gloria. Es grüßt Sie sehr herzlich am Mikrofon, Peter Galliker.

Als Vorbereitung für die Übertragung von der Heiligen Messe, gerade in wenigen Momenten, ein Gebet. Heute haben wir ein Gebet für Priesterkandidaten ausgewählt. Im Namen des Vaters und des Sohnes und des Heiligen Geistes. Amen. Maria, du gütigste Priestermutter, beschütze die künftigen Priester, bewahre sie in allen Gefahren, die ihrem heiligen Berufe drohen. Erflehe ihnen Gesundheit und Fortschritt in der heiligen Wissenschaft. Gewähre ihnen die nötige Hilfe, damit keiner wegen Armut vom Priestertum ausgeschlossen werde. Vor allem aber schütze sie in allen Kämpfen der Jugend, damit sie ihre Herzensreinheit unversehrt bewahren und einst heilige Priester werden. Halte alle jene von der Priesterwürde fern, die ungerufen danach streben. Lass nicht zu, dass Eltern oder Verwandte in falsch verstandener Liebe oder aus unedlen Absichten ihre Söhne zum Priesterstand drängen. Heilige Apostel, Bischöfe und Priester, ihr heiligen Jugendpatrone, bittet für die werdenden Priester, beschützet sie und helft ihnen, wahre Apostel, heilige Mittler zwischen Gott und den Menschen und für die unsterblichen Seelen, sichere Führer zum Himmel zu werden. Amen. Unter deinen Schutz und Schirm fliehen wir, o heilige Gottesgebärerin, verschmäh nicht unser Gebet in unseren Nöten, sondern erlöse uns jederzeit aus allen Gefahren. O du glorwürdige und gebenedeite Jungfrau, unsere Frau, unsere Mittlerin, unsere Fürsprecherin, versöhne uns mit deinem Sohn, empfiehl uns deinem Sohn, stelle uns vor deinem Sohn. Amen. Im Namen des Vaters und des Sohnes und des Heiligen Geistes. Amen. Gelobt sei Jesus Christus in Ewigkeit. Amen.

0: Beginnen wir unseren Gottesdienst im Namen des Vaters und des Sohnes und des Heiligen Geistes. Amen. Die Gnade unseres Herrn Jesus Christus, die Liebe Gottes des Vaters und die Gemeinschaft des Heiligen Geistes sei mit euch.
1: Ein herzliches Willkommen zur Montagsmesse mit unserem Rektor Professor Klausnitzer. Schön, dass wir miteinander auch in der Ferienzeit, man sieht schon, die Reihen sind etwas lichter, also wer in der Umgebung wohnt, kann auch gerne immer wieder dazukommen zur Montagmesse. Jetzt momentan muss man sich nicht um einen Platz streiten. Wir sind auch im Jahreskreis, das zeigt die Farbe grün, eine Farbe der Hoffnung. Ja, im Alltag heißt es, unseren Glauben zu leben. Die Prüfungszeit ist Gott sei Dank vorbei. Aber jetzt gilt es, die Prüfungen unseres Lebens zu bestehen. Schön, dass wir miteinander in der Heiligen Messe dem Herrn begegnen dürfen, in seinem Wort und seinem Sakrament.
0: Im Lied haben wir gerade gesungen, durch dein Wort wird hell das Leben. Wir sind zusammengekommen, um das Wort Gottes zu hören und miteinander Eucharistie zu feiern, dass wir uns in der rechten Weise in diesen Gottesdienst hineinbegeben, wollen wir unseren Herrn Jesus Christus anrufen um sein Erbarmen.

0: Der allmächtige Gott, erbarme sich unser. Er nehme von uns Sünde und Schuld und führe uns in sein ewiges Reich.
1: Amen. Lass uns beten.
0: Gott und Vater unseres Herrn Jesus Christus, im neuen Bund berufst du aus allen Völkern dein Volk und führst es zusammen im Heiligen Geist. Gib, dass deine Kirche ihrer Sendung treu bleibt, dass sie ein Sauerteig ist für die Menschheit, die du in Christus erneuern und zu deiner Familie umgestalten willst. Darum bitten wir durch ihn, Jesus Christus, deinen Sohn, der in der Einheit des Heiligen Geistes mit dir lebt und die Welt regiert, von Ewigkeit zu Ewigkeit.
1: Amen.

Lesung aus dem Buch Hosea. So spricht der Herr: Ich werde Israel, meine treulose Braut, in die Wüste gehen lassen und ihr zu Herzen reden. Dort wird sie mir antworten, wie in den Tagen ihrer Jugend, wie am Tag, als sie aus dem Land Ägypten heraufzog. Ich gelobe dich mir auf ewig. Ich verlobe dich mir um den Brautpreis von Gerechtigkeit und Recht, von Liebe und Erbarmen. Ich verlobe dich mir um den Brautpreis der Treue. Dann wirst du den Herrn erkennen. Wort des lebendigen Gottes.

In einer Zeit, als Jesus redete, kam ein Synagogenvorsteher, fiel vor ihm nieder und sagte, »Meine Tochter ist eben gestorben. Komm doch, leg ihr dein Hand auf, und sie wird leben.« Jesus stand auf und folgte ihm mit seinem Jüngern. Und siehe, eine Frau, die schon 12 Jahre an Blutfluss litt, trat von hinten heran und berührte den Saum seines Gewandes. Denn sie sagte sich, wenn ich auch nur sein Gewand berühre, werde ich geheilt. Jesus wandte sich um und als er sie sah, sagte er, hab keine Angst, meine Tochter, dein Glauben hat dich gerettet. Und von dieser Stunde an war die Frau geheilt. Als Jesus im Haus des Synagogenvorstehers kam und die Flottenspieler und die Menge der klagenden Leute sah, sagte er, geht hinaus, das Mädchen ist nicht gestorben, es schläft nur.

da lachten sie ihn aus. Als man die Leute hinausgeworfen hatte, trat er ein und fasste das Mädchen an der Hand. Da stand es auf. Und die Kunde davon verbreitete sich in der ganzen Gegend. Evangelium.

Liebe Schwestern und Brüder, liebe Gottesdienstgemeinde. Um das Jahr 1910 hat der deutsche Dichter Christian Morgenstern eine Sammlung von Gedichten herausgegeben, die alle um eine fiktive Kunstfigur namens Balmström kreisen. Eines der Gedichte trägt den Namen »Eine unmögliche Tatsache«. Die Erzählung im Gedicht geht folgendermaßen: Balmström geht spazieren und da kommt aus der Seite ganz überraschend ein Auto gefahren, das ihn überrollt und der Fahrer begeht Fahrflucht. Balmström rappelt sich auf, schaut sich um, stellt fest, auf dieser Straße hätte nie und nimmer aufgrund der Verkehrszeichen ein Auto fahren dürfen. Aber wenn ein Auto nicht hätte fahren dürfen, hätte es auch natürlich keinen Unfall gegeben. Weil, so endet das Gedicht, so schließt der Messer scharf, nicht sein kann, was nicht sein darf. Diese Balmström-Logik, dass etwas nicht existiert, weil es nicht existieren darf, haben manche im Lauf der letzten Jahrzehnte auf die Wundergeschichten der Evangelien angewendet. Es gibt keine Wunder, sagten sie, und deshalb sind die Wundergeschichten des Neuen Testaments unwahr. Josef Ratzinger, Benedikt XVI., hat in seiner Jesus-Trilogie immer wieder darauf beharrt, dass die Evangelisten und alle Autoren des Neuen Testaments tatsächlich wahre Geschichten erzählen. Im zweiten Petrusbrief heißt es: Wir haben euch doch keine Märchen vorgesetzt. Wir waren dabei, wir waren Augenzeugen, wir haben das erlebt, was da geschehen ist. Oder wenn Sie an den Prolog des Johannesevangeliums denken, wir haben seine Herrlichkeit gesehen, wir waren dabei, das ist passiert. Wenn die Wundergeschichten des Neuen Testaments tatsächlich sich ereignen, wir haben ja einige im Evangelium gehört, dann kann man die Frage stellen, welche Funktion im Heilsplan Gottes haben denn diese Geschichten? Diese Geschichten haben einen Heilsplan, den in etwa die heutige Lesung andeutet. Der Prophet Hosea spricht von einem Tag, der kommen wird, einen Tag der Treue, einen Tag, an dem Gott wieder eine Zusage machen darf seinem Volk Israel gegenüber. Das war ja das große Anliegen der Propheten im jüdischen Volk gegenüber, dass sie feststellen mussten, das Volk hat den Bund einfach nicht gehalten. Sie sind immer wieder fremden Göttern nachgelaufen und sie haben die Gebote nicht beachtet. Und deshalb sagten die Propheten, wird mal eine Zeit kommen, wird mal einer kommen, der noch einmal das Volk zur Entscheidung ruft. Dieser eine, dieser Bote Gottes, der Prophet Jesaja spricht von einem Gottesknecht, wird sich dadurch auszeichnen, als Bote Gottes, dass er Wunder wirkt. Die Wunder sind die Zeichen dafür, dass Gott ihn sendet. Und aus diesem Grund schildert zum Beispiel der Evangelist Matthäus 20 Wunder Jesu. Wunder Jesu, die so im Vorübergehen passieren, wie die Heilung der blutflüssigen Frau, die wir gerade gehört haben, bis zu Wundern, die vor Tausenden von Menschen stattfinden. Denken Sie an die Erzählung von der wunderbaren Brotvermehrung. Im Matthäus-Evangelium steht, da waren damals 5000 Männer mit dabei, dazu noch Frauen und Kinder, von denen einige, so erzählt der Biograf und Historiker Eusebius von Caesarea, damals noch lebten, als das Matthäus-Evangelium geschrieben worden ist. Die Wunder haben den Zweck, zu beweisen, dass Jesus der Sohn Gottes ist. Die Wunder wollen zum Glauben an Jesus Christus führen. Allerdings, so schreibt der Matthäus-Evangelist selber, haben diese Wunder leider ihren Sinn nicht erfüllt. Die Schriftgelehrten, heißt es im Matthäus-Evangelium, deuten diese Wunder nicht als Machttaten Gottes, sondern ganz im Gegenteil, als Machwerke des Teufels. Durch Beelzebul, den Anführer der Dämonen, hat er das getan, sagen die Schriftgelehrten, wie es im Evangelium zitiert wird.
Und wenn man dem Markus-Evangelium folgt, dann konnte Jesus in Nazareth keine Wunder wirken, weil er dort keinen Glauben vorfand. Wunder sollten die Aufgabe haben, Menschen zum Glauben zu führen. Aber zumindest zur Zeit Jesu haben sie das nicht getan oder jedenfalls nicht erreicht. Und genau aus diesem Grund haben die frühchristlichen Missionare, Paulus ist ein Beleg dafür, nicht von den Wundern Jesu gesprochen, wenn sie ihre Verkündigung den Menschen kundtaten. Die Juden fordern Zeichen, sie fordern Wunder, sagt Paulus im 1. Korintherbrief. Sie fordern Beweise dafür, dass das, was Jesus getan hat, tatsächlich Wunder sind. Und sie wollen vielleicht sogar, sagt Paulus, dass wir, die Boten Jesu, selber diese Wunder wirken. Das tun wir nicht, das können wir nicht und das wollen wir nicht. Das Einzige, was wir anbieten können, sagt Paulus den Juden und allen anderen gegenüber, die nicht zum Glauben an Jesus kommen, ist die Botschaft von der Passion, ist die Botschaft des Kreuzes. Nun sind wir als Gläubige an Jesus Christus nicht Menschen, die erst zum Glauben an ihn kommen müssen. Welche Rolle könnten denn Wunder für uns darbieten? Welche Rolle könnten Wunder für uns übernehmen? Zunächst mal können Wundererzählungen uns bewusst machen, dass Gott allmächtig ist. Vielleicht, wenn einige von uns in ihrem Leben zurückblicken auf das, was sich da zugetragen hat, werden einige vielleicht sagen können, bestimmte Situationen in meinem Leben, die lassen sich nicht so einfach erklären. Da ist irgendwas passiert, das wirklich ein Eingreifen Gottes war. Manche können vielleicht auch sagen, da habe ich wirklich gespürt, dass sich etwas zugetragen hat, was ich nicht erwartet hatte, was ich erhofft hatte, aber was für mich tatsächlich ein Wunder war. Wir hören von Wundern aus der Christentumsgeschichte und aus der Gegenwart. Wunder von anderen. Und wenn man genauer nachdenkt, sagt Thomas von Aquin, finden wir Christen, wir Glaubende, Wunder dort, wo andere nur natürliche Vorkommnisse sehen und erleben. Das Wunder der Schöpfung, die Größe der Natur, sagt Thomas von Aquin, ist ein Wunder, das hinweist auf Gott. Die Entstehung der Welt, Big Bang, aus einer ganz kleinen Größe entsteht dieses unermesslich große Universum. Für uns Glaubende ein Wunder Gottes. Aber vielleicht können wir, wenn manche von uns immer so gerne auf Wunder schauen und auf Wunder warten und fast ein bisschen darauf hoffen, dass Wunder immer geschehen, über die man dann reden kann, vielleicht könnten wir auch ein bisschen darüber nachdenken, welche Rolle Wunder für die frühen Christen gespielt haben. Und da gibt es, denke ich, eine sehr, sehr anschauliche und sehr wichtige Erzählung im 20. Kapitel der Apostelgeschichte. Die Geschichte kennen Sie vielleicht, ich fasse sie mal ganz kurz zusammen. Paulus verabschiedet sich von einer Gemeinde, die er gegründet hat. Er wird sie nie mehr sehen. Und er hält eine Eucharistiefeier mit ihnen zusammen. Sie brachen das Brot, heißt es dort. Und es ist eine schwüle Nacht. Die Messe hat am Abend begonnen. Sie wird bis Mitternacht dauern, heißt in der Apostelgeschichte. Und sie öffnen die Fenster des Hauses, wo sie die Eucharistiefeier miteinander begehen. Und ein junger Mann, Name wird genannt, Eutyches, setzt sich auf die Fensterbank, um ein bisschen sich Luft zufächeln zu lassen. Paulus predigt und findet kein Ende. Er predigt bis Mitternacht, heißt es dort, also 3-4 Stunden. Der Jüngling wird müde, schläft ein und fällt direkt vom Fenster auf die Straße vom 3. Stock. Alle erschrecken, eilen hinunter. Was ist denn da los? Er ist tot. Paulus kommt, hebt ihn auf und erweckt ihn zum Leben. Ein großes Wunder. Aber was ist die Reaktion der Gemeinde? Keiner spricht ein Lob Gottes aus. Keiner sagt, das ist erstaunlich, was da passiert ist. Das wird zur Kenntnis genommen und alle gehen gemeinsam wieder ohne Kommentar zur Messe, um die Messe weiter zu feiern und Paulus weiter predigen zu hören. Dieses Wunder ist
nichts Besonderes für die Gemeinde, die Paulus da versammelt hat. Denn, das ist dann die Botschaft dieser Geschichte, dieses Wunder verblasst vor dem viel größeren Wunder der Eucharistie. Dieses Wunder, das wir in jedem Gottesdienst erleben und das für viele von uns so selbstverständlich ist. Dieses große Wunder der Eucharistie, dass der unendlich große Gott, der Logos, das Wort, von dem der Prolog des Johannesevangeliums spricht, der Logos, am Anfang war der Logos, war das Wort, und das Wort war bei Gott, und Gott war der Logos. Der Logos war Gott. Alles ist durch ihn geworden. Das Wort, durch den die Schöpfung geschaffen ist. Dieser große, unendliche Gott ist in jeder Messe gegenwärtig in zwei Alltagselementen, in den eucharistischen Gestalten von Brot und Wein. Er ist sichtbar, er ist vorstellbar, er ist unter uns. Und das ist das Wunder für die frühen Christen, nicht die Totenerweckung. Das ist das entscheidende Wunder ihres Glaubens, auf dem ihr Glaube gründet. Die Gegenwart Gottes in unserem Alltag. Die Gegenwart Gottes, die wir manchmal viel zu selbstverständlich nehmen, die aber wesentlicher Bestandteil unseres Glaubens ist. Für uns ist Gott sichtbar geworden in Jesus Christus, aber er ist jetzt sichtbar, er ist jetzt unter uns. Wir können ihn ansprechen, wir können mit ihm reden, wir können zu ihm beten. Und das ist das eigentliche, das entscheidende Wunder unseres Glaubens. Amen.

0: Lasst uns beten zu Jesus Christus, der Kranke heilte und Toten zum Leben erweckte und in dem uns Gott sichtbar geworden ist.
1: Für die Kirche lasse deine Liebe zu allen Menschen bezeugen.
2: Wir bitten dich, erhöre uns.
1: Für alle Völker der Erde sende deinen Geist aus, dass sie zum Glauben an dich gelangen.
2: Wir bitten dich, erhöre uns.
1: Für Bruder Alex Thomas Nindor, der vorgestern in der Katharinenkapelle zum Diakon geweiht wurde, und alle, die sich auf das Priestertum vorbereiten, mache sie stark im Glauben und in der Treue zu dir und lass sie ihren Dienst fruchtbar werden.
2: Wir bitten dich, erhöre uns.
3: Segne die Freunde, Beter und Unterstützer der Priesterausbildung in Heiligenkreuz und erhöre ihre persönlichen Anliegen und Bitten, die sie uns zugesandt haben.
2: Wir bitten dich, erhöre uns.
3: Besonders bitten wir dich für den Opa und Landwirt Hubert Kals, der am Sonntag nach der Firmung seines Enkelkindes vor der Kirche zusammengebrochen ist und wiederbelebt werden musste. Er befindet sich immer noch auf der Intensivstation und ist nicht stabil. Bitte stehe ihm bei, lass ihn nach deinem Willen wieder gesund werden und stärke seine verzweifelte Frau. Für die verstorbenen Wohltäter und Unterstützer der Priesterausbildung in Heiligenkreuz, erweise an ihnen deine rettende Macht.
0: Denn du, Jesus Christus, bist die Quelle ewigen Lebens. Dir sei Dank und Lobpreis in alle Ewigkeit.

0: unser Gott, du schenkst uns den Frieden und gibst uns die Kraft, dir aufrichtig zu dienen. Lass uns dich mit unseren Gaben ehren und durch die Teilnahme an dem einen Brot und dem einen Kelch eines Sinnes werden. Darum bitten wir durch Christus, unseren Herrn.
1: Amen.
0: Der Herr sei mit euch.
1: Und mit deinem Geist.
0: Erhebet die Herzen.
1: Wir haben sie von deinem Herrn.
0: Lasset uns danken dem Herrn, unserem Gott.
1: Das ist würdig und recht.
0: In Wahrheit ist es würdig und recht, dir, Herr, heiliger Vater, immer und überall zu danken für deine Liebe, die du uns niemals entzogen hast. Du hast den Menschen in deiner Güte erschaffen und ihn, als er der gerechten Strafe verfallen war, in deiner großen Barmherzigkeit erlöst durch unseren Herrn Jesus Christus. Durch ihn preisen wir das Werk deiner Gnade und singen mit den Chören der Engel das Lob deiner Herrlichkeit.

Ja, du bist heilig, großer Gott. Du bist der Quell aller Heiligkeit. Darum bitten wir dich. Sende deinen Geist auf diese Gaben herab und heilige sie, damit sie uns werden Leib und Blut deines Sohnes, unseres Herrn Jesus Christus, den am Abend, an dem er ausgeliefert wurde und sich aus freiem Willen dem Leiden unterwarf, nahm er das Brot und sagte Dank, brach es, reichte es seinen Jüngern und sprach, nehmet und esset alle davon. Das ist mein Leib, der für euch hingegeben wird.

Ebenso nahm er nach dem Mahl den Kelch, dankte wiederum, reichte ihn seinen Jüngern und sprach: Nehmet und trinket alle daraus. Das ist der Kelch des neuen und ewigen Bundes, mein Blut, das für euch und für alle vergossen wird zur Vergebung der Sünden. Tut dies zu meinem Gedächtnis.

0: Darum, gütiger Vater, feiern wir das Gedächtnis des Todes und der Auferstehung deines Sohnes und bringen dir so das Brot des Lebens und den Kelch des Heiles dar. Wir danken dir, dass du uns berufen hast, vor dir zu stehen und dir zu dienen. Wir bitten dich, schenke uns Anteil an Christi Leib und Blut und lass uns eins werden durch den Heiligen Geist.
1: Gedenke deiner Kirche auf der ganzen Erde und vollende dein Volk in der Liebe. Vereint mit unserem Papst Leo, unserem Bischof Josef und allen Bischöfen, unseren Priestern und Diakonen und mit allen, die zum Dienst in der Kirche bestellt sind.
2: Gedenke unserer Brüder und Schwestern, die entschlafen sind, in der Hoffnung, dass sie auferstehen. Nimm sie und alle, die in deiner Gnade aus dieser Welt geschieden sind, in dein Reich auf, wo sie dich schauen von Angesicht zu Angesicht.
3: Vater, erbarme dich über uns alle, damit uns das ewige Leben total wird in der Gemeinschaft mit der Heiligen Frau und Gottes Mutter Maria, mit ihrem Bräutigam, dem Heiligen Josef, mit deinen Aposteln und mit allen, die bei der Gnade gefunden haben, von dem Beginn der Welt, dass wir dich loben und preisen, durch deinen Sohn Jesus Christus.
0: Durch ihn und mit ihm und in ihm ist dir Gott, allmächtiger Vater, in der Einheit des Heiligen Geistes, alle Herrlichkeit und Ehre, jetzt und in Ewigkeit. Amen. Dem Wort unseres Herrn Erlösers gehorsam und getreu seiner göttlichen Weisung wagen wir zu sprechen. Vater unser im Himmel, geheiligt werde dein Name, dein Reich komme, dein Wille geschehe, wie im Himmel so auf Erden. Unser tägliches Brot gib uns heute und vergib uns unsere Schuld, wie auch wir vergeben unseren Schuldigen. Und führe uns nicht in Versuchung, sondern erlöse uns von dem Bösen. Erlöse uns, Herr allmächtiger Vater, von allem Bösen und gib Frieden in unseren Tagen. Komm uns zu Hilfe mit deinem Erbarmen und bewahre uns vor Verwirrung und Sünde, damit wir voll Zuversicht das Kommen unseres Erlösers, Jesus Christus, erwarten.
4: Denn dein ist das Reich und die Kraft und die Herrlichkeit in Ewigkeit.
0: Der Herr hat zu seinen Aposteln gesagt, Frieden hinterlasse ich euch, meinen Frieden gebe ich euch. Deshalb bitten wir. Herr Jesus Christus, schau nicht auf unsere Sünden, sondern auf den Glauben deiner Kirche und schenke ihr nach deinem Willen Einheit und Frieden. Dieser Friede unseres Herrn Jesus Christus sei alle Zeit mit euch.
5: Gebt einander ein Zeichen des Friedens und der Versöhnung.

Seht, das Lamm Gottes, das hinwegnimmt die Sünde der Welt. Ein Brot ist es, darum sind wir viele ein Leib. Denn wir haben alle Teil an dem einen Brot und dem einen Kelch.

0: Lasset uns beten. Herr unser Gott, du hast uns durch das heilige Sakrament gestärkt. Gib, dass wir im Brot brechen und in der Lehre der Apostel verharren und in deiner Liebe ein Herz und eine Seele werden. Darum bitten wir durch Christus, unseren Herrn. Amen. Amen.
1: Danke, lieber Herr Rektor, dass du uns tiefer eingeführt hast in das eigentliche große Geheimnis, das wir in jeder heiligen Eucharistiefeier haben, mitten unter uns, wenn der Heiland auf dem Altar gegenwärtig wird, wenn sein Kreuzesopfer und damit die Weisheit seines Kreuzes gegenwärtig und wirksam wird. Das ist ein großes Wunder, das wir nicht genug schätzen können. Und deswegen freuen wir uns auch über die Diakon- und Priesterweihen, die wir in letzter Zeit hatten. Jetzt gerade der Bruder Alex, der am Samstag geweiht wurde, es ist schon erwähnt worden, im syro-malabarischen Ritus mit dem Bruder Tanzen, der im nächsten Jahr im Jänner dann zum Priester geweiht wird. Deswegen haben sie eine andere Gewandung. Wir freuen uns über den neuen Subdiakon Robin, der gestern in Wien geweiht wurde, auch im syro-malabarischen Ritus, und haben auch einen Diakon in Slowenien bekommen, den Slavko, den Branko, Entschuldigung. Und dann haben wir drei Priesterweihen, eine habe ich schon gesagt, mit dem Bruder Tanzen, die anstehen, und zwei Priesterweihen in Salzburg, die letzten Montag waren. Ein großer Segen in der Priesterausbildung, der hier für die Kirche spürbar wird. Ganz herzliches Vergelt's Gott fürs Mitbeten, für die Verbundenheit mit unserer Priesterausbildung im Heiligen Kreuz, im Gebet und auch in den Gaben.
0: Bitten wir zum Schluss unseres Gottesdienstes unseren Herrn um seinen Segen für diesen Abend. Der Herr sei mit euch. Es segne euch der allmächtige Gott, der Vater, der Sohn und der Heilige Geist.
2: Amen. Gehet hin in Frieden.
3: Dank sei Gott dem Herrn.

Gott, Vater unseres Herrn Jesus Christus, unser einziger Erlöser, Friedensfürst, gib uns Gnade, dass wir uns die große Gefahr unserer Zerrissenheit zu Herzen nehmen. Nimm allen Hass und alle Vorurteile hinweg und was immer uns an wahrer Eintracht hindern mag. Wie nur ein Leib und ein Geist ist und eine Hoffnung unserer Berufung. Ein Herr, ein Glaube, eine Taufe, ein Gott und Vater aller. So lass auch uns in Fort ein Herz und eine Seele sein, verbunden durch das heilige Band der Wahrheit und des Friedens, des Glaubens und der Liebe, dass wir dich mit einem Geist und Mund preisen durch Jesus Christus, unseren Herrn. Amen.

Heiligstes Herz Jesu, Quelle alles Guten, ich bete dich an, ich glaube an dich, ich hoffe auf dich, ich liebe dich und bereue alle meine Sünden. Dir schenke ich dieses, mein armes Herz, mache es demütig, geduldig, rein und in allem deinen Wünschen entsprechend. Gib, o guter Jesus, dass ich in dir und du in mir lebst. Beschütze mich in Gefahren, tröste mich in Trübsal und Bedrängnissen. Gewähre mir die Gesundheit des Leibes, deinen Segen für alle meine Werke und die Gnade eines heiligen Todes. Amen.

Gedenke, gütige Jungfrau Maria, es ist noch nie gehört worden, dass jemand, der zu dir seine Zuflucht nahm, deinen Beistand anrief und um deine Fürbitte flehte, von dir verlassen worden ist. Von diesem Vertrauen beseelt, nehme ich meine Zuflucht zu dir. O Jungfrau der Jungfrauen, meine Mutter, zu dir komme ich, vor dir stehe ich als ein sündiger Mensch. O Mutter des ewigen Wortes, verschmähe nicht meine Worte, sondern höre sie gnädig an und erhöre mich. Amen.

0: Liebe Hörerinnen und Hörer von Radio Gloria, am Telefon dürfen wir ganz herzlich begrüßen den Pfarrer Daniel Bühlmann. Und zusammen mit ihm grüßen wir die Mutter Gottes mit dem Angelusgebet.
1: Im Namen des Vaters und des Sohnes und des Heiligen Geistes.
0: Amen.
1: Der Engel des Herrn brachte Maria die Botschaft.
0: Und sie empfing vom Heiligen Geist.
1: Gegrüßt seist du, Maria, voll der Gnade, der Herr ist mit dir. Du bist gebenedeit unter den Frauen und gebenedeit ist die Frucht deines Leibes, Jesus.
0: Heilige Maria, Mutter Gottes, bitte für uns Sünder, jetzt und in der Stunde unseres Todes. Amen.
1: Maria sprach, siehe, ich bin die Magd des Herrn.
0: Mir geschehe nach deinem Wort.
1: Gegrüßt seist du, Maria, voll der Gnade, der Herr ist mit dir. Du bist gebenedeit unter den Frauen und gebenedeit ist die Frucht deines Leibes, Jesus.
0: Heilige Maria, Mutter Gottes, bitte für uns Sünder, jetzt und in der Stunde unseres Todes. Amen.
1: Und das Wort ist Fleisch geworden
0: und hat unter uns gewohnt.
1: Gegrüßt seist du, Maria, voll der Gnade, der Herr ist mit dir. Du bist gebenedeit unter den Frauen und gebenedeit ist die Frucht deines Leibes, Jesus.
0: Heilige Maria, Mutter Gottes, bitte für uns Sünder, jetzt und in der Stunde unseres Todes. Amen.
1: Bitte für uns, heilige Gottesmutter,
0: auf dass wir würdig werden der Verheißungen Christi.
1: So lasset uns beten. Allmächtiger Gott, gieße deine Gnade in unsere Herzen ein. Durch die Botschaft des Engels haben wir die Menschwerdung Christi, deines Sohnes, erkannt. Führe uns durch sein Leiden und Kreuz zur Herrlichkeit der Auferstehung. Darum bitten wir durch Christus, unseren Herrn.
0: Amen.
1: Und wir beten jetzt auch in den Anliegen des Heiligen Vaters. Vater, unser im Himmel, geheiligt werde dein Name, dein Reich komme, dein Wille geschehe, wie im Himmel, so auf Erden.
0: Unser tägliches Brot gib uns heute und vergib uns unsere Schuld, wie auch wir vergeben unseren Schuldigern. Und führe uns nicht in Versuchung, sondern erlöse uns von dem Bösen.
1: Gegrüßt seist du, Maria, voll der Gnade, der Herr ist mit dir. Du bist gebenedeit unter den Frauen und gebenedeit ist die Frucht deines Leibes, Jesus.
0: Heilige Maria, Mutter Gottes, bitte für uns Sünder, jetzt und in der Stunde unseres Todes. Amen.
1: Ehre sei dem Vater und dem Sohn und dem Heiligen Geist.
0: Wie im Anfang, so auch jetzt und alle Zeit und in Ewigkeit. Amen.
1: Herr, gib den Verstorbenen die ewige Ruhe.
0: Und das ewige Licht leuchte ihnen.
1: Herr, lass sie ruhen in Frieden.
0: Amen.

Liebe Zuhörerinnen und Zuhörer, aus dem ersten Buch Genesis, da haben wir etwas vernommen, wie oder was der Glaube an Gott bedeutet und wie sein Handeln im Mittelpunkt in seiner Schöpfung in unserer Welt steht. Und dabei wird uns eine zentrale Figur vorgestellt. Es ist der Abraham. Und der Glaube Abrahams an Gott, er wird auf eine Art und Weise auf die Probe gestellt, die für uns heute wahrscheinlich Mühe bereiten würde, denn er muss seinen eigenen Sohn quasi opfern. Doch sein Vertrauen auf Gott wird gelohnt. Wenn wir das Leben Jesu anschauen, da handelt Jesus auch an einem Gelähmten, den andere Menschen zu ihm bringen. Aber er handelt nicht einfach so, damit er wieder ein Wunder gewirkt hatte und die Menschen staunen konnten, sondern er sah deren Glauben. Er sah, dass sie dieses Vertrauen in Gott, in seinen Vater haben. Und da dieses Vertrauen, da dieser Glaube vorhanden war, konnte er diesen kranken Mann heilen. In den drei sogenannten abrahamitischen Religionen, dazu gehört das Christentum, das Judentum, aber auch der Islam, nimmt im Grunde genommen die heutige Lesung aus dem Buch Genesis eine zentrale Stellung ein. So wird die Opferstätte Abrahams auf dem Berg Moria im Judentum schon sehr früh mit der Kultstätte Israels, das heißt dem Tempelberg in Jerusalem, identifiziert. Und die Auslösung Isaaks durch den Widder diente auch als Vorbild für jede Auslösung dessen, was Gott gehört. Und so durfte ja auch die Erstgeburt bei Menschen, die Gott dargebracht werden sollte, durch ein Tieropfer ersetzt werden. Erinnern wir uns nur an den Moment, an den Erstgeborenen von Maria, wo dieser Sohn, dieser Erstgeborene, in den Tempel gebracht wurde. Er wurde also Gott dargebracht. Als ein wichtiges Beispiel und Zeugnis für die Errettung durch Gott ist die Opferung Isaaks. In der Liturgie unter anderem das Rosh Hashanah Festes, das heißt, das wäre das jüdische Neujahrfestes, das mit aufgenommen worden. Am Neujahrstag soll also das Volk Israel der Macht Gottes gedenken, die aus höchster Not befreien kann. Und im Islam ist diese Episode aus dem Buch Genesis ebenso ein wichtiger Moment, weil es der Abschluss ist des benannten Opferfestes und Höhepunkt der jährlichen Wallfahrt zur Kaaba in Mekka. Und es gibt auch eine Stelle im Hochgebet, wo an dieses Opfer Abrahams gedacht wird, nämlich es heißt, das Opfer unseres Vaters Abraham, auf das Gott gütig geschaut hat. Sie sehen also, diese Episode ist nicht etwas Vergangenes, sondern diese Episode zeigt auf, wie Gott in der Welt handelt. Wie Gott mit uns handelt, wenn wir ihm vertrauen dürfen, wenn wir zu ihm glauben. Die kleine und doch so wichtige Erzählung wird also im Zusammenhang des österlichen Opfers Jesu Christi verstanden, als dessen Vorausbild die Opferung Isaaks gilt. Der unbedingte Glaube an Gott, liebe Zuhörerinnen und Zuhörer, ist in diesen drei Religionen die Grundlage für eine gelingende Beziehung zu ihm, eine Beziehung, aus der das entsprechende Handeln folgt. Liebe Zuhörerinnen und Zuhörer, ich wünsche uns allen, dass wir dieses Vertrauen in Gott weiterhin haben, dass wir diesen Glauben an ihn weiterhin pflegen und dass wir, wenn wir mal merken, wir kommen an einem
Scheidepunkt, wir kommen ins Zweifeln, wir wissen nichts mehr weiter, dass wir trotzdem an ihn glauben. Und es gibt ja manchmal in unserem Leben so Episoden, Krisen, Sachen, die wir einfach nicht planen können, und da wird der Glaube vorausgesetzt. Und manchmal gibt es eben diese Momente, wo eben der Zweifel kommt, wo wir

0: dort, wo ich meiner Mutter wehgetan hat und so weiter. Wo warst du da? Warum hast du da nicht geholfen? Da hat ihm Jesus gesagt, schau, Augustinus, dann habe ich dich getragen auf meinen Händen. Das waren dann eben seine Spuren und die des Augustinus waren nicht mehr da, weil er eben getragen wurde. Das sind diese Momente. Er trägt uns in unserer Lebenssituation, er trägt uns und seine schützende Hand ist immer über uns. Und so wollen wir ihn jetzt um den Segen bitten. Der Herr sei mit euch.
1: Und mit deinem Geiste.
0: Und so segne uns der dreifaltige Gott, der Vater und der Sohn und der Heilige Geist.
1: Amen. Ganz herzlichen Dank, Pfarrer Daniel Bühlmann, fürs Betten vom Angelus, für sein priesterliches Segen und für die Worte über den Glauben und das Vertrauen in Gott. Gott trägt uns seine Kinder.

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2: Papst Leo XIV. Schenkt während der Generalaudienz jeweils eine Katechese zu einem speziellen Thema. Und jetzt haben wir die Freude, dass wir so eine Katechese zuhören dürfen.
3: Cari fratelli e sorelle,
4: liebe Brüder und Schwestern,
3: buongiorno e benvenuti,
4: guten Morgen und herzlich willkommen. In der Enzyklika Mediator Dei schreibt der ehrwürdige Papst Pius XII., die Kirche ist ein lebendiger Organismus, deshalb wächst sie und entfaltet sich auch in ihrer Liturgie.

0: und passt sich den zeitbedingten Notwendigkeiten und den Umständen an, immer wieder unter Wahrung der Unversehrtheit ihrer Lehre.
1: E alle esigenze che si verificano nel corso del tempo.
0: In völliger Kontinuität mit diesem Grundsatz betont das Zweite Vatikanische Konzil im Priomium der Konstitution Sacrosanctum Concilium, das Konzil sieht es als seine Pflicht an, sich in besonderer Weise auch um die Erneuerung und Förderung der Liturgie zu sorgen. Die Konzilsväter hatten sich versammelt, um das christliche Leben unter den Gläubigen mehr und mehr zu mehren, jene Einrichtungen, die dem Wandel unterworfen sind, den Bedürfnissen unseres Zeitalters besser anzupassen, alles zu fördern, was zur Einheit aller an Christus Glaubenden beitragen kann, und das zu stärken, was dient, alle in den Schoß der Kirche zu rufen.
1: E di rinvigorire ciò che giova a chiamare tutti nel seno della Chiesa.
0: In jenem historischen Moment war das Bedürfnis nach einer Erneuerung der rituellen Formen stark spürbar. Durch diese Formen hatte die Kirche über Jahrhunderte Gott verherrlicht und das christliche Volk geheiligt. Dank der liturgischen Bewegung reifte eine Überzeugung, die der heilige Johannes Paul II. Später so ausdrückte. Es besteht in der Tat ein enger und organischer Zusammenhang zwischen der Erneuerung der Liturgie und der Erneuerung des gesamten Lebens der Kirche. Die Kirche handelt nicht nur in der Liturgie, sondern sie drückt sich auch in ihr aus und schöpft aus ihr die Kraft für das Leben.
1: Ma si esprime anche nella liturgia e dalla liturgia attinge le forze per la vita. Per favorire l'accesso dei fedeli alla ricchezza dei doni di grazia dispensati dalla
0: Die Konstitution Sacrosanctum Concilium wollte den Gläubigen den Zugang zu den Gnaden der heiligen Liturgie erleichtern. Daher gibt sie mit sehr treffenden Formel die Richtung vor. Man muss die gesunde Tradition glücklich bewahren und doch dem berechtigten Fortschritt den Weg öffnen. Papst Benedikt XVI. Sah in dieser Absichtserklärung das Reformprogramm der Konzilsväter. Es hält das Gleichgewicht zwischen der großen liturgischen Tradition und der Vergangenheit und der Zukunft. Es bemerkte, nicht selten werden Traditionen und Fortschritt auf ungeschickte Weise miteinander in Gegensatz gebracht. In Wirklichkeit ergänzen sich die beiden Begriffe. Die Tradition ist eine lebendige Wirklichkeit und schließt daher in sich das Prinzip der Entwicklung, des Fortschrittes ein. Es ist, als bringe der Fluss der Tradition immer seine Quelle mit sich und strebe zu seiner Mündung.
1: Da parti suscettibili di cambiamento che nel corso dei tempi possono
0: Das Konzil bestätigt, dass ein solcher Fortschritt rechtmäßig ist, wenn er in der authentischen Tradition verwurzelt ist. Dabei unterscheidet es in der Liturgie zwischen einem Teil, der unveränderlich ist, weil von göttlicher Einsetzung, und Teilen, die dem Wandel unterworfen sind. Diese Teile können im Laufe der Zeiten geändert werden oder müssen es sogar, wenn sich Elemente in sie eingeschlichen haben sollten, die der inneren Natur der Liturgie weniger entsprechen oder wenn sie weniger zeitgemäß geworden sind. Solche Änderungen gab es im Laufe der Jahrhunderte immer wieder. Sie halfen den Gläubigen, durch die Riten fruchtbar am Pascha-Geheimnis Christi teilzunehmen. Dieses Geheimnis ist das Fundament des christlichen Glaubens. Der Kult der Kirche hat so in den kulturellen Formen der jeweiligen Epoche Fleisch angenommen. Er konnte diese Formen beeinflussen und sogar verwandeln. Die Liturgie war über Jahrhunderte ein Motor der Evangelisierung. Heute müssen wir diese Kraft erneuern. Dies muss die Kontinuität mit der authentischen und lebendigen katholischen Tradition geschehen, um den Gläubigen in der Fülle der Wahrheit einzuführen.
1: Per il bene di tutta la Chiesa, ogni riforma deve essere sempre preceduta da un'accurata ricerca teologica, storica e pastorale.
0: Man versteht daher, warum die Konzilsväter bei der Überarbeitung der Riten Folgendes empfahlen. Jede Reform darf nur erfolgen, wenn ein echter und gewisser Nutzen der Kirche es erfordert. Zudem muss man darauf achten, dass die neuen Formen aus den schon bestehenden gewissermaßen organisch herauswachsen. Zum Wohl der ganzen Kirche muss jede Reform eine sorgfältige theologische, historische und pastorale Untersuchung vorausgehen. Das konziliare Lehramt lädt dazu ein, eine Verunsicherung der Gläubigen zu vermeiden. Es hält jeden davon ab, die Liturgie eigenmächtig etwas hinzuzufügen, wegzulassen oder zu verändern. Der von der Konstitution geforderte Fortschritt gefährdet die kirchliche Gemeinschaft keineswegs. Er will sie vielmehr festigen und fördern. Ich ermutige daher alle, die die Gottesdienste vorbereiten. Dies gilt besonders für die Priester, die den liturgischen Vorsitz innehaben. Sie sollen stets die Texte und die Ordnungen der Liturgie beachten. Dieser Respekt entspringt ihrer inneren Haltung und der Offenheit und des Vertrauens auf Gott. Er zeigt Demut vor seiner Größe und aufrichtige Treue zur kirchlichen Gemeinschaft.
2: Ganz ein herzlicher Dank, Papst Leo, für die Worte uns. Und Dank auch am Radio Vatikan, dass uns das möglich macht.

0: Sie haben eingeschaltet bei Radio Gloria, liebe Zuhörerinnen und Zuhörer, heute am Montag, der 6. Juli. Willkommen beim Sommerprogramm von Radio Gloria. Mein Name ist Peter Galliker, ich darf Sie heute am Mikrofon begleiten. Die Kirche gedenkt heute unter vielen Heiligen und Seligen der Heilige Maria Goretti. Und es ist der Montag in der 14. Woche im Jahreskreis. Was wir heute im Sommerprogramm für Sie vorbereitet haben, in den nächsten Sendestunden, das hören Sie jetzt in dieser aktuellen Programmvorschau. Am 7:30 die Kindersendung Kitz Ahoi. Isabella erzählt euch heute ebenfalls von der Heilig Maria Goretti. 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Am 9. Uhr abends Rosenkranzgebet, am 9:45 komplett Nachtgebet von der Kirche. 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Ich habe es bereits erwähnt, wir sind im Sommerprogramm von Radio Gloria. Da bitten wir Sie auch, trotz der höheren Temperatur oder vielleicht sind Sie länger im Garten, dass Sie Radio Gloria nicht vergessen und uns auch ebenfalls unterstützen im Gebet und wenn es geht, mit einer Spende. Ein herzliches Vergelt's Gott. Jetzt wünsche ich Ihnen für die nächsten Sendestunden wiederum viel Freude, Trost und Segen mit dem Sommerprogramm von Radio Gloria. Es grüßt Sie sehr herzlich am Mikrofon, Peter Galliker.
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3: Grüezi, liebe Kind. Grüezi, liebe Zuhörer. Sie hören rein bei Radio Gloria. Im Kinderprogramm. Liebe Kind, ich habe euch schon viele heilige Geschichten von Frauen und Männern erzählt. Heute erzähle ich euch eine Geschichte von einem Mädchen. Nicht einmal ganz 12-jährig ist es geworden, und es hat das Leben hingegeben für Christus, für die Reinheit. Es hat gesagt, lieber sterben als eine Sünde tun. Da hat es sich ganz fest vorgenommen am weissen Sonntag und es hat es eingehalten. Es ist Maria Goretti, wo 1947 selig gesprochen worden ist und 1950 heilig. Hunderttausende von Leuten waren auf dem Petersplatz, wo sie heilig gesprochen worden sind. Ja, eine halbe Million. Ich will euch aus ihrem Leben erzählen. Das Mädchen ist 1890 auf die Welt gekommen. Der Vater war ein Waisenbub und hat ihn, ein Assunta, eine liebe Frau, geheiratet. Sie hatten Kinder, haben in einer Halbpacht ihr Leben verdient. Halbpacht, das heisst, das Land hat nicht ihnen gehört. Sie haben einfach auf dem Land das dürfen bebauen. Aber sie haben viel, viel von dem, was sie geerntet haben, müssen abgeben. Sogar die Hälfte von dem, das war viel. Und einisch ist die Bach nicht einmal mehr verlängert worden. Und so sind sie weggezügelt an einen anderen Ort. Sie haben gehört, dass es dort besser sein soll. Und der Vater war zufrieden, wenn er nur wieder eine Arbeit hat. Und so ist er mit der Frau und seinen drei Kindern dort gezügelt. Obwohl sie meinten, es müsse besser kommen, war es gar nicht besser gewesen. Sie haben nur Maisbrot oder Maisbrei, Polenta, wie wir würden sagen. Das Brot, das sie so hart gewesen, ja, um das Holz zu sparen, haben sie nur alle 14 Tage Brot backen. Und da war dann so hart gewesen. Ja, der Vater hat sie mich abeinander geschlagen und sie dann versprungen und die Kinder haben dann die trockenen Brotstücke eigentlich hungrig gegessen. Auch da haben sie noch eine andere Sorge gehabt, weil die Pacht, die sie da hatten, die haben sie noch mit einem Serenelli zusammen, mit einem Witwer und dem seinem Sohn Alessandro teilt. Das war schwierig. Sie mussten nämlich auch zusammen wohnen und leben. Und der Witwer war nicht gerade ein angenehmer. Er hat sich dann auch mit seinem Meister, mit dem Besitzer, überworfen. Und der hat dem Serenelli gekündigt. Aber damit war auch der Pachtvertrag vom Vater fertig gewesen. Also sind die miteinander weggezogen. Nochmal sind sie untergekommen bei einem Graf. Aber die Gegend, wo sie da waren, die war sumpfig. Und es hat da ganze Muckenschwärme gehabt. Das waren gefährliche Mucken, Malaria-Mucken. Erst viel, viel später hat man dann die Gegend trocken gelegt, die Sümpfe. Der Vater von der Maria, der hat also da gearbeitet. Er hat es gern gemacht. Er war zufrieden gewesen. Nur eins hat ihn eigenartig gedacht. Sein Graf hat immer wieder Särge bekommen, die er in den Keller gestellt hat. Und er hat gedacht, ein von denen, der wird für mich sein, wie wenn er es wissen hätte. Er war wirklich gar nicht viel mehr als ein Jahr auf dem Landgut gewesen, wo er einen Fieberschub bekommen hat, ebenso Malaria. Und wo dann noch der Graf der Arzt kommen hat, hat er ein betrübtes Gesicht gemacht. Und wo die Mama gefragt hat, hat er gesagt, auch eine Hirnhautentzündung, eine Lungenentzündung, ja, es ist auf den Tod zugegangen. Er hat dann noch gebeten, die Mutter, sie soll doch wieder an ihren Heimatort zurückgehen. Aber die Frau, was hat sie machen? Jetzt hat sie 5 Kinder gehabt. es sind noch zwei dazugekommen. Und das Kleinste war noch ganz klein gewesen. Jetzt ist sie zum Graf gegangen und hat ihn gebeten, er soll sie doch nicht fortschicken. Sie wolle arbeiten wie ein Mann. Und die älteste Tochter, die Marietta, die hat dann auch wirklich für die kleinen Geschwisterten geschaut und im Haushalt gearbeitet, so viel, dass sie hat mögen. Marietta war jetzt 10-jährig. Einmal hat die Marietta die Mutter gefragt, Mutter, kann ich denn nicht erst Kommunionunterricht haben? Mutter hat gesagt, ja, wie soll denn das sein? Wir sind arm. Wie willst du den Kommunionunterricht besuchen? Du kannst ja nicht lesen. Und ich wüsste auch gar nicht, wen ich dir ein Kleid besorgen sollte. Nein, es geht nicht. Aber die Marietta hatte eine andere Idee gehabt. Sie hat gesagt, wenn ich den Haushalt gut gemacht habe, könnte ich doch zur Nachbarin übergehen. Und das war dann so. Ein ganzes Jahr ist sie immer zu der Nachbarin gegangen, wo sie den Katechismus gelernt hat. Ihren älteren Bruder, der Angelo, der hat die Mutter gerade mitgeschickt. Und so sind sie, 11-jährig ist jetzt Marietta, Erstkommunikanten geworden. Leute, die es gut gemeint haben mit ihnen, haben der Marietta ein langes Kleid gegeben. Sie hat noch einen Blumenkranz von frischen Blumen im Haar gehabt. Und sie war selig an dem Tag. An dem Tag, wo sie Jesus verspricht, lieber sterben, als eine schwere Sünde machen. Liebe Kinder, wisst ihr den Vorsatz noch? Lieber sterben, als eine schwere Sünde machen. Der Tag vom Weissen Sonntag war vorbei, der Alltag hat wieder angefangen, aber etwas war nicht ganz gut. Der Alessandro, der ja auch in dem Haus gewohnt hat, der hat ihr ein bisschen nachgehebt. Er war ein verschlossener Bursch, hat manchmal sich eingeschlossen und Heftchen angeschaut, aber nicht so gute Heftchen. Sie haben ihn aufgereizt. Und so hat er bei der Marietta zuwollen. Er hat sie einfach besitzen. Sie hat sich gewehrt. Durch das hat er sie gewarnt und gesagt, wenn du der Mutter etwas sagst, dann töte ich dich. Nur einmal hat Marietta ihre Angst ausgesprochen und hat gesagt, Mama, lass mich doch nicht allein. Eines Tages, es war wieder ein warmer Sommertag, das Getreide ist gedrescht worden. Da hat der Alessandro gesagt, Marietta, es hätte noch ein Hemd zum Flicken. Und die Mutter hat Marietta gefragt, hast du es nicht gehört? Aber sie hat gesagt, wie soll ich da flicken? Ich habe so viel Arbeit, ich muss Therese auf dem Arm haben, meine kleine Schwester. Ich kann das Hemd nicht flicken. Dann hat die Mutter gesagt, zu meinem Bruder, tu du für die Kleine schauen und dann kann die Marietta das Hemd flicken. Sie war sogar unwillig geworden und hat dem guten Kind noch den Holzpantoffel an den Kopf gerührt. Es war halt viel Arbeit rum und da kann man schon mal die Hand ausrutschen oder da eben die Hand mit dem Pantoffel drin. Die Marietta hat dann gesagt, ja, ich mache es. Und währenddem der Bruder auf das kleine Schwesterli aufgepasst hat, hat sie die Arbeit in die Hände genommen und der Flick aufgesetzt, einmal angefangen. Da kommt der Alessandro dorthin. Er hat gedacht, jetzt soll das Mädchen mir gehören. Es wird jetzt gedrescht und wenn sie auch noch einen Schrei tut, man hört es nicht in dem Lärm inne und die Leute sind alle beschäftigt. Er hat sogar ein Eisen parat gelegt, falls die Marietta nicht gefügig sei. Sie ist es dann auch nicht gewesen. Er hat sie in die Küche hineingezogen. Und sie ist dort hineingeschleppt worden. Sie hat gesagt, Alessandro, mach's nicht. Du kommst in die Hölle, wenn du mich vergewaltigen tust. Aber er hat nicht auf sie gelassen. Weil sie Widerstand geboten hat, hat er das Eisen in die Hand genommen, hat ihr Wunden zugefügt. Schwere Wunden. Sie hat blutet. 17 Stich sollen es gewesen sein. Er hat sie dann in dem Blut liegen lassen, ist ins Zimmer gegangen und hat sich eingeschlossen. Der kleine Bruder hat eben, wo das Mädchen geschlafen hat, ihr das gebracht und ist weggegangen. Und das hat der Alessandro gesehen. Jetzt hat das kleine Mädchen angefangen zu briegen. Und die Leute sind aufmerksam geworden. Sie haben dann gesehen, dass die Marietta in einer grossen Blutlache liegt. Jemand ist zum Graf gegangen, hat den Wagen erbeten, man hat zum Arzt geschickt und man ist auf der Polizei vorbeigegangen. Man hat dann das Mädchen auf der Wagen geladen und ist noch ins Spital gefahren. Man hat es dann auch noch operiert. Die Mama ist mitgegangen. Lang ist die Operation gegangen, 2 Stunden, und man hat die Marietta nicht können betäuben. Also bei vollem Bewusstsein hat man sie operiert. Sie hat unwahrscheinlich Schmerzen gehabt. Am anderen Tag, schon am Frühjahr, kommt die Mama wieder zurück. Sie hat gesehen, dass halt die Marietta schwächer geworden ist. Wird sie es überleben? Komm, der Pfarrer hat ihr die letzte Öle gegeben, hat ihr auch Kommunion nochmal gereicht. Sie war ja schon immer sehr fromm gewesen, hat auch jetzt immer wieder zum Bild der Mutter Gottes geschaut. Und sie muss gesagt haben, die Mutter Gottes ist da, die Mutter Gottes wartet auf mich. Und der Pfarrer sie gefragt hat, Marietta, kannst du dem Alessandro verzeihen? Schau, auch Jesus hat seinen Mörder am Kreuz verziehen. Und Marietta hat gesagt, ja, das kann ich. Ich möchte der Alessandro bei mir im Himmel haben. Und gleich drüber tappe ist sie gestorben. Die Leute sind erschüttert gewesen über die Reinheit von der Maria Goretti, über den frühen Tod. Sie ist noch nicht einmal ganz 12-jährig gewesen. Neu bis wird uns interessieren. Wie ist es denn am Alessandro gegangen? Der ist vor das Gericht gekommen. Und obwohl er noch 21-jährig war, noch kaum volljährig, hat er die höchste Strafe bekommen für einen Mörder. 30 Jahre. Sein Herz war verhärtet. Er konnte es nicht zugeben, obwohl er später sagt, ich habe immer gewusst, dass ich nicht recht tue. Er hatte mal einen Traum gehabt, wo die Maria Goretti ihm Lilien schenkt. Und wenn er sie in die Hand nimmt, war es eine brennende Kerze. Er hat sich bekehrt. Er ist dann auch früher zu dem Gefängnis rausgekommen, weil er sich doch gut verhalten hat. Er sei dann Gärtner geworden in einem Franziskanerkloster und er sei seiner Bekehrung treu geblieben. 88-jährig war er, als er gestorben ist, 1970. Der Alessandro erwärmt uns. Tünt nicht schlechte Theater anschauen, tünt nicht schlechte Heftchen anschauen. Ich denke, dass das auch in der heutigen Zeit eine ganz wichtige Botschaft ist von ihm. Damit möchte ich euch auf Wiederhören sagen. Ciao, liebe Kinder.

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1: Für manches da gibt's eine Antwort, manches ist sie kompliziert. Und manches ist schon mehr als eine Wahrheit. Manches wird lang noch Geheimnis bleiben, vielleicht weiss man es nie.

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0: Gelobt sei Jesus Christus, in Ewigkeit. Amen. Wir laden Sie nun ein, die Wiederholung der Gebetsvigil mit dem Heiligen Vater Papst Leo dem 14. mitzuerleben. Diese Feier, also die Vigil, fand am 9. Juni in Barcelona statt, im Rahmen seiner apostolischen Reise nach Spanien. In einer Nacht des Gebets, der Stille und der geistlichen Sammlung, vereinte der Heilige Vater die Gläubigen im gemeinsamen Ruf nach Frieden, Hoffnung und Erneuerung. Öffnen wir unsere Herzen erneut und treten ein in diesen Moment der Gnade. Hier ist die Gebetsvigil mit Papst Leo dem 14. aus Barcelona.
1: In den Namen des Vaters, in den Willen, in den Spirit Sant. 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
2: Im Namen des Vaters und des Sohnes und des Heiligen Geistes. Der Friede sei mit euch. Die Begrüßung war auf Katalanisch.
3: Benvinguti a Barcelona, a Catalunya, a casa vostra.
2: Lieber Heiliger Vater, herzlich willkommen, Heiliger Vater, in Barcelona, in Ihrem Haus. Wir sind wirklich sehr dankbar und froh und glücklich, dass Sie hier sind. Das ist hier die Jugend, die versammelte Jugend.
3: Juventud del presente y juventud del futuro.
2: Todos die Jugend von heute und die Jugend der Zukunft. Und wir sind sehr glücklich, dass sich der Heilige Vater hier mit uns verbindet. Wir sind hier versammelt im Stadion von Barcelona, wo 1992 die Olympischen Sommerspiele stattgefunden haben. Ein Höhepunkt für diese alte Stadt Barcelona, die großartige Stadt des Mittelmeeres.
3: Er
2: begrüßt alle Jugendlichen, die zahlreich erschienen sind, und die zahlreichen Bischöfe, die sich auch hier eingefunden haben, um mit dem Heiligen Vater zu beten.
3: Una noche de julio de 1992 se encendió la llama olímpica. Hoy, 34 años después, queremos que su presencia entre nosotros y su bendición de la Torre de Jesús de la Sagrada Familia.
2: Wir sind sehr glücklich und freuen uns, dass Sie gekommen sind, auch um den Turm der Sagrada Familia, den Jesusturm der Sagrada Familia, einzuweihen und zu segnen und die Sagrada Familia wird jetzt auch mit dem Turm, der fertiggestellt wurde, eingeblendet.
3: Son miles y miles de personas que hoy querrían estar aquí, pero que no han podido asistir por la limitación del aforo.
2: Es sind Tausende, Abertausende gewesen, die heute Abend hier gerne mit dabei sein wollten, die aber jetzt in den Straßen oder auch in den Häusern, in ihren Familien, über die sozialen Kommunikationsmittel oder das Fernsehen mit dabei sind. Hier in ihrem Haus.
3: Desta bella y emprendedora tierra catalana. Ha sido.
2: Wir freuen uns und wir sind sehr stolz, dass es hier auf katalanischem Boden geschieht.
3: Ha sido un 3 de 8 levantado por el grupo La Colla Castellera de Vilafranca de Penedès. Un aplauso para ellos.
2: Eine besondere Gruppe aus Vilafranca de Penedès wird begrüßt.
3: Como ha podido ver, los castells son torres humanas de diversos pisos de altura que han sido reconocidos.
2: Wie wir gesehen haben, sind die Menschentürme verschiedener Höhe. Eine besondere Spezialität Kataloniens und sie erreichen verschiedene Höhen und gehören eben zum Weltkulturerbe.
3: Creemos que probablemente sirvieron de inspiración al venerable arquitecto de Dios Antonio Gaudí. Los castells son una bella
2: manera. Ich gehe davon aus, dass diese Menschentürme eine Inspiration waren für den vielleicht bald selig gesprochenen Antoni Gaudí, der die Sagrada Familia als Architekt erbaut und geplant hat.
3: Es posible cuando juntos miramos hacia arriba, cuando alzamos la mirada hacia Dios, cuando unidos a él miramos a la humanidad.
2: Omeya geht jetzt auf das Motto der Reise ein, die Augen zu erheben.
3: Santo Padre, estamos ansiosos de escuchar sus palabras. Serán rayos de esperanza que enciendan nuestros corazones. Ojalá recojamos unos momentos en silencio. Ahora, recojámonos unos momentos en silencio para invocar el Espíritu Santo.
2: Fahren wir ein wenig in Stille, um den Heiligen Geist herabzurufen,
3: quien guíe e impulse todo lo que va a suceder en esta vigilia.
2: Damit er alles begleite und segne, was in dieser Vigil geschehen wird.
3: Hemos comprobado que usted entiende y habla el catalán, nuestra lengua. Quiero acabar en este silencio pidiéndole al Espíritu Santo que sigue él la flama santa, la que incendí amb el seu amor tots els habitants de Barcelona i d'aquesta terra tan estimada.
2: Möge die Flamme des Heiligen Geistes alle Menschen in Barcelona erreichen und inspirieren.
3: Gràcies, Sant Pare, per la seva presència.
2: Danke, Heiliger Vater, dass Sie hier heute bei uns sind. Danke.

Es folgen drei Zeugnisse und jeweils auch eine Antwort des Heiligen Vaters. Die Zeugnisse haben mit Leid und Kreuz zu tun und sind sehr berührend. So auch die Antworten des Heiligen Vaters.

0: Das erste Zeugnis wird von einem frischen Täufling sein, der an diesem Osterfest die Taufe empfangen hat.
1: Molt bona tarda, Sant Pare. Benvingut a Barcelona, benvingut a Terra Catalana. Em dic Ferran, soc de la parròquia de la Sagrada Família.
0: Ein junger Mann aus der Pfarrei der Heiligen Familie, der jetzt seine Frage richten wird, begrüßt den Heiligen Vater. Heiliger Vater, wir wachsen heran und hören ständig, dass das einzige Ziel im Leben darin besteht, produktiv zu sein, Erfolg zu haben und unser Image zu pflegen. Ich selbst habe es versucht, aber ich habe nur eine große Leere empfunden. Auf der Suche nach Antworten hat mein Leben eine Wende genommen. Und an diesem Osterfest habe ich die Taufe empfangen.
1: Nun,
0: da ich mich auf diesem neuen Weg befinde, frage ich Sie, wie können wir unseren Blick auf das gerichtet halten, was wirklich zählt, wenn die Gesellschaft uns dazu drängt, ständig nach unten oder nur auf uns selbst zu

0: Numerosos jóvenes y adultos están redescubriendo.
1: Zahlreiche Jugendliche und Erwachsene entdecken den christlichen Glauben wieder. Vielleicht nach einer Lebensphase, in der sie sich ein wenig von Gott entfernt hatten. Das ist ein wirklich wichtiger Schritt. Tatsächlich trägt alles, was wir auf unserem Weg nach und nach entdecken, annehmen und erleben, sicherlich zu unserem Wachstum, unserer Reife und zur Erweiterung innerer Lebensräume bei. Doch gleichzeitig erkennen wir inmitten der Freuden, Erfolge und Niederlagen, dass wir ein anderes Wasser brauchen, ein anderes Wasser, um unseren tiefen Durst zu stillen. Unser Verlangen nach Wahrheit und Glück braucht einen weiteren Horizont. Und diese Unruhe ist ein Geschenk, das Gott selbst uns gegeben hat. Wir sind auf das Unendliche hingeschaffen. Und deshalb treibt uns jeder endliche Horizont, jeder Schritt, jede Errungenschaft, bei aller Befriedigung zugleich voran und lädt uns ein, weiterzusuchen, suchend voranzugehen, aber vor allem innerlich hinabsteigend zu suchen, das heißt, in die Tiefe zu gehen. Und hier komme ich mit zwei kurzen Gedanken auf die Frage zurück. Der erste: Es ist notwendig, diese gesunde Unruhe zu pflegen, die in unseren Gesellschaften anzutreffende Vergötterung von Gewinn und Leistung, die Sucht, immer etwas produzieren zu müssen und Sieger zu sein, wie auch der Kult um das eigene Image, sind nichts anderes als Betäubungsmittel, die unser Bewusstsein einschläfern und es an eine bestimmte Vorstellung von Gesellschaft anpassen. Wenn Menschen lernen, innezuhalten, den wichtigen Dingen Wert beizumessen, die Zeit auf neue Weise zu schätzen und über das eigene Leben nachzudenken, indem sie sich vom Evangelium erleuchten lassen, entwickeln sie auch ein kritisches Denken gegenüber einem Gesellschaftssystem, das den Menschen nicht in den Mittelpunkt stellt und auf verschiedenen Ebenen Situationen existenzieller Ungerechtigkeit und Armut hervorruft. Deshalb macht die Unruhe Angst, ebenso wie die Entdeckung der Innerlichkeit, der Spiritualität und noch mehr des Evangeliums. Der zweite Gedanke: Genau in dieser Welt müssen wir die Unruhe pflegen, nicht in einer anderen. In eben dieser Gesellschaft hast du und viele andere den Wert eines menschlicheren, erfüllteren Lebens entdeckt, das offen ist für die Begegnung mit Gott und die Freude des Glaubens. Trotz aller Schwierigkeiten gilt, der Ort, an dem Gott gegenwärtig ist und an dem wir seine Spuren finden sollen, ist immer genau jener Ort, wo wir uns gerade befinden. Wir glauben, dass der Heilige Geist still in allen Situationen des Lebens und der Geschichte handelt und wirkt, selbst in jenen, die am schwierigsten erscheinen. Aber wir müssen diese Unruhe pflegen und ihr Raum geben. Wie gesagt, innen suchen, indem wir uns bemühen, uns nicht von den Rhythmen und Verlockungen der Außenwelt überwältigen zu lassen, Momente der Stille pflegen, vielleicht jeden Tag ein paar Minuten innehalten, um das Evangelium zu lesen und mit Gott zu sprechen und auch versuchen, diesen inneren Weg gemeinsam mit anderen zu gehen, uns auf den kirchlichen Wegen begleiten zu lassen und uns mit Priestern, Ordensleuten und Menschen auseinandersetzen, die wie wir diesen Weg eingeschlagen haben.

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0: 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Sant Pare, en un món on es criden les coses...
1: Heiliger Vater, in einer Welt, die oftmals sehr laut ist, gibt es Aspekte des Lebens, über die aus Scham geschwiegen wird, wie etwa die Depression, eine stille Krankheit, von der viele Menschen, Jugendliche wie Erwachsene, betroffen sind, und die Dunkelheit, Isolation und unermesslichen Schmerz mit sich bringt. Manchmal ist dieser Schmerz so erdrückend, dass der Gedanke zu verschwinden der einzige Ausweg zu sein scheint, der einzige Ausweg. Ich selbst habe jahrelang still gegen diese Krankheit gekämpft. Die junge Frau verdient wirklich Applaus für den Mut. An einem Freitagabend habe ich den Kampf verloren und versucht, mir das Leben zu nehmen. Ich bin hier, weil Gott mir eine zweite Chance gegeben hat und dafür werde ich ihm ewig dankbar sein. Aber es gibt viele andere, die weiterhin mit dieser Dunkelheit zu kämpfen haben. Deshalb frage ich Sie von ganzem Herzen, wo können wir Gott sehen, wenn die Dunkelheit total ist und wir nicht mehr weiter können? Wie können wir auf Gott vertrauen, wenn es so scheint, als habe nichts einen Wert, nicht einmal wir selbst? Danke.
2: Ante todo, gracias por compartir hoy tu experiencia de sufrimiento.
1: Zunächst einmal vielen Dank, dass du heute deine schmerzlichen Erfahrungen mit uns teilst. Es berührt mich, dass du darüber sprechen kannst, dass du hier unter uns bist und dass du die Kraft gefunden hast, diese zweite Chance anzunehmen, die der Herr dir geschenkt hat. Du bist wieder aufgestanden und hast deinen Weg wieder aufgenommen. Und das ist ein unglaubliches Wunder, das wir bei vielen Gestalten im Evangelium sehen. Im Kontakt mit Jesus gewinnt selbst derjenige, der sich verloren fühlt, das Vertrauen ins Leben zurück, wird von seiner Krankheit geheilt und kann aufstehen, um ins Leben zurückzukehren. In deiner Frage hast du zunächst die stille Krankheit angesprochen, die Depression. Und es ist wichtig, sich bewusst zu machen, wie die mentale Gesundheit in Gesellschaften, die sich als fortschrittlich betrachten, zunehmend bedroht ist. Das ist ein Zeichen dafür, dass etwas grundlegend nicht stimmt mit einer bestimmten Vorstellung von Wachstum, die den Menschen einem Druck, Erwartungen und Spannungen aussetzt, die sein inneres Gleichgewicht grundlegend beeinträchtigen. Deshalb braucht es ein Gesundheitssystem, dass dieses unsichtbare und weit verbreitete Leiden, von dem auch junge Menschen betroffen sind,
2: las teves paraules tan matei ens han mostrat que el dolor posa prova la fe.
1: Deine Worte haben uns jedoch auch gezeigt, dass der Schmerz den Glauben und den Sinn, den wir dem Leben zuschreiben, auf die Probe stellt. Das gilt für alle, nicht nur für diejenigen, die irgendwann einmal die Prüfung einer Krankheit durchleben. Während ich dir zuhörte, dachte ich an jene Stunden der Finsternis, der Angst und des Schmerzes, die Jesus durchlebte, als die Stunde seines Todes näher rückte. Die Evangelien betonen in den Momenten des letzten Abendmahls und des Gebets in Gethsemane, dass es Abend wurde, dass es dunkel wurde. Und kurz vor seinem Tod am Kreuz berichten sie uns, dass die ganze Erde in Finsternis gehüllt war. Doch es handelt sich nicht nur um persönliches Leiden. Der Sohn Gottes nimmt in seinem eigenen Fleisch all die Angst, die Einsamkeit und das Leid der Menschheit auf sich. In diesen dunklen Stunden, als er am Kreuz stirbt, teilt Jesus unseren Schmerz und offenbart uns das Antlitz eines barmherzigen Gottes, der unsere Qualen auf sich nimmt, der mit uns leidet, unsere Tränen weint und mit seiner Liebe und seinem Erbarmen an unserer Seite bleibt. Diese Erfahrung ist schwierig, wie die Heilige Schrift mehrfach bezeugt. Es gibt Momente der Dunkelheit und des Leidens, über die unsere Gesellschaft schweigt. Denn gerade bestimmte kulturelle Erwartungen verlangen von uns, stets als Sieger und perfekt dazustehen. Und deshalb müssen Grenzen, Schwäche und Schmerz beseitigt und in das ohrenbetäubende Schweigen der Einsamkeit oder gar der Scham verbannt werden. Und in solchen Momenten können wir instinktiv denken, dass auch Gott uns verlassen hat. Doch das Kreuz Jesu sagt uns, dass Gott uns nicht verlässt,

dass er in Momenten des Schmerzes und der äußersten Einsamkeit weiterhin mit uns gekreuzigt ist, dass er nicht nur unsere Tränen aufnimmt, sondern auch den Schrei unseres Leidens, den andere nicht hören. Einen Schrei, den Jesus am Kreuz zu seinem eigenen machte, als er ausrief, mein Gott, warum hast du mich verlassen? Es gibt eine Katechese über die letzten Stunden Jesu, in der Benedikt der 16. sagt, dass sein Leiden sich in Gebet und lautes Rufen verwandelt und dass dies auch für uns gilt. Angesichts der schwierigsten und schmerzhaftesten Situationen, wenn Gott abwesend zu sein scheint, müssen wir ihm erneut die Lasten anvertrauen, die wir im Herzen tragen, auch indem wir zu ihm schreien, auch wenn wir wie Hiob protestieren, in der Gewissheit, dass er auf irgendeine Weise gegenwärtig und uns nahe ist, auch wenn er scheinbar schweigt. Aber ich glaube, dass wir das nicht alleine tun können. In den Stunden des Schmerzes müssen wir uns, zumindest soweit es möglich ist, jemandem öffnen, der uns hilft, ein einfaches Gebet zu sprechen, der uns diskret begleitet, ohne uns diesen Schmerz eilig erklären zu wollen, der uns an der Hand nimmt und uns aus diesem Schrei herausführt. Diese Erfahrungen sind auch für uns Gläubige, für die ganze Kirche eine Botschaft. Wir dürfen den Schmerz nicht spiritualisieren und ihn oberflächlich auf den Willen Gottes oder einen seiner geheimnisvollen Pläne zurückführen, denn damit laufen wir Gefahr, dieses Leiden zu verharmlosen, es zum Schweigen zu bringen und die Menschen zu verletzen. Gott will das Leiden nicht. Er trägt es mit uns und lädt uns ein, beharrlich auf ihn zu vertrauen. Erinnern wir uns an das, was Papst Franziskus sagte: Mit Gott wird das Leben immer wieder neu geboren.

nichts dich erschrecken. Alles vergeht. Gott bleibt derselbe. Geduld erlangt alles. Wer Gott hat, dem fehlt nichts. Gott allein genügt.

0: Buenas noches, Santo Padre. Me llamo Desiree. Soy de Barcelona. Tengo 20 años y estoy estudiando Derecho. Vengo de una familia pequeña, de un barrio muy humilde de Barcelona.
1: Guten Abend, Heiliger Vater. Ich stamme aus einer Familie aus einem sehr armen Viertel von Barcelona. Als ich klein war, versuchte mein Vater, meine Mutter zu töten. Doch sie wurde gerettet, weil ein Junge eingriff, der dabei ums Leben kam. Mein Vater kam ins Gefängnis und meine Mutter geriet in die Drogenszene. Mit 10 Jahren nahm ich das Jugendamt in Obhut und brachte mich in das Kinderheim San José de la Montaña. Anfangs war es schwer, denn ich Anfangs war es schwer, denn ich hatte eine Mauer um mich herum errichtet, um mich zu schützen und ließ niemanden hinein. Doch nach und nach erlebte ich zum ersten Mal die Liebe einer Familie und mein Herz öffnete sich.
0: Más adelante me acogió una familia creyente.
1: Dort erzählten sie mir von Jesus. Ich begann zu beten und ließ mich taufen.
0: Durante mi adolescencia me rebelé muchas veces contra Dios.
1: Aber in meiner Jugend lehnte ich mich oft gegen Gott auf. Man lud mich zu Exerzitien ein und dort erlebte ich zum ersten Mal die Liebe Gottes. Doch nun sind schon einige Monate vergangen und es fällt mir immer noch schwer, meinem Vater zu vergeben.
0: Pero siendo sincera, han pasado algunos meses y todavía me cuesta perdonarlo. A veces levanto los ojos al cielo.
1: Und manchmal erhebe ich meine Augen zum Himmel und frage ihn, wo warst du, als ich ein kleines Mädchen war? Heiliger Vater, wie kann ich meinem Vater vergeben, der mir beinahe meine Mutter genommen hätte? Wie kann ich mich wirklich mit Gott versöhnen?
2: Gracias per teu testimonio.
1: Danke für dein Zeugnis und danke auch für die Frage zur Vergebung. Es ist wirklich ein Zeichen der Gnade Gottes, dass diese Frage aus einer Vergangenheit kommt, die so sehr vom Leid geprägt ist, und dass man trotz des Schmerzes den Mut hat, zu fragen, wie es möglich ist, dem zu vergeben, der uns Unrecht getan hat. Dazu möchte ich auch hier 2 Dinge sagen. Der erste Punkt ergänzt das, was ich zuvor über die Gegenwart Gottes in den Stunden unseres Leidens gesagt habe. Im Grunde stellst auch du diese Frage in Bezug auf deine Kindheit. Doch der Kontext, in dem sich die Ereignisse deines Lebens zugetragen haben, verlangt von uns, den Radius unserer Frage zu erweitern. Sollen wir uns fragen, wo Gott war? Oder sollen wir uns Fragen stellen zum Menschen und zur Menschheit? Etwa, wie es sein kann, dass wir manchmal Gefangene des Bösen sind, die anderen gegenüber gewalttätig werden? Oder warum es uns nicht gelingt, zu lieben und die Würde und Freiheit der anderen zu achten? Viele Polizeiberichte spiegeln auch heute noch ein vergiftetes Klima in familiären Beziehungen wider, das geprägt ist von Missbrauch und Unterdrückung, insbesondere von Gewalt gegen Frauen, die leider oft auch in Femiziden endet. Wir alle sind gefordert, uns dieser dramatischen Realität zu stellen, persönlich wie auch als Gesellschaft. Denn wir müssen sie in all ihren Dimensionen angehen.
2: Porque a nosotros nos corresponde afrontarla en todas sus dimensiones.
1: Wir dürfen Gott nicht das zuschreiben, was unserer Verantwortung anvertraut wurde. Wir dürfen uns nicht vorstellen, dass Gott von oben automatisch auf unsere Bedürfnisse reagiert oder auf wundersame Weise verhindert, dass das Böse geschieht. Er hat uns mit Verstand und Willen ausgestattet, uns ein Gewissen gegeben, uns mit Würde und Freiheit bekleidet und vor allem ist er uns entgegengekommen, um uns in seinem Sohn Jesus Christus den Weg zu weisen, den wir gehen müssen, damit unser Leben wahrhaft menschlich ist und in unserer Gesellschaft Gerechtigkeit, Frieden und Geschwisterlichkeit herrschen. Er hat uns seinen eigenen Geist geschenkt, gerade damit die Liebe der Schlüssel zu all unseren zwischenmenschlichen Beziehungen ist. Wenn es Gewalt gibt, wenn der Egoismus triumphiert, wenn sogar die Liebe unter Familienmitgliedern in Hass umschlägt, müssen wir uns Fragen stellen über uns selbst, über die Dynamiken unserer Gesellschaft, über die Kultur des Individualismus, über die Versuchung zur Gewalt und nicht über Gott. Ein zweiter Punkt betrifft die Vergebung. Wir müssen lernen, die Vergebung, dieses wirksame Heilmittel gegen das Böse, das unsere inneren Wunden heilt, als Teil eines Prozesses, eines Weges zu betrachten. Wenn wir das Evangelium als ein Buch voller Anweisungen, Gebote und Pflichten lesen, besteht Gefahr, dass wir große Entmutigung und Frustration erfahren. Denn während Jesus uns zur Vergebung einlädt, erleben wir, dass wir dazu nicht fähig sind. Doch so ist es nicht. Vergebung müssen wir vor allem vom Herrn erbitten. Immer weiter darum bitten, vielleicht ein Leben lang, dass der Herr in uns den Raum der Liebe gerade dort erweitert, wo wir verletzt worden sind, dass er uns hilft, uns mit uns selbst und mit jedem Teil unserer Geschichte, der vom Leiden geprägt ist, zu versöhnen, dass er den Groll langsam in Barmherzigkeit und Mitgefühl verwandelt. Es ist ein langer Weg, ein Prozess, der viel Geduld erfordert. Etwas, wo wir an uns selbst arbeiten müssen, sowohl persönlich als auch durch andere Wege der Begleitung und inneren Versöhnung. Dabei ist es wichtig, nicht den Mut zu verlieren. Vergebung erfolgt in kleinen Schritten. Die Versöhnung mit der Vergangenheit ist ein schrittweiser Prozess. Und vor allem dürfen wir nicht glauben, dass Vergebung immer und in jedem Fall bedeutet, zur vorherigen Situation zurückzukehren oder wieder eine ungetrübte Beziehung mit demjenigen zu leben, der uns verletzt hat, besonders wenn die Tat mit Gewalt verbunden war. Man kann der Person gegenüber eine positive Einstellung bewahren, jede Form von Hass oder Rache ablehnen, sich bemühen, die Beziehung so gut wie möglich wiederherzustellen und vielleicht sogar für ihn oder sie zu beten. All das hilft uns, immer tiefer in die Dynamik der Vergebung einzutreten und uns mit Gott und den anderen zu versöhnen. Wir sind Sünder, denen vergeben wurde. Wir sind im Frieden und fähig zu vergeben, fähig, Boten des Friedens zu sein.

Seele Christi, heilige mich. Leib Christi, rette mich. Blut Christi, tränke mich. Wasser der Seite Christi, wasche mich. Leiden Christi, stärke mich. O guter Jesus, erhöre mich. Birg in deinen Wunden mich. Von dir lass nimmer scheiden mich. Es folgt der Wortgottesdienst mit der Lesung des Evangeliums und einer Predigt von Papst Leo XIV.

0: En aquell temps, Jesús digué a Nicodem, i així com Moisés en el desert.
1: In jener Zeit sagte Jesus zu Nikodemus, und wie Mose die Schlange in der Wüste erhöht hat, so muss der Menschensohn erhöht werden, damit jeder, der an ihn glaubt, in ihm das ewige Leben hat. Denn Gott hat die Welt so sehr geliebt, dass er seinen einzigen Sohn hingab, damit jeder, der an ihn glaubt, nicht zugrunde geht, sondern das ewige Leben hat. Denn Gott hat seinen Sohn nicht in die Welt gesandt, um die Welt zu richten, sondern damit die Welt durch ihn gerettet wird.

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1: Liebe Brüder und Schwestern, wie Nikodemus sind auch wir Pilger in der Nacht. Dieses Bild aus dem Evangelium vermittelt uns vor allem eine Botschaft über den Lebensweg, unser Weg, unsere Sehnsüchte und all das, was wir täglich erfahren und leben, in den Freuden und Niederlagen, in den Hoffnungen und Plänen, ist Ausdruck unserer ständigen Suche. Wir sind Bettler um Liebe. Wir hungern und dürsten nach Wahrheit. Wir suchen nach einem umfassenden Sinn, der uns tragen kann, uns ermutigt und uns hilft, das Geheimnis unseres Lebens zu verstehen. Während wir uns mit kleinen Schritten langsam vorantasten, sind wir aufgerufen, uns mit dem Halbschatten unseres eigenen Daseins zu konfrontieren. Uns fehlt die ganze Wahrheit. Wir kennen weder das Geheimnis unserer selbst in seiner ganzen Tiefe, noch das wahre Gesicht der anderen. Es gelingt uns nicht immer, die verborgene Wahrheit der uns umgebenden Realität und der Ereignisse, die sich vor unseren Augen abspielen, zu begreifen. Wir suchen nach einem Licht, das uns den Weg erhält. Aber Nikodemus spricht auch vom Glaubensweg. Es handelt sich dabei nicht um einen Pfad, der parallel zum menschlichen Dasein verläuft. Diese beiden Wege sind stets miteinander verflochten. Wie wir im Evangelium gehört haben, hat Gott die Welt so sehr geliebt, dass er uns seinen einzigen Sohn geschenkt hat und sich in ihm für immer mit unserem Fleisch vereint hat. Der Sohn ist immer vereint mit dem Vater und verbunden mit uns. So leben wir immer, wenn sich das Geheimnis unseres Lebens im Licht eines neuen Tages entfaltet, in allem, was wir sind und tun, in der Gegenwart Gottes und sind in seiner ewigen Umarmung geborgen. Unser Leben ist mit Christus verborgen in Gott. Und doch erleben wir manchmal die Nacht des Glaubens, die Schwierigkeit zu glauben, die Erschöpfung des Geistes, das Gefühl der Unzulänglichkeit angesichts des Rufes des Evangeliums, die Bitterkeit unserer Misserfolge und die Angst, unfähig zu sein. Brüder und Schwestern, Nikodemus lehrt uns, dass diese Nächte, die unser Leben, unseren Glaubensweg und die Geschichte, in der wir leben, begleiten, ein Ort des Segens sind, ein Raum der Wiedergeburt, ein Schoß, der stets neues Leben hervorbringt. Diese Nächte befreien uns und führen uns zurück zum Wesentlichen. Sie nehmen uns die menschlichen und religiösen Masken weg, die wir tagsüber tragen, damit man uns nicht erkennt oder um ein Bild von uns zu vermitteln, das sich von dem unterscheidet, was wir wirklich sind. Sie lassen uns entblößt dastehen mit unseren Licht- und Schattenseiten und führen uns wieder zu der Demut zurück, uns mit Wahrhaftigkeit zu betrachten, jenseits der Anmaßung zu glauben, unser Weg sei bereits vollendet und wir weitergehen könnten, so als würden wir über alles, über alle und sogar über Gott genau Bescheid wissen. Dieser leere Raum, den die Nacht schafft, kann auch unter der Form von Leid oder Unzufriedenheit, Enttäuschung oder Ungläubigkeit eine Gelegenheit sein, ein neues Leben zu empfangen, sich zu ändern und zu erneuern, damit man von oben geboren wird, wie Jesus zu Nikodemus sagt. Gott ist ja nicht gekommen, um die Welt mit ihrer Sünde und der Nacht ihrer Untreue zu richten, sondern er hat seinen Sohn gesandt, um sie zu retten, um der Welt das ewige Leben zu schenken. Deshalb sind auch wir dazu aufgerufen, die Nächte nicht zu verurteilen. Weder die Nächte unseres Lebens, noch die der Kirche, noch die der uns umgebenden Gesellschaft. In der Nacht müssen wir uns stattdessen wie Nikodemus auf den Weg machen, weiterhin den Herrn befragen und uns dem Wehen des Heiligen Geistes öffnen, um die Nacht nicht mehr als Zeichen des Scheiterns, sondern als Beginn eines neuen Lebens anzunehmen. Und wenn wir an unseren persönlichen Weg denken, aber auch an die Nächte unseres Weges als Kirche und an Spanien, seine Städte, seine alte und neue Armut, seine Gesellschaft und Kultur, können wir uns fragen, welche Nächte durchleben wir gerade? Was wollen Sie uns sagen? Wenn wir uns auf sie einlassen und mit Demut und ohne Vorurteile die Realität dessen betrachten, was wir sind, zu welchen Änderungen sind wir aufgerufen? Wo müssen wir uns erneuern? In welche Richtung wollen wir gehen? Welche Gesellschaft wollen wir aufbauen? Hören wir nicht auf zu suchen, uns Fragen zu stellen und im Dialog zu bleiben, mit Gott und untereinander, auch inmitten der Nacht. Lasst uns gemeinsam in dem Glauben vorangehen, der die Vielfalt unserer Ideen und Empfindungen in Einklang bringt, um die Wahrheit zu suchen, die uns zum Gemeinwohl führt, damit dieses Land ein einladender Ort für alle wird, in dem jeder in seiner Würde als Mensch geachtet und so geliebt wird, wie er ist. Öffnen wir uns für die Gabe des Heiligen Geistes. Suchen wir den Herrn wie Nikodemus und nehmen wir das Licht seines Evangeliums auf, in der Gewissheit, dass wir selbst ein neues Leben erfahren werden. Eine segensreiche Gegenwart, eine selbstlose Liebe, die uns helfen wird, von der Nacht ins Licht zu gelangen. Denn Gott will, dass nichts verloren geht. Und schon jetzt möchte er uns das ewige Leben schenken, um uns zu der Freude zu führen, die kein Ende hat. Möge der Herr uns auf die Fürsprache der Jungfrau Maria hin gewähren, dass wir uns ihm öffnen und uns vom Wind seines Geistes aufrütteln lassen.

Es folgen die Fürbitten. Christus, der zu Rechten des Vaters sitzt, tritt für uns ein und der Heilige Geist inspiriert die Kirche, worum wir ihn bitten sollen. Lasst uns nun voller Vertrauen unsere Gebete an ihn richten.

0: Fliege mal zu mir.
1: Herr, nun, da wir uns mit dem Nachfolger Petri versammelt haben, segne deine Kirche mit der Gabe der Einheit, damit wir alle deinem Gebot folgend eins sein, so wie der Vater und du eins seid.

Herr, du schaust auf die Welt und siehst die Kriege, die Konflikte, die Ungerechtigkeiten. Durchbrich den Kreislauf der Gewalt und schenke uns einen entwaffnenden und unbewaffneten Frieden, damit die Tränen getrocknet werden und die Herzen sich versöhnen können. Wir bitten dich, erhöre uns.

0: Senyor, fins a tu arriba el crit dels qui pateixen el dolor i la pobresa. Obre els ulls...
1: Herr, der Schrei derer, die unter Leid und Armut leiden, erreicht dich. Öffne die Augen deiner Kinder und mach uns aufmerksam für die Nöte unserer Brüder und Schwestern, damit wir wie der barmherzige Samariter das, was wir sind und haben, mit ihnen teilen, um ihre Wunden zu heilen. Wir bitten dich, erhöre uns.

Herr, unser Herz ist unruhig, bis es Ruhe findet in dir. Sprich zu den Herzen der jungen Menschen und zeige ihnen deinen Willen, damit sie mit Freude und Großzügigkeit der Berufung folgen können, zu der du sie rufst, um dein Reich aufzubauen. Wir bitten dich, erhöre uns.

0: Senyor, que en la señal de la creu ens manifestes la teva misericòrdia.
1: Herr, der du uns durch das Kreuzzeichen deine Barmherzigkeit offenbarst, gewähre, dass die Menschheit im gekreuzigten und auferstandenen Christus die Hoffnung auf das Heil finde, damit wir in seinen glorreichen Wunden das Licht deiner Liebe schauen können. Wir bitten dich, erhöre uns.

0: digamos juntos la oración que nos ha estado entregada en el bautismo.
1: Beten wir gemeinsam das Gebet des Herrn, das Vaterunser. Vater unser im Himmel, geheiligt werde dein Name.
2: Així com nosaltres perdonem els nostres deutors i no permeteu que nosaltres caiguem en la tentació, ens deslliureu-nos de qualsevol mal.
0: El Señor esté con vosotros.
1: Der Segen des Heiligen Vaters.
0: Dito sea el nombre del Señor. Nuestro auxilio es el nombre del Señor.
1: Unsere Hilfe ist im Namen des Herrn.
0: La bendición de Dios Todopoderoso, Padre, Hijo y Espíritu Santo, descienda sobre vosotros y os acompañe siempre. Amén.
3: Wir danken Ihnen, dass Sie diese Wiederholung der Gebetsvigil mit dem Heiligen Vater Papst Leo XIV. Aus Barcelona mit uns gehört und im Gebet begleitet haben. Die Vigil vom 9. Juni 2026 war ein Moment der Gnade, der uns erneut daran erinnert, wie sehr Gott uns in der Gemeinschaft stärkt und führt. Möge das Gehörte in unsere Herzen weiterklingen und uns im Alltag tragen. Wir wünschen Ihnen Gottes reichen Segen und weiterhin friedvolle Stunden mit dem Programm von Radio Gloria. Gelobt sei Jesus Christus, in Ewigkeit. Amen.
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1: Im Namen des Vaters und des Sohnes und des Heiligen Geistes.
2: Amen.
1: Heilige Maria, hilf uns, den freudenreichen Rosenkranz gut zu beten. Ich glaube an Gott, den Vater, den Allmächtigen, den Schöpfer des Himmels und der Erde, und an Jesus Christus, seinen eingeborenen Sohn und sein Herr, empfangen durch den Heiligen Geist, geboren von der Jungfrau Maria, gelitten unter Pontius Pilatus, gekreuzigt, gestorben und begraben, hinabgestiegen in das Reich des Todes, am dritten Tage auferstanden von den Toten, aufgefahren in den Himmel. Er sitzt zur Rechten Gottes des allmächtigen Vaters, von dort wieder kommen, zu richten die Lebenden und die Toten.
2: Ich glaube an den Heiligen Geist, die heilige katholische Kirche, Gemeinschaft der Heiligen, Vergebung der Sünden, Auferstehung der Toten und das ewige Leben. Amen.
1: Vater unser im Himmel, geheiligt werde dein Name, dein Reich komm, dein Wille geschehe, wie im Himmel so auf Erden.
2: Unser tägliches Brot gib uns heute und vergib uns unsere Schuld, wie auch wir vergeben unseren Schuldigern. Und führe uns nicht in Versuchung, sondern erlöse uns von dem Bösen.
1: Gegrüßet seist du, Maria, voll der Gnade, der Herr ist mit dir. Du bist gebenedeit unter den Frauen, und gebenedeit ist die Frucht deines Leibes, Jesus, der in uns den Glauben vermehre.
2: Heilige Maria, Mutter Gottes, bitte für uns Sünder, jetzt und in der Stunde unseres Todes. Amen.
1: Gegrüßet seist du, Maria, voll der Gnade, der Herr ist mit dir. Du bist gebenedeit unter den Frauen, und gebenedeit ist die Frucht deines Leibes, Jesus, der in uns die Hoffnung stärke.
2: Heilige Maria, Mutter Gottes, bitte für uns Sünder, jetzt und in der Stunde unseres Todes. Amen.
1: Gegrüßet seist du, Maria, voll der Gnade, der Herr ist mit dir. Du bist gebenedeit unter den Frauen, und gebenedeit ist die Frucht deines Leibes, Jesus, der in uns die Liebe entzünde.
2: Heilige Maria, Mutter Gottes, bitte für uns Sünder, jetzt und in der Stunde unseres Todes. Amen.
1: Ehre sei dem Vater und dem Sohn und dem Heiligen Geist.
2: Wie im Anfang, so auch jetzt und alle Zeit und in Ewigkeit. Amen.
1: Vater unser im Himmel, geheiligt werde dein Name, dein Reich komme. Dein Wille geschehe, wie im Himmel, so auf Erden.
2: Unser tägliches Brot gib uns heute und vergib uns unsere Schuld, wie auch wir vergeben unseren Schuldigern. Und führe uns nicht in Versuchung, sondern erlöse uns von dem Bösen.
1: Gegrüßet seist du, Maria, voll der Gnade, der Herr ist mit dir. Du bist gebenedeit unter den Frauen, und gebenedeit ist die Frucht deines Leibes, Jesus, den du, O Jungfrau, vom Heiligen Geist empfangen hast.
2: Heilige Maria, Mutter Gottes, bitte für uns Sünder, jetzt und in der Stunde unseres Todes. Amen.
1: Gegrüßet seist du, Maria, voll der Gnade, der Herr ist mit dir. Du bist gebenedeit unter den Frauen, und gebenedeit ist die Frucht deines Leibes, Jesus, den du, O Jungfrau, vom Heiligen Geist empfangen hast.
2: Heilige Maria, Mutter Gottes, bitte für uns Sünder, jetzt und in der Stunde unseres Todes. Amen.
1: Gegrüßet seist du, Maria, voll der Gnade, der Herr ist mit dir. Du bist gebenedeit unter den Frauen, und gebenedeit ist die Frucht deines Leibes, Jesus, den du, O Jungfrau, vom Heiligen Geist empfangen hast.
2: Heilige Maria, Mutter Gottes, bitte für uns Sünder, jetzt und in der Stunde unseres Todes. Amen.
1: Gegrüßet seist du, Maria, voll der Gnade, der Herr ist mit dir. Du bist gebenedeit unter den Frauen, und gebenedeit ist die Frucht deines Leibes, Jesus, den du, o Jungfrau, vom Heiligen Geist empfangen hast.
2: Heilige Maria, Mutter Gottes, bitte für uns Sünder, jetzt und in der Stunde unseres Todes. Amen.
1: Gegrüßet seist du, Maria, voll der Gnade, der Herr ist mit dir. Du bist gebenedeit unter den Frauen, und gebenedeit ist die Frucht deines Leibes, Jesus, den du, o Jungfrau, vom Heiligen Geist empfangen hast.
2: Heilige Maria, Mutter Gottes, bitte für uns Sünder, jetzt und in der Stunde unseres Todes. Amen.
1: Gegrüßet seist du, Maria, voll der Gnade, der Herr ist mit dir. Du bist gebenedeit unter den Frauen, und gebenedeit ist die Frucht deines Leibes, Jesus, den du, o Jungfrau, vom Heiligen Geist empfangen hast.
2: Heilige Maria, Mutter Gottes, bitte für uns Sünder, jetzt und in der Stunde unseres Todes. Amen.
1: Gegrüßet seist du, Maria, voll der Gnade, der Herr ist mit dir. Du bist gebenedeit unter den Frauen, und gebenedeit ist die Frucht deines Leibes, Jesus, den du, o Jungfrau, vom Heiligen Geist empfangen hast.
2: Heilige Maria, Mutter Gottes, bitte für uns Sünder, jetzt und in der Stunde unseres Todes. Amen.
1: Gegrüßet seist du, Maria, voll der Gnade, der Herr ist mit dir. Du bist gebenedeit unter den Frauen, und gebenedeit ist die Frucht deines Leibes, Jesus, den du, o Jungfrau, vom Heiligen Geist empfangen hast.
2: Heilige Maria, Mutter Gottes, bitte für uns Sünder, jetzt und in der Stunde unseres Todes. Amen.
1: Gegrüßet seist du, Maria, voll der Gnade, der Herr ist mit dir. Du bist gebenedeit unter den Frauen, und gebenedeit ist die Frucht deines Leibes, Jesus, den du, o Jungfrau, vom Heiligen Geist empfangen hast.
2: Heilige Maria, Mutter Gottes, bitte für uns Sünder, jetzt und in der Stunde unseres Todes. Amen.
1: Gegrüßet seist du, Maria, voll der Gnade, der Herr ist mit dir. Du bist gebenedeit unter den Frauen, und gebenedeit ist die Frucht deines Leibes, Jesus, den du, o Jungfrau, vom Heiligen Geist empfangen hast.
2: Heilige Maria, Mutter Gottes, bitte für uns Sünder, jetzt und in der Stunde unseres Todes. Amen.
1: Ehre sei dem Vater und dem Sohn und dem Heiligen Geist.
2: Wie im Anfang, so auch jetzt und alle Zeit und in Ewigkeit. Amen.
3: O mein Jesus, verzeih uns unsere Sünden. Bewahre uns vor dem Feuer der Hölle, führe alle Seelen in den Himmel, besonders jene, die deiner Barmherzigkeit

0: Frucht deines Leibes, Jesus, den du, o Jungfrau, zu Elisabeth getragen hast.
1: Heilige Maria, Mutter Gottes, bitte für uns Sünder, jetzt und in der Stunde unseres Todes. Amen.
0: Gegrüßet seist du, Maria, voll der Gnade, der Herr ist mit dir. Du bist gebenedeit unter den Frauen, und gebenedeit ist die Frucht deines Leibes, Jesus, den du, o Jungfrau, zu Elisabeth getragen hast.
1: Heilige Maria, Mutter Gottes, bitte für uns Sünder, jetzt und in der Stunde unseres Todes. Amen.
0: Gegrüßet seist du, Maria, voll der Gnade, der Herr ist mit dir. Du bist gebenedeit unter den Frauen, und gebenedeit ist die Frucht deines Leibes, Jesus, den du, o Jungfrau, zu Elisabeth getragen hast.
1: Heilige Maria, Mutter Gottes, bitte für uns Sünder, jetzt und in der Stunde unseres Todes. Amen.
0: Gegrüßet

0: Gott deines Leibes Jesus, den du die Jungfrau zu Elisabeth getragen hast.
1: Heilige Maria, Mutter Gottes, bitte für uns Sünder, jetzt und in der Stunde unseres Todes. Amen.
0: Gegrüßet seist du, Maria, voll der Gnade, der Herr ist mit dir. Du bist gebenedeit unter den Frauen, und gebenedeit ist die Frucht deines Leibes, Jesus, den du, Jungfrau, zu Elisabeth getragen hast.
1: Heilige Maria, Mutter Gottes, bitte für uns Sünder, jetzt und in der Stunde unseres Todes. Amen.
0: Gegrüßet seist du, Maria, voll der Gnade, der Herr ist mit dir. Du bist gebenedeit unter den Frauen, und gebenedeit ist die Frucht deines Leibes, Jesus, den du, Jungfrau, zu Elisabeth getragen hast.
1: Heilige Maria, Mutter Gottes, bitte für uns Sünder, jetzt und in der Stunde unseres Todes. Amen.
0: Gegrüßet seist du, Maria, voll der Gnade, der Herr ist mit dir. Du bist gebenedeit unter den Frauen, und gebenedeit ist die Frucht deines Leibes, Jesus, den du, Jungfrau, zu Elisabeth getragen hast.
1: Heilige Maria, Mutter Gottes, bitte für uns Sünder, jetzt und in der Stunde unseres Todes. Amen.
0: Gegrüßet seist du, Maria, voll der Gnade, der Herr ist mit dir. Du bist gebenedeit unter den Frauen, und gebenedeit ist die Frucht deines Leibes, Jesus, den du, Jungfrau, zu Elisabeth getragen hast.
1: Heilige Maria, Mutter Gottes, bitte für uns Sünder, jetzt und in der Stunde unseres Todes. Amen.
0: Gegrüßet seist du, Maria, voll der Gnade, der Herr ist mit dir. Du bist gebenedeit unter den Frauen, und gebenedeit ist die Frucht deines Leibes, Jesus, den du, Jungfrau, zu Elisabeth getragen hast.
1: Heilige Maria, Mutter Gottes, bitte für uns Sünder, jetzt und in der Stunde unseres Todes. Amen.
0: Ehre sei dem Vater und dem Sohn und dem Heiligen Geist,
1: wie im Anfang, so auch jetzt und alle Zeit und in Ewigkeit. Amen.
0: O mein Jesus, verzeih uns

0: Barmherzigkeit am meisten bedürfen.
1: Vater unser im Himmel, geheiligt werde dein Name, dein Reich komme, dein Wille geschehe, wie im Himmel so auf Erden.
0: Unser tägliches Brot gib uns heute und vergib uns unsere Schuld, wie auch wir vergeben unseren Schuldigern. Und führe uns nicht in Versuchung, sondern erlöse uns von dem Bösen.
1: Gegrüßet seist du, Maria, voll der Gnade, der Herr ist mit dir. Du bist gebenedeit unter den Frauen und gebenedeit

0: die Frucht deines Leibes, Jesus, den du, o Jungfrau, geboren hast.
1: Heilige Maria, Mutter Gottes, bitte für uns Sünder, jetzt und in der Stunde unseres Todes. Amen.
0: Gegrüßet seist du, Maria, voll der Gnade, der Herr ist mit dir. Du bist gebenedeit unter den Frauen, und gebenedeit ist die Frucht deines Leibes, Jesus, den du, o Jungfrau, geboren hast.
1: Heilige Maria, Mutter Gottes, bitte für uns Sünder, jetzt und in der Stunde unseres Todes. Amen.
0: Gegrüßet seist du, Maria, voll der Gnade, der Herr ist mit dir. Du bist gebenedeit unter den Frauen, und gebenedeit ist die Frucht deines Leibes, Jesus, den du, o Jungfrau, geboren hast.
1: Heilige Maria, Mutter Gottes, bitte für uns Sünder, jetzt und in der Stunde unseres Todes. Amen.
0: Gegrüßet seist du, Maria, voll der Gnade, der Herr ist mit dir. Du bist gebenedeit unter den Frauen, und gebenedeit ist die Frucht deines Leibes, Jesus, den du, o Jungfrau, geboren hast.
1: Heilige Maria, Mutter Gottes, bitte für uns Sünder, jetzt und in der Stunde unseres Todes. Amen.
0: Gegrüßet seist du, Maria, voll der Gnade, der Herr ist mit dir. Du bist gebenedeit unter den Frauen, und gebenedeit ist die Frucht deines Leibes, Jesus, den du, o Jungfrau, geboren hast.
1: Heilige Maria, Mutter Gottes, bitte für uns Sünder, jetzt und in der Stunde unseres Todes. Amen.
0: Gegrüßet seist du, Maria, voll der Gnade, der Herr ist mit dir. Du bist gebenedeit unter den Frauen, und gebenedeit ist die Frucht deines Leibes, Jesus, den du, Jungfrau, geboren hast.
1: Heilige Maria, Mutter Gottes, bitte für uns Sünder, jetzt und in der Stunde unseres Todes. Amen.
0: Gegrüßet seist du, Maria, voll der Gnade, der Herr ist mit dir. Du bist gebenedeit unter den Frauen, und gebenedeit ist die Frucht deines Leibes, Jesus, den du, o Jungfrau, geboren hast.
1: Heilige Maria, Mutter Gottes, bitte für uns Sünder, jetzt und in der Stunde unseres Todes. Amen.
0: Gegrüßet seist du, Maria, voll der Gnade, der Herr ist mit dir. Du bist gebenedeit unter den Frauen, und gebenedeit ist die Frucht deines Leibes, Jesus, den du, o Jungfrau, geboren hast.
1: Heilige Maria, Mutter Gottes, bitte für uns Sünder, jetzt und in der Stunde unseres Todes. Amen.
0: Gegrüßet seist du, Maria, voll der Gnade, der Herr ist mit dir. Du bist gebenedeit unter den Frauen, und gebenedeit ist die Frucht deines Leibes, Jesus, den du, o Jungfrau, geboren hast.
1: Heilige Maria, Mutter Gottes, bitte für uns Sünder, jetzt und in der Stunde unseres Todes. Amen.
0: Gegrüßet seist du, Maria, voll der Gnade, der Herr ist mit dir. Du bist gebenedeit unter den Frauen, und gebenedeit ist die Frucht deines Leibes, Jesus, den du, Jungfrau, geboren hast.
1: Heilige Maria, Mutter Gottes, bitte für uns Sünder, jetzt und in der Stunde unseres Todes. Amen.
0: Ehre sei dem Vater und dem Sohn und dem Heiligen Geist,
1: wie im Anfang, so auch jetzt und alle Zeit und in Ewigkeit. Amen. O mein Jesus, verzeih uns unsere Sünden, bewahre uns vor dem Feuer der Hölle, führe alle Seelen in den Himmel, besonders jene, die deiner Barmherzigkeit am meisten bedürfen.

0: unser tägliches Brot gib uns heute und vergib uns unsere Schuld, wie auch wir vergeben unseren Schuldigern. Und führe uns nicht in Versuchung, sondern erlöse uns von dem Bösen.
1: Gegrüßet seist du, Maria, voll der Gnade, der Herr ist mit dir. Du bist gebenedeit unter den Frauen, und gebenedeit ist die Frucht deines Leibes, Jesus, den du, o Jungfrau, im Tempel aufgeopfert hast.
0: Heilige Maria, Mutter Gottes, bitte für uns Sünder, jetzt und in der Stunde unseres Todes. Amen.
1: Gegrüßet seist du, Maria, voll der Gnade, der Herr ist mit dir. Du bist gebenedeit unter den Frauen, und gebenedeit ist die Frucht deines Leibes, Jesus, den du, Jungfrau, im Tempel aufgeopfert hast.
0: Heilige Maria, Mutter Gottes, bitte für uns Sünder, jetzt und in der Stunde unseres Todes. Amen.

0: gebene Leib ist die Frucht deines Leibes, Jesus, den du, o Jungfrau, im Tempel aufgeopfert hast.
1: Heilige Maria, Mutter Gottes, bitte für uns Sünder, jetzt und in der Stunde unseres Todes. Amen.
0: Gegrüßet seist du, Maria, voll der Gnade, der Herr ist mit dir. Du bist gebenedeit unter den Frauen, und gebenedeit ist die Frucht deines Leibes, Jesus, den du, o Jungfrau, im Tempel aufgeopfert hast.
1: Heilige Maria, Mutter Gottes, bitte für uns Sünder, jetzt und in der Stunde unseres Todes. Amen.
0: Gegrüßet seist du, Maria, voll der Gnade, der Herr ist mit dir. Du bist gebenedeit unter den Frauen, und gebenedeit ist die Frucht deines Leibes, Jesus, den du, o Jungfrau, im Tempel aufgeopfert hast.
1: Heilige Maria, Mutter Gottes, bitte für uns Sünder, jetzt und in der Stunde unseres Todes. Amen.
0: Gegrüßet seist du, Maria, voll der Gnade, der Herr ist mit dir. Du bist gebenedeit unter den Frauen, und gebenedeit ist die Frucht deines Leibes, Jesus, den du, o Jungfrau, im Tempel aufgeopfert hast.
1: Heilige Maria, Mutter Gottes, bitte für uns Sünder, jetzt und in der Stunde unseres Todes. Amen.
0: Gegrüßet seist du, Maria, voll der Gnade, der Herr ist mit dir. Du bist gebenedeit unter den Frauen, und gebenedeit ist die Frucht deines Leibes, Jesus, den du, o Jungfrau, im Tempel aufgeopfert hast.
1: Heilige Maria, Mutter Gottes, bitte für uns Sünder, jetzt und in der Stunde unseres Todes. Amen.
0: Gegrüßet seist du, Maria, voll der Gnade, der Herr ist mit dir. Du bist gebenedeit unter den Frauen, und gebenedeit ist die Frucht deines Leibes, Jesus, den du, o Jungfrau, im Tempel aufgeopfert hast.
1: Heilige Maria, Mutter Gottes, bitte für uns Sünder, jetzt und in der Stunde unseres Todes. Amen.
0: Gegrüßet seist du, Maria, voll der Gnade, der Herr ist mit dir. Du bist gebenedeit unter den Frauen, und gebenedeit ist die Frucht deines Leibes, Jesus, den du, o Jungfrau, im Tempel aufgeopfert hast.
1: Heilige Maria, Mutter Gottes, bitte für uns Sünder, jetzt und in der Stunde unseres Todes. Amen.
0: Gegrüßet seist du, Maria, voll der Gnade, der Herr ist mit dir. Du bist gebenedeit unter den Frauen, und gebenedeit ist die Frucht deines Leibes, Jesus, den du, o Jungfrau, im Tempel aufgeopfert hast.
1: Heilige Maria, Mutter Gottes, bitte für uns Sünder, jetzt und in der Stunde unseres Todes. Amen.
0: Ehre sei dem Vater und dem Sohn und dem Heiligen Geist.
1: Wie im Anfang, so auch jetzt und alle Zeit und in Ewigkeit. Amen.
0: O mein Jesus, verzeih uns unsere Sünden, bewahre uns vor dem Feuer der Hölle. Führe alle Seelen in den Himmel, besonders jene, die deiner Barmherzigkeit am meisten bedürfen.
1: Vater unser im Himmel, geheiligt werde dein Name, dein Reich komme, dein Wille geschehe, wie im Himmel so auf Erden.
0: Unser tägliches Brot gib uns heute und vergib uns unsere Schuld, wie auch wir vergeben unseren Schuldigern, und führe uns nicht in Versuchung, sondern erlöse uns von dem Bösen.
1: Gegrüßet seist du, Maria, voll der Gnade, der Herr ist mit dir. Du bist gebenedeit unter den Frauen, und gebenedeit ist die Frucht deines Leibes, Jesus, den du, o Jungfrau, im Tempel wiedergefunden hast.
0: Heilige Maria, Mutter Gottes, bitte für uns Sünder, jetzt und in der Stunde unseres Todes. Amen.
1: Gegrüßet seist du, Maria, voll der Gnade, der Herr ist mit dir. Du bist gebenedeit unter den Frauen, und gebenedeit ist die Frucht deines Leibes, Jesus, den du, o Jungfrau, im Tempel wiedergefunden hast.
0: Heilige Maria, Mutter Gottes, bitte für uns Sünder, jetzt und in der Stunde unseres Todes. Amen.
1: Gegrüßet seist du, Maria, voll der Gnade, der Herr ist mit dir. Du bist gebenedeit unter den Frauen, und gebenedeit ist die Frucht deines Leibes, Jesus, den du, o Jungfrau, im Tempel wiedergefunden hast.
0: Heilige Maria, Mutter Gottes, bitte für uns Sünder, jetzt und in der Stunde unseres Todes. Amen.
1: Gegrüßet seist du, Maria, voll der Gnade, der Herr ist mit dir. Du bist gebenedeit unter den Frauen, und gebenedeit ist die Frucht deines Leibes, Jesus, den du, o Jungfrau, im Tempel wiedergefunden hast.
0: Heilige Maria, Mutter Gottes, bitte für uns Sünder, jetzt und in der Stunde unseres Todes. Amen.
1: Gegrüßet seist du, Maria, voll der Gnade, der Herr ist mit dir. Du bist gebenedeit unter den Frauen, und gebenedeit ist die Frucht deines Leibes, Jesus, den du, o Jungfrau, im Tempel wiedergefunden hast.
0: Heilige Maria, Mutter Gottes, bitte für uns Sünder, jetzt und in der Stunde unseres Todes. Amen.
1: Gegrüßet seist du, Maria, voll der Gnade, der Herr ist mit dir. Du bist gebenedeit unter den Frauen, und gebenedeit ist die Frucht deines Leibes, Jesus, den du, o Jungfrau, im Tempel wiedergefunden hast.
0: Heilige Maria, Mutter Gottes, bitte für uns Sünder, jetzt und in der Stunde unseres Todes. Amen.
1: Gegrüßet seist du, Maria, voll der Gnade, der Herr ist mit dir. Du bist gebenedeit unter den Frauen, und gebenedeit ist die Frucht deines Leibes, Jesus, den du, o Jungfrau, im Tempel wiedergefunden hast.
0: Heilige Maria, Mutter Gottes, bitte für uns Sünder, jetzt und in der Stunde unseres Todes. Amen.
1: Gegrüßet seist du, Maria, voll der Gnade, der Herr ist mit dir. Du bist gebenedeit unter den Frauen, und gebenedeit ist die Frucht deines Leibes, Jesus, den du, o Jungfrau, im Tempel wiedergefunden hast.
0: Heilige Maria, Mutter Gottes, bitte für uns Sünder, jetzt und in der Stunde unseres Todes. Amen.
1: Gegrüßet seist du, Maria, voll der Gnade, der Herr ist mit dir. Du bist gebenedeit unter den Frauen, und gebenedeit ist die Frucht deines Leibes, Jesus, den du, o Jungfrau, im Tempel wiedergefunden hast.
0: Heilige Maria, Mutter Gottes, bitte für uns Sünder, jetzt und in der Stunde unseres Todes. Amen.
1: Gegrüßet seist du, Maria, voll der Gnade, der Herr ist mit dir. Du bist gebenedeit unter den Frauen, und gebenedeit ist die Frucht deines Leibes, Jesus, den du, o Jungfrau, im Tempel wiedergefunden hast.
0: Heilige Maria, Mutter Gottes, bitte für uns Sünder, jetzt und in der Stunde unseres Todes. Amen.
1: Ehre sei dem Vater und dem Sohn und dem Heiligen Geist.
0: Wie im Anfang, so auch jetzt und alle Zeit und in Ewigkeit. Amen.
1: O mein Jesus,
0: verzeih uns unsere Sünden, bewahre uns vor dem Feuer der Hölle, führe alle Seelen in ihren Himmel, besonders jene, die deiner Barmherzigkeit am meisten bedürfen.
1: Damit dieses Rosenkranzgebet in unserem Leben Frucht bringt, segne uns der allmächtige Gott, der Vater, der Sohn und der Heilige Geist.

O Gott, komm mir zu Hilfe, Herr, eile mir zu helfen. Ehre sei dem Vater und dem Sohn und dem Heiligen Geist, wie im Anfang, so auch jetzt und alle Zeit und in Ewigkeit. Amen. Halleluja. Werden wir erleuchtet durch das Wort Gottes noch einmal zurückschauen auf den Tag, habe ich wirklich versucht, gemäss dem Evangelium zu leben, habe ich versucht, den Weg von Christus zu gehen. Und wenn wir gefällt haben, dann werde ich mir jetzt auch ihn um sein Erbarmen bitten und um seine Kraft, den Morgentag mit mehr Eifer, mit mehr Einsatz zu leben. Ich bekenne Gott dem Allmächtigen und allen Brüdern und Schwestern, dass ich Gutes unterlassen und Böses getan habe. Ich habe gesündigt in Gedanken, Worten und Werken, durch meine Schuld, durch meine Schuld, durch meine große Schuld. Darum bitte ich die selige Jungfrau Maria, alle Engel und Heiligen und euch Brüder und Schwestern, für mich zu beten bei Gott, unserem Herrn. Der allmächtige Gott erbarme sich unser, erlasse uns die Sünden nach und führe uns zum ewigen Leben. Amen. Bevor des Tages Licht vergeht, o Herr der Welt, hör dies Gebet, behüte uns in dieser Nacht durch deine große Güte und Macht. Hüllt Schlaf die müden Glieder ein, lass uns in dir geborgen sein und mach am Morgen uns bereit zum Lobe deiner Herrlichkeit. Dank dir, o Vater, reich an Macht, der über uns voll Güte wacht und mit dem Sohn und Heiligen Geist des Lebens Fülle uns verheißt. Amen. Herr, du bist ein gnädiger Gott, voll Langmut und reich an Erbarmen. Wende dein Ohr mir zu, erhöre mich, Herr, denn ich bin arm und gebeugt. Beschütze mich, denn ich bin dir ergeben. Hilf deinem Knecht, der dir vertraut. Du bist mein Gott, sei mir gnädig, o Herr, den ganzen Tag rufe ich zu dir. Herr, erfreue deinen Knecht, denn ich erhebe meine Seele zu dir. Herr, du bist gütig und bereit zu verzeihen, für alle, die zu dir rufen, reich an Gnade. Herr, vernimm mein Beten, achte auf mein lautes Flehen. Am Tag meiner Not rufe ich zu dir, denn du wirst mich erhören. Herr, unter den Göttern ist keiner wie du, und nichts gleich den Werken, die du geschaffen hast. Alle Völker kommen und beten dich an. Sie geben, Herr, deinem Namen die Ehre. Denn du bist groß und tust Wunder. Du allein bist Gott. Weise mir, Herr, deinen Weg. Ich will ihn gehen in Treue zu dir. Richte mein Herz darauf hin, allein deinen Namen zu fürchten. Ich will dir danken, Herr, mein Gott, aus ganzem Herzen. Will deinen Namen ehren, immer und ewig. Du hast mich den Tiefen des Totenreichs entrissen, denn groß ist über mir deine Huld. Gott, freche Menschen haben sich gegen mich erhoben. Die Rotte der Gewalttäter trachtet mir nach dem Leben, doch dich haben sie nicht vor Augen. Du aber, Herr, bist ein barmherziger und gnädiger Gott. Du bist langmütig, reich an Huld und Treue. Wende dich mir zu und sei mir gnädig. Gib deinem Knecht wieder Kraft und hilf dem Sohn deiner Magd. Tu ein Zeichen und schenke mir Glück. Alle, die mich hassen, sollen es sehen und sich schämen, weil du, Herr, mich gerettet und getröstet hast. Ehre sei dem Vater und dem Sohn und dem Heiligen Geist, wie im Anfang, so auch jetzt und alle Zeit und in Ewigkeit. Amen. Herr, du bist ein gnädiger Gott, voll Langmut und reich an Erbarmen. Aus dem 1. Thessalonicher Brief. Gott hat uns nicht für das Gericht seines Zornes bestimmt, sondern dafür, dass wir durch Jesus Christus, unseren Herrn, das Heil erlangen. Er ist für uns gestorben, damit wir vereint mit ihm leben
ob wir nun wachen oder schlafen. Herr, auf dich vertraue ich, in deine Hände lege ich mein Leben. Lass leuchten über deinem Knecht dein Antlitz, hilf mir in deiner Güte. In deine Hände lege ich mein Leben. Ehre sei dem Vater und dem Sohn und dem Heiligen Geist. Herr, auf dich vertraue ich, in deine Hände lege ich mein Leben. Sei unser Heil, o Herr, wenn wir wachen, und unser Schutz, wenn wir schlafen, damit wir wachen mit Christus und ruhen in seinem Frieden. Nun lässt du, Herr, deinen Knecht, wie du gesagt hast, in Frieden scheiden, denn meine Augen haben das Heil gesehen, das du vor allen Völkern bereitet hast. Ein Licht, das die Heiden erleuchtet, und Herrlichkeit für dein Volk Israel. Ehre sei dem Vater und dem Sohn und dem Heiligen Geist, wie im Anfang, so auch jetzt und alle Zeit und in Ewigkeit. Amen. Sei unser Heil, o Herr, wenn wir wachen, und unser Schutz, wenn wir schlafen, damit wir wachen mit Christus und ruhen in seinem Frieden. Lasset uns beten. Herr, schenke uns eine ruhige Nacht und erholsamen Schlaf. Was wir heute durch Wort und Werk an Gutem ausgesät haben, das lass Wurzeln schlagen und wachsen und heranreifen für die ewige Ernte. Darum bitten wir durch Christus, unseren Herrn. Amen. Eine ruhige Nacht und ein gutes Ende gewähre uns der allmächtige Herr. Amen. So, wird im Raum des Sage Gottes bitte für die kommende Nacht und auch für den morgigen Tag. Der Herr sei mit euch und mit deinem Geiste. Es segne und behüte euch der allmächtige und barmherzige Gott, der Vater und der Sohn und der Heilige Geist. Amen.

0: Verlorene Marienfeste auf Radio Gloria. Freut euch im Herrn alle Zeit. Wiederum will ich sagen, freut euch, das schrieb der Apostel Paulus an die Philipper. Und welch schöner Zuspruch dieser Freude. Und das ist das heutige Thema im Rahmen der Sendereihe Verlorene Marienfeste, das Fest der Freuden Mariens oder in Latein Maria Laetitia. Und so begrüße ich Sie ganz herzlich zur nächsten Sendung mit Pater Philipp Steiner aus Einsiedeln. Am Mikrofon ist Ihre Andrea Marti. Freude kennzeichnet das Leben der Christen. Freude darüber, dass wir von Gott erlöst sind, befreit von Sünden und Tod. Maria war die Erste, die diese Erlösung erfahren durfte. Denn noch bevor sie Mutter des Erlösers wurde, hat Gott sie bereits der Frucht der Erlösung teilhaft werden lassen. Papst Pius X. hat ein Fest der Freuden Mariens im Jahr 1906 für die ganze Kirche bestätigt. Heute ist es im liturgischen Kalender jedoch nicht mehr zu finden. Das soll uns aber nicht daran hindern, hier an dieses weithin vergessene Fest zu erinnern und die Freuden Mariens zusammenfassend darzustellen. Und so begrüße ich Pater Philipp Steiner bei Radio Gloria ganz herzlich und wir freuen uns auf deine Gedanken, Pater Philipp.
1: Ja, guten Tag, Andrea. Guten Tag, liebe Zuhörerinnen und Zuhörer von Radio Gloria.
0: Pater Philipp, wie feiert ihr in der Gemeinschaft das Fest der sieben Freuden Mariens?
1: Weil das Fest der sieben Freuden Mariens, wie du einleitend gesagt hast, nicht mehr im offiziellen liturgischen Kalender der Kirche, dem sogenannten Generalkalender, steht, erscheint dieses Fest auch nicht im Ordenskalender von uns Benediktinern. Auch wenn in Einsiedeln das Fest der sieben Freuden Mariens also nicht gefeiert wird, ehren wir die Gottesmutter in Einsiedeln immer noch mit 17 Marienfesten und Gedenktagen im Jahr und jeden Samstag im Jahreskreis begehen wir ja als Mariensamstag.
0: Pater Philipp, weißt du, wie dieses Fest entstanden ist und wo der Ursprung dieses Festes liegt?
1: Das Fest der sieben Freuden Mariens ist ein Fest, das seinen Ursprung im Franziskanerorden hat. Dort ist auch die Andachtsform des Rosenkranzes zu Ehren der sieben Freuden Mariens entstanden, der übrigens älter ist als der heute sehr viel bekanntere und verbreitetere Dominikaner-Rosenkranz. Aus dem Jahre 1265 stammt ein ältester Beleg dafür, dass das Fest der sieben Freuden Mariens liturgisch gefeiert worden ist. Papst Pius X. hat dieses Fest 1906 für die ganze Kirche bestätigt, bis es dann gut 60 Jahre später infolge der Liturgiereform im Zuge des Zweiten Vatikanischen Konzils wieder aus dem Generalkalender und aus dem Ordenskalender der Franziskaner gestrichen worden ist. Dennoch halten die Söhne und Töchter des heiligen Franziskus und der heiligen Clara die Erinnerung an die Freude im Leben der Gottesmutter Maria in der Kirche lebendig. Der Rosenkranz, den sie am Strick tragen, legt dafür Zeugnis ab. Denn dieser hat nicht 5 Gesetze zu 10 Perlen, sondern 7 Gesetze zu 10 Perlen. Zu Ehren der 7 Freuden Mariens. Die Betrachtung der Freuden Mariens passt auch ohne liturgisches Fest ausgesprochen gut zur franziskanischen Spiritualität, in welche die Menschwerdung Gottes in Jesus Christus und die Freude natürlich eine große Rolle spielt.
0: Pater Philipp, welche sind jetzt diese 7 Freuden Mariens und wo liegen die Quellen im Neuen Testament?
1: Die 7 Freuden Mariens sind die Verkündigung durch den Engel, die Begegnung mit ihrer Verwandten Elisabeth, die Geburt Jesu, die Anbetung der Weisen, die Wiederfindung des 12-jährigen Jesus im Tempel, die Auferstehung Jesu und ihre Aufnahme in den Himmel. Mit Ausnahme der Wiederfindung des 12-jährigen Jesus im Tempel werden sämtliche Freuden Mariens an eigenen Festtagen liturgisch gefeiert. Die Verkündigung des Herrn am 25. März, Marie Heimsuchung am 2. Juli, das Weihnachtsfest am 25. Dezember, die Erscheinung des Herrn am 6. Januar, Ostern am 1. Sonntag nach dem Frühlingsvollmond und Maria Aufnahme in den Himmel am 15. August. Vielleicht ist dies ein Grund, warum man das Fest der sieben Freuden Mariens aus dem Generalkalender der Kirche wieder gestrichen hat, weil sechs der sieben Freuden bereits ihren festen Platz im Kirchenjahr haben. Dennoch ist es gut, diese Freuden in ihrem Zusammenhang im Leben der Gottesmutter Maria zu betrachten, denn sie ergänzen die sieben Schmerzen Mariens, welche wir jedes Jahr am 15. September betrachten. Die ersten fünf Freuden der Gottesmutter Maria finden wir im Lukas-Evangelium beschrieben. Die Kindheitsgeschichte Jesu ist uns ja nur bei Lukas und in etwas bescheidenerem Umfang bei Matthäus überliefert. Die beiden letzten Freuden Mariens betreffen die Auferstehung Jesu, die wir in allen vier Evangelien finden, und ihre Aufnahme in den Himmel, die uns nicht durch die Heilige Schrift, sondern die Tradition der Kirche überliefert worden ist.
0: Pater Philipp, kannst du mit uns die sieben Freuden Marias kurz durchgehen und uns in einigen Worten ihren genauen Inhalt erklären?
1: Die Verkündigung durch den Engel. Der Engel spricht Maria mit dem griechischen Gruß an: Chaire, freue dich. Dies kann die lateinische Version Ave oder unsere deutsche Formulierung Gegrüßt seist du nicht ausdrücken. Die Freude steht am Beginn der Menschwerdung Gottes und der damit beginnenden messianischen Heilszeit. Auch uns soll ein Engel immer wieder die Freude in Erinnerung rufen, dass Gott uns in Jesus Christus nahe ist. Die Begegnung mit ihrer Verwandten Elisabeth. Es gibt die schöne Volksweisheit: geteiltes Leid ist halbes Leid und geteilte Freude ist doppelte Freude. Maria lehrt uns die Freude des Glaubens, und das ist Jesus Christus selbst, immer wieder mit anderen Menschen zu teilen. Die Geburt Jesu. Die größte Freude einer Mutter ist die Geburt ihres Kindes. Das war auch bei Maria nicht anders. Ihr Kind ist wahrer Gott und wahrer Mensch. Auch wir sind durch unsere Geburt und Taufe Bürgerinnen und Bürger zweier Welten, der irdischen und der himmlischen. Die schlichte Tatsache, dass wir existieren, dass wir gewollt und geliebt sind, sollte auch uns mit Freude erfüllen. Die Anbetung der Weisen. Eine große Freude für eine Mutter ist es, wenn ihr Kind Anerkennung findet. Die Weisen aus dem Osten werden mit Maria und Josef ihre Sehnsucht nach dem Erlöser geteilt haben, dessen Stern sie zur Krippe geführt hat. Maria wird dabei erfahren haben, dass ihr Kind eine große Aufgabe hat. Die Wiederfindung des 12-jährigen Jesus im Tempel. Die Erleichterung, ein verlorenes Kind wiederzufinden, ist bestimmt immens groß. Auch wir sind aufgerufen, Jesus in unserem Leben immer wieder zu suchen und uns von ihm finden zu lassen. Das Wiederfinden Jesu im Tempel war etwas wie ein schwaches Vorausbild dessen, was sich im Tod und in der Auferstehung Jesu ereignen wird. Die Auferstehung Jesu. Diese war bestimmt die größte Freude im Leben der Gottesmutter Maria. Wir können uns fragen, ob die Auferstehung Jesu auch für uns diese größte Freude unseres Lebens darstellt. Oder vergessen wir nicht allzu oft, dass wir durch Jesu Kreuz und Auferstehung erlöst und befreit sind? Die Aufnahme Mariens in den Himmel. Sie ist schließlich die letzte und nie endende Freude der Gottesmutter. Auch uns ist das ewige Glück bei Gott verheißen. Mit dieser Hoffnungsperspektive können wir wirklich aus der Freude leben, schon hier und jetzt.
0: Pater Philipp, welche Botschaft haben die sieben Freuden Marias für unsere

Christus einen Gott haben, der uns nahe ist, der das Menschsein mit uns geteilt hat, der einer von uns geworden ist. Wir werden erinnert, dass wir durch Jesus Christus erlöst sind und der Ostersieg auch unser Sieg über Sünde und Tod ist und dass uns das ewige Leben und die vollkommene Freude bei Gott verheißen ist, in welche die Gottesmutter Maria bereits ganz hineingenommen ist.

0: Wir sind zurück in der Sendung mit Pater Philipp Steiner. Er spricht im Rahmen der Sendereihe Verlorene Marienfeste zum Thema Sieben Freuden Mariens. Es gibt einen wunderbaren Freudenrosenkranz. Wie ist er entstanden? Wie wird er gebetet? Und gibt es weiteres Gebetsgut, Pater Philipp?
1: Der Rosenkranz der Sieben Freuden Mariens geht auf das Jahr 1422 zurück.

0: Er feiert dieses Jahr also den 600. Geburtstag. Eine fromme Legende erzählt über seine Entstehung, ein neu in den Orden eingetretener Bruder sei unglücklich gewesen, seine Gewohnheit nicht mehr weiter pflegen zu können, jeden Samstag eine Statue der Gottesmutter mit einem Kranz von Blumen zieren zu können. Diesen Kranz hat er jeweils selbst geflochten und der Gottesmutter Maria aufs Haupt gesetzt. Schon wollte er wieder in die Welt zurückkehren, um diesen liebgewonnenen Brauch fortführen zu können. Da erschien ihm die Jungfrau Maria und lehrte ihn den Rosenkranz der sieben Freuden, mit dem er ihr eine größere Freude machen könne, als mit einem Kranz von Blumen, die bald welken. Der Schweizer Franziskaner Gottfried Ecker, der den Zuhörerinnen und Zuhörern von Radio Gloria ja kein Unbekannter ist, hat ein lesenswertes Buch dazu geschrieben. Mit Maria die Freuden betrachten. Meditationen zum Franziskaner-Rosenkranz. Pater Gottfried schreibt in seinem Buch, dass der Rosenkranz der sieben Freuden Mariens wie der normale dominikanische Rosenkranz gebetet wird. Bei jedem Gesetz betrachtet man eine der Freuden Mariens. Folglich hat der klassische franziskanische Rosenkranz 7x10 Ave Maria Reihen. Ein kleiner Unterschied besteht aber in den beiden letzten Perlen, welche noch zwei Marias umfassen. So kommt man beim franziskanischen Rosenkranz auf insgesamt 72 Ave Maria Perlen zu Ehren der 72 Lebensjahre Marias. In der Schrift von Pater Gottfried wird nicht nur der Rosenkranz zu Ehren der sieben Freuden Mariens erklärt und meditiert, sondern man findet darin auch einige Gebete, welche die Freude im Leben Marias zum Thema haben. Das bekannteste Gebet ist sicher das Regina Zöli, welches in der Osterzeit erklingt. Freu dich, du Himmelskönigin, Halleluja! Denn du zu tragen würdig warst, Halleluja! Er ist auferstanden, wie er gesagt, Halleluja! Bitt Gott für uns, Halleluja!
1: Herzlichen Dank für diese schönen Gedanken, Pater Philipp. Möchtest du ein Abschlusswort an die Zuhörerschaft richten?
0: Sehr gerne, liebe Andrea. Wir haben ja miteinander die Freuden im Leben der Gottesmutter Maria betrachtet. Eine letzte Freude haben wir bis jetzt aber nicht angeschaut. Und das sind wir selbst, liebe Zuhörerinnen und Zuhörer. Die größte Freude einer Mutter sind ihre Kinder. Auch wir dürfen uns freuen, die Freude der Gottesmutter Maria, die auch unsere Mutter ist, sein zu dürfen. Wenn wir ihrem Sohn Jesus Christus nachfolgen, dann bereiten wir unserer Mutter eine große Freude. So darf ich Ihnen, liebe Zuhörerinnen und Zuhörer von Radio Gloria, den Segen Gottes geben, der uns helfen möge, in der Freude zu leben, in der Freude darüber, dass wir in Jesus Christus einen Erlöser haben, der unser Leben für die Freude bestimmt hat. Der Herr sei mit euch.
1: Und mit deinem Geiste.
0: Auf die Fürsprache der seligen Jungfrau und Gottesmutter Maria segne, begleite und erhalte euch in der Freude der allmächtige Gott, der Vater und der Sohn und der Heilige Geist. Amen.
1: Herzlichen Dank, Pater Philipp, für diese schönen Gedanken zum Fest Sieben Freuden Mariens. Und Radio Gloria wünscht dir und der ganzen Gemeinschaft einfach reicher Gottes Segen und möge dir auch immer an der Hand Marias zu unserem Herrn Jesus Christus geführt werden. Herzlichen Dank, Pater Philipp.
0: Danke vielmals, liebe Andrea. Danke vielmals fürs Zuhören, liebe Zuhörerinnen und Zuhörer.
1: Das war die Sendung mit Pater Philipp Steiner aus Einsiedeln. Er hat im Rahmen der Sendereihe Verlorene Marienfeste zum Fest Sieben Freuden Mariens gesprochen. 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So verabschiede ich mich von Ihnen allen, wünsche Ihnen reicher Gottes Segen, Ihre Andrea Marti.

Ein Hinweis. 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Achtung, ein barrierefreier Zugang zu den WC-Anlagen ist nicht gewährleistet. Wir möchten Ihnen diese Filmvorführungen zur Stärkung des christlichen Gedankengutes herzlich empfehlen.

Nie wieder Krieg. Dieses Gebet betete Papst Johannes Paul II. 1991 direkt vor dem Kriegsbeginn gegen den Irak. Wir beten mit ihm. Gott unserer Väter, groß und voll Erbarmen, Herr des Friedens und des Lebens, du Vater aller Menschen, du hegst Pläne des Friedens und nicht des Leides. Du verdammst die Kriege und brichst den Stolz der Gewalttäter. Du hast deinen Sohn Jesus gesandt, um den Menschen in nah und fern den Frieden zu verkünden, um die Menschen aller Rassen und Völker in einer einzigen Familie zu vereinen. Höre den einmütigen Aufschrei deiner Kinder. Höre auf die dringende Bitte der ganzen Menschheit. Nie wieder Krieg, dieses Abenteuer, aus dem es kein Zurück mehr gibt. Nie wieder Krieg, diese Spirale von Trauer und Gewalt, eine Bedrohung für alle Geschöpfe, im Himmel, zu Wasser und zu Land. In Gemeinschaft mit Maria, der Mutter Jesu, bitten wir dich nun, sprich zu den Herzen derer, die Verantwortung tragen für das Schicksal der Völker. Halt auf die Logik der Rache und Vergeltung. Ermögliche durch deinen Heiligen Geist neue Lösungen, großmütige und ehrenvolle Gesten des Friedens. Eröffne Räume des Dialogs und geduldigen Wartens, die fruchtbarer sind als überstürzte Kriegstermine. Gib unserer Zeit Tage des Friedens. Nie wieder Krieg. Gebet des heiligen Papstes Johannes Paul II.

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0: Herzlich willkommen zur Radiosendung über die heiligen Eltern der Therese von Lisieux. Mein Name ist Regula Fischer und ich werde Sie durch diese Sendung begleiten. Ich selber bin auf das Beispiel dieser zwei Heiligen gestoßen, weil die heilige Therese von Lisieux eine meiner Lieblingsheiligen ist. Ich habe ihre Selbstbiografie gelesen und fand darin immer wieder Zitate, die auf ihre Eltern verwiesen. Ich habe darin zum Beispiel gelesen: Ich musste meinen Vater nur anschauen und wusste, wie Heilige beten. Auch schreibt sie in ihrer Selbstbiografie über sich selbst: Bei einer solchen Naturveranlagung war ich mir völlig klar darüber, dass ich ein sehr böses Kind geworden und vielleicht ewig verloren gegangen wäre, hätten mich meine Eltern ohne Tugendhaftigkeit erzogen. Ich habe auch geforscht in den Akten zur Heiligsprechung und fand darin weiteres Zitat, das mich ziemlich erstaunt hat.
1: Folgendes Zitat stammt aus den Akten zur Heiligsprechung der Therese von Lisieux, Heroische Nächstenliebe, Artikel 130. Es entspricht der Wahrheit, dass die Dienerin Gottes bereits im Alter von 10 Jahren darum bat, zu den Armen in ihre Wohnung gehen zu dürfen, um sie zu pflegen. Sie wollte einer armen Frau beistehen, die im Sterben lag und niemand an ihrer Seite hatte. Ebenso wollte sie mit Lebensmitteln und Kleidern zu einer anderen Frau mit unversorgten Kindern geschickt werden, die ihr besonderes Mitgefühl erregt hatte. Als sie ihnen nicht beistehen konnte, opferte sie das Almosen ihrer Gebete für sie auf.
0: Ich finde es sehr erstaunlich, dass bereits ein 10-jähriges Mädchen solche Taten vollbringen möchte, und es kann fast nicht anders sein, als dass es jemand in ihrem Umfeld gegeben hat, die solche Taten gemacht haben. Zum Beispiel eben ihre Eltern, von denen sie erfahren hat, welch schönen Wert solche Taten haben und die sie auch vielleicht mitgenommen haben, solche gute Taten zu tun. Vielleicht durfte sie auch eben mit ihren Eltern mitgehen und dabei die Freude erfahren, die ein solches karitatives Werk mit sich bringt. Ich habe mich auch gefragt, wie war dann diese Mutter der heiligen Therese von Lisieux? Wie war ihr Beispiel, dass es so schön war, dass sie der Welt eine Heilige schenken durfte? Ich habe ein Buch gefunden über die Eltern, es heißt »Die starken Wurzeln der heiligen Theresia von Lisieux«. Es wurde geschrieben von der zweitjüngsten Tochter dieser Familie, von der Céline Martin. Während dieser Radiosendung werde ich immer wieder Zeugnisse aus diesem Buch nehmen und Ihnen weitergeben, was ich selber gelesen habe. 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Ich werde im Laufe von verschiedenen Radiosendungen eingehen auf verschiedene Aspekte ihres Familien- und Ehelebens, zum Beispiel auf den Aspekt Familienleben und Erziehung, Arbeit und Geld, Gebet, Nächstenliebe, ihr Verhalten in Prüfungen und Tod, schließlich das Bemühen um Heiligkeit und ihr Beispiel, das sie konkret auch uns geben können. Einige Teilbereiche davon werde ich vertiefen mit Worten aus der Heiligen Schrift, vom Papst und auch mit Gedanken des Priesters Don Pierino Galeone, die er gehalten hat während Exerzitien mit Familien. Ich finde, die Heilige Silly und Louis Marta sind ein geniales Ehepaar. Sie sind Heilige und das fast von unserer Zeit. Manchmal haben wir die Tendenz zu denken, dass Heilige so Leute sind, die immer in der Kirche knien. Aber wie machen das dann heilige Eheleute? Die haben doch die Arbeit, die Kinder. Und gerade das Beispiel dieser zwei Heiligen kann uns eine Idee davon geben, wie die Aspekte von Gebet, Arbeit und Kinder vereinbar sind. Bevor ich aber nun weitergehe, möchte ich mich in einem Gebet an Gott wenden. Es ist das Gebet eines jungen Mädchens mit der Bitte um einen guten Ehemann, sowie das Gebet eines Burschen um eine gute Ehefrau.
2: Lieber Vater im Himmel, irgendwo lebt schon der Mann, der mich sucht, dem ich angehören darf, nach deinem heiligen Willen, der Vater meiner Kinder. Sei ihm gut, bewahre ihn rein, selbstbeherrscht und edel. Dir und mir, behüte auch mich für ihn. Pflüge, säe in unseren Herzen, jetzt im Frühling unseres Lebens, damit unsere Herzen erstarken. Dann wollen wir dir bauen ein gottseliges Haus.
3: Guter Vater im Himmel, du weißt um das Mädchen, dem ich begegnen soll, auf das es Vater und Mutter verlasse und wir gemeinsam eine Familie gründen. Gib mir einen klaren Blick und Geduld, deinen Willen zu erkennen und zu wählen, nicht in blinder Leidenschaft, sondern in herzlicher Liebe, damit ich die rechte Gefährtin und Mutter meiner Kinder finde, die du für mich in deinem göttlichen Plan erkoren hast, noch bevor wir lebten. Amen.
0: Gerne möchte ich Ihnen nun das Leben von Louis Martha etwas näher bringen. Er wurde am 22. August 1823 geboren, als Sohn eines Offiziers der französischen Armee. Eine große Sehnsucht trieb ihn mit circa 20 Jahren in die Schweiz, und zwar auf den großen St. Bernard. Er wollte dort Mönch werden. Leider wurde er abgewiesen, da er kein Latein konnte. Trotzdem ist es natürlich schön, dass somit zwischen ihm und der Schweiz eine Beziehung besteht und wir wissen, dass das Deutsch seine einzige Fremdsprache war. Er zog dann zurück nach Frankreich und hatte ein Haus in Alençon, wo er ein Uhrenmacher- und Juweliergeschäft eröffnete. Célie Guérin wurde am 23. Dezember 1831 nähe Alençon geboren. Ihre Jugend sei eher traurig gewesen, schrieb sie selber einmal, weil ihre Mutter eher zu streng war. Sie hatte eine ältere Schwester, die Ordensfrau wurde, und einen jüngeren Bruder, Isidore. Dieser hatte später eine Apotheke, und aus der Korrespondenz mit ihm wissen wir vieles auch über die Gesundheit in der Familie Martha, weil sie oft auch ihn um Rat gebeten hat. Auch sie, Célie Guérin, wollte ins Kloster eintreten, wurde aber abgewiesen, vielleicht wegen ihrer Gesundheit. So sprach sie folgendes Gebet.
4: Mein Gott, da ich nicht würdig bin, deine Braut zu sein, werde ich in den Ehestand eintreten, um deinen heiligen Willen zu erfüllen. Ich bitte dich also, lass mich viele Kinder haben und mögen sie alle dir geweiht sein, mein Gott.
0: Sie entschloss sich dann, eine Schule zu machen, um Alençon Spitzen anzufertigen und begann, mit 22 Jahren ein eigenes Geschäft zu führen für die Anfertigung dieser kostbaren Spitzen. Sie war im Geschäftlichen so gewandt wie schnell und intelligent. Ihre Energie war außergewöhnlich und schnell wurde sie erfolgreich in ihren Unternehmungen. Eine einflussreiche, weltlich gesinnte Dame bewunderte ihre Schönheit und Talente und wollte sie mitnehmen in die Hauptstadt Paris, vielleicht um ihr dort zu einer vorteilhaften Ehe zu verhelfen. Célie lehnte den Vorschlag entschieden ab. Oft erzählte sie lachend von diesem Ereignis. Die große Welt hatte absolut keine Anziehungskraft für sie. Bald griff der Himmel ein, um ihr den richtigen Weg durchs Leben zu zeigen. Eines Tages, als sie die Saint-Leonard-Brücke in Alençon überquerte, begegnete ihr einen jungen Mann. Und eine innere Eingebung ließ sie spüren, das ist der, den ich für dich ausgewählt habe. Ich finde, das ist eine spannende Episode und wir sehen, die Zili Gera hatte den großen Wunsch, Gottes Plan zu erfüllen. Sie fuhr fort, an ihrem Ort gemäß Gott zu leben, und Gott hat sie beiden zusammengeführt. Wenn wir gemäß dem Willen Gottes leben und somit offen sind für seinen Plan, dann wirkt Gott in unserem Leben. Bemühen wir uns also, nach dem Wohlgefallen Gottes zu leben, und vertrauen wir auf seine Vorsehung. Weitere Umstände fügten es, dass die zwei sich nach einiger Zeit das Ja-Wort gaben. Es war am 13. Juli 1858. Sie war 27 Jahre alt und ihr Mann Louis 36 Jahre. Es ist interessant zu wissen, dass ihr Gedenktag

war ein vorbildlicher Vater und starb dann, 71-jährig, nach mehreren Schlaganfällen, 17 Jahre nach dem Tod seiner Frau. Dies war eine kurze Zusammenfassung ihres Lebens. Hören wir nun etwas Musik.

0: Wir sind in der Sendung über die heiligen Eltern der Therese von Lisieux. Vor der Musikpause haben wir eine kurze Zusammenfassung ihres Lebens gehört. Nun möchte ich auf die erste Zeit ihrer Ehe eingehen.
1: Aus dem Brief an die Epheser Kapitel 5 bis 6 über die christliche Familienordnung. Einer ordne sich dem anderen unter in der gemeinsamen Ehrfurcht vor Christus. Ihr Frauen, ordnet euch eurem Männer unter, wie dem Herrn. Ihr Männer, liebt eure Frauen, wie Christus die Kirche geliebt und sich für sie hingegeben hat. Jeder von euch liebe seine Frau wie sich selbst, die Frau aber ehre dem Mann. Ihr Kinder, gehorcht euren Eltern, wie es vor dem Herrn recht ist. Ihr Väter, reizt eure Kinder nicht zum Zorn, sondern erzieht sie in der Zucht und Weisung des Herrn.
0: Wie gehört, wollten beide zuerst den Weg ins Klosterleben einschlagen. Sie haben beide den Wert der Jungfräulichkeit so hoch geschätzt, dass sie anfangs von der Ehe entschlossen, enthaltsam zu leben. In dieser Zeit waren sie offen für ein fremdes Kind und nahmen vorübergehend einen Jungen bei sich auf.

0: Nach einer gewissen Zeit stimmten beide auf den Rat ihres Beichtvaters zu, eigene Kinder zu haben. Einige Zitate, welche die eheliche Liebe und gegenseitige Fürsorge bezeugen, erwähnt ihre Tochter und lässt somit uns einen Einblick gewinnen in die Liebesbriefe der Frau. Am Schluss schreibt sie oft:
1: Deine Frau, die dich mehr liebt als ihr Leben.
0: Hier ein Auszug aus einem Brief von einem Ausflug.
1: Die Kinder sind begeistert, aber ich selber bin nicht gemacht, mich zu entspannen. Ich bin wie die Fische, die du aus dem Wasser ziehst. Sie sind nicht mehr in ihrem Element und müssen sterben. Ein längerer Aufenthalt würde ebenso auf mich wirken. Ich fühle mich nicht recht am Platz. Im Geiste folge ich dir den ganzen Tag und sage mir, jetzt tut dir dies. Es wird mir sehr lange, bis ich wieder bei dir bin, mein lieber Luis. Ich liebe dich aus ganzem Herzen und fühle, wie sich meine Liebe verdoppelt durch die Entbehrung deiner Gegenwart. Es wäre unmöglich, fern von dir zu leben.
0: Auch schreibt Silly nach Umzug ins neue Wohnhaus:
1: Mein Mann hat das Haus sehr gut ausbauen lassen, damit es mir darin gefalle.
0: Nachdem Silly dann schlussendlich die Diagnose ihrer schweren Krankheit erfahren hat, schreibt sie:
1: Mein Mann ist untröstlich, er geht nicht mehr fischen und das war seine große Freude.
0: Das Ehepaar hatte dann insgesamt 9 Kinder und der Vater gab ihnen liebevolle und bezeichnende Spitznamen. Die älteste Tochter, die Marie-Louise, nannte er auch Diamant oder die Zigeunerin im Hinblick auf ihren unabhängigen Geist. Die Marie-Pauline nannte er auch die feine Perle und die drittgeborene Leonie die gutherzige Leonie. Dann wurde die Helen geboren, die bereits mit 5 Jahren starb. Auch der erste Junge, Joseph, starb dann mit knapp 5 Monate. Der nächste Junge, Jean-Baptiste, starb leider auch mit 8 Monaten Alter. Dann kam die Céline zur Welt, die der Vater auch die Unerschrockene nannte. Dann die Marie-Mélanie Therese, welche leider auch verstarb im Alter von 2 Monaten. Dann schließlich die uns als Heilige Therese von Lisieux bekannte Marie-Françoise Therese. Diese nannte der Vater abwechselnd die Weise der Beresina, der kleine blonde Maienkäfer, der Blumenstrauß oder die kleine Königin von Frankreich und Navarra. Im Gegenzug nannte diese ihn meinen König. Bei jeder Geburt war Silly gewohnt, folgendermaßen zu beten:
1: Herr, schenke mir die Gnade, dass dieses Kind dir geweiht sei und dass nichts die Reinheit seiner Seele beflecke. Bevor es jemals verloren geht, würde ich es bevorzugen, dass du es unverzüglich zu dir nimmst.
0: Silly schenkte also den Kindern das menschliche Leben, war sich aber bewusst, dass dieses Kind auch das göttliche Leben besitzt, welches das Kind durch die Sünde verlieren könnte, weil Silly erkannte, dass das göttliche Leben wichtiger ist, ja ewig dauert, hätte sie bevorzugt, dass das Kind stirbt, aber dafür auf ewig im Himmel ist. Silly war es auch wichtig, dass alle Kinder bald nach der Geburt getauft wurden. Bei Theresia musste man am längsten warten, 2 Tage lang, weil man auf ihren Götti warten musste. Silly erkundigte sich auch in der Nachbarschaft, ob die Nachbarkinder schon getauft seien. Ihr größter Wunsch war, dass ihre Kinder, nicht nur ihre Kinder, sondern auch die königliche Würde besitzen, ein Kind Gottes zu sein. Die Kinder brachten Leben in die Familie und aus einem Brief der Mutter ist zu entnehmen:
1: Wir lebten nur noch für sie und das war unser ganzes Glück. Und wir fanden es nur noch in ihnen. Nichts wurde uns mehr schwer. Für mich waren die Kinder der schönste Lebensinhalt. Darum wollte ich auch viele bekommen, um sie für den Himmel zu erziehen.
0: Wir wissen, dass in der Familie Martha auch immer wieder Ausflüge gemacht wurden und der Vater nahm seine Töchter auch ab und zu mit, um zu fischen. Aber auch zu Hause gab es allerhand zu tun. Louis Martin widmete sich der Gartenpflege, aber kümmerte sich auch um den Geflügelhof und die Kaninchen, sorgte für deren Futter und erlaubte niemandem, ihm beim Säubern des Hofs zu helfen. Sie hatten auch eine Voliere für Vögel, die sie als Haustiere hielten. Auch um diese kümmerte er sich. Zum Vergnügen der Familie hatte er Erfolg damit, einer zahmen Elste das Sprechen beizubringen. Ebenso trug er die Verantwortung für den Keller und kaufte Äpfel für den Cidre, den er selbst zu Hause braute. Neben all dem sägte, hackte und stapelte er im Wäschehaus das für den Haushalt benötigte Feuerholz. Er erfand Spielzeuge, die er aus der Schale von Melonen, Orangen oder dem Mark des Holunderbusches machte. Die kleinen Karren aus Melonenschalen fuhren perfekt und waren sehr hübsch. Wenn ich so an einen kleinen Karren aus Melonenschalen denke, der von einem Heiligen gemacht wurde, muss ich doch etwas schmunzeln. Aber wenn wir auf den Papst hören, dann ist es schon auch wichtig, gerade für Eltern, dass sie sich auch Zeit nehmen, um mit den Kindern zu spielen. Auch von Seli wissen wir, dass sie mit ihren Kindern gespielt hat, wie das uns ihre Tochter Seli in einem Zitat sagt.
2: Obwohl Mutter an uns die geringste Anzeichen von Fehlern tadelte, liebte sie es doch auch, uns fröhlich und voller Leben zu sehen. Sie war auch gern bereit, mit uns zu spielen, indem sie selbst das Risiko in Kauf nahm, ihr eigenes Tagwerk deshalb abends zu verlängern.
0: Wir hören nun ein kurzes Zitat von Papst Franziskus bezüglich dem Spielen von Eltern mit Kindern.
3: Kinder müssen die Möglichkeit haben, zu spielen, zu lernen und in einem harmonischen Umfeld aufzuwachsen. Wehe dem, der ihre freudvolle Hoffnung im Keim erstickt. Es gibt viele Christen, die am Sonntag zur Messe gehen, dann aber so sehr beschäftigt sind. Ich habe so viel zu tun, ich bin so beschäftigt. Sie haben keine Zeit für die Kinder, auch nicht, um mit ihnen zu spielen. Zitat von Papst Franziskus.
0: Louis Martin hatte übrigens eine poetische Ader. Er hatte viele Sprichwörter auf Lager und konnte viele Gedichte auswendig. So ist es vielleicht kein Zufall, dass seine Tochter, die heilige Thérèse von Lisieux, in ihrem Leben über 60 Gedichte geschrieben hat. Mehrere dieser Gedichte wurden vertont. Zum Abschluss dieser Sendung hören wir nun ein Gedicht, das vertont worden ist mit dem Namen Rappelle-toi. Und mit diesen Worten möchte ich Ihnen auch danken fürs Zuhören und würde mich freuen, wenn Sie das nächste Mal wieder einschalten. Dann gehen wir dann ein auf die Rolle von Vater und Mutter. Danke fürs Zuhören. Am Mikrofon grüßt Sie herzlich Regula Fischer. 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

Ganz herzlich willkommen zu der heutigen Evangeliumsbetrachtung aus dem Matthäusevangelium, Kapitel 9, 18 bis 26. In jener Zeit, als Jesus redete, kam ein Synagogevorsteher, fiel vor ihm nieder und sagte: Meine Tochter ist eben gestorben. Komm doch, leg ihr deine Hand auf, dann wird sie wieder lebendig. Jesus stand auf und folgte ihm mit seinen Jüngern. Da trat eine Frau, die schon 12 Jahre an Blutungen litt, von hinten an ihn heran und berührte den Saum seines Gewandes, denn sie sagte sich: Wenn ich auch nur sein Gewand berühre, werde ich geheilt. Jesus wandte sich um, und als er sie sah, sagte er: Hab keine Angst, meine Tochter, dein Glaube hat dir geholfen. Und von dieser Stunde an war die Frau geheilt. Als Jesus in das Haus des Synagogenvorstehers kam und die Flötenspieler und die Menge der klagenden Leute sah, sagte er: Geht hinaus, das Mädchen ist nicht gestorben, es schläft nur. Da lachten sie ihn aus. Als man die Leute hinausgedrängt hatte, trat er ein und fasste das Mädchen an der Hand. Da stand es auf, und die Kunde davon verbreitete sich in der ganzen Gegend. Evangelium unseres Herrn Jesus Christus. Lob sei dir, Christus.

Liebe Mitchristen, wir haben es im Evangelium gehört von dieser Frau, die 12 Jahre lang an diesen Blutungen litt und niemanden mehr hatte, der ihr helfen konnte. Und im Glauben wusste sie ganz tief im Herzen, er ist es, der mich heilen kann, der mich gesund machen kann. Die Heilige Schrift erinnert uns, dass Gott für die Hilflosen ein Herz hat, für jene, die niemanden mehr haben, die Armen, die Machtlosen, die Hilflosen. Ihnen ist er nahe, wenn sie bei ihm Zuflucht suchen. Ihnen ist er nahe, wenn sie ihm glauben, ihr Herz für ihn öffnen, für seine heilende Kraft. 12 Jahre lang, das ist eine lange Zeit, wo sie krank war. Das kann vielleicht auch ein Hinweis sein für uns. Vielleicht leiden wir auch schon lange an irgendeiner Krankheit, vielleicht viel mehr als an einer äußeren Krankheit. Kann es vielleicht auch eine Krankheit der Seele sein, eine spirituelle Krankheit, vielleicht die Diskussion, vielleicht das Fleisch, das mich zur Sünde hintreibt, vielleicht die schlechten Blicke oder die Affekte oder vieles mehr. Und mit all dem dürfen wir zurückkommen zu ihm und vielleicht auch, wie es diese Frau gemacht hat, dürfen wir sein Kleid berühren. Sein Kleid, das können wir auch symbolisch sehen, Jesus, der selber von sich gesagt hat, ich bin demütig und sanftmütig von Herzen. Das war sein wahres Kleid, das er trug, das er im Herzen trug. Und dieses Kleid, das dürfen wir berühren, wenn wir gehorsame Menschen werden. Denn im gehorsamen Mensch, dort ist immer auch die Demut, die Sanftmut, weil er in der Demut zu Christus kommt und weiß, ich bin sein Geschöpf, er hat mich geschaffen, er ist mein guter Hirte, der mich führt und leitet auf dem Weg. Jesus, er kam dann zu diesem Mädchen, das gestorben war. Sein Vater hat um Hilfe gebeten bei ihm, dass er diesem Mädchen, seinem Kind, das Leben wieder schenke. Das kann auch wiederum ein Hinweis sein, dass Gott Vater Jesus gesandt hat, seinen Sohn, damit er uns zu Hilfe kommt, damit er unserem Tod neues Leben schenke, damit er uns heile vom Tod der Sünde. Vielleicht war auch unser Leben lange wie ein Tod, in dem wir zur Sünde Ja gesagt haben, die Sünde in unserem Herzen trugen. Christus, er hat uns durch sein Leiden und seinen Tod erlöst, vom ewigen Tod, von der ewigen Verderbnis. Und er hat es getan, indem er vom Kreuz aus die Verzeihung geschenkt hat, die Verzeihung der Sünden, indem er uns mit der Verzeihung von neuem die Kindschaft Gottes, die Erbschaft des Himmels geschenkt hat. Dieses Geschenk der Verzeihung, wir dürfen es immer wieder empfangen im Sakrament der Versöhnung, im Sakrament der Beichte. Dort möchte Christus uns diese Verzeihung zusprechen. Dort möchte er alles, was nicht gut war, was wir schlecht gemacht haben, alle Sünden, die möchte er aus unserem Herzen nehmen und uns von Neuem erfüllen mit seinem Heiligen Geist, mit seinem Leben, dieses Leben, das sich in den guten Taten, in den guten Werken zeigt oder zusammengefasst. Dieses neue Leben, das sich im Gehorsam zu ihm, zu seinem Wort, zu seinem Licht zeigt. Viele Menschen, sie haben dort getrauert bei dieser Tochter des Synagogenvorstehers. Sie haben geweint um sie. Aber der Vater, er wusste, was zu tun war. Er wusste, dass er zu Jesus gehen muss. Er, das Leben unseres Lebens. Er, die Quelle eines jeden Lebens. Und dort bei Jesus hat er das neue Leben für seine Tochter erbeten. Auch das ein wichtiger Hinweis für uns, dass wir nie aufhören sollen, im Gebet Christus zu bitten, dass er allen Menschen, die im Tod der Sünde da niederliegen, in der Traurigkeit der Sünde stecken, diesen schweren Stein im Herzen haben, diese schwere Last mit sich schleichen, dass wir immer wieder Jesus bitten, Herr, befreie sie, geh zu ihnen, mache du sie rein, schenke du ihnen das neue Leben, das nur du geben kannst, durch deine Verzeihung, durch deinen Heiligen Geist, den du immer wieder ausgießt. Dein Glaube hat dir geholfen, sagt Jesus zur Frau. Das wollen wir uns auch zu Herzen nehmen, dass es schlussendlich im Herzen der Glaube ist, der Glaube, der uns mit Christus, mit seiner heilenden Kraft verbindet. Und der Glaube wiederum ohne Gehorsam, den gibt es nicht, weil
Wenn wir wirklich an Jesus glauben, dass er der Retter ist, das Heil ist, der Weg ist, dann gehen wir doch auch auf dem Weg seiner Worte, auf dem Weg seines Lichtes. Und es ist ja nichts anderes als der Gehorsam, der uns diesen Weg weist. Da wollen wir jetzt Jesus bitten, dass wir diesen tiefen Glauben haben, den Glauben, der uns immer wieder zu ihm führt, ihm, dem Heil der Welt, ihm, unserem wahren Leben. Der Herr sei mit euch und mit deinem Geiste. Es segne und behüte euch der allmächtige und barmherzige Gott, der Vater und der Sohn und der Heilige Geist. Amen.

0: Liebe Hörerinnen und Hörer von Radio Gloria, am Telefon dürfen wir ganz herzlich begrüßen den Pfarrer Daniel Bühlmann. Und zusammen mit ihm grüßen wir die Mutter Gottes mit dem Angelusgebet.
1: Im Namen des Vaters und des Sohnes und des Heiligen Geistes.
0: Amen.
1: Der Engel des Herrn brachte Maria die Botschaft.
0: Und sie empfing vom Heiligen Geist.
1: Gegrüßt seist du, Maria, voll der Gnade, der Herr ist mit dir. Du bist gebenedeit unter den Frauen und gebenedeit ist die Frucht deines Leibes, Jesus.
0: Heilige Maria, Mutter Gottes, bitte für uns Sünder, jetzt und in der Stunde unseres Todes. Amen.
1: Maria sprach, siehe, ich bin die Magd des Herrn.
0: Mir geschehe nach deinem Wort.
1: Gegrüßt seist du, Maria, voll der Gnade, der Herr ist mit dir. Du bist gebenedeit unter den Frauen und gebenedeit ist die Frucht deines Leibes, Jesus.
0: Heilige Maria, Mutter Gottes, bitte für uns Sünder, jetzt und in der Stunde unseres Todes. Amen.
1: Und das Wort ist Fleisch geworden
0: und hat unter uns gewohnt.
1: Gegrüßt seist du, Maria, voll der Gnade, der Herr ist mit dir. Du bist gebenedeit unter den Frauen und gebenedeit ist die Frucht deines Leibes, Jesus.
0: Heilige Maria, Mutter Gottes, bitte für uns Sünder, jetzt und in der Stunde unseres Todes. Amen.
1: Bitte für uns, heilige Gottesmutter,
0: auf dass wir würdig werden der Verheißungen Christi.
1: So lasset uns beten. Allmächtiger Gott, gieße deine Gnade in unsere Herzen ein. Durch die Botschaft des Engels haben wir die Menschwerdung Christi, deines Sohnes, erkannt. Führe uns durch sein Leiden und Kreuz zur Herrlichkeit der Auferstehung. Darum bitten wir durch Christus, unseren Herrn.
0: Amen.
1: Und wir beten jetzt auch in den Anliegen des Heiligen Vaters. Vater, unser im Himmel, geheiligt werde dein Name, dein Reich komme, dein Wille geschehe, wie im Himmel, so auf Erden.
0: Unser tägliches Brot gib uns heute und vergib uns unsere Schuld, wie auch wir vergeben unseren Schuldigern. Und führe uns nicht in Versuchung, sondern erlöse uns von dem Bösen.
1: Gegrüßt seist du, Maria, voll der Gnade, der Herr ist mit dir. Du bist gebenedeit unter den Frauen und gebenedeit ist die Frucht deines Leibes, Jesus.
0: Heilige Maria, Mutter Gottes, bitte für uns Sünder, jetzt und in der Stunde unseres Todes. Amen.
1: Ehre sei dem Vater und dem Sohn und dem Heiligen Geist.
0: Wie im Anfang, so auch jetzt und alle Zeit und in Ewigkeit. Amen.
1: Herr, gib den Verstorbenen die ewige Ruhe.
0: Und das ewige Licht leuchte ihnen.
1: Herr, lass sie ruhen in Frieden.
0: Amen.

Liebe Zuhörerinnen und Zuhörer, aus dem ersten Buch Genesis, da haben wir etwas vernommen, wie oder was der Glaube an Gott bedeutet und wie sein Handeln im Mittelpunkt in seiner Schöpfung in unserer Welt steht. Und dabei wird uns eine zentrale Figur vorgestellt. Es ist der Abraham. Und der Glaube Abrahams an Gott, er wird auf eine Art und Weise auf die Probe gestellt, die für uns heute wahrscheinlich Mühe bereiten würde, denn er muss seinen eigenen Sohn quasi opfern. Doch sein Vertrauen auf Gott wird gelohnt. Wenn wir das Leben Jesu anschauen, da handelt Jesus auch an einem Gelähmten, den andere Menschen zu ihm bringen. Aber er handelt nicht einfach so, damit er wieder ein Wunder gewirkt hatte und die Menschen staunen konnten, sondern er sah deren Glauben. Er sah, dass sie dieses Vertrauen in Gott, in seinen Vater haben. Und da dieses Vertrauen, da dieser Glaube vorhanden war, konnte er diesen kranken Mann heilen. In den drei sogenannten abrahamitischen Religionen, dazu gehört das Christentum, das Judentum, aber auch der Islam, nimmt im Grunde genommen die heutige Lesung aus dem Buch Genesis eine zentrale Stellung ein. So wird die Opferstätte Abrahams auf dem Berg Moria im Judentum schon sehr früh mit der Kultstätte Israels, das heißt dem Tempelberg in Jerusalem, identifiziert. Und die Auslösung Isaaks durch den Widder diente auch als Vorbild für jede Auslösung dessen, was Gott gehört. Und so durfte ja auch die Erstgeburt bei Menschen, die Gott dargebracht werden sollte, durch ein Tieropfer ersetzt werden. Erinnern wir uns nur an den Moment, an den Erstgeborenen von Maria, wo dieser Sohn, dieser Erstgeborene, in den Tempel gebracht wurde. Er wurde also Gott dargebracht. Als ein wichtiges Beispiel und Zeugnis für die Errettung durch Gott ist die Opferung Isaaks. In der Liturgie unter anderem das Rosh Hashanah-Festes, das heißt, es wäre das jüdische Neujahrfestes, das mit aufgenommen worden. Am Neujahrstag soll also das Volk Israel der Macht Gottes gedenken, die aus höchster Not befreien kann. Und im Islam ist diese Episode aus dem Buch Genesis ebenso ein wichtiger Moment, weil es der Abschluss ist des benannten Opferfestes und Höhepunkt der jährlichen Wallfahrt zur Kaaba in Mekka. Und es gibt auch eine Stelle im Hochgebet, wo an dieses Opfer Abrahams gedacht wird, nämlich es heißt, das Opfer unseres Vaters Abraham, auf das Gott gütig geschaut hat. Sie sehen also, diese Episode ist nicht etwas Vergangenes, sondern diese Episode zeigt auf, wie Gott in der Welt handelt. Wie Gott mit uns handelt, wenn wir ihm vertrauen dürfen, wenn wir zu ihm glauben. Die kleine und doch so wichtige Erzählung wird also im Zusammenhang des österlichen Opfers Jesu Christi verstanden, als dessen Vorausbild die Opferung Isaaks gilt. Der unbedingte Glaube an Gott, liebe Zuhörerinnen und Zuhörer, ist in diesen drei Religionen die Grundlage für eine gelingende Beziehung zu ihm, eine Beziehung, aus der das entsprechende Handeln folgt. Liebe Zuhörerinnen und Zuhörer, ich wünsche uns allen, dass wir dieses Vertrauen in Gott weiterhin haben, dass wir diesen Glauben an ihn weiterhin pflegen und dass wir, wenn wir mal merken, wir kommen an einem
Scheidepunkt, wir kommen ins Zweifeln, wir wissen nichts mehr weiter, dass wir trotzdem an ihn glauben. Und es gibt ja manchmal in unserem Leben so Episoden, Krisen, Sachen, die wir einfach nicht planen können. Und da wird der Glaube vorausgesetzt. Und manchmal gibt es eben diese Momente, wo eben der Zweifel kommt, wo wir uns fragen, ja, wo war denn Gott? Und da möchte ich Ihnen zum Schluss eine wunderschöne Episode noch mit auf den Weg geben. Es war einen Traum, den der heilige Augustinus hatte, als er am Strand des Meeres entlang ging, da sah er vier Spuren. Und er ging den Weg weiter und diese, also vier Spuren, seine zwei und die des anderen, die waren immer da. Und plötzlich waren nur noch zwei Spuren da. Und dann fragt Augustinus Jesus, aber Jesus, dort wo es mir schlecht ging, dort wo ich in die Irre ging, dort wo ich meiner Mutter wehgetan hatte und so weiter, wo warst du da? Warum hast du da nicht geholfen? Da hat ihm Jesus gesagt, schau, Augustinus, dann habe ich dich getragen auf meinen Händen. Das waren dann eben seine Spuren und die des Augustinus waren nicht mehr da, weil er eben getragen wurde. Das sind diese Momente. Er trägt uns in unserer Lebenssituation, er trägt uns und seine schützende Hand ist immer über uns.

0: machen wir dort am Strand? Eine Schatzkiste? Schnell anrudern, zum schauen, was drin ist.
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2: Papst Leo XIV. Schenkt während der Generalaudienz jeweils eine Katechese zu einem speziellen Thema. Und jetzt haben wir die Freude, dass wir so einer Katechese zuhören dürfen.
3: Cari fratelli e sorelle, buongiorno e benvenuti!
4: Liebe Brüder und Schwestern, guten Morgen und herzlich willkommen.
3: Oggi vorrei soffermarmi ancora sul secondo capitolo della Costituzione Consiliare.
4: Heute will ich nochmal auf das zweite Kapitel der Konzilskonstitution Lumen Gentium eingehen, gewidmet der Kirche als Volk Gottes. Das messianische Volk erhält von Christus die Teilhabe am priesterlichen, prophetischen und königlichen Wirken seines Heilsauftrages. Die Konzilsväter lehren, dass der Herr Jesus durch den neuen und ewigen Bund ein Königreich von Priestern errichtet hat, in dem er seine Jünger zu einem königlichen Priestertum eingesetzt hat. Dieses allgemeine Priestertum der Gläubigen wird durch die Taufe geschenkt. Sie befähigt uns, Gott im Geist und in der Wahrheit anzubeten und den von Gott durch die Kirche empfangenen Glauben vor den Menschen zu bekennen. Darüber hinaus werden alle Getauften durch das Sakrament der Firmung vollkommener mit der Kirche verbunden und mit einer besonderen Kraft des Heiligen Geistes ausgestattet. So sind sie in strenger Weise verpflichtet, den Glauben als wahre Zeugen Christi in Wort und Tat zugleich zu verbreiten und zu verteidigen. Diese Weihe liegt der gemeinsamen Sendung zugrunde, die die geweihten Amtsträger und die gläubigen Laien verbindet.
3: Come veri testimoni di Cristo. Questa consacrazione sta alla radice della comune missione che unisce i ministri ordinati e i fedeli laici. In proposito, Papa Francesco.
4: In diesem Zusammenhang bemerkte Papst Franziskus, auf das Volk Gottes zu blicken, heißt sich daran zu erinnern, dass wir alle als Laien in die Kirche eintreten. Das erste Sakrament, das unsere Identität für immer besiegelt und auf das wir immer stolz sein sollten, ist die Taufe. Durch sie und durch die Salbung des Heiligen Geistes werden die Gläubigen zu einem geistigen Bau und einem heiligen Priestertum geweiht, so dass wir alle das heilige, gläubige Volk Gottes bilden.
3: Sicché tutti noi formiamo il santo popolo fedele di Dio.
4: Die Ausübung des königlichen Priestertums erfolgt auf vielfache Weise, die alle auf unsere Heiligung ausgerichtet sind, vor allem durch die Teilnahme am Opfer der Eucharistie. Durch Gebet, Askese und tätige Nächstenliebe bezeugen wir so ein durch die Gnade Gottes erneuertes Leben. Um es mit den Worten des Konzils zu sagen, das heilige und organisch verfasste Wesen dieser priesterlichen Gemeinschaft vollzieht sich sowohl durch die Sakramente

0: wie durch ein tugendhaftes Leben.
1: Vengono attuate per mezzo dei sacramenti e delle virtù. I padri conciliari insegnano poi.
0: Die Konzilsväter lehren außerdem, dass das heilige Volk Gottes auch am prophetischen Amt Christi teilhat. In diesem Zusammenhang wird das wichtige Thema des Glaubenssinnes und der Übereinstimmung der Glaubenden eingeführt. Die Lehrkommission des Konzils präzisierte, dass dieser Sensus Fidei wie eine Fähigkeit der ganzen Kirche ist, dank derer sie in ihrem Glauben die überlieferte Offenbarung erkennt, in Glaubensfragen zwischen Wahrem und Falschem unterscheidet und zugleich tiefer in sie eindringt und sie vollständiger im Leben anwendet. Der Glaubenssinn gehört also den einzelnen Gläubigen nicht aus eigenem Recht, sondern als Glieder des Volkes Gottes in seiner Gesamtheit.
1: Più pienamente l'applica nella vita. Il senso della fede appartiene dunque ai singoli fedeli non a titolo proprio, ma quali membri del popolo di Dio nel suo insieme.
0: Der Konzilstext Lumen Gentium konzentriert die Aufmerksamkeit auf diesen letzten Aspekt und setzt ihn in Beziehung zur Unfehlbarkeit der Kirche, der diejenige des Papstes innewohnt und der sie dient. Die Gesamtheit der Gläubigen, welche die Salbung von dem Heiligen haben, kann im Glauben nicht irren. Und diese ihre besondere Eigenschaft macht sie durch den übernatürlichen Glaubenssinn des ganzen Volkes dann kund, wenn sie von den Bischöfen bis zu den letzten gläubigen Laien ihre allgemeine Übereinstimmung in Sachen des Glaubens und der Sitten äußert. Die Kirche als Gemeinschaft der Gläubigen, zu der natürlich auch die Hirten gehören, kann sich also im Glauben nicht irren. Das Organ dieser Eigenschaft, gegründet auf die Salbung durch den Heiligen Geist, ist der übernatürliche Glaubenssinn des ganzen Volkes Gottes, der sich in der Übereinstimmung der Glaubenden manifestiert. Aus dieser Einheit, die das kirchliche Lehramt schützt, folgt, dass jeder Getaufte ein aktives Subjekt der Evangelisierung ist, dazu berufen, ein kohärentes Zeugnis für Christus zu geben, entsprechend der prophetischen Gabe, die der Herr seiner ganzen Kirche schenkt.
1: Chiamato a dare coerente testimonianza di Cristo secondo il dono profetico che il Signore infonde a tutta la sua Chiesa. Lo Spirito Santo che ci viene da Gesù risorto.
0: Der Heilige Geist, der uns vom auferstandenen Jesus kommt, verteilt unter den Gläubigen jeglichen Standes besondere Gnaden. Durch diese macht er sie geeignet und bereit, für die Erneuerung und den vollen Aufbau der Kirche verschiedene Werke und Dienste zu übernehmen. Ein besonderer Beweis für diese charismatische Lebendigkeit ist das geweihte Leben, das durch das Wirken der Gnade permanent keimt und blüht. Auch die kirchlichen Vereinigungen sind ein leuchtendes Beispiel für die Vielfalt und Fruchtbarkeit der geistlichen Früchte zum Aufbau des Volkes Gottes. Meine Lieben, lassen wir in uns das Bewusstsein und die Dankbarkeit wieder aufleben, dass wir das Geschenk erhalten haben, Teil des Volkes Gottes zu sein und auch die Verantwortung, die damit einhergeht.
1: E la gratitudine di aver ricevuto il dono di far parte del popolo di Dio e anche la responsabilità che questo comporta.
2: Ganz ein herzlicher Dank, Papst Leo, für die Worte uns. Und danke auch am Radio Vatikan, dass uns das möglich macht.

Zeige uns Jesus. Bitten wir heute so von ganzem Herzen, zeige uns Jesus. Wir wissen, dass Maria unsere Bitte erhört. Ja, wann immer wir zu Maria hinschauen, zeigt sie uns Jesus. So können wir den rechten Weg finden, ihn Stück um Stück gehen, der getrosten Freude voll, dass der Weg ins Licht führt, in die Freude der ewigen Liebe hinein.

0: Wir beten die 15 Vater unser und die 15 gegrüßt seist du Maria, die Jesus der heiligen Brigitta von Schweden geoffenbart hat.
1: Endlich erschien ihr Christus in einer Vision eines Tages. Er gab ihr auch großartige Verheißungen für alle Menschen, die diese Gebete verrichten wollten. Jesus sprach zu Brigitta: Wer diese Gebete während eines Jahres jeden Tag verrichtet, wird 15 Seelen aus seiner Verwandtschaft aus dem Fegfeuer erlösen. 15 Gerechte aus seiner Verwandtschaft werden die Gnade der Beharrlichkeit erlangen und 15 Sünder aus seiner Verwandtschaft werden sich bekehren. Die Person selbst, welche sie betet, wird die ersten Stufen der Vollkommenheit erreichen und 15 Tage vor ihrem Tod werde ich ihr meinen kostbaren Leib reichen, damit sie durch denselben vor dem ewigen Hunger bewahrt werde. Ich werde ihr mein kostbares Blut zu trinken geben, um sie vor dem ewigen Durst zu bewahren. Bei ihrem Tode werde ich mit meiner vielgeliebten Mutter kommen und ihre Seele gnadenreich empfangen und sie in die ewigen Freuden einführen. Wer diese Gebete auch andere lehrt, dessen Freude und Verdienste werden in Ewigkeit dauern. An dem Ort, wo man diese Gebete verrichtet, ist Gott mit seiner Gnade gegenwärtig.
2: Die 15 Gebete, die der heiligen Brigitta von Christus geoffenbart wurden, sind von der katholischen Kirche offiziell anerkannt. Papst Pius IX. Kannte diese Gebete und approbierte sie am 31. Mai 1862, indem er sie als der Wahrheit entsprechend und zum großen Nutzen für das Heil der Seelen erachtete. Betrachten wir im Folgenden das Leiden Jesu in den Gebeten der heiligen Brigitta, so wie der Herr es selbst gewünscht hat.
1: Christi Leiden am Ölberg bis zur Dornenkrönung. O Jesus, du Wonne aller, die dich lieben, du Freund und Heiland der Sünde, gedenke der tiefinnersten Betrübnis, die du erduldet hast, als die von Ewigkeit vorherbestimmte Zeit deines heiligen Leidens nahe war. Du deinen Jüngern die Füße gewaschen, deinen Leib und dein Blut ihnen zur Speise gereicht, sie mildreich getröstet hattest und dann in der Fülle der Traurigkeit selbst bezeugtest. Betrübt ist meine Seele bis zum Tod. Denke an all die Qual und Bedrängnis, die du vor deinem Kreuzestod erlitten, als du nach dreimaligem Gebet und blutigem Angstschweiß von deinem Jünger verraten, von deinem Volk gefangen, falsch angeklagt, von deinen Richtern ungerecht verurteilt, in der auserwählten Stadt in hochfestlicher Zeit unschuldig verworfen, deiner Kleider beraubt, mit Fäusten geschlagen, an eine Säule gebunden, gegeißelt, mit Dornen gekrönt und mit unzähligen anderen Unbilden misshandelt wurdest. Durch diese Leiden verleihe mir, o Herr mein Gott, wahre Zerknirschung, würdige Genugtuung und die Nachlassung aller meiner Sünden.
2: Vater unser im Himmel, geheiligt werde dein Name, dein Reich komme, dein Wille geschehe, wie im Himmel, so auf Erden. Unser tägliches Brot gib uns heute und vergib uns unsere Schuld, wie auch wir vergeben unseren Schuldigern. Und führe uns nicht in Versuchung, sondern erlöse uns von dem Bösen. Gegrüßet seist du, Maria, voll der Gnade. Der Herr ist mit dir. Du bist gebenedeit unter den Frauen, und gebenedeit ist die Frucht deines Leibes, Jesus. Heilige Maria, Mutter Gottes, bitte für uns Sünder,

0: Christi Verspottung. O Jesus, du Freude der Engel, gedenke der Betrübnis, die du ertragen, als alle deine Feinde wie grimmige Löwen dich umringten und mit Fäusten schlugen und dein Angesicht bespieen. Durch diese Qualen und die ruchlosen Schmachworte, womit deine Feinde dich bedrängten, erlöse mich, o Herr Jesus, von allen meinen sichtbaren und unsichtbaren Feinden und lass mich in deinem Schutze zum ewigen Heile gelangen.
1: Vater unser im Himmel, geheiligt werde dein Name, dein Reich komme, dein Wille geschehe wie im Himmel, so auf Erden. Unser tägliches Brot gib uns heute und vergib uns unsere Schuld, wie auch wir vergeben unseren Schuldigern. Und führe uns nicht in Versuchung, sondern erlöse uns von dem Bösen. Gegrüßet seist du, Maria, voll der Gnade. Der Herr ist mit dir. Du bist gebenedeit unter den Frauen, und gebenedeit ist die Frucht deines Leibes, Jesus. Heilige Maria, Mutter Gottes, bitte für uns Sünder, jetzt und in

0: Christi, Annagelung ans Kreuz. O Jesus, du Werkmeister der Welt, der du in deiner Unermesslichkeit Himmel und Erde umfassest, gedenke des bitteren Schmerzes, den du erduldet, als die grausamen Kriegsknechte deine Hände und Füße mit scharfen Nägeln durchbohrten und ans Kreuz schlugen, wobei sie Schmerz auf Schmerz häufend deine Glieder so gewaltsam nach der Länge und Breite des Kreuzes ausspannten, dass sie aus den Gelenken gerissen wurden. Durch diese bitterste Kreuzesqual bitte ich dich, mir die heilige Furcht und Liebe zu deinem heiligen Namen zu erteilen.
1: Vater unser im Himmel, geheiligt werde dein Name, dein Reich komme, dein Wille geschehe, wie im Himmel, so auf Erden. Unser tägliches Brot gib uns heute und vergib uns unsere Schuld, wie auch wir vergeben unseren Schuldigern. Und führe uns nicht in Versuchung, sondern erlöse uns von dem Bösen. Gegrüßet seist du, Maria, voll der Gnade, der Herr ist mit dir. Du bist gebenedeit unter den Frauen, und gebenedeit ist die Frucht deines Leibes, Jesus. Heilige Maria, Mutter Gottes, bitte für uns Sünder, jetzt und in der Stunde unseres Todes. Amen.
0: Christi Gebet für seine Kreuziger. O Jesus, du himmlischer Arzt, gedenke der Todesschwäche, der Schmerzen, welche du, erhöht am Kreuzesbaume, an all deinen verwundeten und zerfleischten Gliedern ertragen hast, so dass kein Schmerz dem deinen glich und vom Scheitel deines Hauptes bis zu den Fußsohlen nichts Gesundes an dir zu finden war. Und wie du dennoch all diese Qualen nicht beachtend, für deine Feinde gebetet und gesprochen hast. Vater, vergib ihnen, denn sie wissen nicht, was sie tun. Durch diese Barmherzigkeit verleihe mir, dass die Erinnerung an deine bittersten Leiden mir zur vollkommenen Verzeihung aller meiner Sünden und Verirrungen gereiche.
1: Vater unser im Himmel, geheiligt werde dein Name, dein Reich komme, dein Wille geschehe, wie im Himmel, so auf Erden. Unser tägliches Brot gib uns heute und vergib uns unsere Schuld, wie auch wir vergeben unseren Schuldigern. Und führe uns nicht in Versuchung, sondern erlöse uns von dem Bösen. Gegrüßet seist du, Maria, voll der Gnade. Der Herr ist mit dir. Du bist gebenedeit unter den Frauen und gebenedeit ist die Frucht deines Leibes, Jesus. Heilige Maria, Mutter Gottes, bitte für uns Sünder, jetzt und in der Stunde unseres Todes. Amen.

0: Christi Barmherzigkeit gegen reumütige Sünder. O Jesus, du Spiegel der ewigen Klarheit, gedenke jener Betrübnis, die dein Herz bedrängte, als du im Lichte all deiner Weisheit zwar die selige Zukunft der Auserwählten sahest, welche durch die Verdienste deines Leidens ihr Heil finden, aber auch die Verwerfung so vieler Gottloser, die durch eigene Schuld in das ewige Verderben stürzen werden. Durch die unergründliche Tiefe deiner Erbarmung, in der du mit uns Sündern und Irrenden so schmerzliches Mitleid empfunden und die du dem Räuber neben dir erwiesen hast, als du zu ihm sprachst, heute wirst du bei mir im Paradiese sein, bitte ich dich, du wollest auch mir in der Stunde des Todes Barmherzigkeit erweisen.
1: Vater unser im Himmel, geheiligt werde dein Name, dein Reich komme, dein Wille geschehe, wie im Himmel, so auf Erden. Unser tägliches Brot gib uns heute und vergib uns unsere Schuld, wie auch wir vergeben unseren Schuldigern. Und führe uns nicht in Versuchung, sondern erlöse uns von dem Bösen. Gegrüßet seist du, Maria, voll der Gnade. Der Herr ist mit dir. Du bist gebenedeit unter den Frauen, und gebenedeit ist die Frucht deines Leibes, Jesus. Heilige Maria, Mutter Gottes, bitte für uns

0: Christi Testament am Kreuze. O Jesus, König und Freund der Seelen, der du allein aller Liebe und Sehnsucht würdig bist, gedenke jener Betrübnis, die du empfunden, als du in Blöße und Elend von allen deinen Freunden verlassen am Kreuze schwebtest und keinen anderen Tröster fandest als deine geliebte Mutter, die in der Bitterkeit ihrer Seele und mit heiliger Treue dir zur Seite stand, und welche du deinem Jünger empfohlen, so wie du den Jünger anstatt deiner ihr zum Sohne gegeben hast, als du sprachest, Frau, siehe da, dein Sohn, und zum Jünger, siehe da, deine Mutter. Bei dem Schwerte des Schmerzens, das damals ihre Seele durchdrang, bitte ich dich, o gütigster Jesus, dass du mir in allen Trübsalen des Leibes und der Seele, besonders in der Todesstunde, deine Erbarmung und deinen Trost schenken wollest.
1: Vater unser im Himmel, geheiligt werde dein Name, dein Reich komme, dein Wille geschehe, wie im Himmel, so auf Erden. Unser tägliches Brot gib uns heute und vergib uns unsere Schuld, wie auch wir vergeben unseren Schuldigern. Und führe uns nicht in Versuchung, sondern erlöse uns von dem Bösen. Gegrüßet seist du, Maria, voll der Gnade. Der Herr ist mit dir. Du bist gebenedeit unter den Frauen, und gebenedeit ist die Frucht deines Leibes, Jesus. Heilige Maria, Mutter Gottes, bitte für uns Sünder,

0: Christ hat Durst. O Jesus, du Quelle der unerschöpflichen Gütigkeit, der du aus tiefstem Verlangen am Kreuze sprachest, mich dürstet. Entzünde in unseren Herzen die Sehnsucht nach allen Übungen der wahren Tugend und vertilge in uns gänzlich alle Begierlichkeit der Sinne und alle böse Lust nach Ergötzungen.
1: Vater unser im Himmel, geheiligt werde dein Name, dein Reich komme, dein Wille geschehe wie im Himmel, so auf Erden. Unser tägliches Brot gib uns heute und vergib uns unsere Schuld, wie auch wir vergeben unseren Schuldigern. Und führe uns nicht in Versuchung, sondern erlöse uns von dem Bösen. Gegrüßet seist du, Maria, voll der Gnade. Der Herr ist mit dir. Du bist gebenedeit unter den Frauen, und gebenedeit ist die Frucht deines Leibes, Jesus. Heilige Maria, Mutter Gottes, bitte für uns Sünder, jetzt und in der Stunde unseres Todes. Amen.

0: Christi trank. O Jesus, du Süßigkeit des Herzens und unauslöschliche Freude der dir ergebenen Seelen. Durch die Bitterkeit des Essigs und der Galle, die du für mich gekostet hast, verleihe mir, dass ich in der Todesstunde zum Heil und Trost meiner Seele dich würdig empfangen möge.
1: Vater unser im Himmel, geheiligt werde dein Name, dein Reich komme, dein Wille geschehe, wie im Himmel, so auf Erden. Unser tägliches Brot gib uns heute und vergib uns unsere Schuld, wie auch wir vergeben unseren Schuldigern. Und führe uns nicht in Versuchung, sondern erlöse uns von dem Bösen. Gegrüßet seist du, Maria, voll der Gnade. Der Herr ist mit dir. Du bist gebenedeit unter den Frauen, und gebenedeit ist die Frucht deines Leibes, Jesus. Heilige Maria, Mutter Gottes, bitte für uns Sünder, jetzt und in der Stunde unseres Todes.

0: Christi Angsthof am Kreuz. O Gott, du herrschende Kraft und Jubel des Gemütes, gedenke der Qual und Bedrängnis, die du gelitten, als du im Herannahen deines bitteren Todes mit lauter Stimme riefest, mein Gott, warum hast du mich verlassen? Durch diese Angst der scheinbaren Verlassenheit, womit du uns von der ewigen Verlassenheit erlöst hast, bitte ich dich, Herr unser Gott, dass du mich in meinen Drangsalen niemals verlassen wollest.
1: Vater unser im Himmel, geheiligt werde dein Name, dein Reich komme, dein Wille geschehe wie im Himmel so auf Erden. Unser tägliches Brot gib uns heute und vergib uns unsere Schuld, wie auch wir vergeben unseren Schuldigern. Und führe uns nicht in Versuchung, sondern erlöse uns von dem Bösen. Gegrüßet seist du, Maria, voll der Gnade. Der Herr ist mit dir. Du bist gebenedeit unter den Frauen, und gebenedeit ist die Frucht deines Leibes, Jesus. Heilige Maria, Mutter Gottes, bitte für uns Sünder, jetzt und in der Stunde unseres Todes. Amen.
0: Christi, viele Wunden. O Jesus, Anfang und Ende, Kraft und Leben, gedenke, dass du dich vom Haupte bis zu den Fußsohlen gänzlich für uns in das Meer der Leiden versenkt hast. Durch die Größe und Tiefe deiner schmerzlichsten Wunden, lehre mich in Sünden versunkenen, durch wahren Liebesgehorsam deine Gebote beachten.
1: Vater unser im Himmel, geheiligt werde dein Name, dein Reich komme, dein Wille geschehe wie im Himmel so auf Erden. Unser tägliches Brot gib uns heute und vergib uns unsere Schuld, wie auch wir vergeben unseren Schuldigern. Und führe uns nicht in Versuchung, sondern erlöse uns von dem Bösen. Gegrüßet seist du, Maria, voll der Gnade. Der Herr ist mit dir, du bist gebenedeit unter den Frauen. Und gebenedeit ist die Frucht deines Leibes, Jesus. Heilige Maria, Mutter Gottes, bitte für uns Sünder, jetzt und in der Stunde unseres Todes. Amen.
0: Christi, tiefe Wunden. O Jesus, du Abgrund der tiefsten Barmherzigkeit, um der Tiefe deiner Wunden willen, die das Mark deiner Gebeine durchdrangen, bitte ich dich, ziehe mich aus dem Abgrund der Sünden und verbirg meine Seele in deinen heiligsten Wunden vor dem Angesichte deines strafenden Zornes, damit ich nicht deiner Gerechtigkeit anheimfalle.
1: Vater unser im Himmel, geheiligt werde dein Name, dein Reich komme, dein Wille geschehe wie im Himmel so auf Erden. Unser tägliches Brot gib uns heute und vergib uns unsere Schuld, wie auch wir vergeben unseren Schuldigern. Und führe uns nicht in Versuchung, sondern erlöse uns von dem Bösen. Gegrüßet seist du, Maria, voll der Gnade. Der Herr ist mit dir. Du bist gebenedeit unter den Frauen. Und gebenedeit ist die Frucht deines Leibes, Jesus. Heilige Maria, Mutter Gottes, bitte für uns Sünder, jetzt und in der Stunde unseres Todes. Amen.

0: Christi, blutende Wunden. O Jesus, du strahlendes Bild der Wahrheit, Zeichen der Einigkeit und Band der Liebe, gedenke der zahllosen Wunden, die deinen ganzen Leib bedeckten und ihn mit deinem heiligsten Blute färbten. Gedenke der unbegreiflichen Peinen, die du in diesem reinsten Leib für uns erduldet hast. Was hättest du noch mehr tun sollen, was du nicht getan hast? Ich bitte dich, o gütigster Jesus, schreibe mit deinem kostbaren Blute alle diese Wunden in mein Herz, damit ich deinen Schmerz und deinen Tod darin alle Zeit lese und in treuer Dankbarkeit bis zum Ende verharre.
1: Vater unser im Himmel, geheiligt werde dein Name, dein Reich komme, dein Wille geschehe wie im Himmel, so auf Erden. Unser tägliches Brot gib uns heute und vergib uns unsere Schuld, wie auch wir vergeben unseren Schuldigern. Und führe uns nicht in Versuchung, sondern erlöse uns von dem Bösen. Gegrüßet seist du, Maria, voll der Gnade. Der Herr ist mit dir. Du bist gebenedeit unter den Frauen, und gebenedeit ist die Frucht deines Leibes, Jesus. Heilige Maria, Mutter Gottes, bitte für uns Sünder.

0: Christi letzte Angst. O Jesus, unsterblicher und unüberwindlicher König, gedenke der Schmerzen, die du erlitten hast, als alle Kräfte deines Körpers dich gänzlich verließen und du mit geneigtem Haupte sprachest, es ist vollbracht. Durch diese deine Todesangst erbarme dich meiner in meiner letzten Stunde, wenn mein Gemüt bedrängt und mein Geist niedergebeugt sein wird.
1: Vater unser im Himmel, geheiligt werde dein Name, dein Reich komme, dein Wille geschehe wie im Himmel, so auf Erden. Unser tägliches Brot gib uns heute und vergib uns unsere Schuld, wie auch wir vergeben unseren Schuldigern. Und führe uns nicht in Versuchung, sondern erlöse uns von dem Bösen. Gegrüßet seist du, Maria, voll der Gnade. Der Herr ist mit dir. Du bist gebenedeit unter den Frauen, und gebenedeit ist die Frucht deines Leibes, Jesus. Heilige Maria, Mutter Gottes, bitte für uns Sünder, jetzt und in der Stunde unseres Todes. Amen.

0: Christi scheiden. O Jesus, du Eingeborener des allerhöchsten Vaters und Ebenbild seiner Weisheit, gedenke jener innigsten Hingebung, mit der du riefest, Vater, in deine Hände empfehle ich meinen Geist. Und wie du alsdann mit zerrissenem Leibe, mit gebrochenem Herzen, deine Barmherzigkeit über uns vollendet und so deinen Geist aufgegeben hast. Durch diesen kostbaren Tod bitte ich dich, o König der Heiligen, stärke mich im Streite gegen den Satan, die Welt und das Fleisch, damit ich, der Welt absterbend, dir lebe und meine Seele, wenn sie in der Stunde des Todes von ihrer Pilgerschaft zurückkehrt, mit erbarmender Liebe von dir aufgenommen werde.
1: Vater unser im Himmel, geheiligt werde dein Name, dein Reich komme, dein Wille geschehe wie im Himmel, so auf Erden. Unser tägliches Brot gib uns heute und vergib uns unsere Schuld, wie auch wir vergeben unseren Schuldigern. Und führe uns nicht in Versuchung, sondern erlöse uns von dem Bösen. Gegrüßet seist du, Maria, voll der Gnade, der Herr ist mit dir. Du bist gebenedeit unter den Frauen, und gebenedeit ist die Frucht deines Leibes, Jesus. Heilige Maria, Mutter Gottes, bitte für uns Sünder, jetzt und in der Stunde unseres Todes. Amen.

0: letzte und gänzliche Blutvergießung. O Jesus, du wahrer und fruchtbarer Weinstock, in welchen wir eingepflanzt sind, gedenke jener überreichen Vergießung deines Blutes, welches du gleich dem Safte der gepressten Traube vergossen, als du aus deiner durch die Lanze geöffneten Seite Blut und Wasser so reichlich hervorquellen ließest, dass auch kein Tropfen zurückblieb und dein heiligster Leib hoch am Kreuze schwebte. Durch diese Vergießung deines Blutes stärke meine Seele im letzten Todesstreite und lass sie von allen Flecken rein vor dir erscheinen.
1: Vater unser im Himmel, geheiligt werde dein Name, dein Reich komme, dein Wille geschehe wie im Himmel, so auf Erden. Unser tägliches Brot gib uns heute und vergib uns unsere Schuld, wie auch wir vergeben unseren Schuldigern. Und führe uns nicht in Versuchung, sondern erlöse uns von dem Bösen. Gegrüßet seist du, Maria, voll der Gnade, der Herr ist mit dir. Du bist gebenedeit unter den Frauen, und gebenedeit ist die Frucht deines Leibes, Jesus. Heilige Maria, Mutter Gottes, bitte für uns Sünder, jetzt und in der Stunde unseres Todes. Amen.
0: Nimm an, o Jesus, dieses Gebet in deiner übergroßen Liebe, in der du alle Wunden deines heiligsten Leibes für uns getragen hast. Erbarme dich meiner und aller mit Sünden Beladenen und verleihe allen gläubigen Seelen, den Lebendigen wie den Abgeschiedenen, Gnade, Verzeihung und das ewige Leben. Amen.
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1: Ich lade Sie ein, gemeinsam mit mir und den Niederbronner Schwestern aus Eichstätt sowie den Franziskanerpatres aus Freistadt den schmerzhaften Rosenkranz zu beten. In ihm betrachten wir den Leidensweg Jesu von seinem Leiden am Ölberg bis zum Erlösungstod am Kreuz. Ohne Leiden gibt es keine Liebe, so formuliert ein Weisheitsspruch. Die Passion Jesu ist Ausdruck der Liebe Gottes zu uns Menschen. Bei diesem Rosenkranz beten wir für alle Menschen, die leiden und ein schweres Kreuz tragen müssen. Im Namen des Vaters und des Sohnes und des Heiligen Geistes. Amen.
2: Ich glaube an Gott, den Vater, den Allmächtigen, den Schöpfer des Himmels und der Erde, und an Jesus Christus, seinen eingeborenen Sohn, unseren Herrn, empfangen durch den Heiligen Geist, geboren von der Jungfrau Maria, gelitten unter Pontius Pilatus, gekreuzigt, gestorben und begraben, hinabgestiegen in das Reich des Todes, am dritten Tage auferstanden von den Toten, aufgefahren in den Himmel, er sitzt zur Rechten Gottes des allmächtigen Vaters. Von dort wird er kommen, zu richten die Lebenden und die Toten. Ich glaube an den Heiligen Geist, die heilige katholische Kirche, Gemeinschaft der Heiligen, Vergebung der Sünden, Auferstehung der Toten und das ewige Leben. Amen.
1: Vater unser im Himmel, geheiligt werde dein Name. Dein Reich komme, dein Wille geschehe, wie im Himmel, so auf Erden.
3: Unser tägliches Brot gib uns heute und vergib uns unsere Schuld, wie auch wir vergeben unseren Schuldigen. Und führe uns nicht in Versuchung, sondern erlöse uns von dem Bösen.
1: Gegrüßet seist du, Maria, voll der Gnade, der Herr ist mit dir. Du bist gebenedeit unter den Frauen, und gebenedeit ist die Frucht deines Leibes, Jesus, der in uns den Glauben vermehre.
3: Heilige Maria, Mutter Gottes, bitte für uns Sünder, jetzt und in der Stunde unseres Todes. Amen.
1: Gegrüßet seist du, Maria, voll der Gnade, der Herr ist mit dir. Du bist gebenedeit unter den Frauen, und gebenedeit ist die Frucht deines Leibes, Jesus, der in uns die Hoffnung stärke.
3: Heilige Maria, Mutter Gottes, bitte für uns Sünder, jetzt und in der Stunde unseres Todes. Amen.
1: Gegrüßet seist du, Maria, voll der Gnade, der Herr ist mit dir. Du bist gebenedeit unter den Frauen, und gebenedeit ist die Frucht deines Leibes, Jesus, der in uns die Liebe entzünde.
3: Heilige Maria, Mutter Gottes, bitte für uns Sünder, jetzt und in der Stunde unseres Todes. Amen.
1: Ehre sei dem Vater und dem Sohn und dem Heiligen Geist.
3: Wie im Anfang, so auch jetzt und alle Zeit und in Ewigkeit. Amen.
1: O mein Jesus,
3: verzeih uns unsere Sünden, bewahre uns vor dem Feuer der Hölle, führe alle Seelen in den Himmel, besonders jene, die deiner Barmherzigkeit am meisten bedürfen.
1: Erstes Geheimnis: Jesus, der für uns Blut geschwitzt hat. Aus dem Evangelium nach Lukas. Nach dem Abendmahl verließ Jesus die Stadt und ging, wie er es gewohnt war, zum Ölberg. Seine Jünger folgten ihm. Als er dort war, sagte er zu ihnen: Betet darum, dass ihr nicht in Versuchung geratet. Dann entfernte er sich von ihnen ungefähr einen Steinwurf weit, kniete nieder und betete: Vater, wenn du willst, nimm diesen Kelch von mir. Aber nicht mein, sondern dein Wille soll geschehen. Da erschien ihm ein Engel vom Himmel und gab ihm neue Kraft. Und er betete in seiner Angst noch inständiger, und sein Schweiß war wie Blut, das auf die Erde tropfte. Vater unser im Himmel, geheiligt werde dein Name, dein Reich komme, dein Wille geschehe, wie im Himmel, so auf Erden.
3: Unser tägliches Brot gib uns heute und vergib uns unsere Schuld, wie auch wir vergeben unseren Schuldigern. Und führe uns nicht in Versuchung, sondern erlöse uns von dem Bösen.
1: Gegrüßet seist du, Maria, voll der Gnade, der Herr ist mit dir. Du bist gebenedeit unter den Frauen, und gebenedeit ist die Frucht deines Leibes, Jesus, der für uns Blut geschwitzt hat.
3: Heilige Maria, Mutter Gottes, bitte für uns Sünder, jetzt und in der Stunde unseres Todes. Amen.
1: Gegrüßet seist du, Maria, voll der Gnade, der Herr ist mit dir. Du bist gebenedeit unter den Frauen, und gebenedeit ist die Frucht deines Leibes, Jesus, der für uns Blut geschwitzt hat.
3: Heilige Maria, Mutter Gottes, bitte für uns Sünder, jetzt und in der Stunde unseres Todes. Amen.
1: Gegrüßet seist du, Maria, voll der Gnade, der Herr ist mit dir. Du bist gebenedeit unter den Frauen, und gebenedeit ist die Frucht deines Leibes, Jesus, der für uns Blut geschwitzt hat.
3: Heilige Maria, Mutter Gottes, bitte für uns Sünder, jetzt und in der Stunde unseres Todes. Amen.
1: Gegrüßet seist du, Maria, voll der Gnade, der Herr ist mit dir. Du bist gebenedeit unter den Frauen, und gebenedeit ist die Frucht deines Leibes, Jesus, der für uns Blut geschwitzt hat.
3: Heilige Maria, Mutter Gottes, bitte für uns Sünder, jetzt und in der Stunde unseres Todes. Amen.
1: Gegrüßet seist du, Maria, voll der Gnade, der Herr ist mit dir, du bist gebenedeit unter den Frauen, und gebenedeit ist die Frucht deines Leibes, Jesus, der für uns Blut geschwitzt hat.
3: Heilige Maria, Mutter Gottes, bitte für uns Sünder, jetzt und in der Stunde unseres Todes. Amen.
1: Gegrüßet seist du, Maria, voll der Gnade, der Herr ist mit dir, du bist gebenedeit unter den Frauen, und gebenedeit ist die Frucht deines Leibes, Jesus, der für uns Blut geschwitzt hat.
3: Heilige Maria, Mutter Gottes, bitte für uns Sünder, jetzt und in der Stunde unseres Todes. Amen.
1: Gegrüßet seist du, Maria, voll der Gnade, der Herr ist mit dir. Du bist gebenedeit unter den Frauen, und gebenedeit ist die Frucht deines Leibes, Jesus, der für uns Blut geschwitzt hat.
3: Heilige Maria, Mutter Gottes, bitte für uns Sünder, jetzt und in der Stunde unseres Todes. Amen.
1: Gegrüßet seist du, Maria, voll der Gnade, der Herr ist mit dir, du bist gebenedeit unter den Frauen, und gebenedeit ist die Frucht deines Leibes, Jesus, der für uns Blut geschwitzt hat.
3: Heilige Maria, Mutter Gottes, bitte für uns Sünder, jetzt und in der Stunde unseres Todes. Amen.
1: Gegrüßet seist du, Maria, voll der Gnade, der Herr ist mit dir, du bist gebenedeit unter den Frauen, und gebenedeit ist die Frucht deines Leibes, Jesus, der für uns Blut geschwitzt hat.
3: Heilige Maria, Mutter Gottes, bitte für uns Sünder, jetzt und in der Stunde unseres Todes. Amen.
1: Gegrüßet seist du, Maria, voll der Gnade, der Herr ist mit dir, du bist gebenedeit unter den Frauen, und gebenedeit ist die Frucht deines Leibes, Jesus, der für uns Blut geschwitzt hat.
3: Heilige Maria, Mutter Gottes, bitte für uns Sünder, jetzt und in der Stunde unseres Todes. Amen.
1: Ehre sei dem Vater und dem Sohn und dem Heiligen Geist,
3: wie im Anfang, so auch jetzt und alle Zeit und in Ewigkeit. Amen.
2: O mein Jesus, verzeihe uns unsere Sünden, bewahre uns vor dem Feuer der Hölle, führe alle Seelen in den Himmel, besonders jene, die deiner Barmherzigkeit am meisten bedürfen.
1: Zweites Geheimnis: Jesus, der für uns gegeißelt worden ist. Aus dem Evangelium nach Matthäus. Als es Morgen wurde, fassten die hohen Priester und die Ältesten des Volkes gemeinsam den Beschluss, Jesus hinrichten zu lassen. Sie ließen ihn fesseln und abführen und lieferten ihn dem Statthalter Pilatus aus. Als Jesus vor dem Statthalter stand, fragte ihn dieser: Bist du der König der Juden? Jesus antwortete: Du sagst es. Als aber die hohen Priester und die Ältesten ihn anklagten, gab er keine Antwort. Da sagte Pilatus zu ihm: Hörst du nicht, was sie dir alles vorwerfen? Er aber antwortete ihm auf keine einzige Frage, so dass der Statthalter sehr verwundert war. Pilatus sagte zu ihnen: Was soll ich denn mit Jesus tun, den man den Messias nennt? Da schrien sie alle: Ans Kreuz mit ihm. Als Pilatus sah, dass er nichts erreichte, gab er den Befehl, Jesus zu geißeln und zu kreuzigen.
4: Vater unser im Himmel, geheiligt werde dein Name, dein Reich komme, dein Wille geschehe, wie im Himmel, so auf Erden.
3: Unser tägliches Brot gib uns heute und vergib uns unsere Schuld, wie auch wir vergeben unseren Schuldigern. Und führe uns nicht in Versuchung, sondern erlöse uns von dem Bösen.
4: Gegrüßet seist du, Maria, voll der Gnade, der Herr ist mit dir. Du bist gebenedeit unter den Frauen, und gebenedeit ist die Frucht deines Leibes, Jesus, der für uns gegeißelt worden ist.
3: Heilige Maria, Mutter Gottes, bitte für uns Sünder, jetzt und in der Stunde unseres Todes. Amen.
4: Gegrüßet seist du, Maria, voll der Gnade, der Herr ist mit dir. Du bist gebenedeit unter den Frauen, und gebenedeit ist die Frucht deines Leibes, Jesus, der für uns gegeißelt worden ist.
3: Heilige Maria, Mutter Gottes, bitte für uns Sünder, jetzt und in der Stunde unseres Todes. Amen.
4: Gegrüßet seist du, Maria, voll der Gnade, der Herr ist mit dir. Du bist gebenedeit unter den Frauen, und gebenedeit ist die Frucht deines Leibes, Jesus, der für uns gegeißelt worden ist.
3: Heilige Maria, Mutter Gottes, bitte für uns Sünder, jetzt und in der Stunde unseres Todes. Amen.
4: Gegrüßet seist du, Maria, voll der Gnade, der Herr ist mit dir. Du bist gebenedeit unter den Frauen, und gebenedeit ist die Frucht deines Leibes, Jesus, der für uns gegeißelt worden ist.
3: Heilige Maria, Mutter Gottes, bitte für uns Sünder, jetzt und in der Stunde unseres Todes. Amen.
4: Gegrüßet seist du, Maria, voll der Gnade, der Herr ist mit dir. Du bist gebenedeit unter den Frauen, und gebenedeit ist die Frucht deines Leibes, Jesus, der für uns gegeißelt worden ist.
3: Heilige Maria, Mutter Gottes, bitte für uns Sünder, jetzt und in der Stunde unseres Todes. Amen.
4: Gegrüßet seist du, Maria, voll der Gnade, der Herr ist mit dir. Du bist gebenedeit unter den Frauen, und gebenedeit ist die Frucht deines Leibes, Jesus, der für uns gegeißelt worden ist.
3: Heilige Maria, Mutter Gottes, bitte für uns Sünder, jetzt und in der Stunde unseres Todes. Amen.
4: Gegrüßet seist du, Maria, voll der Gnade, der Herr ist mit dir. Du bist gebenedeit unter den Frauen, und gebenedeit ist die Frucht deines Leibes, Jesus, der für uns gegeißelt worden ist.
3: Heilige Maria, Mutter Gottes, bitte für uns Sünder, jetzt und in der Stunde unseres

0: Gottes, bitte für uns Sünder, jetzt und in der Stunde unseres Todes. Amen.
1: Gegrüßet seist du, Maria, voll der Gnade, der Herr ist mit dir. Du bist gebenedeit unter den Frauen, und gebenedeit ist die Frucht deines Leibes, Jesus, der für uns gegeißelt worden ist.
0: Heilige Maria, Mutter Gottes, bitte für uns Sünder, jetzt und in der Stunde unseres Todes. Amen.
1: Ehre sei dem Vater und dem Sohn und dem Heiligen Geist.
0: Wie im Anfang, so auch jetzt und alle Zeit und in Ewigkeit. Amen.
2: O mein Jesus, verzeih uns unsere Sünden, bewahre uns vor dem Feuer der Hölle, führe alle Seelen in den Himmel, besonders jene, die deiner Barmherzigkeit am meisten bedürfen.
3: Drittes Geheimnis: Jesus, der für uns mit Dornen gekrönt worden ist. Aus dem Evangelium nach Matthäus. Da nahmen die Soldaten des Statthalters Jesus, führten ihn in das Prätorium, das Amtsgebäude des Statthalters, und versammelten die ganze Kohorte um ihn. Sie zogen ihn aus und legten ihm einen purpurroten Mantel um. Dann flochten sie einen Kranz aus Dornen, den setzten sie ihm auf und gaben ihm einen Stock in die rechte Hand. Sie fielen vor ihm auf die Knie und verhöhnten ihn, indem sie riefen: Heil dir, König der Juden! Und sie spuckten ihn an, nahmen ihm den Stock wieder weg und schlugen ihm damit auf den Kopf. Nachdem sie so ihren Spott mit ihm getrieben hatten, nahmen sie ihm den Mantel ab und zogen ihm seine eigenen Kleider wieder an. Dann führten sie Jesus hinaus, um ihn zu kreuzigen.
0: Vater unser im Himmel, geheiligt werde dein Name, dein Reich komme, dein Wille geschehe, wie im Himmel, so auf Erden.
2: Unser tägliches Brot gib uns heute und vergib uns unsere Schuld, wie auch wir vergeben unseren Schuldigern. Und führe uns nicht in Versuchung, sondern erlöse uns von dem Bösen.
0: Gegrüßet seist du, Maria, voll der Gnade, der Herr ist mit dir. Du bist gebenedeit unter den Frauen, und gebenedeit ist die Frucht deines Leibes, Jesus, der für uns mit Dornen gekrönt worden ist.
1: Heilige Maria, Mutter Gottes, bitte für uns Sünder, jetzt und in der Stunde unseres Todes. Amen.
0: Gegrüßet seist du, Maria, voll der Gnade, der Herr ist mit dir. Du bist gebenedeit unter den Frauen, und gebenedeit ist die Frucht deines Leibes, Jesus, der für uns mit Dornen gekrönt worden ist.
1: Heilige Maria, Mutter Gottes, bitte für uns Sünder, jetzt und in der Stunde unseres Todes. Amen.
0: Gegrüßet seist du, Maria, voll der Gnade, der Herr ist mit dir. Du bist gebenedeit unter den Frauen, und gebenedeit ist die Frucht deines Leibes, Jesus, der für uns mit Dornen gekrönt worden ist.
1: Heilige Maria, Mutter Gottes, bitte für uns Sünder, jetzt und in der Stunde unseres Todes. Amen.
0: Gegrüßet seist du, Maria, voll der Gnade, der Herr ist mit dir. Du bist gebenedeit unter den Frauen, und gebenedeit ist die Frucht deines Leibes, Jesus, der für uns mit Dornen gekrönt worden ist.
1: Heilige Maria, Mutter Gottes, bitte für uns Sünder, jetzt und in der Stunde unseres Todes. Amen.
0: Gegrüßet seist du, Maria, voll der Gnade, der Herr ist mit dir. Du bist gebenedeit unter den Frauen, und gebenedeit ist die Frucht deines Leibes, Jesus, der für uns mit Dornen gekrönt worden ist.
1: Heilige Maria, Mutter Gottes, bitte für uns Sünder, jetzt und in der Stunde unseres Todes. Amen.
0: Gegrüßet seist du, Maria, voll der Gnade, der Herr ist mit dir. Du bist gebenedeit unter den Frauen, und gebenedeit ist die Frucht deines Leibes, Jesus, der für uns mit Dornen gekrönt worden ist.
1: Heilige Maria, Mutter Gottes, bitte für uns Sünder,
2: jetzt

0: unseres Todes. Amen.
1: Gegrüßet seist du, Maria, voll der Gnade, der Herr ist mit dir. Du bist gebenedeit unter den Frauen, und gebenedeit ist die Frucht deines Leibes, Jesus, der für uns mit Dornen gekrönt worden ist.
0: Heilige Maria, Mutter Gottes, bitte für uns Sünder, jetzt und in der Stunde unseres Todes. Amen.
1: Gegrüßet seist du, Maria, voll der Gnade, der Herr ist mit dir. Du bist gebenedeit unter den Frauen, und gebenedeit ist die Frucht deines Leibes, Jesus, der für uns mit Dornen gekrönt worden ist.
0: Heilige Maria, Mutter Gottes, bitte für uns Sünder, jetzt und in der Stunde unseres Todes. Amen.
1: Gegrüßet seist du, Maria, voll der Gnade, der Herr ist mit dir. Du bist gebenedeit unter den Frauen, und gebenedeit ist die Frucht deines Leibes, Jesus, der für uns mit Dornen gekrönt worden ist.
0: Heilige Maria, Mutter Gottes, bitte für uns Sünder, jetzt und in der Stunde unseres Todes. Amen.
1: Gegrüßet seist du, Maria, voll der Gnade, der Herr ist mit dir. Du bist gebenedeit unter den Frauen, und gebenedeit ist die Frucht deines Leibes, Jesus, der für uns mit Dornen gekrönt worden ist.
0: Heilige Maria, Mutter Gottes, bitte für uns Sünder, jetzt und in der Stunde unseres Todes. Amen.
1: Ehre sei dem Vater und dem Sohn und dem Heiligen Geist,
0: wie im Anfang, so auch jetzt und alle Zeit und in Ewigkeit. Amen.
1: O mein Jesus, verzeih uns unsere Sünden, bewahre uns vor dem Feuer der Hölle, führe alle Seelen in den Himmel, besonders jene, die deiner Barmherzigkeit am meisten bedürfen.
2: Viertes Geheimnis: Jesus, der für uns das schwere Kreuz getragen hat. Aus dem Evangelium nach Markus. Sie führten Jesus hinaus, um ihn zu kreuzigen. Einen Mann, der gerade vom Feld kam, Simon von Cyrene, den Vater des Alexander und des Rufus, zwangen sie, sein Kreuz zu tragen. Und sie brachten Jesus an einen Ort namens Golgotha, das heißt übersetzt Schädelhöhe.
0: Vater unser im Himmel, geheiligt werde dein Name, dein Reich komme, dein Wille geschehe, wie im Himmel, so auf Erden.
1: Unser tägliches Brot gib uns heute und vergib uns unsere Schuld, wie auch wir vergeben unseren Schuldigern, und führe uns nicht in Versuchung, sondern erlöse uns von dem Bösen.
0: Gegrüßet seist du, Maria, voll der Gnade, der Herr ist mit dir. Du bist gebenedeit unter den Frauen, und gebenedeit ist die Frucht deines Leibes, Jesus, der für uns das schwere Kreuz getragen hat.
1: Heilige Maria, Mutter Gottes, bitte für uns Sünder, jetzt und in der Stunde unseres Todes. Amen.
0: Gegrüßet seist du, Maria, voll der Gnade, der Herr ist mit dir. Du bist gebenedeit unter den Frauen, und gebenedeit ist die Frucht deines Leibes, Jesus, der für uns das schwere Kreuz getragen hat.
1: Heilige Maria, Mutter Gottes, bitte für uns Sünder, jetzt und in der Stunde unseres Todes. Amen.
0: Gegrüßet seist du, Maria, voll der Gnade, der Herr ist mit dir. Du bist gebenedeit unter den Frauen, und gebenedeit ist die Frucht deines Leibes, Jesus, der für uns das schwere Kreuz getragen hat.
1: Heilige Maria, Mutter Gottes, bitte für uns Sünder, jetzt und in der Stunde unseres Todes. Amen.
0: Gegrüßet seist du, Maria, voll der Gnade, der Herr ist mit dir. Du bist gebenedeit unter den Frauen, und gebenedeit ist die Frucht deines Leibes, Jesus, der für uns das schwere Kreuz getragen hat.
1: Heilige Maria, Mutter Gottes, bitte für uns Sünder, jetzt und in der Stunde unseres Todes. Amen.
0: Gegrüßet seist du, Maria, voll der Gnade, der Herr ist mit dir. Du bist gebenedeit unter den Frauen, und gebenedeit ist die Frucht deines Leibes, Jesus, der für uns das schwere Kreuz getragen hat.
3: Heilige Maria, Mutter Gottes, bitte für uns Sünder, jetzt und in der Stunde unseres Todes. Amen.
0: Gegrüßet seist du, Maria, voll der Gnade, der Herr ist mit dir. Du bist gebenedeit unter den Frauen, und gebenedeit ist die Frucht deines Leibes, Jesus, der für uns das schwere Kreuz getragen hat.
3: Heilige Maria, Mutter Gottes, bitte für uns Sünder, jetzt und in der Stunde unseres Todes. Amen.
0: Gegrüßet seist du, Maria, voll der Gnade, der Herr ist mit dir. Du bist gebenedeit unter den Frauen, und gebenedeit ist die Frucht deines Leibes, Jesus, der für uns das schwere Kreuz getragen hat.
3: Heilige Maria, Mutter Gottes, bitte für uns Sünder, jetzt und in der Stunde unseres Todes. Amen.
0: Gegrüßet seist du, Maria, voll der Gnade, der Herr ist mit dir. Du bist gebenedeit unter den Frauen, und gebenedeit ist die Frucht deines Leibes, Jesus, der für uns das schwere Kreuz getragen hat.
3: Heilige Maria, Mutter Gottes, bitte für uns Sünder, jetzt und in der Stunde unseres Todes. Amen.
0: Gegrüßet seist du, Maria, voll der Gnade, der Herr ist mit dir. Du bist gebenedeit unter den Frauen, und gebenedeit ist die Frucht deines Leibes, Jesus, der für uns das schwere Kreuz getragen hat.
3: Heilige Maria, Mutter Gottes, bitte für uns Sünder, jetzt und in der Stunde unseres Todes. Amen.
0: Gegrüßet seist du, Maria, voll der Gnade, der Herr ist mit dir. Du bist gebenedeit unter den Frauen, und gebenedeit ist die Frucht deines Leibes, Jesus, der für uns das schwere Kreuz getragen hat.
3: Heilige Maria, Mutter Gottes, bitte für uns Sünder, jetzt und in der Stunde unseres Todes. Amen.
0: Ehre sei dem Vater und dem Sohn und dem Heiligen Geist.
3: Wie im Anfang, so auch jetzt und alle Zeit und in Ewigkeit. Amen. O mein Jesus, verzeih uns unsere Sünden, bewahre uns vor dem Feuer der Hölle, führe alle Seelen in den Himmel, besonders jene, die deiner Barmherzigkeit am meisten bedürfen.
2: Fünftes Geheimnis, Jesus, der für uns gekreuzigt worden ist. Aus dem Evangelium nach Matthäus. Von der sechsten bis zur neunten Stunde herrschte eine Finsternis im ganzen Land. Um die neunte Stunde rief Jesus laut: mein Gott, warum hast du mich verlassen?" Jesus aber schrie noch einmal laut auf, dann hauchte er den Geist aus. Da riss der Vorhang im Tempel von oben bis unten entzwei, die Erde bebte und die Felsen spalteten sich, die Gräber öffneten sich und die Leiber vieler Heiliger, die entschlafen waren, wurden auferweckt. Als der Hauptmann und die Männer, die mit ihm zusammen Jesus bewachten, das Erdbeben bemerkten und sahen, was geschah, erschraken sie sehr und sagten: "Wahrhaftig, das war Gottes Sohn."
4: Vater unser im Himmel, geheiligt werde dein Name, dein Reich komme, dein Wille geschehe, wie im Himmel, so auf Erden.
0: Unser tägliches Brot gib uns heute und vergib uns unsere Schuld, wie auch wir vergeben unseren Schuldigern. Und führe uns nicht in Versuchung, sondern erlöse uns von dem Bösen.
3: Gegrüßet seist du, Maria, voll der Gnade, der Herr ist mit dir. Du bist gebenedeit unter den Frauen, und gebenedeit ist die Frucht deines Leibes, Jesus, der für uns gekreuzigt worden ist.
0: Heilige Maria, Mutter Gottes, bitte für uns Sünder, jetzt und in der Stunde unseres Todes. Amen.
3: Gegrüßet seist du, Maria, voll der Gnade, der Herr ist mit dir. Du bist gebenedeit unter den Frauen,
4: und gebenedeit ist die Frucht deines Leibes, Jesus, der für uns gekreuzigt worden ist.
0: Heilige Maria, Mutter Gottes, bitte für uns Sünder, jetzt und in der Stunde unseres Todes. Amen.
5: Gegrüßet seist du, Maria, voll der Gnade, der Herr ist mit dir. Du bist gebenedeit unter den Frauen, und gebenedeit ist die Frucht deines Leibes, Jesus, der für uns gekreuzigt worden ist.
0: Heilige Maria, Mutter Gottes, bitte für uns Sünder, jetzt und in der Stunde unseres Todes. Amen.
5: Gegrüßet seist du, Maria, voll der Gnade, der Herr ist mit dir. Du bist gebenedeit unter den Frauen, und gebenedeit ist die Frucht deines Leibes, Jesus, der für uns gekreuzigt worden ist.
0: Heilige Maria, Mutter Gottes, bitte für uns Sünder, jetzt und in der Stunde unseres Todes. Amen.
5: Gegrüßet seist du, Maria, voll der Gnade, der Herr ist mit dir. Du bist gebenedeit unter den Frauen, und gebenedeit ist die Frucht deines Leibes, Jesus, der für uns gekreuzigt worden ist.
0: Heilige Maria, Mutter Gottes, bitte für uns Sünder, jetzt und in der Stunde unseres Todes. Amen.
5: Gegrüßet seist du, Maria, voll der Gnade, der Herr ist mit dir. Du bist gebenedeit unter den Frauen, und gebenedeit ist die Frucht deines Leibes, Jesus, der für uns gekreuzigt worden ist.
0: Heilige Maria, Mutter Gottes, bitte für uns Sünder, jetzt und in der Stunde unseres Todes. Amen.
5: Gegrüßet seist du, Maria, voll der Gnade, der Herr ist mit dir. Du bist gebenedeit unter den Frauen, und gebenedeit ist die Frucht deines Leibes, Jesus, der für uns gekreuzigt worden ist.
0: Heilige Maria, Mutter Gottes, bitte für uns Sünder, jetzt und in der Stunde unseres Todes. Amen.
5: Gegrüßet seist du, Maria, voll der Gnade, der Herr ist mit dir. Du bist gebenedeit unter den Frauen, und gebenedeit ist die Frucht deines Leibes, Jesus, der für uns gekreuzigt worden ist.
0: Heilige Maria, Mutter Gottes, bitte für uns Sünder, jetzt und in der Stunde unseres Todes. Amen.
5: Gegrüßet seist du, Maria, voll der Gnade, der Herr ist mit dir. Du bist gebenedeit unter den Frauen, und gebenedeit ist die Frucht deines Leibes, Jesus, der für uns gekreuzigt worden ist.
0: Heilige Maria, Mutter Gottes, bitte für uns Sünder, jetzt und in der Stunde unseres Todes. Amen.
5: Gegrüßet seist du, Maria, voll der Gnade, der Herr ist mit dir. Du bist gebenedeit unter den Frauen, und gebenedeit ist die Frucht deines Leibes, Jesus, der für uns gekreuzigt worden ist.
0: Heilige Maria, Mutter Gottes, bitte für uns Sünder, jetzt und in der Stunde unseres Todes. Amen.
5: Ehre sei dem Vater und dem Sohn und dem Heiligen Geist,
3: wie im Anfang, so auch jetzt und alle Zeit und in Ewigkeit. Amen.
0: O mein Jesus, verzeih uns unsere Sünden, bewahre uns vor dem Feuer der Hölle, führe alle Seelen in den Himmel, besonders jene, die deiner Barmherzigkeit am meisten bedürfen.
2: Wir bitten um Gottes Segen. Der Herr sei mit euch.
0: Und mit deinem Geiste.
2: Es segne und beschütze euch und alle unsere kranken und alten Menschen, der allmächtige und gütige Gott, der Vater und der Sohn und der Heilige Geist.
0: Amen.
2: Gelobt sei Jesus Christus.
0: In Ewigkeit. Amen.

0: Sie hören jetzt aus dem Tagebuch von der Schweizer Heiligen, der Schwester Maria Bernarda Büttler. Das Buch hat herausgegeben, der emeritierte Pfarrer aus Keusch. Die Sprecherin ist Nicole Meru.
1: Oh, lasst uns doch alle gerne klein sein. Dann gibt Maria Bernarda ihrer ehrwürdigen Mutter und den Schwestern noch ein paar Ratschläge mit auf den Weg. Heute, meine teure, ehrwürdige Mutter und all ihr lieben Mitschwestern, wollen wir uns täglich ins Gedächtnis rufen. Demut, Demut, Demut will ich üben bis zum letzten Atemzug, wo ich meinem Herrn und Gott das letzte Demutsopfer darbringe, in der vollkommenen Hingabe an Gottes allerheiligsten Willen, in der Buße des Bruders Tod, der uns erlöst und einführt in das Reich der Kinder Gottes, um auf ewig gerettet zu sein. Meine liebe, ehrwürdige Mutter, oh, lasst uns doch alle gerne klein sein, klein an Zahl, klein an Ansehen. Wie oft bemerke ich dies aufs Neue? Der liebe Gott will es so.

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Liebe Hörerinnen und Hörer von Radio Gloria, wir wollen jetzt beten. Wir beten zum heiligen Erzengel Michael mit Wort vom Papst Leo XIII. Im Namen des Vaters und des Sohnes und des Heiligen Geistes. Amen. Heiliger Erzengel Michael, du ruhmreicher Führer der himmlischen Heerscharen, steh uns zur Seite in dem schweren Kampf, den wir führen müssen, wider die Fürsten und Mächte, die Beherrscher dieser finsteren Welt, wider die bösen Geister. Komm den Menschen zu Hilfe. Gott hat sie unsterblich erschaffen, hat sie gestaltet nach seinem Bild und Gleichnis, hat sie um einen teuren Preis der Herrschaft des Teufels entrissen. Mit dem Heere der heiligen Engel schlage heute aufs Neue die Schlacht des Herrn, so wie du einst gegen Luzifer, das Haupt der Rebellen, und gegen seinen Anhang, die abtrünnigen Engel, gestritten hast. Sie konnten dir nicht widerstehen, für sie war kein Platz mehr im Himmel. Der ungetreue Engel wurde in einen Engel der Finsternis verwandelt und samt seinem Anhang in den Abgrund gestürzt. Er schweift heute aufs Neue über die Erde, uns zu verderben. Dieser Feind und Mörder von Anbeginn hat sich wieder erhoben. Er nimmt die Gestalt eines Lichtengels an und schleicht mit dem ganzen Schwarm der bösen Geister umher, die Erde in seine Gewalt zu bringen, den Namen Gottes und seines Gesalbten auszulöschen, die Seelen, die für die ewige Herrlichkeit geschaffen sind, zu rauben, zu morden und sie ins ewige Verderben zu stürzen. Die böse Schlange gießt wie einen schmutzigen Strom über die verblendete, verkommene Menschheit das Gift ihrer Bosheit aus, den Geist der Lüge, der Gottlosigkeit und Lästerung, den Pesthauch der Unreinheit und aller schändlichen Laster. Hinterlistige Gegner haben die Kirche, die Braut des makellosen Lammes, überhäuft mit Bitterkeit, getränkt mit Wermut. Nach ihren heiligsten Gütern haben sie ruchlos die Hand ausgestreckt. Darum erhebe dich, unüberwindlicher Heerführer, komm dem Volk Gottes zu Hilfe gegen die Anstürme der bösen Geister und gib uns den Sieg. Amen. Im Namen des Vaters und des Sohnes und des Heiligen Geistes. Amen. Das ist das Gebet, verfasst vom Papst Leo XIII. Wenden wir uns ganz fest an Erzengel Michael. Heiliger Erzengel Michael, schütze uns im Kampf, lass uns nicht zugrunde gehen im schrecklichen Gericht.